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1: Um 3 Uhr mit Milat Kupay. Innenminister Dobrindt hat sich nach dem Anschlag beim Christopher Street Day in Berlin dafür ausgesprochen, schärfer gegen sogenannte Gefährder vorzugehen. Der CSU-Politiker kündigte dazu ein neues Sicherheitspaket an. Aus Berlin Jan Zimmermann.
2: Als ersten Punkt will Innenminister Dobrindt das Jugendstrafrecht ändern. Es brauche hier Regeln, dass Gefährder nicht nach diesem Recht behandelt werden und schon gar nicht auf Bewährung in Freiheit kommen, so der CSU-Politiker im Interview mit den ARD-Tagesthemen. Als zweiten Punkt plädiert Dobrindt für einen verstärkten Einsatz elektronischer Fußfesseln. Es gehe darum, die Bewegungsfreiheit von Gefährdern einzuschränken. Als dritten Baustein fordert der Innenminister bundesweit einheitliche Regeln für eine Präventivhaft. Das sei aus seiner Sicht zwingend notwendig, um Gefährder schneller aus dem Verkehr zu ziehen.
1: Das Bundeskriminalamt stuft derzeit 410 Menschen als sogenannte islamistische Gefährder ein. Das hat ein BKA-Sprecher dem Redaktionsnetzwerk Deutschland gesagt. Hinzu kämen 65 im Bereich Rechtsextremismus und 17 im Bereich Linksextremismus. Als Gefährder gelten Menschen, denen größere Gewalttaten wie Anschläge zugetraut werden. Der BKA-Sprecher erklärte, dass die jeweils zuständigen Bundesländer eine Person als Gefährder oder als einen Unterstützer von Gefährdern einstuften. Nach den Waldbränden in Spanien und Frankreich sind auch in Portugal mehrere Feuer ausgebrochen. Wie die Behörden mitteilten, kämpften dort mehr als 1000 Einsatzkräfte gegen die Flammen. Aus der Nachrichtenredaktion Gisela Former.
3: Betroffen sind der Norden und das Zentrum von Portugal. Löschflugzeuge und Hubschrauber sind gegen die Brände im Einsatz. Auch in Spanien und Frankreich gibt es noch keine Entwarnung. Die Feuer bei Madrid und Valencia in Spanien und an der französischen Atlantikküste sind noch nicht unter Kontrolle. Präsident Macron sprach den Menschen bei einem Besuch in Bordeaux Mut zu und rief zum Zusammenhalt auf. Mit Blick in die Zukunft sagte er, der Wald müsse anders wieder aufgeforstet werden, angepasst an die Herausforderungen des Klimawandels.
1: In den USA haben knapp 40 Technologieunternehmen eine Sicherheitsallianz gegründet. Anlass ist ein Test des Softwareunternehmens OpenAI, bei dem künstliche Intelligenz einen Hackerangriff durchgeführt hat. Die Sicherheitsallianz will einen allgemeinen verfügbaren Sicherheitsbaukasten für KI-Agenten entwickeln. KI-Agenten sind autonome Softwaresysteme, die eigenständig Entscheidungen treffen, handeln und aus Erfahrungen lernen. Dem neuen Bündnis gehören Konzerne wie Nvidia, SAP, Siemens, Microsoft und Palantir an. Das waren die Nachrichten. Das Wetter in Deutschland, tagsüber viel Sonne, im Norden und Nordosten mehr Wolken und etwas Regen, Höchstwerte von 21 Grad an der Nordsee bis 34 Grad am Hochrhein. Und am Mittwoch sonnig und trocken, 24 bis 38 Grad. Es ist 3.03 Uhr.
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1: Um 4 Uhr mit Milat Kupay. Innenminister Dobrindt hat sich nach dem Anschlag beim Christopher Street Day in Berlin dafür ausgesprochen, schärfer gegen sogenannte Gefährder vorzugehen. Der CSU-Politiker kündigte dazu ein neues Sicherheitspaket an. Aus Berlin Jan Zimmermann.
2: Als ersten Punkt will Innenminister Dobrindt das Jugendstrafrecht ändern. Es brauche hier Regeln, dass Gefährder nicht nach diesem Recht behandelt werden und schon gar nicht auf Bewährung in Freiheit kommen, so der CSU-Politiker im Interview mit den ARD-Tagesthemen. Als zweiten Punkt plädiert Dobrindt für einen verstärkten Einsatz elektronischer Fußfesseln. Es gehe darum, die Bewegungsfreiheit von Gefährdern einzuschränken. Als dritten Baustein fordert der Innenminister bundesweit einheitliche Regeln für eine Präventivhaft. Das sei aus seiner Sicht zwingend notwendig, um Gefährder schneller aus dem Verkehr zu ziehen.
1: Das Bundeskriminalamt stuft derzeit 410 Menschen als sogenannte islamistische Gefährder ein. Das hat ein BKA-Sprecher dem Redaktionsnetzwerk Deutschland gesagt. Hinzu kämen 65 im Bereich Rechtsextremismus und 17 im Bereich Linksextremismus. Als Gefährder gelten Menschen, denen größere Gewalttaten wie Anschläge zugetraut werden. Der BKA-Sprecher erklärte, dass die jeweils zuständigen Bundesländer eine Person als Gefährder oder als einen Unterstützer von Gefährdern einstuften. Wer zu welcher Gruppe gehöre, werde im Einzelfall entschieden. Nach den Waldbränden in Spanien und Frankreich sind auch Portugal mehrere Feuer ausgebrochen. Wie die Behörden mitteilten, kämpften dort mehr als 1000 Einsatzkräfte gegen die Flammen. Aus der Nachrichtenredaktion Gisela Former.
3: Betroffen sind der Norden und das Zentrum von Portugal. Löschflugzeuge und Hubschrauber sind gegen die Brände im Einsatz. Auch in Spanien und Frankreich gibt es noch keine Entwarnung. Die Feuer bei Madrid und Valencia in Spanien und an der französischen Atlantikküste sind noch nicht unter Kontrolle. Präsident Macron sprach den Menschen bei einem Besuch in Bordeaux Mut zu und rief zum Zusammenhalt auf. Mit Blick in die Zukunft sagte er, der Wald müsse anders wieder aufgeforstet werden, angepasst an die Herausforderungen des Klimawandels.
1: In den USA haben knapp 40 Technologieunternehmen eine Sicherheitsallianz gegründet. Anlass ist ein Test des Softwareunternehmens OpenAI, bei dem künstliche Intelligenz einen Hackerangriff durchgeführt hat. Die Sicherheitsallianz will einen allgemein verfügbaren Sicherheitsbaukasten für KI-Agenten entwickeln. KI-Agenten sind autonome Softwaresysteme, die eigenständig Entscheidungen treffen, handeln und aus Erfahrungen lernen. Dem neuen Bündnis gehören Konzerne wie Nvidia, SAP, Siemens, Microsoft und Palantir an. Das waren die Nachrichten. Das Wetter in Deutschland, tagsüber heiter bis sonnig, im Nordosten mehr Wolken und nur selten Regen, die Temperaturen 21 bis 34 Grad. Es ist 4.03 Uhr.
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1: Um 5 Uhr mit Milat Kupay. Innenminister Dobrindt will nach dem Anschlag beim Christopher Street Day in Berlin schärfer gegen sogenannte Gefährder vorgehen. Unter anderem sollen sie künftig nicht mehr nach dem Jugendstrafrecht behandelt werden. Den ARD-Tagesthemen sagte Dobrindt, er habe kein Verständnis dafür, dass eine Haftstrafe des mutmaßlichen CSD-Attentäters zur Bewährung ausgesetzt wurde. Der CSU-Politiker sprach sich außerdem dafür aus, die Bewegungsfreiheit von Gefährdern einzuschränken. Man könne mit elektronischen Fußfesseln arbeiten. Das Bundeskriminalamt stuft derzeit bundesweit 410 Menschen als islamistische Gefährder ein. Diese Zahl nannte ein Sprecher dem Redaktionsnetzwerk Deutschland. Aus der Nachrichtenredaktion Volker Damm.
2: Dazu kommen 65 Gefährder aus dem Bereich Rechtsextremismus und 17 aus dem Bereich Linksextremismus. Die Einstufung in Gefährder oder Unterstützer unterliege den jeweiligen Bundesländern, so der Sprecher. Die Gründe für eine Einstufung seien vielfältig und erfolgten im Einzelfall. Die Anzahl dieser Personen als alleiniges Kriterium gebe keinen Aufschluss über die Gefährdungslage in Deutschland. Als Gefährder gelten Menschen, denen die Behörden größere Straftaten wie Anschläge zutrauen.
1: In den USA hat der Chip-Entwickler Nvidia mit mehreren Technologiekonzernen eine Sicherheitsallianz gegründet. Anlass ist ein Test des Softwareunternehmens OpenAI, bei dem künstliche Intelligenz einen Hackerangriff durchgeführt hat. Bei der neuen Allianz stehen die sogenannten KI-Agenten im Mittelpunkt, also autonome Softwaresysteme, die eigenständig Entscheidungen treffen, handeln und aus Erfahrungen lernen. Aus Los Angeles, Reinhard Spiegelhauer.
3: Laut Nvidia Newsblog-Beitrag ist geplant, einen allgemein verfügbaren Sicherheitsbaukasten für KI-Agenten zu entwickeln. Die Allianz baut teilweise auf bereits bestehenden Initiativen einzelner Unternehmen auf und führt diese zusammen. Knapp 40 Unternehmen sind Gründungsmitglieder der Initiative. Nicht dazu gehören bislang allerdings die renommiertesten KI-Entwickler OpenAI, Google und Anthropic. Rechtlich bindende Verpflichtungen gehen die Mitglieder der neuen Open Secure AI Alliance allerdings nicht ein.
1: Vor genau 75 Jahren ist die Genfer Flüchtlingskonvention verabschiedet worden. Sie ist ein Grundpfeiler des Völkerrechts und regelt verbindlich, welcher Schutz für Menschen auf der Flucht gilt. 149 Staaten haben die Konvention unterschrieben. Der nationale Direktor der UNO-Flüchtlingshilfe Ankerstein sieht die Errungenschaften des Abkommens allerdings in Gefahr. So gäbe es drastische Einschnitte bei der Finanzierung humanitärer Hilfe. Gleichzeitig habe sich die Zahl der vertriebenen Menschen weltweit in den vergangenen 10 Jahren verdoppelt. Das waren die Nachrichten. Und das Wetter in Deutschland, tagsüber heiter bis sonnig bei 21 bis 34 Grad. Es ist 5.03 Uhr.
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1: Ich habe eine Hollywood-Schaukel geschenkt bekommen. Und ich habe mich sehr darüber gefreut. Weil das gute Stück keine Neuware ist, wurde schnell klar, einfach hinstellen und losschaukeln ist nicht. Da steckt erstmal eine Menge Arbeit drin. Abschleifen zum Beispiel. So lange, bis die Hände wehtaten und der alte Lack endlich ab war. Dann neu streichen. Warten, bis alles trocken ist. Die Sitzfläche montieren. Und erst dann kam der Moment, auf den ich mich sehr gefreut hatte. Platz nehmen. Schaukeln. Den Platz im Garten genießen. So ist das oft im Leben. Der Lack ist ab. Dinge altern und Menschen auch. Nicht alles glänzt. Nicht alles ist geschniegelt. Nicht alles wirkt noch wie neu. Aber das heißt ja noch lange nicht, dass es schlimm ist. Manches wird gerade dann wieder schön, wenn sich jemand darum kümmert. Wenn Zeit investiert wird, Geduld, Arbeit und Liebe zum Detail, dann wird nicht einfach das Alte weggeworfen, dann bekommt etwas wieder neuen Glanz. Ich glaube, Gott schaut auf uns genau so. Nicht nur auf die verwitterte Oberfläche und das, was abgenutzt wirkt, sondern auf das, was in uns steckt. Auf das, was noch werden kann, auf den Menschen, der erneuert werden soll. Und manchmal ist es wie bei einer Hollywood-Schaukel. Erst ist der Lack ab und am Ende sitzt man da und merkt, wie schön es geworden ist.
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1: Um 6 Uhr mit Ralf Valencia. Nach dem Anschlag auf den Christopher Street Day in Berlin wird über härtere Regeln im Umgang mit sogenannten Gefährdern diskutiert. Bundesinnenminister Alexander Dobrindt forderte am Abend in der ARD, sie künftig in Präventivhaft nehmen zu können. Zuvor hatte sich der CSU-Politiker bereits für einen verstärkten Einsatz elektronischer Fußfesseln ausgesprochen. Der innenpolitische Sprecher der Unionsfraktion Alexander Trom sagte dem MDR, bei terror- und staatsgefährdenden Straftaten dürften Haftstrafen künftig nicht mehr auf Bewährung ausgesetzt werden, weder im Jugend- noch im Erwachsenenstrafrecht. Das Bundeskriminalamt stuft derzeit 410 Menschen als islamistische Gefährder ein. Das berichtet das Redaktionsnetzwerk Deutschland und beruft sich dabei auf Zahlen von Anfang Juli. Laut BKA sind die Polizisten der Bundesländer für die Einschätzung zuständig. Die Gründe seien vielfältig und unterlegen jeweils der Einzelfallbetrachtung. Neben den islamistischen Gefährdern werden dem Bericht zufolge zurzeit 65 und 17 linksextreme Gefährder gezählt. Vom Flughafen Leipzig-Halle ist in der Nacht erneut ein Abschiebeflug nach Afghanistan gestartet. Der Airbus soll Medienberichten zufolge über die türkische Stadt Trabzon weiter nach Kabul fliegen. Die Bundesregierung und die zuständigen Behörden äußerten sich zunächst nicht. Unklar ist demnach, wer genau und wie viele Menschen außer Landes gebracht wurden. Am Flughafen protestierten zahlreiche Menschen gegen die Abschiebung. Ein antirassistisches Bündnis verweist auf die Menschenrechtslage unter den Taliban. Vor Beginn einer neuen Hitzewelle versucht die Feuerwehr in Frankreich, die wütenden Waldbrände weiter einzudämmen. Präsident Emmanuel Macron sagte am Abend bei einem Besuch der Einsatzleitung, man werde den Kampf zum Schutz der Bevölkerung gewinnen. Ein kleinerer Brand sei inzwischen unter Kontrolle. Die beiden größeren Feuer bei Bordeaux machten den Einsatzkräften weiterhin zu schaffen. In Spanien zeichnete sich zuletzt eine leichte Entspannung der Lage ab. Neue Waldbrände brachen in Portugal aus. Der ADAC Sachsen rät Reisenden, Bußgelder aus dem Ausland nicht zu ignorieren. Florian Wagner vom Automobilclub sagte dem MDR, man solle zunächst prüfen, ob der Bescheid rechtens sei und ob man den Verstoß tatsächlich begangen habe. Sei die Forderung berechtigt, sollte man zahlen. Bußgelder aus anderen EU-Staaten könnten auch in Deutschland vollstreckt werden. Das waren die Nachrichten.
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2: Ein frischer Morgen nach einer erfrischenden Nacht. Das wird lange her sein in den nächsten Tagen. Die Wetterdaten heute früh. Brocken im Nebel 8 Grad, Chemnitz wolkig 13, Dresden leicht bewölkt 14, Eisenach wolkenlos 12, Erfurt stark bewölkt 13, Fichtelberg stark bewölkt 9, Gera wolkenlos 13, Görlitz bedeckt 15, Halle, Leipzig und Magdeburg wolkenlos 13 Grad und Meiningen wolkenlos 11. Heute heiter, vorübergehend stärker bewölkt, trocken 24 bis 29 Grad. Und morgen dann reichlich Sonne bei 29 bis 34 Grad. MDR Kultur Verkehrsservice. Eine Meldung. Vorsicht auf der A71 Richtung Schweinfurt zwischen Bad Kissingen und Oerlenbach-Poppenhausen. Da liegt ein Reifen auf der Fahrbahn. 6:03.
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2: Mit Carsten Tesch und was hier so grammophonisch anfängt, das sind Jiska aus Stuttgart. Ihr Song heißt It Was You. Guten Morgen.

It Was You von Jiska. In den Ferien um 6 Uhr früh aufzustehen, das ist Freiheit. Das Radio anzumachen, obwohl man gar nicht muss. Vielleicht ist das bei Ihnen heute Morgen so, dann sind Sie unsere Ehrengäste. Hier ist MDR Kultur. Es ist noch früh, 7 Minuten nach 6.

0: für den Rest dieser Nacht von Marco Schmidtje. Bisschen übertrieben vielleicht, wenn ich frage, Minister für Brückentrümmer und Bahnchaos, wer will das denn machen? Bundeskanzler Friedrich Merz hatte auf jeden Fall Mühe, jemanden zu finden für den Job des Verkehrsministers, den Patrick Schnieder ja abgeben musste. Der Rücktritt von Jens Spahn als Fraktionsvorsitzender der Union war die Gelegenheit für Friedrich Merz, seine Führungskräfte neu zu gruppieren. Wie er das gemacht hat, sehen viele Kommentare heute Morgen kritisch, auch wenn inzwischen klar ist, dass Steffen Bilger aus der Unionsfraktion Bundesverkehrsminister wird. Die MDR Kultur Medienschau.
1: Die Frankfurter Rundschau schreibt: Merz hatte durch den Rücktritt von Unionsfraktionschef Jens Spahn die Chance zur Rochade. Im Schacheinzug, bei dem der König durch einen Tausch von Positionen in Sicherheit gebracht wird. Danach sieht es in Wirklichkeit derzeit nicht aus. Ähnlich sieht es die Tagesschau. Der Rücktritt von Jens Spahn hätte eine Chance für den Kanzler sein können. Die hat er aber nicht genutzt. Die personelle Rochade hat gezeigt, wie überschaubar der Kreis derer ist, denen Friedrich Merz vertraut. Noch schlimmer aber, es schrumpft der Kreis der Mitglieder in der Union, die Friedrich Merz vertrauen. Die Thüringer Allgemeine zieht einen Vergleich zu Deutschland 1945. Dort, wo eben noch vermeintlich starke Männer operierten, dort sind auf einmal Leerstellen. Carsten Linnemann ist nicht mehr Generalsekretär und Thorsten Frey nicht mehr Kanzleramtschef. Jetzt müssen zwei Frauen ran. Nina Wagen wird Kanzleramtschefin, Franziska Hoppermann wird Generalsekretärin.

0: Frage. Dann wird es mit dem erfolgreichen Regieren richtig schwer. Das Straubinger Tagblatt meint, das Problem war ja nie, dass Merz Schnieder entlässt, aber ohne Nachfolger? Das ist demütigend und das war allein die Schuld des Kanzlers und seiner Ungeduld. Bleibt die Frage, ob der Kanzler daraus gelernt hat. Es gibt zumindest Anlass daran zu zweifeln. Bleibt zu hoffen, dass die Angelegenheit dem Kanzler nicht nochmal auf die Füße fällt.
1: Die MDR Kulturmedienschau zur Kabinettsumbildung von Bundeskanzler Friedrich Merz. Klingt neu, haben wir auch neu hier bei MDR Kultur. Das ist Aaron aus North Carolina.

0: 6.17 Uhr.
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0: Und da sind wir heute bei Mario Schneider. Der Künstler Mario Schneider ist in Nein.

0: Dorf in der Magdeburger Börde geboren. Er ist in Helbra im Mansfeldischen aufgewachsen, lebt heute in Halle. Beruflich macht er eine Menge. Er ist Fotograf, Filmemacher, Produzent, Komponist und Schriftsteller. Und MDR Kultur-Literaturredakteurin Katrin Schumacher hat ihn für unsere Reihe Hausbesuche getroffen, also besucht.
1: Mario Schneider ist nicht einfach zu fassen. Zu finden schon eher. Er lebt in einem schönen Haus am Felsen, mitten in Halle, nahe der Saale. Durch einen großen Garten geht es ein paar Treppen hoch zur Haustür. Ich habe diese Musik im Ohr, die Mario Schneider kürzlich komponiert hat. Als ich ankomme, sitzt er gerade mit der Schnittmeisterin Gudrun Plenert an einem neuen Dokumentarfilm. Er macht eine Pause, wir trinken koffeinfreien Kaffee und kühlen die Unterarme am Marmortisch in seiner Küche. Das Haus ist groß, scheint für jede seiner Künste ein Zimmer zu haben. Zuletzt ist ein großer Fotografieband erschienen mit Bildern aus New York. Gerade arbeitet Mario Schneider an einer Serie von Porträts vor seiner Haustür in Halle. Keine einfache Aufgabe.
2: Weil der Hallenser an sich nicht gern fotografiert wird, schon gar nicht, wenn man ihn darüber nicht informiert. Insofern habe ich das jetzt ein bisschen umgestellt, meine Arbeitsweise hier in Halle, um trotzdem ein kleines Bild der Stadt zu zeichnen. Habe ich eine Serie angefangen über Leute, die ich in der Stadt einfach antreffe oder die mir auffallen und die ich dann in mein Studio einlade und dann dort fotografiere.
1: Bedingungen in Halle, die er gut mit den Bedingungen woanders vergleichen kann. Trotzdem hält er an seinem Lebensmittelpunkt hier fest.
2: Eine Sache, die solche Städte voneinander unterscheidet, ist das Tempo, die Lebensgeschwindigkeit, sage ich mal so. Und die ist in New York extrem, die ist auch in Berlin extrem. Und das merke ich auch, dass man hier eben ein anderes, ruhigeres Tempo leben kann. Also meine Dokumentarfilme habe ich hier alle im Umkreis von 40 Kilometern gedreht. Ich finde hier schon, was ich für meine Dokumentarfilme brauche. Lebensgeschichten, Einblicke in die Gesellschaft, in Familien, in Situationen, die uns alle gerade vielleicht auch bewegen und so. Das finde ich hier. Die Fotografie, da zieht es mich raus in die Welt.
1: Mario Schneider hat preisgekrönte Filme gedreht. Die Mansfeld-Trilogie etwa, Uta und Akt. Er hat die Produktionsfirma 42 Film in Halle mitgegründet und hat als Dokumentarfilmer die Möglichkeit, nah an den Menschen zu sein, die er filmt. Nah an der Gesellschaft, genau hinzuschauen, vielleicht auch zu verstehen.
2: Ja, der Dialekt macht es sicherlich einfacher. Und natürlich, dass ich noch DDR-Zeit mitbekommen habe, dass ich ja noch Zeit NVA mitgemacht habe, hier gelernt habe auf der Kupfer-Silber-Hütte. Das sind alles Sachen, die mich sozialisiert haben in einer anderen Gesellschaftsform, die ja eben auch noch viele kennen hier im Osten. Und das sehe ich als Vorteil an, um zu verstehen, was hier gerade passiert oder was passiert ist und was vielleicht noch passieren wird.
1: Es ist kompliziert. Ein Gefühl, das die meisten Menschen wohl aktuell umfängt. Wir sprechen über Wut, über das schon gleich nach der Wende abgewickelte Mansfelder Land, über die geringe Zahl der Ostdeutschen in Führungspositionen.
2: Meine Geschichte ist ja auch ein bisschen symptomatisch für die eines Ostdeutschen. Ich habe ja auch Glück gehabt. Ich bin ja sozusagen eigentlich auch nur da, wo ich jetzt bin, durch meinen Aufenthalt in München, in Westdeutschland. Ja, ich musste ja eigentlich auch weggehen. Hier hätte ich das nicht geschafft. Und ich sehe gerade, was Freunde, Kollegen, Kolleginnen aus der Künstlerszene, wie es denen gerade geht, das ist wirklich existenzielle Not, die da vorherrscht momentan.
1: Was hilft? Förderung? Ja. Zusammenschluss auch. Mario Schneider ist Mitglied im Fotografieverein Helle Kammer. Und auch Orte helfen, an denen Kunst eine Öffentlichkeit hat. Programmkinos, Konzertsäle oder auch das Literaturhaus Halle, in dem Mario Schneiders New York-Serie zuletzt zu sehen war, in dem er auch immer wieder seine Literatur vorstellt. In seinem Roman Die Paradiese von gestern fließen die Welten zusammen. In einem romantischen Sommersetting auf einem Weingut in Frankreich kommt ein junges ostdeutsches Paar mit dem französischen Adel zusammen. Eine flirrend schöne Geschichte, die genau wie sein filmisches und fotografisches Werk Welten verbindet und seine Herkunft mit sich trägt. Mario Schneider ist nicht einfach zu fassen, aber vielleicht ist es doch ganz einfach. Er ist ein Weltenverbinder mit Wurzeln.
2: Viele sagen, also gerade in den USA, wieso, Ostdeutschland, ihr seid doch, ihr seid wieder zusammen oder was? Ich bestehe darauf, dass ich aus Ostdeutschland komme, weil es da noch einen großen Unterschied gibt.
0: Hausbesuch bei Mario Schneider in Halle. Katrin Schumacher hat den Fotografen, Filmemacher, Schriftsteller und Komponisten vorgestellt in der Reihe Hausbesuche. Zuletzt hat er den Fotoband New York Short Stories im Kehrer Verlag veröffentlicht und im Mitteldeutschen Verlag den eben erwähnten Roman Die Paradiese von gestern.

Elvis Costello. Ja, The Side of Summer machte sich über die Beach Boys lustig. 1991 geschrieben, ist eigentlich ein Umweltsong, der viel von dem vorwegnimmt, was, ja, was uns heute hier im Sommer so beschäftigt. 4 Minuten vor 7:30. Paolo Conte übernimmt.

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1: Ich habe so wie so ein Italiener jetzt die Hände so oben so in der Höhe meines Kiefers, schüttel die so und sag, es ist 6:30.
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1: Mit Caroline Dörner, guten Morgen.
3: Guten Morgen. Unter anderem in Leipzig und Chemnitz ist am Abend der Opfer des mutmaßlich islamistischen Anschlags beim Berliner Christopher Street Day gedacht worden. Zudem ordnete die sächsische Landesregierung die Trauerbeflaggung an allen Dienstgebäuden an. Der Organisator des Leipziger CSD, Sebastian Thiele, sagte MDR Kultur über die Bedeutung des Christopher Street Days.
4: Die Idee ist, aufzuzeigen, in welcher Situation queere Menschen stehen, uns gemeinsam ein Bündnis mit der Gesellschaft zu schmieden, um diese Situation zu verbessern, was letztlich ja auch die Situation für die Gesamtgesellschaft verbessert. Nur weil wir jetzt gerade im Feuer sind, können ja auch andere Minderheiten, andere Gruppen im nächsten Augenblick auch im Fokus stehen. Und das ist einfach eine gesamtgesellschaftliche Aufgabe, der wir uns stellen müssen und wo auch Gesellschaft und Politik gefragt sind. Nicht ohne Grund fordern wir ja zum Beispiel, dass Artikel 3 unseres Grundgesetzes, also unserer Verfassung, auch den Schutz queerer Identitäten mit aufnimmt. Und diese Forderung wird natürlich nun nach solchen tragischen Ereignissen wie letzten Samstag umso lauter werden.
3: Es gilt als eines der bedeutendsten baubezogenen Kunstwerke der DDR. Das Wandbild, die bewegende Kraft des Wissens. Es soll nach Jahren wieder öffentlich zugänglich werden, und zwar im Bildungscampus Gera-Lusan. Über das Bild Anne Wiehahn aus der Kulturkompakt-Redaktion.
5: Das Wandbild besteht aus 312 Metalltafeln und entstand 1979 für ein Schulgebäude in Thale. Geschaffen hat es der Gerer Künstler Lutz R. Ketscher, der als bedeutender Maler und Grafiker des fantastischen Realismus sowie als wichtiger Vertreter der Leipziger Schule gilt. 2012 wurde sein Wandbild abgebaut und eingelagert. Künftig soll es an der Giebelseite des Klassentraktes des Bildungscampus Gera-Lusan angebracht werden. Nach Angaben der Stadt verbindet die Wiederaufstellung den Erhalt des kulturellen Erbes der DDR mit der Entwicklung eines modernen Bildungsstandortes.
3: Es gibt Kritik an einem neu geplanten evangelischen Gesangbuch, und zwar von der Vereinten Evangelischen Mission, eine internationale Gemeinschaft von 38 Kirchen aus Afrika, Asien und Deutschland. Die beklagt den Auswahlprozess der Lieder für das Gesangbuch. Laut Vorstand fehlen bisher internationale und dekoloniale Perspektiven oder sie wurden bewusst übergangen. Die evangelische Kirche in Deutschland wies die Vorwürfe zurück und teilte mit, dass die Liedauswahl noch nicht endgültig sei. Das neue Gesangbuch mit modernen und traditionellen Liedern soll bis 2029 rauskommen. Das UNESCO-Welterbe-Komitee hat 2 weitere Welterbestätten ausgezeichnet. Sie liegen in Brasilien und Polen. Kulturkompakt-Redakteur Ben Hähnchen berichtet.
6: Als UNESCO-Welterbe gelten nun auch die Theater Amazoniens in Brasilien. Dazu gehören das Teatro Amazonas in Manaus und das Teatro da Paz in Belém. Die prachtvollen Opernhäuser entstanden während des Kautschuk-Booms Ende des 19. Jahrhunderts. Laut UNESCO verbinden sie europäische Architektur mit Materialien und Motiven der Region und prägen bis heute das kulturelle Leben Brasiliens. Ebenfalls neu auf der Welterbeliste steht das Zentrum der polnischen Hafenstadt Gdynia. Es entstand zwischen 1926 und 1939 und gilt als frühes Beispiel moderner Stadtplanung in Europa.
3: Die Liste der UNESCO-Welterbestätten umfasst nun insgesamt 1273 Einträge aus über 170 Ländern.
1: Dankeschön, Caroline Dörner.
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1: Heute heiter, vorübergehend stärker bewölkt, trocken, 24 bis 29 Grad und morgen dann reichlich Sonne bei 29 bis 34 Grad und am Donnerstag wird es noch heißer. Zum Abend gibt es dann am Donnerstag im Westen Schauer und Gewitter. MDR Kultur Verkehrsservice, A72 Richtung Hof zwischen Chemnitz-Röhrsdorf und Chemnitz-Rottluff, Stau und stockender Verkehr wegen Bauarbeiten, dadurch auch Rückstau auf die A4. Und geblitzt wird auf der A9 Richtung München zwischen Dreußig und Eisenberg. 6:58.
7: 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Jetzt aus Dresden, Ätna.

Edna aus Dresden, Hiatus. Wir haben eine große Zeit, die beiden gerade. Edna läuft sehr gut. Und vielleicht haben sie auf diesem Weg ja auch der XX gehört vor Jahren, dieses Album, wo auch Islands drauf ist. 2009 erschienen. Hier sind der XX.

0: der XX bei MDR Kultur am Morgen. 9 Minuten nach 6:30.
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0: Veronika Fischer sagt von sich, ich bin ein geteiltes Mädchen. Geteilt, meint sie, von der deutschen Geschichte. In den 70er Jahren ist sie ein Star der DDR-Popmusik, da kennt sie jeder. Dann reist sie aus und im Westen kennt sie niemand, kaum jemand. Und musikalisch hat sie sich auch immer wieder reingeteilt in Schlager, Pop, Chanson oder Rock. Heute wird sie 75, das ist jetzt hier ein Stichtag von Sven Hecker.
2: Die Musik liegt, nun ja, tatsächlich nicht auf der Wiese, aber in der thüringischen Wiege Veronika Fischers. 1951 in Wölfes bei Gotha geboren, wächst sie in einer musikalischen Tischlerfamilie auf. Der Vater spielt Geige, die Fischer-Töchter haben singend und musizierend Auftritte. Mit 17 geht's für Veronika an die Musikhochschule nach Dresden. Staatsexamen 1973 als Solistin für Chanson und Musical. Noch während des Studiums ist sie mit Bands unterwegs, so mit der Sternkombo Meißen und dann mit der Jazzrock-Formation Panterei.
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4: Bei Panterei, muss ich sagen, haben wir begonnen, eigene Musik zu schaffen. Und das war für mich natürlich auch das Spannende. Da wurde eben selbst komponiert, da wurde getextet. Das waren Lyriker und das war eine Tradition in der DDR, die damals schon anfing, dass wir mit Profis gearbeitet haben, mit Lyrikern. Und dieser Einfluss der Lyrik auf die Musik, das hat mich natürlich dann auch geprägt.
3: Gut

1974 dann die erste eigene Band unter ihrem Namen und zügig gibt es Preise bei Festivals und die ersten drei sehr gut verkauften Alben. Als Sängerin landet Fischer ganz vorn in Leserumfragen, ebenso wie ihre Titel in den DDR-Publikumshitparaden. Texter in diesen Jahren oft Kurt Demmler, Komponist und Keyboarder Franz Bartsch. Mann!

0: Das vierte Album 1980 wird zur Abschiedsplatte. Fischer verlässt bald darauf die DDR. Schweren Herzens, künstlerische Förderung, Familie, Freunde, Publikum einerseits, Gängelung, Bevormundung andererseits. Entscheidend dann, ihr ungarischer Mann will mit dem gemeinsamen Kind in den Westen und Franz Bartsch ist nach einem Konzert schon drüben geblieben.
1: Das schwelte die ganze Zeit, aber das war natürlich dann erstmal ein Moment der Trauer, weil ich habe ja das geliebt, was ich getan habe. Ich meine, wäre Franz nicht gegangen, könnte ich mir nicht vorstellen, dass ich damals gegangen wäre.
0: Fischer kann Fuß fassen im Westen, bekommt einen langfristigen Plattenvertrag, produziert Alben mit teils renommierten Musikern. Die Zusammenarbeit mit dem alten Erfolgsgaranten Franz Bartsch indes funktioniert nun nicht mehr.
1: Wir haben uns dann getrennt nach der ersten LP. Die war zwar trotzdem erfolgreich, aber es war mir zu schlagerhaft. Ich wollte eigentlich in dieser Form nicht arbeiten. Und da hat Franz gesagt, wenn du keinen Schlager machst hier im Westen, kannst du nicht von Musik leben. Ich habe trotzdem gelebt. Ich habe dann Popmusik gemacht, wollte mich umsetzen.
0: Als die Mauer fällt, ist Fischer schon am Tag darauf in der DDR-Fernsehsendung Schokolade. Auf den Tourneen dominiert nun wieder der Osten, was das Repertoire betrifft und die Orte.
1: Der größte Teil ist im Osten nach wie vor. Wenn man etwas in der Jugend aufbaut, dann hat das eine stärkere Verwurzelung, weil die Menschen mit dir älter werden. Und ich habe ja im Westen mit 30 wieder angefangen.
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0: Eigentlich wollte Veronika Fischer nach 55 Jahren auf der großen Bühne noch ein letztes Mal auf Tour gehen. Doch ihre Stimme, ihr Körper zeigten der nun 75-Jährigen die Grenzen auf. Stattdessen ist Fischer nun mit ihren Geschichten unterwegs. Und davon gibt es eine Menge.
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4: Und das hier ist Veronika Fischer. Da haben wir noch einen kompletten Song, der heißt Alex. Der ist aus dem DEFA-Dokumentarfilm Liebeserklärung an Berlin.

Liebeserklärung an Berlin. Dieser Dokumentarfilm, wo dieser Song draus ist, der ist 1977 erschienen, pünktlich zum 7. Oktober, zum Nationalfeiertag der DDR. Und ja, der feiert das Ost-Berlin von seiner modernsten und strahlendsten Seite. So war das damals gedacht. Also ganz schön viel Propaganda in dem Ding.

0: der Walzer aus der Masquerade-Suite von Aram Khachaturian ist das gewesen. MDR Kultur am Morgen, 7:09. Die jüdische Ärztin Martha Frenkel hat in den 20er Jahren in Dresden die internationale Hygieneausstellung geleitet. Von ihrem Leben erzählt heute die MDR Kulturwerkstatt, heute nach 20 Uhr, wie die junge Ärztin in der Weimarer Republik mit Ausstellungen zur Gesundheit ein Millionenpublikum erreicht, dann von den Nazis entlassen wird und sich ins Exil rettet. Lange war sie vergessen. Das muss sich ändern, sagt der Medizinhistoriker Benjamin Kunz vom Museum des Robert-Koch-Instituts in Berlin.
1: Und ich denke schon, dass sie ein Vorbild ist in vielerlei Hinsicht. Sie ist eine Pionierin, sie ist eine Frau, eine jüdische Frau, die in ihrer Zeit Bemerkenswertes leistet, gegen Widerstände sich in einem von Männern dominierten Umfeld behauptet. Sie schafft es, im Exil wieder neu anzufangen als Wissenschaftlerin und die durchaus auch die Hand der Versöhnung dann nach dem Krieg annimmt und wieder Kontakt sucht mit Deutschland, aber sie bleibt in den USA. Sie ist Amerikanerin zum Schluss. Wie gesagt, ihr Grab existiert nicht, die Asche ist im Meer verstreut, aber Martha Frenkel sollte eben nicht in Vergessenheit geraten.
0: Sagt der Medizinhistoriker Benjamin Kunz in der MDR-Kulturwerkstatt von Wolfgang Nagel. Martha Frenkel, ein Leben für die Volksgesundheit. Diese Werkstattsendung kommt heute Abend hier im Radio 20 Uhr und ist online im Netz bei ARD Sounds unter Kultur im Gespräch.

Shadow Dress von den Sundays, 7:04 MDR Kultur. Und jetzt, ganz neu, ist hier Baby Rose dran, für die gerade 4 passiert. Ist mit Olivia Dean in Amerika auf Tour. Baby Rose, neu dieser Song, But Never Mind.

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2: Um 7 Uhr mit Ralf Valencia. Nach dem Anschlag auf den Christopher Street Day in Berlin wird über härtere Regeln im Umgang mit sogenannten Gefährdern diskutiert. Bundesinnenminister Alexander Dobrindt forderte am Abend in der ARD, sie künftig in Präventivhaft nehmen zu können. Zuvor hatte sich der CSU-Politiker bereits für einen verstärkten Einsatz elektronischer Fußfesseln ausgesprochen. Der innenpolitische Sprecher der Unionsfraktion Alexander Thom sagte dem MDR, bei Terror- und staatsgefährdenden Straftaten dürften Haftstrafen künftig nicht mehr auf Bewährung ausgesetzt werden, weder im Jugend- noch im Erwachsenenstrafrecht. Das Bundeskriminalamt stuft derzeit 410 Menschen als islamistische Gefährder ein. Das berichtet das Redaktionsnetzwerk Deutschland und beruft sich dabei auf Zahlen von Anfang Juli. Als Gefährder gelten Menschen, denen die Sicherheitsbehörden schwere politisch motivierte Gewalttaten zutrauen. Auch der mutmaßliche Attentäter von Berlin war als islamistischer Gefährder eingestuft. Vom Flughafen Leipzig-Halle ist in der Nacht erneut ein Abschiebeflug nach Afghanistan gestartet. Der Airbus soll Medienberichten zufolge über die türkische Stadt Trabzon weiter nach Kabul fliegen. Die Bundesregierung und die zuständigen Behörden äußerten sich zunächst nicht. Unklar ist demnach, wer genau und wie viele Menschen außer Landes gebracht wurden. Am Flughafen protestierten zahlreiche Menschen gegen die Abschiebung. Ein antirassistisches Bündnis verweist auf die Menschenrechtslage unter den Taliban. Vor Beginn einer neuen Hitzewelle versucht die Feuerwehr in Frankreich, die verheerenden Waldbrände weiter einzudämmen. Präsident Emmanuel Macron sagte am Abend bei einem Besuch der Einsatzleitung, man werde den Kampf zum Schutz der Bevölkerung gewinnen. Ein kleinerer Brand sei inzwischen unter Kontrolle. Die beiden größeren Feuer bei Bordeaux machten den Einsatzkräften weiterhin zu schaffen. In Spanien zeichnete sich zuletzt eine leichte Entspannung der Lage ab. Neue Waldbrände brachen in Portugal aus. Der ADAC Sachsen rät Reisenden, Bußgelder aus dem Ausland nicht zu ignorieren. Florian Wagner vom Automobilbildclub sagte dem MDR, man solle zunächst prüfen, ob der Bescheid rechtens sei und ob man den Verstoß tatsächlich begangen habe. Sei die Forderung berechtigt, sollte man zahlen. Bußgelder aus anderen EU-Staaten könnten auch in Deutschland vollstreckt werden. Wer nicht zahle, riskiere spätestens bei einer erneuten Einreise in das Land Probleme. Das waren die Nachrichten.
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3: Der Brocken wieder mit Nebelmütze in der Wetterdatenliste der letzten Stunde. Brocken, neblig, 8 Grad. Chemnitz und Dresden wolkenlos, 13. Eisenach wolkenlos nach Nebel, 12 Grad. Erfurt bedeckt, 13. Fichtelberg stark bewölkt, Nebel, 9. Gera wolkenlos, 12. Görlitz wolkenlos, 14. Halle, Leipzig und Magdeburg wolkenlos, 13 Grad. Und Meiningen wolkenlos, 11. Heute heiter, vorübergehend stark bewölkt, trocken, 24 bis 29 Grad. Und morgen reichlich Sonne bei 29 bis 34 Grad. MDR Kultur Verkehrsservice. Vorsicht auf der A4 Richtung Frankfurt. Zwischen Chemnitz-Glöser und Chemnitz-Mitte, da liegen mehrere Plasteteile auf der Fahrbahn. Und geblitzt wird auf der A9 Richtung München zwischen Dreußig und Eisenberg. 7:04.
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3: Mit Carsten Tesch, Dienstagmorgen, der letzte Dienstag im Juli. Guten Morgen.

Won't You Speak Your Mind von Whitney aus Chicago, 7:07 MDR Kultur am Morgen. Auferstanden aus Vitrinen. Jahrelang sind die Sachen beim Sperrmüll auf der Straße gelandet, hat die keiner angeguckt. Die Erika-Schreibmaschine und das Rema-Radio und die Helle-Raummöbel und das Mitropa-Geschirr. Inzwischen ändert sich das. DDR-Design ist offenbar wieder angesagt, wird auch online gehandelt zu ganz erstaunlichen Preisen. MDR Kultur fragt in diesem Sommer nach den Gründen. Heute Abend mit einem Spezial und gleich mit einer Geschichte über Design auf Spielplätzen damals in der DDR.

0: Die neue Freude an den alten Sachen von damals. Bei MDR Kultur haben wir heute Abend ein Spezial zu dieser Rückkehr der DDR-Moderne. Ein Beispiel sind auch Spielplätze mit Klettergerüsten aus Stahlrohr in Formen wie Quadern, Pilzen oder Raketen. Der Kulturwissenschaftler und Fotograf René Langner aus Halle hat diese historischen Klettergerüste wiederentdeckt. Er findet, die sind zu schade, um vergessen zu werden. MDR-Kulturreporterin Katrin Engelhardt hat mit ihm gesprochen und ihn bei seiner Spielplatzarbeit begleitet.
1: Ein Spielplatz in Halle. Inmitten moderner Spielgeräte aus Holz und Metall steht ein altes Klettergerüst, ein kleiner Turm mit Griffen zum Hangeln. Eine dicke Farbschicht zeigt, es wurde mehrfach überstrichen. 60 Jahre ist es schon alt.
2: Naja, das ist aus Stahl und es ist ziemlich dick. Normalerweise sind die so 12 mm Stahlrohr und das ist doppelte Dicke.
1: René Langner hat seine Leidenschaft für alte Klettergerüste bei einer Fotoaktion entdeckt. Daraus ist das Kunstprojekt Gerüst

0: ein bisschen anzuregen, auch wenn man so im ersten Moment denken würde, oh, so, es ist nur Metall und es ist so kahl. Aber eigentlich war die Idee natürlich auch, nicht alles vorzugeben.
1: Ab den 1950er Jahren wurden die Gerüste aufgestellt, vor allem in Neubaugebieten, wo viele Kinder lebten. Es gab sie in allen möglichen Farben und Formen. Als Kletterquader mit mehreren Etagen, als Rundbogen, Spirale, Kugel, manchmal sogar in Tierform, als Elefant, Nashorn oder Dromedar. Am bekanntesten ist der sogenannte Kletterpilz, ein Turm mit rotem Dach, den jedes DDR-Kind kannte. Mit seinem eleganten Design und der Vielzahl an Funktionen hat er das Zeug zum Designklassiker. Entworfen wurde der Pilz übrigens von einem Schweizer.
0: Der ist 1953 patentiert worden von einem Architekten, der in Zürich neue Wohngebiete geplant hat. Der heißt Alfred Trachsel.
1: Von der Schweiz aus hat der Kletterpilz seinen Siegeszug durch Europa angetreten, nach Ost-, aber auch Westdeutschland. Auch in der DDR wurden Klettergerüste entworfen, sagt René Langner, auch wenn es darüber nur wenig Informationen gibt. In Hoyerswerda hat er eine Kletterkatze gefunden, die Ende der 1980er Jahre in Halle designt wurde. Gebaut wurde sie im Rohrleitungsbau Bitterfeld. Auch der Dresdner Architekt und Maler Friedrich Kracht hat Klettergerüsttiere entworfen, einen Stier und ein Dromedar, die heute noch in Neubrandenburg stehen. Und wenn die staatlichen DDR-Stellen mal wieder nicht liefern konnten, bauten sich die Leute ihre Klettergerüste einfach selbst.
0: Also die sagten, okay, bei uns hier im Hof, da ist kein Spielplatz. Dann haben sie geguckt, ob es ein Schlosser, kennen Sie jemanden aus der Schlosserei? Und haben dann einen Entwurf gemacht und da wurde das gebaut.
1: Sagt der 55-Jährige, der als Kulturpädagoge in Halle arbeitet. In Einzelfällen hat es bei den Klettergerüsten auch aufwendige Formen gegeben. So wurden im Zuge der Raumfahrt-Euphorie in den 1960er Jahren große Kletterraketen aufgestellt. Ideologisch aufgeladen sollten sie Begeisterung für Technik vermitteln, aber auch die vermeintliche Überlegenheit des sozialistischen Systems. Auch in Halle hat es eine solche Rakete gegeben, erinnert sich René Langner.
0: Man konnte da auch drin sitzen vorne im Cockpit und man konnte rutschen. Also das war wirklich ideal. Also wirklich eine schöne Kombination und ja, leider weg.
1: Die meisten DDR-Klettergerüste sind heute verschwunden. Sie sind aus der Mode gekommen und entsprechen auch nicht mehr den hohen Sicherheitsstandards. Mit seinem Kunstprojekt möchte René Langner die übrig gebliebenen Gerüste retten, manche sogar wieder aufstellen, weil sie elegant sind und oft wirken wie kleine Kunstwerke.
0: Und wir haben auch schon welche gerettet und hoffen, mit der Stadt voranzukommen, dass sie sagen, okay, wir finden einen Weg, die Sachen wieder hinzustellen. Das ist unsere Hoffnung und da arbeiten wir gerade dran.
1: Wer sich für René Langners Projekt Gerüste der Republik interessiert, es gibt eine sehr gut gestaltete Internetseite mit Fotos und Grafiken, über die man auch einen Fotokalender und eine Broschüre erwerben kann.
2: 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Und wenn Sie möchten, auch gleich, denn wir fragen ja immer noch nach Geschichten über die Sachen von damals, auch wie Sie diesen Trend sehen, wenn Sie den auch kritisch sehen vielleicht, oder welche Stücke Sie vielleicht haben und bis heute hüten. Da könnten Sie hier jetzt direkt anrufen unter MDR Kultur 0800 55 99 884 0800 55 99 884.

0: Der Pianist Aldo Ciccolini ist es gewesen, hier eben am Klavier in diesem kurzen Stück von Erik Satie. 8:08. Die Schriftstellerin Lena Schette, Erfurter Stadtschreiberin 2026 und inzwischen ja auch Bachmann-Preisträgerin 2026. Dort in Erfurt verabschiedet sie sich heute Abend. Das ist ein Tipp von Lücke Langer.
1: Wer in diesem Jahr durch Erfurt spazierte, konnte ihr womöglich beim Schreiben zusehen. Lena Schette war hier Stadtschreiberin. Nun verabschiedet sie sich und das gleich mit dem renommierten Ingeborg-Bachmann-Preis im Gepäck. Dabei war ihr Weg dahin am Anfang nicht leicht, erzählt die Autorin von ihrem Start beim Studium am Leipziger Literaturinstitut.
2: Und ich habe auch da angefangen, ganz andere Texte zu lesen. Ich habe vorher Krimis gelesen, Liebesromane, Jugendromane, ganz leichte Sachen und musste da dann auf einmal Klassiker lesen und hatte am Anfang auch so ein bisschen das Gefühl, so die Lebenskompetenzen, die ich jetzt mitbringe als Krankenschwester, die sind da nichts wert. Und war dann auch sehr schüchtern, habe mich in Seminaren oft nicht getraut, was zu sagen. Und das hat dann gut ein Jahr gedauert, bis sich das verändert hat, eben durch Gespräche mit anderen Studierenden und wo ich dann gemerkt habe, okay, da sind auch ein paar andere Leute, die haben einen ähnlichen Hintergrund, die kommen auch aus Arbeiterfamilien, die sind auch die Ersten in der Familie, die studieren und das hat mir dann so einen Rückhalt gegeben.
1: Heute Abend nun blickt Schette im Café Nerli auf ihre Zeit in Erfurt zurück und liest aus ihren Texten. Doch sie bleibt nicht allein auf der Bühne, danach geht das Mikrofon an den literarischen Nachwuchs und ans Publikum. Los geht's im Café Nerli um 19 Uhr. Der Eintritt ist frei.
0: Dankeschön, Lücke Langer. Und hier sind Death Cab for Cutie. Die waren so Sommer vor 20 Jahren. Und jetzt haben sie wieder ein neues Album, Death Cab for Cutie. Davon spielen wir Pep Talk. Guten Morgen.

Pep Talk von Death Cab for Cutie. Ganz neu. Und dazu würde ich noch sagen, kann ich noch sagen, die spielen am 1. Oktober, spielen die in Berlin in der Columbia Halle, was ein schöner Ort ist, und die Tickets kosten keine 50 Euro.

0: Klingklang, 19:30.
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0: Mit Caroline Dörner.
2: Der Hallenser Künstler Mario Schneider fordert, dass die gesellschaftliche Bedeutung von Kunst sichtbarer werden müsse. Bei MDR Kultur sagte er, Kunst passiere oft nur noch nebenbei. Das verstärke die prekäre Lage ostdeutscher Künstlerinnen und Künstler. Er selbst habe Glück gehabt.
3: Meine Geschichte ist ja auch ein bisschen symptomatisch für die eines Ostdeutschen. Ich habe ja auch Glück gehabt. Ich bin ja sozusagen eigentlich auch nur da, wo ich jetzt bin, durch meinen Aufenthalt in München, in Westdeutschland. Ich musste ja eigentlich auch weggehen. Hier hätte ich das nicht geschafft. Und ich sehe gerade, was Freunde, Kollegen, Kolleginnen aus der Künstlerszene, wie es denen gerade geht, das ist wirklich existenzielle Not, die da vorherrscht momentan. Eigentlich fast alle müssen einen Job nebenbei machen.
2: Mario Schneider wurde 1970 in Neindorf in der Magdeburger Börde geboren. Er arbeitet in Städten wie New York und Berlin, lebt aber in Halle. Dort hat ihn MDR Kultur bei einem Hausbesuch getroffen. Mehr über den Künstler lesen Sie auf mdrkultur.de/kulturnachrichten. Unter anderem in Leipzig und Chemnitz ist am Abend der Opfer des mutmaßlich islamistischen Anschlags beim Berliner Christopher Street Day gedacht worden. Zudem ordnete die sächsische Landesregierung die Trauerbeflaggung an allen Dienstgebäuden an. Der Organisator des Leipziger CSD, Sebastian Thiele, sagte MDR Kultur über die Bedeutung des Christopher Street Days.
4: Die Idee ist, aufzuzeigen, in welcher Situation queere Menschen stehen, uns gemeinsam ein Bündnis mit der Gesellschaft zu schmieden, um diese Situation zu verbessern, was letztlich ja auch die Situation für die Gesamtgesellschaft verbessert. Nur weil wir jetzt gerade im Feuer sind, können ja auch andere Minderheiten und andere Gruppen im nächsten Augenblick auch im Fokus stehen. Und das ist einfach eine gesamtgesellschaftliche Aufgabe, der wir uns stellen müssen und wo auch Gesellschaft und Politik gefragt sind. Nicht ohne Grund fordern wir ja zum Beispiel, dass Artikel 3 unseres Grundgesetzes, also unserer Verfassung, auch den Schutz queerer Identitäten mit aufnimmt. Und diese Forderung wird natürlich nun nach solchen tragischen Ereignissen wie letzten Samstag umso lauter werden.
2: Welche Kunstwerke werden bei der Biennale Australe in Dresden im nächsten Jahr gezeigt? Wie darüber entschieden wird, kann nun erstmals live miterlebt werden. Ab heute tagt die Jury der 16. Internationalen Ausstellung für zeitgenössische Kunst zum ersten Mal öffentlich. Eine seltene Gelegenheit, so Kuratorin Andrea Hilger. Sie sagte MDR Kultur.
5: Kunst kann so viel erzählen, kann uns so viel weiterbringen. Und wenn ich das aber auch mal über so einen Prozess erfahre, auch weil wir ja dort noch extrem viel weiter diskutieren, als man dann dem Publikum präsentiert, dann präsentiert man am Ende dann das Ergebnis von all dieser Diskussion. Aber die Diskussion selber macht oft so einen Blumenstrauß von unterschiedlichen Wahrnehmungen einer einzigen Art möglich. Und das ist, denke ich, eine spannende Sache. Das ist so ungefähr, wie wenn man dem Theater hinter die Kulissen schauen darf.
2: Im August verlängern Italiens bekannteste Sehenswürdigkeiten ihre Öffnungszeiten bis in die späten Abendstunden. Zu den beteiligten Attraktionen gehören das Kolosseum und das Pantheon in Rom sowie das Castello Sforzesco in Mailand. Italiens Tourismusministerium will damit die Touristenströme besser lenken, Besucher in den kühlen Abendstunden ermöglichen und Berufstätigen den Zugang erleichtern. Das Pilotprojekt läuft den gesamten August.
0: Dankeschön, Caroline Dörner.
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0: Heute heiter, vorübergehend stärker bewölkt, trocken 24 bis 29 Grad und morgen reichlich Sonne bei 29 bis 34 Grad und am Donnerstag noch heißer, zum Abend hin dann am Donnerstag im Westen Schauer und Gewitter. MDR Kultur Verkehrsservice. Vorsicht auf der A4 Richtung Frankfurt zwischen Chemnitz-Glöser und Chemnitz-Mitte, da liegen mehrere Palasteteile rum. Vorsicht auf der A71 Richtung Sangerhausen zwischen Erfurt-Nord und Sömmerda-Süd liegt eine Metallplatte auf der rechten Spur. B91 Richtung Halle zwischen den Abzweigen Nessa und Aupitz Behinderungen nach einem Unfall. Und im Landkreis Sächsische Schweiz-Osterzgebirge auf der Straße zwischen Possendorf und Freital, da ist die Fahrbahn verschmutzt, da gibt es Rutschgefahr. Und geblitzt wird auf der A9 Richtung München zwischen Dreußig und Eisenberg. 8:04.
6: 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Jetzt Toni Kater.

die schönen Dinge, die gefährlichen schönen Dinge von Tony Carter. Und jetzt Rod Stewart mit seinem Motown-Cover. It's the same old song, ursprünglich von den Four Tops, hat er sich 2006 geschnappt.

0: kann er so gut, der Rod Stewart, so euphorisch sein. 7:50, das Feuilleton von der Welt stellt heute fest, Gabriele Stötzer ist ja groß im Gropiusbau in Berlin, Avantgarde aus Erfurt in Berlin angekommen. Da hat sie ihre bislang größte institutionelle Einzelausstellung, Gabi Stötzer. Jörg Schieke entgeht das natürlich nicht.
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2: Die 1953 im thüringischen Emleben geborene Künstlerin Gabriele Stötzer wird heute von der Zeitung Die Welt gewürdigt. Stötzer hat sich die Kunst tatsächlich zunächst erlitten und ertrotzt, begann sie doch während ihrer Haftzeit in Hoheneck in Sachsen, DDR, Ende der 1970er Jahre einen künstlerischen Ausdruck für ihre Erfahrungen zu formen. Zitat: Auf Hoheneck lernte sie alles über Frauen, Körperbeschaffenheiten, Solidarität, Freundschaft und Intimität. Mit Klopfzeichen verabredete man sich, dann ging man zur Kloschüssel und konnte über Abwasserrohre miteinander sprechen. Sofort nach der Haft schrieb Stötzer ihre Knasterfahrungen auf und zeigte das Manuskript ihrer Freundin Christa Wolf. Titel der Niederschrift: Dabei sein und nicht schweigen. Wolf habe sie weggeschickt mit den Worten: Zeig das niemandem und schreib was anderes. Zitat Ende. Da sich aber Stötzer auch nach dem politischen Umbruch nicht einfach in die Kategorie Dissidentin einordnen ließ, sondern mit ihren anarchistischen, experimentellen Bildern, Texten und Aufführungen sperrig und antibürgerlich bleibt, wurde sie auch vom Westkunstmarkt eher vernachlässigt. Das aber ändert sich gerade, bemerkt die Welt und verweist auf Stötzers Ausstellung »Dabei sein und nicht schweigen« im Gropiusbau in Berlin. An mehreren Stellen in Europa brennen die Wälder, in Frankreich, Spanien und Italien. Ein neues Zeitalter hat begonnen. Wer es bis hierher noch bezweifelt hat, suche sich dazu die Bilder in Presse und Fernsehen. Die FAZ schreibt: Brände an sich sind nicht unbedingt schlimm, aber sie breiten sich aus, wenn die Feuerüberwachung in einsamen Regionen nicht gut genug ist, wenn Brandschneisen nicht sauber gehalten und Landschaftspflege zugunsten von Naturschutzgebieten zurückgefahren wurde. Sie breiten sich auch aus, wenn Monokulturen aus leicht entflammbaren Baumarten angebaut werden. Gerade kämpfen die Feuerwehrleute gegen die Brände bei Madrid und Bordeaux. Europa ist, blickt man auf die Langzeitauswertungen, im Zeitalter der Dürren angekommen und damit auch der Ära des Feuers. Was dagegen hilft? Es muss ein Feuermanagement her, lokal angepasst und gut ausgestattet. Das heute aus der FAZ. Und wie wir aus dem Wetterbericht erfahren, wird es auch in Deutschland wieder heißer in den nächsten Tagen. Ein Kapitel Filmgeschichte erzählt die Freie Presse Chemnitz. Vor 75 Jahren kam Disneys Alice in Wonderland ins Kino. Zunächst als schrill und verworren abgelehnt, entwickelte sich der Zeichentrickfilm später zum Kultklassiker. Wir lesen: Der Film verweigert sich konsequent den Regeln der Vernunft und bezieht gerade daraus seine Magie. Sprechende Blumen, grinsende Katzen und logikfreie Teegesellschaften. Das Wunderland schien vielen eher eine fiebrige Vision als ein Familienfilm. Für ein Hollywood-Studio der 1950er Jahre war die Umsetzung ein Albtraum, denn der Stoff verweigert sich fast jeder klassischen Erzählregel. Es gibt keinen eindeutigen Bösewicht, kein romantisches Happy End und keine Heldenreise im üblichen Disney-Sinn. Alice irrt durch eine Welt, deren einziges Gesetz darin besteht, dass es keine Gesetze gibt. Zitat Ende. Film- und Literaturklassiker mit Jefferson Airplanes White Rabbit, ebenso klassisch in der Rockmusik verankert. Die Geschichte von Alice im Wunderland.
0: Dankeschön, Jörg Schieke.
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0: Und eins noch, was Gabriele Stötzer betrifft, die jetzt diese große Ausstellung in Berlin hat. Sie ist in diesem Jahr auch beim Kunstfest Weimar mit dabei, zusammen mit dem Ensemble für intuitive Musik von Michael von Hinzenstern. Aus aus der MDR Kulturmusik Frische Theke ist es Nina Caroline mit Over Again.

U2 sind das gewesen und jetzt sprechen wir über Jordan Rakai. 9 Minuten vor 8. Jordan Rakai ist kein Poser im Pop, im Soul. Er kann das alles, was er macht, aber jetzt macht er es wieder anders. Jordan Rakai, geboren in Neuseeland, aufgewachsen in Australien, lebt in London, hat jetzt eine neue Single, die auf sein neues Album verweist. Die neue Single heißt Enemies. Und die handelt, sagt er, davon, sich nichts mehr gefallen zu lassen, über alte Dynamiken hinauszuwachsen. Und dann fügt er hinzu, und ich glaube, das meint er ein bisschen augenzwinkernd, fügt er hinzu, der Song ist all meinen Feinden aus der Vergangenheit gewidmet. Hier ist der Song Enemies, Jordan Rakai bei MDR Kultur.

Jordan Rakai, neu bei MDR Kultur. Und hier ist noch Bilderbuch. Da muss man erstmal eine Weile hinhören, dass das wirklich Bilderbuch ist. Von dem Album Gelb ist das Feld. Das ist so ein Klima, aber eben nicht so elektrisch wie sonst.

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4: um 8 Uhr mit Ralf Valencia. Nach dem Anschlag auf den Christopher Street Day in Berlin wird über härtere Regeln im Umgang mit sogenannten Gefährdern diskutiert. Bundesinnenminister Alexander Dobrindt forderte am Abend in der ARD, sie künftig in Präventivhaft nehmen zu können. Zuvor hatte sich der CSU-Politiker bereits für einen verstärkten Einsatz elektronischer Fußfesseln ausgesprochen. Der innenpolitische Sprecher der Unionsfraktion Alexander Trom sagte dem MDR, bei terror- und staatsgefährdenden Straftaten dürften Haftstrafen künftig nicht mehr auf Bewährung ausgesetzt werden, weder im Jugend- noch im Erwachsenenrecht. Vom Flughafen Leipzig-Halle ist in der Nacht erneut ein Abschiebeflug nach Afghanistan gestartet. Der Airbus soll Medienberichten zufolge über die türkische Stadt Trabzon weiter nach Kabul fliegen. Die Bundesregierung und die zuständigen Behörden äußerten sich zunächst nicht. Unklar ist demnach, wer genau und wie viele Menschen außer Landes gebracht wurden. Am Flughafen protestierten rund 250 Menschen gegen die Abschiebung. Ein antirassistisches Bündnis verweist auf die Menschenrechtslage unter den Taliban. Vor einer neuen Hitzewelle kämpft die Feuerwehr in Frankreich weiter gegen die schlimmsten Waldbrände seit Jahrzehnten. Präsident Emmanuel Macron warnte am Abend mit vor harten Wochen. Die beiden größeren Feuer bei Bordeaux machten den Einsatzkräften weiterhin zu schaffen. Den Behörden zufolge wurde hier inzwischen eine Fläche von rund 42.000 Hektar verwüstet. In Spanien zeichnete sich eine leichte Entspannung der Lage ab. Neue Waldbrände brachen in Portugal aus. Die Vereinten Nationen warnen vor einem Wiederaufflammen der weltweiten HIV-Epidemie. Grund sind deutliche Einschnitte bei den Finanzmitteln. Wie die zuständige UN-Organisation UNAIDS mitteilte, sanken die Gelder im vergangenen Jahr um 18% auf gut 7 Milliarden Dollar. Das sei der niedrigste Wert seit fast 2 Jahrzehnten. Die Kürzungen gehen vor allem auf die USA zurück. Die Auswirkungen betreffen vor allem Kamerun, Nigeria und Sambia. Der ADAC Sachsen rät reisenden Bußgelder aus dem Ausland nicht zu ignorieren. Florian Wagner vom Automobilclub sagte dem MDR, man solle zunächst prüfen, ob der Bescheid rechtens sei und ob man den Verstoß tatsächlich begangen habe. Sei die Forderung berechtigt, sollte man zahlen. Bußgelder aus anderen EU-Staaten könnten auch in Deutschland vollstreckt werden. Das waren die Nachrichten.
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5: Heute wird es wärmer, morgen wird es heiß. Die Wetterdaten der letzten Stunde. Brocken, Nebel 8 Grad, Chemnitz wolkenlos 14, Dresden wolkenlos 15, Eisenach wolkenlos 12, Erfurt leicht bewölkt 12, Fichtelberg stark bewölkt 9, Gera wolkig 14, Görlitz wolkenlos 14, Halle und Leipzig wolkenlos 13, Magdeburg leicht bewölkt 14 Grad. Heute teils heiter, teils wolkig und trocken, 22 bis 28 Grad. In der Nacht dann unterschiedlich bewölkt und trocken, 15 bis 11 Grad. Und morgen anfangs noch einige Wolken, später viel Sonne, trocken, 29 bis 34 Grad sind für morgen angesagt. MDR Kultur Verkehrsservice. A2 Richtung Hannover zwischen Irxleben und Bornstedt, 5 Kilometer stockender Verkehr, es dauert 10 Minuten länger. Vorsicht auf der A4 Frankfurt Richtung Dresden zwischen Dreieck Nossen und Wilsdruff, da liegen Fahrzeugteile rum. A13 Richtung Berlin zwischen Bronco und Karlau, da steht ein defektes Fahrzeug auf der rechten Spur. A14 Richtung Magdeburg, Vorsicht zwischen Halle Tornau und Halle Trotha, da liegt ein totes Reh auf der linken Spur. Vorsicht auch auf der A71 Richtung Sangerhausen zwischen Erfurt Nord und Sömmerda, da liegt eine Metallplatte auf der rechten Spur. und geblitzt wird auf der A9 Richtung München zwischen Dreußig und Eisenberg. 8:04.
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5: Mit Carsten Tesch, guten Morgen.

Simply Red, Just Like You. Was ist das mit den Dystopien immer? Wo der erste Roman von Seda Kurt ein dystopischer Roman geworden ist, fällt das wieder auf, dass Dystopien für viele in der Literatur offenbar gerade das zwingend naheliegende Thema sind. Die Publizistin Seda Kurt, Jahrgang 92, hat bisher Sachbücher geschrieben über Begehren und Macht, über Körper und Beziehungen, über die Ökonomisierung von Gefühlen und ist nun bei einer Zeit der Monster angekommen. So heißt ihr erster Roman nach den ganzen sachlichen Analysen, Zeit der Monster. Das ist das MDR Kulturbuch der Woche, das ist hier gleich dran.

0: 11 Minuten nach 8.
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0: Die Sachbücher bisher von Cederkurt heißen Radikale Zärtlichkeit, warum Liebe politisch ist, oder Hass von der Macht eines widerständigen Gefühls. Da hatte sie gefragt, was geschieht mit Sehnsucht und mit Nähe im Kapitalismus der Gegenwart, mit der ganzen Selbstoptimierung und den ganzen digitalen Aufmerksamkeitsdefiziten. Und mit diesen Fragen ist sie offenbar an die Grenzen des Sachbuchs gekommen, ist sie in die Fiktion gewechselt und hat nun ihren ersten Roman geschrieben, der Zeit der Monster heißt. Sally Sherrell Delin hat das Buch gelesen und mit Cederkurt gesprochen.
2: In der Zeit der Monster beginnt alles mit einer unheilvollen Prophezeiung.
3: In den vergangenen Tagen hat eine sogenannte Prophezeiung, die zunächst auf der Plattform TikTok auftauchte, für erhebliches Aufsehen gesorgt. Diese Prophezeiung, die das Ende der Welt und eine große Katastrophe vorhersagt, verbreitet sich rasant in den sozialen Medien und sorgt für beunruhigende Spekulationen.
2: Diese Prophezeiung rüttelt das Stadtviertel, in dem der Roman spielt, kräftig durcheinander. Das Viertel, dieser Sumpf, wie es immer wieder heißt, angelehnt an Cederkurts Heimat Köln-Kalk, scheint sowieso der heimliche Hauptdarsteller dieses Buches zu sein. Es dient als Mikrokosmos, in dem wir zahlreiche Personen kennenlernen und ihnen durch 7 Tage ihres Lebens folgen. Im Zentrum des Erzählens steht eine außergewöhnliche Wahlgemeinschaft. Familienoberhaupt und

0: Weise schwer greifbar.
1: Mein Lektor hat mal gesagt, der Versuch, die Geschichte dieses Romans nachzuerzählen, gleicht so dem Versuch, betrunken einen David Lynch-Film nachzuerzählen. Und so fühlt es sich auch für mich oftmals an.
0: Was in Zeit der Monster allerdings präsent über allem schwebt, ist das Gefühl. Ein Unbehagen, eine gewisse Bedrohung. Schäder Kurt hat ihr Buch in 7 Tage gegliedert und bezieht sich nicht nur mit dieser Struktur auf die biblische Schöpfungsgeschichte. In diesen Tagen wird allerdings keine neue Welt geschaffen. Vielmehr geht langsam, aber sicher eine Welt zugrunde. Erst verschwindet Sanjas Bezugsperson Nabu, dann trifft sie im Gemeinschaftsgarten auf Agoman, ein Mensch, ein Schatten. Schließlich brennt die Kneipe im Roten Löwen nieder, Sanjas Arbeitsplatz. Und die Prophezeiung, die dafür sorgt, dass viele Menschen plötzlich in die Kirche des Viertels strömen, scheint zur selbsterfüllenden Prophezeiung zu werden. Aber wo schauen wir hin bei diesem Multiorganversagen? Dieses reale Gefühl, das wir inmitten politischer Krisen, Kriege und der Klimakatastrophe kennen, bestimmt auch den Roman.
1: Dieses Gefühl, das ich versucht habe, im Roman aufzufangen, also diese politische Großwetterlage in Form eines Fiebertraums, aber auch den großen Schrecken darüber, dass gewisse Dinge, von denen wir dachten, die wissen wir jetzt, ja, das ist irgendwie kollektives, zivilisatorisches Wissen, das wir aus den letzten Jahrzehnten, Jahrhunderten gesammelt haben, wo wir uns darauf verständigt haben, dass wir das wissen und dass wir das glauben wollen, dass man ganz häufig das Gefühl hat, es wurden Dinge vergessen, ganz, ganz wesentliche Dinge wurden vergessen.
0: Auch in Zeit der Monster werden immer wieder Menschen vom Vergessen ergriffen. Tot sind sie nicht, nein, aber so recht lebendig auch nicht mehr. Stattdessen legt sich ein großer Nebel um sie. Bei all den Themen des Romans, den Kommentaren zur aktuellen politischen Lage und geschichtlichen Verweisen auf das historische Assyrien schwirrt einem beim Lesen der Kopf. Gleichzeitig macht die Lektüre irgendwo zwischen Sibylle Berg-Zynismus und einem Hauch Fantasy großen Spaß. Mit jeder neuen Szene und jeder neuen Zeile öffnet sich Unerwartetes. Und so schüttelt der Text uns Leserinnen und Leser. Denn im Kern ist es ein Buch gegen das Wegschauen, das Vergessen und vor allem für den kollektiven Zusammenhalt.
1: Das Schreiben ist auch ein Versuch einer Wiederverweltlichung. In einer Zeit, wo sehr viele Menschen sich völlig entfremdet haben und sich auch einem Gefühl oder einer Zugehörigkeit zu der Welt abgewendet haben. Und ich glaube, ich würde mich sehr, sehr freuen, wenn Menschen nach dem Lesen das Gefühl hätten, dass sie nun wieder mehr Teil einer schönen, großen, kollektiven, kreativen Kraft sind, die gegen all die Zerstörungswut da draußen beschützt und bewahrt werden müsste.
0: Ein außergewöhnliches Stück Literatur, das alle gewohnten Pfade verlässt und Gemeinschaft und Solidarität beschwört. Und die können wir in diesen Zeiten gut gebrauchen.
2: Sagt Shelley Cheryl Delin über Zeit der Monster von Schäder Kurt. Der Roman erscheint im Hansa Verlag, hat 288 Seiten.

0: 8:58.
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0: Wieder angesagt oder neu gesehen Dinge aus den Werkstätten der DDR-Formgestaltung. Manche werden in den letzten Jahren Klassiker. Wir fragen hier bei MDR Kultur nach Ihren Geschichten, nach Ihren Erinnerungen, was Sie von dieser neuen Aufmerksamkeit für die alten Sachen halten. Da hat zum Beispiel Jan Lattner angerufen und von Flohmärkten und Kindheit erzählt.
2: Also ich bin Jan Lattner, ich wohne in Chemnitz. Ich habe für meine Kinder zwei Kinderstühle, Heidi von Hans Brockhage aus den 70er Jahren. Also ich selbst hatte die auch als Kind mit meinem Bruder, wovon aber ein Stuhl mal kaputt war und der wurde später dann entsorgt. Und auf dem Flohmarkt hatten wir jetzt vor kurzem genau diesen Stuhl wiedergefunden und eben ergänzt. Also die Stühle von meinem Bruder und mir, die stehen noch bei meiner Mutter mit einem passenden Tisch. Also die sehen eigentlich nach über 40 Jahren noch aus wie neu. Also sind sehr gut verarbeitet. Man darf sich nur nicht auf diese Stühle stellen, sonst die Sitzfläche ausreißt. Das war auch damals der Fehler, warum der eine Stuhl defekt ist. Ja, und diesen Stuhl gibt es eigentlich in zwei Ausführungen. Ich vermute auch, dass der Stuhl an zwei Standorten gefertigt wurde. Den gibt es einmal mit hoher Armlehne und einmal ohne Armlehne. Oder mit so einer halbhohen, niedrigen Armlehne. Ne?
0: Dankeschön. Jan Lattner, Grüße nach Chemnitz. Dankeschön für Ihre Geschichte über diesen Kinderstuhlmodell Heidi. Und ich gebe die Frage weiter. Vielleicht haben Sie ja auch noch ein Stück Design und eine Geschichte dazu übrig. Dann rufen Sie uns doch jetzt an hier unter MDR Kultur 0800 55 99 884 0800 55 99 884.

Daniel Benjamin haben wir neu hier bei MDR Kultur. Daniel Benjamin, der sagt, er hat anfangs ja erstmal klassische Musikausbildung gehabt und dann heimlich Wave-Platten gekauft. Und da ist es jetzt hingegangen, das ist so eine, wirklich eine Karriere über viele Jahre international auch. Und jetzt auch hier bei uns bei MDR Kultur. 3:59. Waldeck und Patricia Ferrara sind hier noch, bevor wir Kulturkompakt haben.

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1: Es ist 8:30.
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1: Mit Caroline Dörner.
3: Der Hallenser Künstler Mario Schneider fordert, dass die gesellschaftliche Bedeutung von Kunst sichtbarer werden müsse. Bei MDR Kultur sagte er, Kunst passiere oft nur noch nebenbei. Das verstärke die prekäre Lage ostdeutscher Künstlerinnen und Künstler. Er selbst habe Glück gehabt.
4: Meine Geschichte ist ja auch ein bisschen symptomatisch für die eines Ostdeutschen. Ich habe ja auch Glück gehabt. Ich bin ja sozusagen eigentlich auch nur da, wo ich jetzt bin, durch meinen Aufenthalt in München, in Westdeutschland. Ich musste ja eigentlich auch weggehen. Hier hätte ich das nicht geschafft. Und ich sehe gerade, was Freunde, Kollegen, Kolleginnen aus der Künstlerszene, wie es denen gerade geht. Das ist wirklich existenzielle Not, die da vorherrscht momentan. Eigentlich fast alle müssen einen Job nebenbei machen.
3: Mario Schneider kommt aus Deindorf in der Magdeburger Börde. Er arbeitet in Städten wie New York und Berlin, lebt aber in Halle. Dort hat ihn MDR Kultur bei einem Hausbesuch getroffen. Mehr über den Künstler lesen Sie auf mdrkultur.de/kulturnachrichten. Die frisch gekürte Ingeborg-Bachmann-Preisträgerin Lena Schette verabschiedet sich heute als Stadtschreiberin von Erfurt. Am Abend macht sie das in Form einer offenen Lesebühne. Was geplant ist, weiß Caroline Büscher aus der Kulturnachrichtenredaktion.
5: Den Abend will Lena Schette vor allem nutzen, um auf ihre Zeit als Stadtschreiberin zurückzublicken. Dabei soll es darum gehen, welche Eindrücke sie aus Erfurt mitnimmt und welche Erfahrungen sie in ihren Schreibwerkstätten gesammelt hat. Dort arbeitete sie in den vergangenen Monaten mit Nachwuchstalenten an eigenen Texten. Einige davon werden bei der offenen Lesebühne vorgestellt. Den Abschluss des Abends bildet ein offenes Mikrofon, bei dem Erfurterinnen und Erfurter eigene Lyrik, Prosa oder humorvolle Alltagsbeobachtungen präsentieren können.
3: Lena Schettes Amtszeit als Erfurter Stadtschreiberin endet dann ganz offiziell am Freitag. Das berühmte Goethe-Gedicht Wanderers Nachtlied soll im Rahmen der geplanten Goethe-Festwoche in Ilmenau in verschiedenen Sprachen erklingen. Dafür sucht die Stadt jetzt Menschen, die das Gedicht in ihrer Muttersprache vortragen möchten. Dadurch soll die sprachliche und kulturelle Vielfalt der Universitätsstadt hörbar gemacht werden. Goethe schrieb Wanderers Nachtlied vor 250 Jahren in Ilmenau. Das Gedicht wurde in mindestens 60 Sprachen übersetzt. Die Goethe-Festwoche in Ilmenau findet vom 28. August bis zum 6. September statt. In Gera soll ein bedeutendes Kunstwerk der DDR wieder öffentlich zugänglich gemacht werden. Das Wandbild, die bewegende Kraft des Wissens. Anne Wiehan berichtet für Kulturkompakt.
6: Das Wandbild besteht aus 312 Metalltafeln und entstand 1979 für ein Schulgebäude in Thale. Geschaffen hat es der Gerer Künstler Lutz R. Ketscher, der als bedeutender Maler und Grafiker des fantastischen Realismus sowie als wichtiger Vertreter der Leipziger Schule gilt. 2012 wurde sein Wandbild abgebaut und eingelagert. Künftig soll es an der Giebelseite des Klassentraktes des Bildungscampus Gera-Lusan angebracht werden. Nach Angaben der Stadt verbindet die Wiederaufstellung den Erhalt des kulturellen Erbes der DDR mit der Entwicklung eines modernen Bildungsstandortes.
3: Dieser moderne Bildungsstandort, also der Campus Gera-Lusan, wurde 1978 errichtet und wird seit 2024 umfassend saniert.
1: Dankeschön, Caroline.
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1: Heute teils heiter, teils wolkig und trocken, 22 bis 28 Grad. Und da zeichnet sich ab, was in den nächsten Tagen passiert. Morgen anfangs noch einige Wolken, später viel Sonne, trocken, 29 bis 34 Grad. Und am Donnerstag soll es noch etwas heißer werden. MDR Kultur Verkehrsservice A2 Richtung Hannover zwischen Irxleben und Bornstedt. 5 Kilometer stockender Verkehr, es dauert etwa 15 Minuten länger. A13 Richtung Berlin zwischen Bronco und Karlau, da steht ein kaputtes Auto auf der rechten Spur. B174 Richtung Marienberg zwischen Zschopau und Hohendorf steht ein defekter LKW in einer Kurve. Und geblitzt wird auf der A9 Richtung München zwischen Dreußig und Eisenberg. 8:58.
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1: Musik von hier mit Hüsch aus Thüringen, 8:08. Das Rheingold am Grund vom Datenstrom. Die Bayreuther Festspiele haben gestern ihre erste KI-Inszenierung erlebt. Mit einem eigenen Bayreuther KI-Agenten, trainiert mit Wagners Libretto der musikhistorischen Bildquellen mit 150 Jahren Bayreuther Aufführungsgeschichte. Dazu dramaturgische Ideen und Einfälle gepromptet. Wie ist das Ganze geworden? Die Rheingold-Premiere gestern in Bayreuth. Über Nacht hat der Datenstrom eine Menge Buß angespült, habe ich gesehen. Die Rheingold-Kritik bei MDR Kultur, die kommt hier gleich. Wenn wir die große Disco-Goldkugel von Lenny Kravitz gedreht haben.

0: Lenny Kravitz und jetzt bei MDR Kultur Rheingold die Premiere in Bayreuth. Hintergrund ist ja, vor 150 Jahren wird bei den ersten Bayreuther Festspielen Wagners Ringuhr aufgeführt. Nun gibt es 150 Jahre später dort einen Jubiläumsring. Da hatte vor 3,5 Jahren Festivalchefin Katharina Wagner entschieden, diesen Ring halbkonzertant mit KI erzeugten Projektionen zu zeigen. Einerseits aus Kostengründen, ohne Bühnenbild und szenische Proben wird es einfach billiger. Andererseits war sie damit aber auch noch vor dem großen KI-Hype dieser Tage mit Rheingold als digital gepimptes Experiment. Bernhard Neuhoff hat diesen Abend gestern in Bayreuth kritisch gesehen.
1: ChatGPT, was versteht man unter AI-Slop?
2: AI-Slop sind massenhaft erzeugte KI-Inhalte mit wenig Qualität oder Nutzen.
1: Theater ist eine uralte Kunstform. Natürlich ewig jung. Allerdings lebt das Theater unausrottbar altmodisch von der physischen Anwesenheit realer Körper. Umso spannender sind Experimente mit moderner Technik, die Körper ersetzbar macht. Schon Wagner selbst hatte ein Faible dafür. Bei der Uraufführung der Walküre vor 150 Jahren verwendete er Projektionen mit der sogenannten Laterna Magica, um die Walküren durch die Luft reiten zu lassen. Was den realen Sängerinnen eher schwer gefallen wäre. Leider war Wagner völlig unzufrieden mit dem Ergebnis. Jahre später ist es ähnlich. Das Konzept ist interessanter als das Ergebnis. Kurator Markus Lobbes stellt die Sängerinnen und Sänger in einen abgerundeten Raum, vor dem sich eine Gaze spannt. Darauf werden Bilder projiziert. Die werden von einer speziell programmierten KI in Echtzeit generiert. Gefüttert haben Lobbes und sein Team diese KI mit Bildmaterial aus 150 Jahren Inszenierungsgeschichte. Auch die Partitur und Texte stecken in der KI und sie verarbeitet in Echtzeit die Aufführung, weiß also immer, was gerade passiert. Die Sänger sieht man kaum, was nicht so schlimm ist, denn sie bewegen sich auch kaum und stecken eh in hässlichen Fantasy-Kostümen. Die projizierten Bilder gehen pausenlos ineinander über, werden verzerrt, vervielfältigt und verfremdet. Da gibt es Hände mit 7 Fingern, aber auch viele bunte, abstrakte Muster. Ab und zu erkennt man ein historisches Bühnenbild. Das kann man hübsch finden, es wirkt aber vor allem unendlich beliebig. Ein assoziativer Farbquirl, der kaum Gedanken anregt oder Gefühle weckt. Toll dagegen das Ensemble. Schon die Rheintöchter klingen so frisch wie das Sonnenlicht, das sich im Wasser spiegelt. Den Alberich singt Jochen Schmeckenbecher mit vielen Farben und intelligenter Textgestaltung. Allerdings fehlt beim Fluch dann doch die nötige Wucht. Klaus-Florian Vogt, der Wagner-Tenorheld des letzten Jahrzehnts, singt den Loge. Eine Charakterrolle, einen Antihelden. An seinen Loge muss man sich erst gewöhnen, aber er macht das gut, auch wenn die komödiantische Leichtigkeit nicht sein natürliches Element ist. Überragend gestaltet Michael Volle als Wotan. Souverän, wohlklingend, kraftvoll. Volle ist ein Gott. Vollendet das ewige Dirigent Christian Thielemann arbeitet plastisch, stellenweise auch drastisch die orchestralen Effekte heraus. Für mich eine musikalisch packende Aufführung. Als gewisses Problem beim Applaudieren erweisen sich die kitschigen silbergrauen Flügelkostüme, die das Ensemble tragen muss. Alle sehen gleich aus. Man weiß kaum, wem man da gerade klatscht. Na denn, diese Halbinszenierung hat noch ganz andere Probleme.
0: Offenbar nur halb überzeugt, Bernhard Neuhoff über die Rheingold-KI-Premiere bei den Bayreuther Festspielen.

aus dem wohltemperierten Klavier ein kurzes Präludium mit Aaron Pilsen am Steinway, den haben wir hier gehört, 8:08. Und bevor der Morgen ein Vormittag wird, wieder ein ausdrücklicher Sommersong bei MDR Kultur. Das ist heute Morgen Summer Sun von Coop aus Schweden. Von Coop, das sind die beiden Schweden, die New Jazz machen, Jazz, Bossa und elektronische Beats, so ohne Eile mixen. Für einen easy Sommermorgen. Ein Song, der klingt, als hätte er seinen Kaffee schon getrunken. Summer Sun von

Summer Sun von Coop. Sommersong. Gestern hatten wir Sommersprossen verschossen von UKB. Mal sehen, was wir morgen machen. Kurz vor neun. Bisschen was früh. MDR Kultur am Morgen mit Musik von Martin Fülle mit Carsten Tesch. Tschüss. Schönen Tag.

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4: Um 9 Uhr mit Ralf Valencia. Der Thüringer Verfassungsschutz warnt davor, dass sich immer mehr Kinder und Jugendliche radikalisieren. Präsident Stefan Kramer fordert deshalb mehr Möglichkeiten für Behörden, gefährdete Minderjährige frühzeitig zu erkennen. Beim Redaktionsnetzwerk Deutschland sprach er sich auch für eine bessere Ausstattung der Jugendhilfe aus. Anlass ist der mutmaßlich islamistische Anschlag eines 21-Jährigen auf den CSD in Berlin. Bundesinnenminister Alexander Dobrindt kündigte inzwischen ein schärferes Vorgehen gegen sogenannte Gefährder an. Vor einer neuen Hitzewelle kämpft die Feuerwehr in Frankreich weiter gegen die schlimmsten Waldbrände seit Jahrzehnten. Präsident Emmanuel Macron warnte am Abend vor harten Wochen. Die beiden größeren Feuer bei Bordeaux machten den Einsatzkräften weiterhin zu schaffen. Den Behörden zufolge wurde hier inzwischen eine Fläche von rund 42.000 Hektar verwüstet. In Spanien zeichnete sich eine leichte Entspannung der Lage ab. Neue Waldbrände brachen in Portugal aus. Der deutsche Autobauer Mercedes-Benz hat eine gemischte Zwischenbilanz gezogen. Zum ersten Mal seit langem verzeichnete der Konzern aus Stuttgart wieder einen Gewinnzuwachs. Das Ergebnis stieg im zweiten Quartal um 13,5% im Vergleich zum Vorjahreszeitraum. Der Umsatz ging allerdings zurück. Mercedes-Benz musste einen deutlichen Absatzrückgang hinnehmen, vor allem in China. Insgesamt verkaufte der Konzern von April bis Juni rund 512.000 Pkw und Vans. Vom Flughafen Leipzig-Halle ist in der Nacht erneut ein Abschiebeflug nach Afghanistan gestartet. Der Airbus soll Medienberichten zufolge über die türkische Stadt Trabzon weiter nach Kabul fliegen. Die Bundesregierung und die zuständigen Behörden äußerten sich zunächst nicht. Unklar ist demnach, wer genau und wie viele Menschen außer Landes gebracht wurden. Rund 250 Menschen protestierten am Flughafen gegen die Abschiebung. Auf der B4 bei Sondershausen in Thüringen ist ein Transporter mit einem Windrad unter einer Brücke hängen geblieben. Laut Polizei war der Auflieger wegen eines fehlerhaften Bescheids nicht gesenkt worden. Der 450 Meter lange Schwerlasttransport blieb zunächst auf der Bundesstraße liegen. Der Fahrer kam mit dem Schrecken davon. Die Brücke wurde nach dem Unfall in der Nacht gesperrt. Nun wird ihre Tragfähigkeit geprüft. Das waren die Nachrichten. Und nun zum Wetter mit den Temperaturen von 8 Uhr. Auf dem Brocken Nebel bei 8 Grad, Chemnitz stark bewölkt 15, Dresden sonnig 16, Eisenach sonnig 15, Erfurt sonnig 15, auf dem Fichtelberg heiter bei 10 Grad, Gera stark bewölkt 15, Görlitz sonnig 16, Halle 15, Leipzig sonnig bei 17 Grad, Magdeburg sonnig 16, Meiningen sonnig 13 Grad. Die Vorhersage: Heute viel Sonne, in Sachsen-Anhalt und Sachsen zeitweise auch Wolken, aber überall trocken. Höchstwerte 21 bis 28 Grad und teilweise noch mäßiger West- bis Nordwestwind. Morgen zunächst gebietsweise noch Wolken, am Nachmittag und Abend überall viel Sonne und trocken. Höchstwerte 30 bis 34 Grad. Am Donnerstag mit bis zu 38 Grad noch heißer, gegen Abend von Westen einzelne Schauer oder Gewitter. MDR Verkehrsdienst, Vorsicht auf der A14 Richtung Dresden. Zwischen Magdeburg-Reform und Schönebeck liegen Metallteile auf der rechten Fahrspur. A2 Richtung Hannover, zwischen Irxleben und Bornstedt, 5 Kilometer stockender Verkehr. Hier dauert es 10 Minuten länger. Geblitzt wird auf der A9 Richtung München zwischen Dreußig und Eisenberg. Soweit der MDR Verkehrsdienst, die Zeit 9.04 Uhr.
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5: Heute mit der 20. Folge aus Thomas Manns Roman Lotte in Weimar. Und hier nimmt sie nun Gerd Westphal wieder mit in Goethes Haus am Frauenplan, wo der Dichterfürst ein Essen gibt. Die Hofrätin Charlotte Kästner hat man neben ihm an der Tafel platziert. Und Goethe unterhält die ganze Runde, die jede seiner Äußerungen mit größter Aufmerksamkeit verfolgt.
6: In der letzten Fortsetzung, die ich Ihnen vorgelesen habe, meine Damen und Herren, Sie erinnern sich, Charlotte fühlte sich trotz der physiognomischen Unähnlichkeit an Luthers Tischreden erinnert, hatte Goethe, nach dem Willen Thomas Manns, seines Autors, von einem mittelalterlichen Pogrom gegen die Judenschaft Egers erzählt und darin berichtet zum Schluss, dass der einzig Überlebende schließlich auf Drängen auch des Kaisers als Bürger von Eger anerkannt worden war. Eine Wiedergutmachung von damals. In dem heutigen Kapitel setzt Goethe seine Betrachtungen darüber fort. Als Bürger von Eger, rief der Erzähler, da war er denn was und fand sich prächtig entschädigt. Er hatte vermutlich Weib und Kinder, sein Hab und Gut, all seine Freunde und Verwandten, seine ganze Gemeinschaft verloren, vom stickenden Drange des Rauchfanges, worin er die grässlichen Stunden zugebracht, noch ganz zu schweigen. Nackt und bloß stand er da, war aber nun Bürger von Eger und am Ende noch stolz darauf. Kennt ihr die Menschen wieder? So sind sie. Sie lassen es über sich kommen mit Lust, dass sie das Gräulichste begehen und genießen nach gekühltem Mütchen auch noch die Gäste reuiger Großmut, womit sie die Schandtat abzugelten meinen. Was sein Rührendes neben dem Lächerlichen hat. Denn es kann im Kollektiven von Tat ja kaum, sondern nur von Geschehen die Rede sein. Und man betrachtet solche Ausbrüche besser als inkalkulable Naturereignisse, die der Seelenlage der Epoche entsteigen, wobei denn selbst noch das zu spät kommende Eingreifen einer doch immer vorhandenen, übergeordneten und korrigierenden Humanität eine Wohltat ist, in unserem Falle das Dasein der römischen Majestät, welche so gut es geht die Ehre der Menschheit rettet, indem sie eine Untersuchung des argen Kasus anstellt und den zuständigen Magistrat formell mit einer Geldstrafe belegt. Man hätte das grausige Vorkommnis nicht sachlich beruhigender und kühl versöhnlicher kommentieren können, als er es tat. Und das, fand Charlotte, war wohl die rechte Art der Behandlung, wenn dergleichen bei Tische erträglich sein sollte. Charakter und Schicksal der Juden blieben noch eine Weile sein Gegenstand, wobei er Bemerkungen auffing und gleichsam mitverarbeitete, die von einem oder dem anderen Tafelgast, Kirms, Kudrei, auch der gescheuten Meier, gelegentlich eingeworfen wurden. Er äußerte sich über die Eigenart jenes merkwürdigen Volkes mit abrückender Ruhe und leicht belustigter Hochachtung. Die Juden, sagte er, seien pathetisch, ohne heroisch zu sein. Das Alter ihrer Rasse und Blutserfahrung mache sie weise und skeptisch, was eben das Gegenteil des Heroischen sei. Und wirklich liege eine gewisse Weisheit und Ironie selbst im Tonfall des einfachsten Juden, nebst entschiedener Neigung zum Pathos. Das Wort sei aber hier genau zu verstehen, nämlich im Sinne des Leidens. Und das jüdische Pathos eine Leidensemphase, die auf uns andere oft grotesk und recht eigentlich befremdend, ja abstoßend wirke, wie denn ja auch der edlere Mensch vor dem Stigma und der Gebärde der Gottesgeschlagenheit, Regungen des Widerwillens und selbst eines natürlichen Hasses immer in sich zu unterdrücken habe. Sehr schwer seien die aus Gelächter und heimlicher Ehrfurcht ganz einmalig gemischten Gefühle eines guten Deutschen zu bestimmen, der einen wegen Zudringlichkeit von derber bedienten Hand an die Luft beförderten Hausierer die Arme zum Himmel recken und ihn ausrufen höre, »Der Knecht hat mich gemartert und gestäubt!« Jenem Durchschnittsautochtonen stünden solche starken, dem älteren und höheren Sprachschatz entstammenden Worte gar nicht zu Gebote, während das Kind des alten Bundes unmittelbare Beziehungen zu dieser Sphäre des Pathos unterhalte und nicht anstehe, ihre Vokabeln auf seine platte Erfahrung großartig anzuwenden. Das war ja allerliebst, und die Gesellschaft erheiterte sich nicht wenig, für Charlottens Geschmack etwas zu laut, über den wehklagenden Hausierer, dessen mittelmeerländisch-pittoreskes Gebaren der Sprecher zu bestem Wiedererkennen nachgeahmt oder doch in rasch einsetzender und wieder aufgehobener Mimik angedeutet hatte. Charlotte selbst musste lächeln, aber sie war zu wenig bei der Sache und zu viele Gedanken kreuzten sich in ihrem Kopf, als dass sie es in der Belustigung weiter als bis zu diesem etwas mühsamen Lächeln gebracht hätte. Der Einschlag von Devotion und Liebedienerei im Beifallslachen der Runde flößte ihr eine ungeduldige Verachtung ein, weil es ihr Jugendfreund war, dem es galt. Allein eben deshalb fühlte sie sich auch wieder persönlich davon geschmeichelt. Natürlich hatten sie gerührt zu sein von der, wie an seinem Munde zu sehen war, nicht immer mühelosen Freundlichkeit, mit der er ihnen aus seinem Reichtum spendete. Hinter allem, was er gesellig zum Besten gab, stand ja sein großes Lebenswerk und verlieh seinen Äußerungen eine Resonanz, die eine unverhältnismäßige Dankbarkeitsreaktion begreiflich machte. Das Seltsame war außerdem, dass sich in seinem Falle das Geistige auf eine sonst nicht vorkommende Weise für den Respekt nicht mehr unterscheidbar mit dem gesellschaftlich-amtlichen vermischte, dass der große Dichter von ungefähr und auch wieder nicht von ungefähr zugleich ein großer Herr war und dass man diese zweite Eigenschaft nicht als etwas von seinem Genie Verschiedenes, sondern als dessen weltlich repräsentativen Ausdruck empfand. Der abrückende und jede Anrede umständlich machende Titel Exzellenz, den er führte, hatte ursprünglich so wenig wie der Stern auf seiner Brust mit seinem Dichtertum zu tun. Es waren Attribute des Favoriten und Ministers. Aber diese Distinktionen hatten den Sinn seiner geistigen Größe mit aufgenommen. Dergestalt, dass sie nach einem tieferen Ursprung dennoch mit ihr zusammenzugehören schienen. Leicht möglich, dachte Charlotte, dass sie es auch für sein eigenes Bewusstsein taten. Sie hing demnach, ungewiss, ob es der Mühe wert war, dabei zu verweilen. In dem dienstwilligen Lachen der anderen drückte jedenfalls das Wohlgefallen an dieser Persönlichkeitskombination von Geistigem und Irdischem, der Stolz darauf, eine unterwürfige Begeisterung dafür sich aus, und von einer Seite her fand sie das nicht recht und gut, auf eine Art revoltierend, sollte sich bei genauerer Prüfung herausstellen, dass dieser Stolz und diese Begeisterung geschmeichelter Knechtssinn waren, so war die Berechtigung ihrer Nachdenklichkeit und eines gewissen damit verbundenen Kummers erwiesen. Ihr war, als sei es den Leuten zu leicht gemacht, sich vor dem Geistigen zu beugen, wenn es mit Stern und Titel in einem Kunsthause mit Paradetreppe wohnend als eleganter und glanzäugiger Greis sich darstellte, dem das feine Haar angewachsen war wie dem Jupiter dort und der mit ambrosischem Munde sprach. Das Geistige, dachte sie, hätte arm, hässlich und irdischer Ehren bloß sein sollen, um die Fähigkeit der Menschen, es zu verehren, auf die rechte Probe zu stellen. Sie sah zu Riemer hinüber, weil ein Wort in ihr widerklang, das er gesprochen und das sich ihr ins Ohr gehängt hatte. Es ist bei alledem kein Christentum. Nun, dann eben nicht. Dann also kein Christentum. Sie wollte nicht urteilen und hatte gar keine Lust, es mit irgendeiner der Maulereien zu halten, die der zur Gekränktheit geneigte Mann in seine Hymnen auf den Herrn und Meister gemischt hatte. Aber sie schaute nach ihm, der ebenfalls ergebensten Beifall lachte, während dabei ein kleiner Wulst von Versonnenheit, Widerstand, Gram, kurz von Maulerei, zwischen seinen bemühten Rindsaugen lag. Und dann ging ihr sanft, aber eindringlich forschender Blick zwei Plätze weiter an Lottchen

Freundes mit Meyer, dem Sturz, der feierlich sich ihrer bewussten Größe in den Straßengraben erzählt hatte. Und jetzt beim Hin- und Herblicken zwischen dem Famulus und ihm wandelte plötzlich ein Argwohn, ein aufzuckender Schrecken sie an, der sich nicht nur auf diese beiden, sondern auf alle Umsitzenden bezog. Es kam ihr entsetzlicherweise einen Augenblick so vor, als ob die devote Lautheit des allgemeinen Lachens etwas anderes übertönen und verdecken sollte, etwas desto Unheimlicheres, als es wie eine persönliche Bedrohung, eine Bedrohung für sie selber war, und zugleich die Einladung in sich barg, sich als eine Zugehörige daran zu beteiligen. Gottlob, es war eine sinnlose, nicht einmal bei Namen zu nennende Anfechtung. Liebe, nur Liebe schwang in dem Lachen rund um den Tisch und sprach aus den Augen, die an den heiter bedachtsam plaudernden Lippen des Freundes hingen. Man hoffte auf mehr und erhielt mehr. Luthers patriarchalisches Tischgespräch. Als sonore und geistreiche Plauderei ging es weiter, indem es das Thema vom Juden ein Stück noch verfolgte, und zwar mit einer übergeordneten Billigkeit, der man zutraute, dass auch sie den Rat von Eger mit einer korrigierenden Geldstrafe belegen würde. Goethe rühmte die höheren Spezialbegabungen dieses merkwürdigen Samens, den Sinn für Musik und seine medizinische Kapazität. Der jüdische und der arabische Arzt hätten durch die ganze Mittelzeit das vorzügliche Vertrauen der Welt genossen. Ferner sei da die Literatur, zu der dies geblüht hierin den Franzosen ähnlich, besondere Beziehungen unterhalte. Man möge nur wahrnehmen, dass selbst Durchschnittsjuden meist einen reineren und genaueren Stil als der Nationaldeutsche schrieben, der zum Unterschiede von südlichen Völkern der Ehrfurcht davor und der genießenden Sorgfalt im Umgange mit ihm in der Regel entbehre. Die Juden seien eben das Volk des Buches. Und da sehe man, dass man die menschlichen Eigenschaften und sittlichen Überzeugungen als säkularisierte Formen des Religiösen zu betrachten habe. Die Religiosität der Juden aber sei charakteristischerweise auf das Diesseitige verpflichtet und daran gebunden und eben ihre Neigung und Fähigkeit, irdischen Angelegenheiten den Dynamismus des Religiösen zu verleihen, lasse darauf schließen, dass sie berufen seien, an der Gestaltung irdischer Zukunft noch einen bedeutenden Anteil zu nehmen. Höchst merkwürdig nun und schwer zu ergründen, sei angesichts des so erheblichen Beitrags, den sie der allgemeinen Gesittung geleistet, die uralte Antipathie, die in den Völkern gegen das jüdische Menschenbild schwele und jeden Augenblick bereit sei, in tätlichen Hass aufzuflammen, wie jene Egerer Unordnung zur Genüge zeige. Es sei diese Antipathie, in der die Hochachtung den Widerwillen vermehre, eigentlich nur mit einer anderen noch zu vergleichen, mit derjenigen gegen die Deutschen, deren Schicksalsrolle und innere wie äußere Stellung unter den Völkern die allerwunderlichste Verwandtschaft mit der jüdischen aufweise. Er wolle sich hierüber nicht verbreiten und sich den Mund nicht verbrennen. Allein er gestehe, dass ihn zuweilen eine den Atem stocken lassende Angst überkomme, es möchte eines Tages der gebundene Welthass gegen das andere Salz der Erde, das Deutschtum, in einem historischen Aufstande frei werden, zu dem jene mittelalterliche Mordnacht nur ein Miniatur-Vor- und Abbild sei. Übrigens möge man solche Beklemmungen seine Sorge sein lassen und guter Dinge bleiben, es ihm auch nachsehen, dass er zu so gewagten Vergleichen und nationellen Zusammenstellungen greife. Es gäbe noch viel überraschendere. Auf großherzoglicher Bibliothek befinde sich ein alter Globus, der in manchmal frappanten Inschriften knappe Charakteristiken der unterschiedlichen Erdenbewohner gebe, wo es denn über Deutschland heiße, die Deutschen sind ein Volk, welches eine große Ähnlichkeit mit den Chinesen aufweist. Ob das nicht sehr drollig sei und sein Zutreffendes habe, wenn man sich der Titelfreude der Deutschen und ihres eingefleischten Respekts vor der Gelehrsamkeit erinnere. Freilich bleibe solchen völkerpsychologischen Aperçus immer etwas Beliebiges. Und der Vergleich passe ebenso gut oder besser auf die Franzosen, deren kulturelle Selbstgenügsamkeit und mandarinenhaft rigoroses Prüfungswesen sehr stark ins Chinesische

0: chinesische Schlügen. Außerdem seien sie Demokraten und auch hierin den Chinesen verwandt, wenn sie sie in der Radikalität demokratischer Gesinnung auch nicht erreichten. Die Landsleute des Konfuzius nämlich hätten das Wort geprägt: Der große Mann ist ein öffentliches Unglück. Hier brach ein Gelächter aus, das denn doch noch schallender war als das vorige. Dies Wort in diesem Munde erregte einen wahren Sturm von Heiterkeit. Man warf sich in den Stühlen zurück und lehnte sich über den Tisch, schlug auch wohl mit der flachen Hand darauf. Schockiert bis zur Ausgelassenheit von diesem prinzipiellen Unsinn, erfüllt von dem Wunsch, dem Gastgeber zu zeigen, wie man es zu schätzen wisse, dass er es auf sich genommen, ihn zu referieren und ihm zugleich zu bekunden, für welche ungeheuerliche und lästerliche Absurdität man den Ausspruch erachte. Nur Charlotte saß gerade aufgerichtet, in Abwehr erstarrt, die Vergissmeinnicht-Augen schreckhaft erweitert, ihr war kalt. Tatsächlich hatte sie sich entfärbt, und ein schmerzliches Zucken ihres Mundwinkels war alles, worin bei ihr die allgemeine Lustigkeit sich andeuten wollte. Eine spukhafte Vision schwebte ihr vor. Unter Türmen mit vielen Dächern und Glöckchen daran hüpfte ein altersnärrisches, abscheulich kluges Volk, bezopft in Trichterhüten und bunten Jacken von einem Bein auf das andere, hob abwechselnd die dürren Zeigefinger mit langen Nägeln empor und gab in zirpender Sprache eine äußerste und tödlich empörende Wahrheit von sich. Während aber dieser Alp sie heimsuchte, kroch dieselbe Angst wie schon einmal ihr kalt den Rücken hinab. Es möchte nämlich das überlaute Gelächter der Tafelrunde bestimmt sein, ein Böses zuzudecken, das in irgendeinem schrecklichen Augenblick verwahrlost ausbrechen könnte, also dass einer aufspringen, den Tisch umstoßen und rufen möchte: »Die Chinesen haben recht!« Man sieht, wie nervös sie war. Aber etwas von dieser Nervosität entsteht rein atmosphärisch immer, und eine gewisse ängstliche Spannung, ob das auch gut gehen wird, liegt stets in der Luft, wenn das Menschliche sich in einen und viele teilt. Ein Einzelner einer Masse, sei es in welchem Sinn und Verhältnis immer, abgesondert gegenübersteht, und obgleich Charlottens alter Bekannter mit ihnen allen in gleicher Reihe am Tisch saß, hatte doch dadurch, dass er allein das Gespräch führte und die anderen das Publikum bildeten, diese niemals ganz geheure, wenn auch eben darum reizvolle Situation sich hier hergestellt. Der Einzelne blickte mit großen, dunkelglänzenden Augen den Tisch entlang in den Sturm von Heiterkeit, den sein Zitat erregt, und sein Gesicht, seine Haltung hatten wieder den naiv unaufrichtigen Ausdruck gespielten Erstaunens angenommen, mit dem er anfangs ins Zimmer getreten war. Die ambrosischen Lippen regten sich dabei schon in Vorbereitung zusätzlicher Rede. Er sagte, als es stiller geworden war: »Ein solches Wort ist nun freilich eine schlechte Bestätigung der Weisheit unseres Globus, bei dem dezidierten Anti-Individualismus solchen Bekenntnisses endigt sich die Verwandtschaft von Chinesen und Deutschen. Uns Deutschen ist das Individuum teuer. Mit Recht, denn nur in ihm sind wir groß. Dass dem aber so ist, weit ausgesprochener als bei anderen Nationen, verleiht dem Verhältnis von Individuum und Gesamtheit bei allen expansiven Möglichkeiten, die es jenem gewährt, auch wieder sein trübsinnig Missliches. Ohne Zweifel war es einiges mehr als Zufall, dass das natürliche Tädium vitae des Alters sich bei Friedrich II. In den Ausspruch kleidete: »Ich bin es müde, über Sklaven zu herrschen.« Charlotte wagte nicht aufzublicken. Sie hätte dabei nur betrachtsames Nicken und hier und da beifällige Erheiterung auch über diese Anführung rings um die Tafel festzustellen gehabt, aber ihre erregte Fantasie spiegelte ihr vor, dass unter lauter gesenkten Lidern tückische Blicke gegen den Sprecher hervorzuckten, und sie scheute sich furchtbar, das wahrzunehmen. Ein Zustand von Absenz, ein Verlorensein in schmerzliche Grübelei trennte ihr Bewusstsein längere Zeit von dem Gespräch und hielt sie ab, seinen Assoziationen zu folgen. Sie hätte nicht zu sagen gewusst, wie die Unterhaltung dahin gekommen war, wo sie sie von Zeit zu Zeit wiederfand. Eine neue persönliche Aufmerksamkeitserweisung ihres Tischherrn hätte sie fast überhört. Er redete ihr zu, doch ein Minimum, so drückte er sich aus, von diesem Kompott zu nehmen. Und halb unbewusst nahm sie auch wirklich davon. Dann hörte sie ihn von Dingen der Lichtlehre sprechen, aus Anlass gewisser Karlsbader Glasbecher, die er nach Tische vorzuweisen versprach, und deren Malerei, je nachdem man die Beleuchtung leite, den merkwürdigsten Farbverwandlungen unterliege. Er knüpfte etwas Abfälliges, ja Ausfälliges, gegen die Lehren Newtons daran, scherzte über den durch ein Loch im Fensterladen auf ein Glasprisma fallenden Sonnenstrahl und erzählte von einem Blättchen Papier, das er als Andenken an seine ersten Studien über diesen Gegenstand und als früheste Aufzeichnung darüber aufbewahre. Es trage die Spuren des Regens, der im undichten Zelt bei der Belagerung von Mainz darauf gefallen. Gegen solche kleine Reliquien und Denkzeichen der Vergangenheit hege er viel Pietät und konserviere sie nur zu sorgfältig, denn es sammle sich als Niederschlag eines längeren Lebens allzu viel solchen sinnigen Krames an. Bei diesen Worten begann Charlottens Herz unter dem weißen Kleid mit der fehlenden Schleife heftig zu klopfen, denn ihr war, als müsste sie rasch eingreifend sich nach weiteren Bestandteilen dieses Lebensniederschlages erkundigen. Doch sah sie die Unmöglichkeit davon ein, verzichtete und verlor den Faden der Unterhaltung aufs Neue. Beim Tellerwechsel vom Braten zur süßen Speise fand sie sich in eine Erzählung hinein, von der sie nicht wusste, wie sie aufs Tapet gekommen war, die aber der Gastgeber mit großer Wärme vortrug, die Geschichte einer seltsamen und moralisch anmutigen Künstlerlaufbahn. Es handelte sich um eine italienische Sängerin, die ihre außerordentlichen Gaben nur in dem Wunsche öffentlich gemacht hatte, ihrem Vater beizustehen, einem Einnehmer von Monte Pietà in Rom, den seine Charakterschwäche ins Elend hatte geraten lassen. Das wundervolle Talent der jungen Person wurde bei einem Dilettantenkonzert entdeckt. Vom Flecke weg warb der Direktor einer Theatergesellschaft sie an, und so lebhaft war das Entzücken, das sie erregte, dass ihr ein Musikenthusiast beim ersten Auftreten in Florenz für sein Billett statt einem Scudo 100 Zechinen schenkte. Sie verfehlte nicht, von diesem ersten Glücksgelde sogleich an ihre Eltern reichlich abzugeben, und steil ging es aufwärts mit ihr. Sie wurde zum Stern des musikalischen Himmels, Reichtümer strömten ihr zu, und ihre vornehmste Sorge blieb immer, die Alten daheim mit allem Wohlsein zu umgeben, wobei man aufgefordert wurde, sich das verschämte Behagen des Vaters vorzustellen, dessen Unfähigkeit sich durch die Energie und Treue eines glänzenden Kindes wettgemacht fand. Damit nun aber waren die Wechselfälle dieses Lebens nicht beendet. Ein reicher Bankier von Wien verliebte sich in sie und trug ihr seine Hand an. Wirklich sagte sie dem Ruhm Valet, um seine Frau zu werden, und ihr Glücksschiff schien in den prächtigsten, sichersten Hafen eingelaufen. Der Bankier aber machte Bankrott, er starb als Bettler, und aus der üppigen Geborgenheit einer Reihe von Jahren kehrt die Frau schon nicht mehr jung aufs Theater zurück. Der größte Triumph ihres Lebens erwartet sie, das Publikum begrüßt ihr Wiedererscheinen, ihre erneuerte Leistung mit Huldigungen, die ihr erst begreiflich machen, was sie aufgegeben und den Menschen entzogen, als sie die Werbung des Krösus als krönenden Abschluss ihrer Karriere ansehen zu sollen gemeint hatte. Dies umjubelte Wiederauftreten nach der Episode bürgerlich-gesellschaftlichen Glanzes war der glücklichste Tag ihres Lebens, und erst er eigentlich machte sie mit Leib und Seele zur Künstlerin. Sie lebte jedoch danach nur noch einige Jahre.
1: Gerd Westphal las die 20. Folge aus dem Roman Lotte in Weimar von Thomas Mann. Sie hören eine Produktion des Südwestfunks Baden-Baden aus dem Jahr 1975. 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
1: Ich habe eine Hollywood-Schaukel geschenkt bekommen. Und ich habe mich sehr darüber gefreut. Weil das gute Stück keine Neuware ist, wurde schnell klar, einfach hinstellen und losschaukeln ist nicht. Da steckt erstmal eine Menge Arbeit drin. Abschleifen zum Beispiel. So lange, bis die Hände wehtaten und der alte Lack endlich ab war. Dann neu streichen. Warten, bis alles trocken ist. Die Sitzfläche montieren. Und erst dann kam der Moment, auf den ich mich sehr gefreut hatte. Platz nehmen. Schaukeln. Den Platz im Garten genießen. So ist das oft im Leben. Der Lack ist ab. Dinge altern und Menschen auch. Nicht alles glänzt. Nicht alles ist geschniegelt. Nicht alles wirkt noch wie neu. Aber das heißt ja noch lange nicht, dass es schlimm ist. Manches wird gerade dann wieder schön, wenn sich jemand darum kümmert. Wenn Zeit investiert wird, Geduld, Arbeit und Liebe zum Detail, dann wird nicht einfach das Alte weggeworfen, dann bekommt etwas wieder neuen Glanz. Ich glaube, Gott schaut auf uns genau so. Nicht nur auf die verwitterte Oberfläche und das, was abgenutzt wirkt, sondern auf das, was in uns steckt. Auf das, was noch werden kann. Auf den Menschen, der erneuert werden soll. Und manchmal ist es wie bei einer Hollywood-Schaukel. Erst ist der Lack ab und am Ende sitzt man da und merkt, wie schön es geworden ist.
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1: Wer in diesem Jahr durch Erfurt spazierte, konnte ihr womöglich beim Schreiben zusehen. Lena Schette war hier Stadtschreiberin. Nun verabschiedet sie sich und das gleich mit dem renommierten Ingeborg-Bachmann-Preis im Gepäck. Dabei war ihr Weg dahin am Anfang nicht leicht, erzählt die Autorin, von ihrem Start beim Studium am Leipziger Literaturinstitut.
2: Und ich habe auch da angefangen, ganz andere Texte zu lesen. Ich habe vorher Krimis gelesen, Liebesromane, Jugendromane, ganz leichte Sachen und musste da dann auf einmal Klassiker lesen und hatte am Anfang auch so ein bisschen das Gefühl, so die Lebenskompetenzen, die ich jetzt mitbringe als Krankenschwester, die sind da nichts wert. Und war dann auch sehr schüchtern, habe mich in Seminaren oft nicht getraut, was zu sagen. Und das hat dann gut ein Jahr gedauert, bis sich das verändert hat, eben durch Gespräche mit anderen Studierenden und wo ich dann gemerkt habe, okay, da sind auch ein paar andere Leute, die haben einen ähnlichen Hintergrund, die kommen auch aus Arbeiterfamilien, die sind auch die Ersten in der Familie, die studieren und das hat mir dann so einen Rückhalt gegeben.
1: Heute Abend nun blickt Schette im Café Nerli auf ihre Zeit in Erfurt zurück und liest aus ihren Texten. Doch sie bleibt nicht allein auf der Bühne, danach geht das Mikrofon an den literarischen Nachwuchs und ans Publikum. Los geht's im Café Nerli um 19 Uhr. Der Eintritt ist frei. "100 Jahre Kunst auf engstem Raum". In Halle entfaltet die neue Sommerausstellung der Galerie Nord einen erstaunlichen Bogen durch die Kunstgeschichte der Region. Dabei schaut man auf das Leben der 1950er Jahre in echten Vintage-Fotografien von Ulrich Mende. Humorvolle, vom Comic geprägte Zeichnungen von Mingren Lee hängen hier. Und wer genau hinsieht, entdeckt im Schaufenster sogar verspielte Wolkenkolliers einer jungen Schmuckkünstlerin. Dazu Tuschezeichnungen, Aquarelle, Grafiken. Hier greift ein Stück Zeitgeist ins nächste. Die Sommerausstellung der Galerie Nord in Halle wurde gestern eröffnet. Zu sehen ist sie nun immer von montags bis samstags.
3: Liebe Einwohner, wir weisen Sie nochmals darauf hin, dass morgen ab 10 Uhr auf dem Marktplatz unserer Stadt das Fest der guten Einfälle gefeiert wird.
1: Sie scheppern auf Kannen, blasen ins Ofenrohr und klappern wild mit alten Pfannen. Wenn Kinder Musik machen, dröhnt Erwachsenen manchmal der Kopf. Nicht so in diesem DEFA-Film von 1975. In Konzert für Bratpfanne und Orchester verwandeln Bumm und seine Freunde alten Sperrmüll in echte Instrumente. Regisseurin Hannelore Unterberg erzählte damit schon vor 50 Jahren spielerisch vom Wiederverwerten. Weil Trickfiguren und echte Gegenstände Bild für Bild von Hand verschoben wurden, können Kannen hier wie von Zauberhand durch den Raum schweben. Der Film Konzert für Bratpfanne und Orchester läuft morgen Vormittag beim Sommerkino im Lingner Schloss um 10 Uhr. Danach sind alle zu einer Schlossführung eingeladen.
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3: Um 10 Uhr mit Ralf Valencia. Der Thüringer Verfassungsschutz warnt davor, dass sich immer mehr Kinder und Jugendliche radikalisieren. Präsident Stefan Kramer fordert deshalb mehr Möglichkeiten für Behörden, gefährdete Minderjährige frühzeitig zu erkennen. Beim Redaktionsnetzwerk Deutschland sprach er sich auch für eine bessere Ausstattung der Jugendhilfe aus. Anlass ist der mutmaßlich islamistische Anschlag eines 21-Jährigen auf den CSD in Berlin. Bundesinnenminister Alexander Dobrindt kündigte inzwischen ein schärferes Vorgehen gegen sogenannte Gefährder an. Die Feuerwehr in Frankreich kämpft weiter gegen die schlimmsten Waldbrände seit Jahrzehnten. Präsident Emmanuel Macron warnte am Abend vor harten Wochen. Er sagte, die beiden größten Feuer bei Bordeaux machten den Einsatzkräften weiterhin zu schaffen. Den Behörden zufolge wurden hier inzwischen 42.000 Hektar Land verwüstet. In Spanien ist die zerstörte Fläche insgesamt bereits doppelt so groß. Hier zeichnete sich eine leichte Entspannung der Lage ab, neue Waldbrände brachen aber in Portugal aus. Der deutsche Autobauer Mercedes-Benz hat eine gemischte Zwischenbilanz gezogen. Zum ersten Mal seit langem verzeichnete der Konzern aus Stuttgart wieder einen Gewinnzuwachs. Das Ergebnis stieg im zweiten Quartal um 13,5% im Vergleich zum Vorjahreszeitraum. Der Umsatz ging allerdings zurück. Mercedes-Benz musste einen deutlichen Absatzrückgang hinnehmen, vor allem in China. Insgesamt verkaufte der Konzern von April bis Juni rund 512.000 Pkw und Vans. Rumänien schaltet einen seiner beiden Atomreaktoren ab. Als Grund nannte das Energieministerium den niedrigen Wasserstand der Donau. Die Maßnahme diene dem Schutz der Kühlsysteme. Der Pegel des Flusses sei auf den niedrigsten Stand seit 30 Jahren gesunken. Die beiden Atomreaktoren liefern in Rumänien etwa ein Fünftel des Stroms. Das Land muss die fehlende Leistung durch die Abschaltung nun durch Importe ausgleichen. Die Hitzewelle Ende Juni hat den Absatz von Getränken und Speiseeis in Deutschland auf Rekordwerte getrieben. Das hat das Statistische Bundesamt auf Grundlage von Scannerdaten von Supermärkten ermittelt. Demnach wurden 77% mehr stilles Wasser und 63% mehr Sprudelwasser gekauft als in einer durchschnittlichen Sommerwoche der vergangenen Jahre. Der Absatz von Speiseeis sei bei den Extremtemperaturen im Juni sogar um 90% gestiegen. Das waren die Nachrichten.
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4: Die aktuellen Temperaturen: Chemnitz stark bewölkt 17 Grad, Dresden leicht bewölkt 17, Eisenach wolkenlos 17, Gera stark bewölkt 17, Halle 19 Grad, Leipzig wolkenlos 18 und Meiningen leicht bewölkt 16 Grad. Heute ist es teils heiter, teils wolkig, es bleibt trocken bei 22 bis 28 Grad. In der Nacht dann verschieden bewölkt, trocken 15 bis 11 Grad und morgen noch ein paar Wolken am Himmel, aber lassen Sie sich nicht täuschen, die Sonne drängelt überall durch und bringt viel Wärme mit, viel Hitze, 29 bis 34 Grad. Der MDR Verkehrsservice meldet auf der A4 Richtung Görlitz zwischen Ottendorf-Okrilla und Pulsnitz. Vorsicht, hier liegen Fahrzeugteile auf der Fahrbahn. A14 Richtung Magdeburg zwischen Nossen-Nord und Tübbeln-Ost, stockender Verkehr an einer Tagesbaustelle. A72 Richtung Leipzig zwischen Stolberg-Nord und Chemnitz-Süd, 3 Kilometer Stau und Blitzer stehen. Auf der A9 Richtung München zwischen Dreusig und Eisenberg. Auf der A9 Richtung München zwischen Niemegk und Kleinmarzehns. Und auf der A14 Richtung Dresden zwischen Lüderitz und Stendal-Süd. Soweit der MDR Verkehrsservice. Die Zeit 10.04 Uhr.
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4: Mit Ben Garrett Hernandez. Hallo.

die US-amerikanische Musikerin Cassandra Jenkins hier bei MDR Kultur am Vormittag. Ihre Eltern haben schon Musik gemacht auf Kreuzfahrtschiffen, aber sie bevorzugt eher Bühnen, die fest auf dem Boden stehen. Ist ja auch gut, man soll sich auch ein bisschen abgrenzen von den Eltern. Mit der Band Panterei kam die Lyrik in ihre Musik. Das hat Veronika Fischer mal gesagt. 1973 gibt sie mit der Gruppe ihre erste Langspielplatte raus. Da ist neben eigenen Texten auch ein eigener Sound drin. Mit Jazz-Elementen. Später dann mit ihrer Veronika Fischer Band geht es auch in Richtung Schlager und Pop und ein bisschen Rock. Genreübergreifend also. Ein Riesenstar ist sie ja gewesen in der DDR und ist dann doch in den Westen gegangen. Wir gratulieren gleich zum 75. bei uns im Stichtag bei MDR Kultur.

0: 60 Jahre alt ist dieses Liebeslied schon im Original von den Beach Boys, hier in der Variante von Betty Everett. God Only Knows bei MDR Kultur.
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0: Veronika Fischer, die sagt von sich selbst, sie sei ein geteiltes Mädchen, geteilt durch die deutsche Geschichte, durch die Mauer, die durch das Leben der Sängerin verlief. In der DDR der 70er Jahre mit einer Ausnahmestellung als Solistin verlor sie mit ihrer Übersiedlung in die Bundesrepublik ihr Publikum im Osten, setzte ihre Karriere im Westen fort, dann, wenn auch unter gänzlich anderen Bedingungen. Eine Grenzgängerin.

0: In Wölfes bei Gotha geboren, wächst sie in einer musikalischen Tischlerfamilie auf. Der Vater spielt Geige, die Fischertöchter haben singend und musizierend Auftritte. Mit 17 geht's für Veronika an die Musikhochschule nach Dresden. Staatsexamen 1973 als Solistin für Chanson und Musical. Noch während des Studiums ist sie mit Bands unterwegs, so mit der Sternkombo Meißen und dann mit der Jazzrock-Formation Panterei.
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2: Bei Panterei, muss ich sagen, haben wir begonnen, eigene Musik zu schaffen. Und das war für mich natürlich auch das Spannende. Da wurde eben selbst komponiert, da wurde getextet. Das waren Lyriker und das war eine Tradition in der DDR, die damals schon anfing, dass wir mit Profis gearbeitet haben, mit Lyrikern. Und dieser Einfluss der Lyrik auf die Musik, das hat mich natürlich dann auch geprägt. Gute

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1: 1974 dann die erste eigene Band unter ihrem Namen und zügig gibt es Preise bei Festivals und die ersten drei sehr gut verkauften Alben. Als Sängerin landet Fischer ganz vorn in Leserumfragen, ebenso wie ihre Titel in den DDR-Publikumshitparaden. Texter in diesen Jahren oft Kurt Demmler, Komponist und Keyboarder Franz Bartsch.

0: Das vierte Album 1980 wird zur Abschiedsplatte. Fischer verlässt bald darauf die DDR. Schweren Herzens, künstlerische Förderung, Familie, Freunde, Publikum einerseits, Gängelung, Bevormundung andererseits. Entscheidend dann, ihr ungarischer Mann will mit dem gemeinsamen Kind in den Westen und Franz Bartsch ist nach einem Konzert schon drüben geblieben.
1: Das schwelte die ganze Zeit, aber das war natürlich dann erstmal ein Moment der Trauer, weil ich habe ja das geliebt, was ich getan habe. Ich meine, wäre Franz nicht gegangen, könnte ich mir nicht vorstellen, dass ich damals gegangen wäre.
0: Fischer kann Fuß fassen im Westen, bekommt einen langfristigen Plattenvertrag, produziert Alben mit teils renommierten Musikern. Die Zusammenarbeit mit dem alten Erfolgsgaranten Franz Bartsch indes funktioniert nun nicht mehr.
1: Wir haben uns dann getrennt nach der ersten LP. Die war zwar trotzdem erfolgreich, aber es war mir zu schlagerhaft. Ich wollte eigentlich in dieser Form nicht arbeiten. Und da hat Franz gesagt, wenn du keinen Schlager machst hier im Westen, kannst du nicht von Musik leben. Ich habe trotzdem gelebt. Ich habe dann Popmusik gemacht, wollte mich umsetzen.
0: Als die Mauer fällt, ist Fischer schon am Tag darauf in der DDR-Fernsehsendung Schokolade. Auf den Tourneen dominiert nun wieder der Osten, was das Repertoire betrifft und die Orte.
1: Der größte Teil ist im Osten nach wie vor. Wenn man etwas in der Jugend aufbaut, dann hat das eine stärkere Verwurzelung, weil die Menschen mit dir älter werden. Und ich habe ja im Westen mit 30 wieder angefangen.
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0: Eigentlich wollte Veronika Fischer nach 55 Jahren auf der großen Bühne noch ein letztes Mal auf Tour gehen. Doch ihre Stimme, ihr Körper zeigten der nun 75-Jährigen die Grenzen auf. Stattdessen ist Fischer nun mit ihren Geschichten unterwegs. Und davon gibt es eine Menge.
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4: Mit ihren ganz persönlichen Lebensgeschichten ist Veronika Fischer übrigens auch zu erleben am 27. November in Magdeburg im Theater der Grünen Zitadelle. Da liest sie dann aus ihrer Autobiografie, woher, wohin Veronika Fischer persönlich. Und vielleicht kommen ja auch noch ein paar weitere Termine dazu. Hören wir sie an dieser Stelle hier bei MDR Kultur. Veronika Fischer mit ihrem Titel Schönhauser.

Gonda mit Musik von seinem zweiten Album, das heißt Doctrine of Love, und holt uns so ein bisschen den 60er Jahre Soul-Funk-Sound zurück hier bei MDR Kultur. 11:05. Gleich gibt's Kulturkompakt und vorher die Krookie Gang. Lisbeth heißt der Song.

0: Nico Kigen zusammen mit der höchsten Eisenbahn hier bei MDR Kultur, 10.30 Uhr.
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0: Die hat jetzt Caroline Dörner.
2: Die Bayreuther Festspiele zeigen zum Jubiläum, was passiert, wenn sich eine KI das Bühnenbild zum Rheingold ausdenkt. Dafür gab es am Abend nach der Premiere der ersten Episode gemischte Reaktionen vom Publikum. Und auch ARD-Kritiker Bernhard Neuhoff war nicht überzeugt.
3: Das Konzept ist interessanter als das Ergebnis. Kurator Markus Lobbes stellt die Sängerinnen und Sänger in einen abgerundeten Raum, vor dem sich eine Gaze spannt. Darauf werden Bilder projiziert. Die werden von einer speziell programmierten KI in Echtzeit generiert. Gefüttert haben Lobbes und sein Team diese KI mit Bildmaterial aus 150 Jahren Inszenierungsgeschichte. Die projizierten Bilder gehen pausenlos ineinander über, werden verzerrt, vervielfältigt und verfremdet. Ein assoziativer Farbquirl, der kaum Gedanken anregt oder Gefühle weckt.
2: Lob dagegen gab es für das Ensemble. Auch das Publikum bejubelte etwa Dirigent Christian Thielemann sowie Michael Voller als Wotan und Klaus-Florian Vogt als Loge. Der Hallenser Künstler Mario Schneider fordert, dass die gesellschaftliche Bedeutung von Kunst sichtbarer werden müsse. Bei MDR Kultur sagte er, Kunst passiere oft nur noch nebenbei. Das verstärke die prekäre Lage ostdeutscher Künstlerinnen und Künstler. Er selbst habe Glück gehabt.
4: Meine Geschichte ist ja auch ein bisschen symptomatisch für die eines Ostdeutschen. Ich habe ja auch Glück gehabt. Ich bin ja sozusagen eigentlich auch nur da, wo ich jetzt bin, durch meinen Aufenthalt in München, in Westdeutschland. Ich musste ja eigentlich auch weggehen. Hier hätte ich das nicht geschafft. Und ich sehe gerade, was Freunde, Kollegen, Kolleginnen aus der Künstlerszene, wie es denen gerade geht, das ist wirklich existenzielle Not, die da vorherrscht momentan. Eigentlich fast alle müssen einen Job nebenbei machen.
2: Mario Schneider kommt aus Neindorf in der Magdeburger Börde. Er arbeitet in Städten wie New York und Berlin, lebt aber in Halle. Dort hat ihn MDR Kultur bei einem Hausbesuch getroffen. Mehr über den Künstler lesen Sie auf mdrkultur.de/kulturnachrichten. Die Orangerie im Schlosspark Greiz ist fertig saniert. Sie soll künftig ganzjährig für Ausstellungen, Konzerte, Tagungen und andere Veranstaltungen genutzt werden. Nora Große-Hamann berichtet für Kulturkompakt.
5: Die Orangerie im Schlosspark Greiz stammt aus dem Jahr 1779. Das Gebäude wurde beim Hochwasser im Jahr 2013 schwer beschädigt. Davor war es jahrzehntelang unter anderem als Theater und Depot umgenutzt worden. Dabei wurde der historische Charakter der Orangerie fast vollständig zerstört. Mit Geldern aus Bundesmitteln wurde das Gebäude nun vollständig saniert. Insgesamt seien rund 6 Millionen Euro investiert worden, so Thüringens Kulturminister Christian Tischner. Künftig soll die Orangerie auch wieder als solche genutzt werden und die kälteempfindlichen Pflanzen des Greizer Schlossparks beherbergen.
2: Im August verlängern Italiens bekannteste Sehenswürdigkeiten ihre Öffnungszeiten bis in die späten Abendstunden. Zu den beteiligten Attraktionen gehören das Kolosseum und das Pantheon in Rom sowie das Castello Sforzesco in Mailand. Italiens Tourismusministerium will damit die Touristenströme besser lenken, Besuche in den kühlen Abendstunden ermöglichen und Berufstätigen den Zugang erleichtern. Das Pilotprojekt läuft den gesamten August.
0: Das war Caroline Dörner mit Kulturkompakt. Merci.
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0: Fangen wir mal mit den Temperaturen an. Dresden leicht bewölkt 18 Grad, Eisenach fast wolkenlos 18, Erfurt wolkig 18, Magdeburg wolkig 18, Plauen wolkig 18, überall die gleiche Zahl. Nanu, Wernigerode auch, fast wolkenloser Himmel 18 Grad, wird aber wärmer im Laufe des Tages. Bei 22 bis 28 Grad landen wir dann. In der Nacht unterschiedlich bewölkt, trocken 15 bis 11 Grad und morgen noch ein paar Wölkchen am Himmel, später richtig viel Sonne, 29 bis 34 Grad. Und der MDR Verkehrsservice meldet auf der A4 Frankfurt Richtung Dresden zwischen Stadtroda und Hermsdorfer Kreuz Stau wegen Bauarbeiten. A13 Richtung Berlin zwischen Lübbenau und Freiwalde Stau wegen Wartungsarbeiten. A14 Richtung Magdeburg zwischen Nossen Nord und Döbeln Ost stockender Verkehr an einer Tagesbaustelle. Und A72 Richtung Leipzig zwischen Stolberg Nord und Chemnitz Süd 3 Kilometer Stau. Blitzer stehen auf der A9 Richtung München zwischen Dreusig und Eisenberg. Auf der A9 Richtung München zwischen Niemeck und Kleinmarzins. Und auf der A14 Richtung Dresden zwischen Lüderitz und Stendal Süd. Soweit der MDR Verkehrsservice. Gute Fahrt.
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Also bei mir definitiv unter den 5 besten Herzschmerzliedern, Rio Reiser und Junimond hier bei MDR Kultur am Dienstagvormittag. Und Kobra und Krähe, die kommen nicht etwa im Zoo zusammen, wäre auch komisch, sondern beim Yoga. Das sind nämlich sogenannte Asanas, also Positionen, die man einnehmen kann in der Praxis. Für mich übrigens die allerschwierigste ist der tote Mann. Da liegt man ganz regungslos am Ende der Yoga-Praxis auf der Matte, versucht nicht nur die Erschöpfung des Körpers, sondern auch die Gedanken vorbeiziehen zu lassen, das Gedankenkarussell auch mal zwischendurch anzuhalten. Richtig schwierig, kann ich Ihnen sagen. Vielleicht geht Ihnen das ja auch so. Dann können Sie gemeinsam mit ganz vielen anderen zusammen dieser Tage üben. Noch bis zum 30. August lädt nämlich der Palais-Sommer in Dresden täglich zu Yoga unter freiem Himmel. Der Launpark in der Dresdner Neustadt wird dann zur großen Yoga-Wiese. Dazu gibt es auch eine indische Nacht am 15. August. Klar, mit Yoga, aber auch mit Musik und anderem aus dem Ursprungsland des Yoga aus Indien der Eintritt. Dazu und zu all den sportlichen Einheiten, da ist immer kostenfrei. Das ist Musik von Sky Newman, die dominiert auch gerade die britische Musikszene. Mit diesem Sound.

0: Hinter diesem großen Bandsound steht ein kompaktes Duo. Service and Pepper waren das hier aus Cardiff, Wales.
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0: Den Burgruinen zwischen Mainz und Koblenz hat Clemens Brentano mit seinen Rheinmärchen neues Leben eingehaucht. Und er war, bevor sie durch Heines Gedicht weltberühmt wurde, der erste Chronist der Loreley-Sage. Die Leidenschaft, alte Geistesschätze zu sammeln, hat ihn mit seinem romantischen Schriftstellerkollegen Achim von Arnim verbunden, mit dem er ja zusammen die Liedersammlung des Knaben Wunderhorn herausgegeben hat. Das folgende Gedicht von Clemens Brentano um 1835 entstanden und seiner Jugendliebe Marianne von Willemer gewidmet, liest jetzt für uns Jürgen Hentsch.
2: Was reif in diesen Zeilen steht, was lächelnd winkt und sinnend fleht, das soll kein Kind betrüben. Die Einfalt hat es ausgesäet, die Schwermut hat hindurchgeweht, die Sehnsucht hat's getrieben. Und ist das Feld einst abgemäht, die Armut durch die Stoppeln geht, sucht Ähren, die geblieben, sucht Lieb, die für sie untergeht, sucht Lieb, die mit ihr aufersteht, sucht Lieb, die sie kann lieben. Und hat sie einsam und verschmäht, die Nacht durch dankendem Gebet die Körner ausgerieben, liest sie, als früh der Hahn gekräht, was Lieb erhielt, was Leid verweht, ans Feldkreuz angeschrieben. O Stern und Blume, Geist und Kleid, Lieb, Leid und Zeit und Ewigkeit.

Katrin Schmiedlin am Klavier mit einer Komposition der tschechischen Komponistin Vyacheslava Kapralová. Ein musikalisches Wunderkind ist sie gewesen, 1915 geboren. In den 30er Jahren als Frau ist sie eingedrungen in die Männerdomäne der Komponisten und Dirigenten, hatte dann auch einen kurzen internationalen Durchbruch, bevor sie später aufgrund von Krankheit nur 25 Jahre alt wurde. Sie hören MDR Kultur am Vormittag, kurz vor 11. Das hier ist Gregory Porter.

0: Diese wunderbare Baritonstimme gehört Gregory Porter, More Than a Woman, hier bei MDR Kultur. Gabriele Stötzer, die hat Ende der 70er im DDR-Gefängnis ihre künstlerische Erfahrungswelt auch mitgeformt. Dabei sein und nicht schweigen, hat sie zum Beispiel den Text genannt, den sie danach voll mit ihren Erinnerungen an diese Zeit geschrieben hat und währenddessen auch schon. Dabei sein und nicht schweigen, so heißt auch eine aktuelle Schau im Berliner Gropiusbau mit Kunst von Gabriele Stötzer. Mehr dazu nach 11 bei uns im Feuilleton.elf, die Nachrichten und bis dahin Musik von Magda.
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4: Um 11 Uhr mit Ralf Valencia. Im Südwesten Frankreichs können rund 15.000 Waldbrandopfer in ihre Häuser zurückkehren. Nach Behördenangaben handelt es sich um Bewohner von Orten rund um Biscarrosse. Dort brachte die Feuerwehr einen Waldbrand unter Kontrolle. Auch im größeren Brandgebiet bei Bordeaux hat sich das Feuer bisher nicht weiter ausgebreitet. Es wird aber befürchtet, dass sich die Lage durch eine neue Hitzewelle wieder verschlechtert. Insgesamt mussten in der Region seit Mittwoch rund 220.000 Menschen in Sicherheit gebracht werden. Aus Deutschland ist weitere Hilfe ins französische Waldbrandgebiet unterwegs. Aus dem Harz wird in diesen Minuten das Löschflugzeug Hexe verlegt. Kreisbrandmeister Kai-Uwe Lohse sagte dem MDR, die Maschine breche in Richtung Bordeaux auf und werde in die dortige Einsatzleitung integriert. Zum Schutz des Harzes werde ein anderes Löschflugzeug nach Ballenstedt verlegt, wo die Hexe stationiert ist. In der Bundesregierung wird nach dem Anschlag auf den CSD in Berlin über ein schärferes Vorgehen gegen Gefährder diskutiert. Bundesinnenminister Alexander Dobrindt etwa hält eine Präventivhaft für Menschen notwendig, denen eine schwere Gewalttat zugetraut wird. Sein Parteikollege CSU-Landesgruppenchef Alexander Hoffmann räumte allerdings im Deutschlandfunk ein, dass eine Umsetzung rechtlich schwierig werde. Der SPD-Innenpolitiker Sebastian Fiedler erklärte im ARD-Morgenmagazin, beim Thema Präventivhaft sollte erneut eine bundesweite Lösung angegangen werden. Die Pilotengewerkschaft Vereinigung Cockpit hat wieder die sichersten Flughäfen in Deutschland gekürt. Neuer Spitzenreiter ist demnach der Airport München, der damit den Flughafen Leipzig-Halle auf den zweiten Platz verwies. Als Grund wurden nunmehr dauerhaft beleuchtete Zufahrten zu den Start- und Landebahnen in der bayerischen Landeshauptstadt genannt. Der Flughafen in Erfurt liegt in dem Pilotenranking auf Platz 5, der Airport in Dresden rutschte auf Platz 17 ab. Die Hitzewelle Ende Juni hat den Absatz von Getränken und Speiseeis in Deutschland auf Rekordwerte getrieben. Das hat das Statistische Bundesamt auf Grundlage von Scannerdaten von Supermärkten ermittelt. Demnach wurden 77% mehr stilles Wasser und 63% mehr Sprudelwasser gekauft als in einer durchschnittlichen Sommerwoche der vergangenen Jahre. Der Absatz von Speiseeis sei bei den Extremtemperaturen im Juni sogar um 90% gestiegen. Das waren die Nachrichten.
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5: Die aktuellen Temperaturen: Chemnitz wolkig 17 Grad, Dresden leicht bewölkt 19, Eisenach fast wolkenlos 18, Gera stark bewölkt 18, Magdeburg wolkig 18 und Meiningen wolkig ebenfalls 18 Grad. Heute ist es teils heiter, teils ein bisschen bewölkt, trocken 22 bis 28 Grad. In der Nacht nochmal die letzte Gelegenheit zu lüften wahrscheinlich bei 15 bis 11 Grad und morgen dann wird's richtig warm. Viel Sonne, trocken 29 bis 34 Grad. Und der MDR Verkehrsservice meldet: Vorsicht auf der A9 Richtung München zwischen Schkeuditzer Kreuz und Großkugel, da liegen Metallteile auf der Fahrbahn. A13 Richtung Berlin zwischen Lübbenau und Freiwalde, 5 Kilometer Stau wegen Wartungsarbeiten. A14 Richtung Magdeburg zwischen Nossen Nord und Döbeln Ost, stockender Verkehr an einer Tagesbaustelle. Und A72 Richtung Leipzig zwischen Stolberg Nord und Chemnitz Süd, 3 Kilometer Stau. Geblitzt wird auf der A9 Richtung München zwischen Treusig und Eisenberg, auf der A9 Richtung München zwischen Niemegk und Kleinmerzens und auf der A14 Richtung Dresden zwischen Lüderitz und Stendal Süd. Soweit der MDR Verkehrsservice. Kommen Sie gut von A nach B.
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5: 4 Minuten nach um 11 begrüßt Sie da Ben Garrett Hernandez. Und das im Teenage Fanclub.

Das Leben ist kompliziert, singt Norman Blake hier im Song I'm More Inclined. Aber ganz so kompliziert ist es dann auch wieder nicht. Immerhin gibt es ja bald wieder ein neues Album seiner Band Teenage Fan Club angekündigt für Anfang Oktober. Also Zeit fürs Studio haben die Musiker und für eine anschließende Tour hoffentlich auch. Gibt ja auch ein bisschen was zu feiern. 30 Jahre gibt es Teenage Fan Club schon. Und dazu Zitat Norman Blake: Man rutscht von einer Sache in die nächste und bevor man sich versieht, sind 30 Jahre vergangen. Na gut, die nächsten Minuten hier, die vergehen bestimmt auch wie im Flug. Und danach gibt's bei uns das Feuilleton hier bei MDR Kultur. Das ist Musik von Ben Watts und Marissa Nadler.

0: den Film Emma bekommen. Übrigens als erste Frau überhaupt. Hat ganz schön lange gedauert.
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0: Das Feuilleton jetzt von Jürg Schicke.
2: Die 1953 im thüringischen Emleben geborene Künstlerin Gabriele Stötzer wird heute von der Zeitung Die Welt gewürdigt. Stötzer hat sich die Kunst tatsächlich zunächst erlitten und ertrotzt, begann sie doch während ihrer Haftzeit in Hoheneck in Sachsen, DDR, Ende der 1970er Jahre einen künstlerischen Ausdruck für ihre Erfahrungen zu formen. Zitat: Auf Hoheneck lernte sie alles über Frauen, Körperbeschaffenheiten, Solidarität, Freundschaft und Intimität. Mit Klopfzeichen verabredete man sich, dann ging man zur Kloschüssel und konnte über Abwasserrohre miteinander sprechen. Sofort nach der Haft schrieb Stötzer ihre Knasterfahrungen auf und zeigte das Manuskript ihrer Freundin Christa Wolf. Titel der Niederschrift: Dabei sein und nicht schweigen. Wolf habe sie weggeschickt mit den Worten: Zeig das niemandem und schreib was anderes. Zitat Ende. Da sich aber Stötzer auch nach dem politischen Umbruch nicht einfach in die Kategorie Dissidentin einordnen ließ, sondern mit ihren anarchistischen, experimentellen Bildern, Texten und Aufführungen sperrig und antibürgerlich bleibt, wurde sie auch vom Westkunstmarkt eher vernachlässigt. Das aber ändert sich gerade, bemerkt die Welt und verweist auf Stötzers Ausstellung »Dabei sein und nicht schweigen« im Gropiusbau in Berlin. An mehreren Stellen in Europa brennen die Wälder, in Frankreich, Spanien und Italien. Ein neues Zeitalter hat begonnen. Wer es bis hierher noch bezweifelt hat, suche sich dazu die Bilder in Presse und Fernsehen. Die FAZ schreibt: Brände an sich sind nicht unbedingt schlimm, aber sie breiten sich aus, wenn die Feuerüberwachung in einsamen Regionen nicht gut genug ist, wenn Brandschneisen nicht sauber gehalten und Landschaftspflege zugunsten von Naturschutzgebieten zurückgefahren wurde. Sie breiten sich auch aus, wenn Monokulturen aus leicht entflammbaren Baumarten angebaut werden. Gerade kämpfen die Feuerwehrleute gegen die Brände bei Madrid und Bordeaux. Europa ist, blickt man auf die Langzeitauswertungen, im Zeitalter der Dürren angekommen und damit auch der Ära des Feuers. Was dagegen hilft? Es muss ein Feuermanagement her, lokal angepasst und gut ausgestattet. Das heute aus der FAZ. Und wie wir aus dem Wetterbericht erfahren, wird es auch in Deutschland wieder heißer in den nächsten Tagen. Ein Kapitel Filmgeschichte erzählt die Freie Presse Chemnitz. Vor 75 Jahren kam Disneys Alice in Wonderland ins Kino. Zunächst als schrill und verworren abgelehnt, entwickelte sich der Zeichentrickfilm später zum Kultklassiker. Wir lesen: Der Film verweigert sich konsequent den Regeln der Vernunft und bezieht gerade daraus seine Magie. Sprechende Blumen, grinsende Katzen und logikfreie Teegesellschaften. Das Wunderland schien vielen eher eine fiebrige Vision als ein Familienfilm. Für ein Hollywood-Studio der 1950er Jahre war die Umsetzung ein Albtraum, denn der Stoff verweigert sich fast jeder klassischen Erzählregel. Es gibt keinen eindeutigen Bösewicht, kein romantisches Happy End und keine Heldenreise im üblichen Disney-Sinn. Alice irrt durch eine Welt, deren einziges Gesetz darin besteht, dass es keine Gesetze gibt. Zitat Ende. Film- und Literaturklassiker mit Jefferson Airplanes White Rabbit, ebenso klassisch in der Rockmusik verankert. Die Geschichte von Alice im Wunderland.
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Alles beginnt im All. Neue Musik von Aline Cohn hier bei MDR Kultur am Vormittag. Musik, mit der sie auch unterwegs ist, zum Beispiel am 23. Oktober im Museumskeller in Erfurt. Sie hat MDR Kultur mit Silje Nergert an dieser Stelle. Shame on you heißt dieser Titel, muss man sich aber nicht persönlich angesprochen fühlen, würde ich sagen. Und dann gibt's halb Kulturkompakt.

0: Musik von Baby Bird bei MDR Kultur am Dienstagvormittag, Punkt 11.30 Uhr. Zeit für das.
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0: Jetzt mit Caroline Dörner.
2: Die Bayreuther Festspiele zeigen zum Jubiläum, was passiert, wenn sich eine KI das Bühnenbild zum Rheingold ausdenkt. Dafür gab es am Abend nach der Premiere der ersten Episode gemischte Reaktionen vom Publikum. Und auch ARD-Kritiker Bernhard Neuhoff war nicht überzeugt.
3: Das Konzept ist interessanter als das Ergebnis. Kurator Markus Lobbes stellt die Sängerinnen und Sänger in einen abgerundeten Raum, vor dem sich eine Gaze spannt. Darauf werden Bilder projiziert. Die werden von einer speziell programmierten KI in Echtzeit generiert. Gefüttert haben Lobbes und sein Team diese KI mit Bildmaterial aus 150 Jahren Inszenierungsgeschichte. Die projizierten Bilder gehen pausenlos ineinander über, werden verzerrt, vervielfältigt und verfremdet. Ein assoziativer Farbquirl, der kaum Gedanken anregt oder Gefühle weckt.
2: Lob gab es dagegen für das Ensemble. Auch das Publikum bejubelte etwa Dirigent Christian Thielemann sowie Michael Voller als Wotan und Klaus-Florian Vogt als Loge. Welche Kunstwerke werden bei der Biennale Australe in Dresden im nächsten Jahr gezeigt? Wie darüber entschieden wird, kann nun erstmals live miterlebt werden. Ab heute tagt die Jury der 16. Internationalen Ausstellung für zeitgenössische Kunst zum ersten Mal öffentlich. Eine seltene Gelegenheit, so Kuratorin Andrea Hilger. Sie sagt der MDR Kultur:
4: Kunst kann so viel erzählen, kann uns so viel weiterbringen. Und wenn ich das aber auch mal über so einen Prozess erfahre, auch weil wir ja dort noch extrem viel weiter diskutieren, als man dann dem Publikum präsentiert, dann präsentiert man am Ende dann das Ergebnis von all dieser Diskussion. Aber die Diskussion selber macht oft so einen Blumenstrauß von unterschiedlichen Wahrnehmungen einer einzigen Art möglich. Und das ist, denke ich, eine spannende Sache. Das ist so ungefähr, wie wenn man dem Theater hinter die Kulissen schauen darf.
2: Das berühmte Goethe-Gedicht Wandrers Nachtlied soll im Rahmen der geplanten Goethe-Festwoche in Ilmenau in verschiedenen Sprachen erklingen. Dafür sucht die Stadt jetzt Menschen, die das Gedicht in ihrer Muttersprache vortragen möchten. Dadurch soll die sprachliche und kulturelle Vielfalt der Universitätsstadt hörbar gemacht werden. Goethe schrieb Wandrers Nachtlied vor 250 Jahren in Ilmenau. Das Gedicht wurde in mindestens 60 Sprachen übersetzt. Die Goethe-Festwoche in Ilmenau findet vom 28. August bis zum 6. September statt. Das UNESCO-Welterbe-Komitee hat zwei weitere Welterbestätten ausgezeichnet. Sie liegen in Brasilien und Polen. Kulturkompakt-Redakteur Ben Hähnchen berichtet.
5: Als UNESCO-Welterbe gelten nun auch die Theater Amazoniens in Brasilien. Dazu gehören das Teatro Amazonas in Manaus und das Teatro da Paz in Belém. Die prachtvollen Opernhäuser entstanden während des Kautschuk-Booms Ende des 19. Jahrhunderts. Laut UNESCO verbinden sie europäische Architektur mit Materialien und Motiven der Region und prägen bis heute das kulturelle Leben Brasiliens. Ebenfalls neu auf der Welterbeliste steht das Zentrum der polnischen Hafenstadt Gdynia. Es entstand zwischen 1926 und 1939 und gilt als frühes Beispiel moderner Stadtplanung in Europa.
2: Damit umfasst die UNESCO-Welterbeliste insgesamt 1273 Einträge aus über 170 Ländern.
0: Kulturkompakt mit Caroline Dörner. Merci.
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0: Langsam klettern die Temperaturen. Dresden stark bewölkt, 20 Grad. Erfurt wolkig, 19. Magdeburg wolkig, 19 Grad. Plauen leicht bewölkt, 21. Und Wernigerode stark bewölkt, aktuell 19 Grad. Wird noch ein bisschen wärmer, bis zu 28 Grad heute. Die Nacht dann klar bis leicht bewölkt, trocken 15 bis 11 Grad. Und morgen immer wärmer, immer mehr Sonne, 29 bis 34 Grad. Der Verkehrsservice meldet die A2 Richtung Hannover zwischen Irxleben und Bornstedt 5 Kilometer Stau. A13 Richtung Berlin zwischen Lübbenau und Freiwalde 5 Kilometer Stau wegen Wartungsarbeiten. Vorsicht auf der A38 Richtung Leipzig zwischen Berger und Roßlatte liegt ein Plasteteil auf der linken Fahrspur. In Magdeburg in der Wiener Straße stadteinwärts, da ist die Überfahrt zum Magdeburger Ring Richtung A14 wegen eines defekten LKW gesperrt. Und drei Blitzer hätte ich noch im Angebot. Auf der A9 zum Beispiel Richtung München zwischen Dreusig und Eisenberg. Auf der A9 Richtung München zwischen Niemeck und Kleinmarzehns und auf der A14 Richtung Dresden zwischen Lüderitz und Stendal Süd. Soweit der MDR Verkehrsservice. Gute Fahrt.
6: 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Jetzt aus Ilmenau, Jana.

Katharina Frank und ihre Band The Rainbirds, die nach 40 Jahren jetzt diesen Sommer nochmal unterwegs waren auf Tour in Originalbesetzung. Jesus First hieß dieser Song und Sie hören MDR Kultur am Vormittag jetzt mit Musik von Johann Sebastian Bach mit dem 5. Satz im Menuett aus seiner Suite für Violoncello Solo Nummer 1 in G-Dur.

0: ein Auszug aus Johann Sebastian Bachs Suite für Violoncello Solo Nummer 1 in G-Dur. Und wer genau hingehört hat, der hat das Cello vermisst, wurde hier nämlich eingespielt auf der Erzlaute von Alon Sariel.
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0: Design aus der DDR ist wieder schwer angesagt. Schöne Dinge aus den Werkstätten der Formgestalter, wie sie ja damals in der DDR hießen, die gehen für ganz schön viel Geld über den gebrauchtwaren Tresen. Klar, Klassiker des DDR-Designs, die beschäftigen uns in dieser Woche, in den kommenden Wochen auch noch eine ganze Weile, denn es gibt ja richtig viel zu entdecken, ikonische Kreationen, und wir interessieren uns natürlich auch für ihre Geschichten, die sie mit diesen Objekten verbinden haben. Haben Sie vielleicht noch das ein oder andere formschöne Produkt verbunden mit einer Geschichte in Ihrem Haushalt? Wenn ja, worum handelt es sich? Wie kam es zu Ihnen oder wie ist es vielleicht auch von Ihnen gegangen? So manches hat man ja dann auch einfach entsorgt, ärgert sich darum, weil es heute viel Wert hat oder weil man es doch ja mehr mochte, als einem damals klar gewesen ist. Erzählen Sie uns von Ihren DDR-Design-Klassikern, wie diese Hörerin es getan hat.
2: Ja, mein Name ist Beate Trausch. Ich wohne in Liga Augustusbad in der Nähe von Dresden und möchte gern über die Designobjekte in meinem Haushalt, die noch aus DDR-Zeiten stammen, berichten. Und ich bin deshalb darauf aufmerksam geworden, weil ich unter anderem im Glasmuseum Weißwasser meine Glasreibe und den Zitronenauspresser wiedergefunden habe. Und außerdem immer noch verwende ich sehr gerne die Cordoflamm-Serie zum Kochen, die sehr gut geeignet ist, auch auf den herkömmlichen neuen Herden. Und zum Repertoire gehört auch noch das Jenaer Glas mit den entsprechenden Glaskrügen und Tassen und Tellern. Und die sind unverwüstlich und ich freue mich jedes Mal wieder von Neuem darüber, diese benutzen zu können. Vielen Dank.
0: Das sagt Beate Trausch aus Dresden, die uns angerufen hat. Und wie sieht's bei Ihnen aus? Haben Sie selbst noch oder schon wieder DDR-Design-Klassiker zu Hause sitzen, stehen, liegen, hängen? Ganz persönliche Ikonen der DDR-Formgestaltungen. Erzählen Sie uns davon. Erzählen Sie uns Ihre Geschichte, Ihre Geschichten. Die richtige Nummer dafür lautet 0800 55 99 884. 0800 55 99 884. Sie hören MDR Kultur jetzt mit Musik von Bruno Major.

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Marjolaine. Na, da bin ich ja frecherweise zu früh reingekommen. Hier Marjolaine Piemont hat natürlich das letzte Wort in ihrem eigenen Titel La Croix Sassère hier bei MDR Kultur am Mittag gleich. Gibt's die Nachrichten, Punkt 12. Aber vorher würde ich sagen, hören wir noch mal rein in das neue Album des Trios Kingfisher. The Sun Will Never Settle heißt das, ist bei Atlantic erschienen. Und auf dem Song The Sun Will Never Settle, also dem Titelsong, da geht's so ein bisschen darum, eine Liebe zu verarbeiten, die nicht mehr da ist. Also mit Herzschmerz umzugehen, vielleicht wieder neu anzufangen, denn ja, geht ja dann doch irgendwann, wenn ein bisschen Zeit verstrichen ist. Hören wir also rein in das neue Album von Kingfisher, The Sun Will Never Settle

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4: Um 12 Uhr mit Renato Bodenburg. Aus Deutschland ist weitere Hilfe ins französische Waldbrandgebiet unterwegs. Aus dem Harz wird das Löschflugzeug Hexe verlegt. Kreisbrandmeister Kai-Uwe Lohse sagte dem MDR, die Maschine werde im Großraum Bordeaux eingesetzt. Dort könne sie Wasser abwerfen oder schützenswerte Gebäude mit feuerhemmenden Mitteln besprühen. Die Lage in den französischen Waldbrandgebieten wird von den Behörden mittlerweile als stabil beschrieben. Die Gefahr sei aber noch nicht gebannt. Im Badeort La Canoe wurden rund 4000 weitere Touristen aufgefordert, sich in Sicherheit zu bringen. Ein Erdbeben der Stärke 7,1 hat die südjapanische Insel Kyushu erschüttert. Regierungschefin Sanae Takaishi sagte in Tokio, es gebe Berichte über Verletzte, eingestürzte Gebäude und Brände. Auch Straßen und Brücken seien beschädigt worden. Eine Tsunami-Warnung wurde herausgegeben, später aber wieder aufgehoben. In 40.000 Haushalten fiel der Strom aus. Der Bahnbetreiber stellte den gesamten Zugverkehr ein, darunter auch die Hochgeschwindigkeitsverbindungen. In Thüringen werden pflegebedürftige Menschen häufig nicht ausreichend zahnärztlich versorgt. Das geht aus einem neuen Report der Krankenkasse Barmer hervor. Demnach nahmen im Jahr 2024 nur knapp 39% der Menschen in Heimen entsprechende Vorsorgeangebote in Anspruch. Bei Pflegebedürftigen, die zu Hause oder ambulant versorgt werden, lag die Quote nur bei 5,6%. Die Barmer fordert eine engere Zusammenarbeit von Pflegeeinrichtungen und Zahnarztpraxen. Die Pilotenvereinigung Cockpit hat wieder die sichersten Flughäfen in Deutschland gekürt. Neuer Spitzenreiter ist demnach der Airport München, der damit Leipzig-Halle auf den zweiten Platz verwies. Als Grund wurden dauerhaft beleuchtete Zufahrten zu den Start- und Landebahnen in der bayerischen Landeshauptstadt genannt. Der Flughafen in Erfurt liegt in dem Pilotenranking auf Platz 5. Der Airport in Dresden rutschte auf Platz 17 ab. Der frühere Weltklasse-Fußballer Zinedine Zidane wird neuer Trainer der französischen Nationalmannschaft. Das hat der Verband FFF in Paris bestätigt. Der 54-Jährige unterschrieb demnach einen Vertrag bis 2030. Zidane tritt die Nachfolge von Didier Deschamps an. Dieser hatte nach der WM in Nordamerika seine 14-jährige Ära als Auswahlcoach beendet. Das waren die Nachrichten.
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5: Die Temperaturen: Chemnitz fast wolkenloser Himmel 18 Grad, Dresden stark bewölkt 19, Eisenach wolkig 19, Gera leicht bewölkt 20, Leipzig wolkig 20 Grad und Meiningen wolkig 18. Heute Nachmittag ist es vielerorts heiter bis wolkig, es bleibt trocken 22 bis 28 Grad. Die Nacht dann klar bis leicht bewölkt, trocken 15 bis 11 Grad und morgen dann richtig viel Sonne, Sonne satt, also 29 bis 34 Grad. Und der MDR-Verkehrsservice meldet, frisch aktualisiert, folgendes. Auf der A2 Richtung Hannover zwischen Irxleben und Bornstedt 6 Kilometer stockender Verkehr. A4 Richtung Frankfurt zwischen Glauchau-West und Merane, da steht ein defekter PKW im Baustellenbereich. A13 Richtung Berlin zwischen Lübbenau und Freiwalde 5 Kilometer Stau wegen Wartungsarbeiten. Und in Magdeburg in der Wiener Straße stadteinwärts ist die Überfahrt zum Magdeburger Ring Richtung A14 wegen eines defekten LKW gesperrt. Blitzer stehen auf der A9 Richtung München zwischen Dreusig und Eisenberg, auf der A9 Richtung München zwischen Niemeck und Kleinmarzehns und dann nochmal auf der A14 Richtung Dresden zwischen Lüderitz und Stendal Süd. Soweit der MDR Verkehrsservice, die Zeit 12.04 Uhr.
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5: Dazu begrüßt Sie Ben Garrett Hernandez.

The world is not good enough. Die Welt ist nicht gut genug, singt hier Sean Solomon. Aber wir haben ja nur diese eine Welt. Also bisher zumindest. Und damit nochmal hallo und herzlich willkommen hier bei MDR Kultur am Mittag. In Tschechien, da ist es wie vielerorts auch hier in Deutschland genau das gleiche, das Stadtbild. Das wird bestimmt von Statuen, ja, auf denen wir Männer sehen können. Der heilige Wenzel am Wenzelsplatz in Prag, der Hussitenführer Jan Šiška zum Beispiel oder Kaiser Karl IV., der von der Karlsbrücke schaut. Und wo sind die Frauen? Die sollen jetzt auch endlich sichtbarer gemacht werden in Prag. Wie genau das geht, erfahren Sie gleich bei uns. Erstmal Musik von Brian Ferry.

0: Brian Ferry inklusive Orchester hier bei MDR Kultur am Mittag. Auf Münzen werden sie gedruckt oder ihr Gesicht besser auf Leinwände gemalt auch oder in Stein gehauen. Ja, Männer. Die Rede ist von Männern, die die Geschichte geprägt haben. Aber es gab natürlich auch viele Frauen, die viel geleistet haben, manchmal viel mehr. Nur sind sie weniger sichtbar in der Erinnerungskultur. Auch in Tschechien ist das so. Im Kampf um Frauenrechte in Mitteleuropa war Tschechien ja mal führend. Heute liegt unser Nachbarland bei der Geschlechtergerechtigkeit auf einem der letzten Plätze in der EU. Genau deshalb erinnern Aktivistinnen zurzeit mit Stadtspaziergängen wieder an die ganz großen weiblichen Vorbilder. Zum Beispiel an zwei Frauen, deren Statuen sich an prominenter Stelle in Prag gegenüberstehen. Ein Beitrag von Marianne Allweis.
1: Der Karlsplatz in der Prager Neustadt galt jahrhundertelang als der größte Marktplatz in ganz Europa. Heute schieben sich Straßenbahnen mitten durch einen langgestreckten Park mit Brunnen, Bänken und Statuen. Erinnert wird an vier Männer, aber auch an zwei Frauen aus der tschechischen Geschichte. Die älteste Statue ist eine Bronzebüste von Karolina Svietla von 1910. Im Schutz einer stattlichen Rubinie thront eine ältere, ernste Frau auf einem Sockel. Wer Karolina Svietla war, das ist eine heikle Frage. In Tschechien kennen sie die meisten aus der Schule als eine der bekanntesten Schriftstellerinnen. Was aber definitiv nicht unterrichtet wird, ist, dass sie eine der führenden Feministinnen in der zweiten Hälfte des 19. Jahrhunderts war. Markéta Stěpánová hat einen Rundgang durch das feministische Prag entwickelt. Für den renommierten Verein Gender Studies führt sie Schulklassen, Arbeitsteams oder Literaturwissenschaftlerinnen auf den Spuren der Vorkämpferinnen für Frauenrechte in der tschechischen Hauptstadt. Eine Schnitzeljagd mit Audioguide zum Alleinentdecken gibt es auch.
2: Stopujeme ženy naší historie. Zastavení 7, pomník Karoliny Svietle.
1: Karolina Svietla lebte am Karlsplatz. Sie etablierte den tschechischen Dorfroman. Im Mittelpunkt stehen immer starke Frauenfiguren. Sie schrieb für die ersten Frauenzeitschriften über Emanzipation und gründete den tschechischen Frauenerwerbsverein mit Handwerks- und Wirtschaftsschule. Jüngeren Frauen war sie Ratgeberin und Vorbild, zum Beispiel Eliška Krásnohorská. Deren Marmorstatue steht gleich auf der anderen Seite des Parks. Eliška Krásnohorská hat mehrere Romane verfasst, aber vor allem hat sie Libretti für die Opern von Bedřich Smetana geschrieben. In diesem Zusammenhang hört man vielleicht etwas über sie in der Schule, aber natürlich wieder nichts über ihr Engagement für die Frauenbewegung. Dabei hat Eliška Krásnohorská 1890 das Mädchengymnasium Minerva gegründet. Das erste im damaligen Österreich-Ungarn. In ganz Europa wurde damals berichtet. Die Minerva-Absolventinnen schrieben Geschichte. Als erste Philosophin, erste Ärztin oder erste promovierte Bildhauerin, wie die Schöpferin der Statue von Eliška Krásnohorská. Vielen Passanten im Park sind die Namen der Frauenrechtlerinnen ein Begriff. Eliška Krásnohorská war Teil der tschechischen Nationalbewegung, aber mehr weiß ich nicht. Ich kenne die Statue. Sie waren Feministinnen. Ja, das sagt mir nichts. Zu sozialistischen Zeiten durften oder mussten Tschechinnen arbeiten. Nach der politischen Wende zogen sich einige ins Familienleben zurück. Feminismus gilt vielen als Kampfbegriff aus dem Westen. Im aktuellen EU-Index der Geschlechtergerechtigkeit liegt Tschechien auf Platz 3 von hinten. Die Lohnungleichheit ist groß, es gibt wenig Kita-Plätze und kaum Teilzeitjobs. Die rechtspopulistische Regierung

Zukunft wieder verbessern wird. Denn früher war es für Frauen viel schwieriger als heute, ihre Rechte durchzusetzen. Daher sind diese Statuen auf jeden Fall inspirierend.

Die Münchner Symphoniker mit der Sarah Bernd, alla Sicilianer aus der arkadischen Suite von Wilhelm Kempff. Sie hören MDR Kultur kurz vor 12:30. Gleich gibt's Kulturkompakt und dann auch noch der Blick in den Himmel und auf die Straßen, Wetter und Verkehr. Bis dann.

0: Keane mit Nothing in My Way. Nichts mehr im Weg, also das gilt jetzt hier auch für Kulturkompakt, 12.30 Uhr.
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0: Das Neueste aus der weiten Kulturwelt jetzt von Caroline Dörner.
2: Moderne Alarm- und Sicherheitstechnik soll Museen gegen Einbrüche und Überfälle schützen. In Thüringen stoßen hier jedoch vor allem kleinere Einrichtungen häufig an finanzielle und personelle Grenzen. Das bestätigt der Thüringer Museumsverband auf Nachfrage von MDR Kultur. Mit den Einzelheiten Matthias Becker für Kulturkompakt.
3: In zahlreichen Einrichtungen bestehe Nachholbedarf bei Einbruchmeldeanlagen, Videoüberwachung, Zutrittskontrollen sowie der Sicherung von Depots und Vitrinen, sagte der Präsident des Thüringer Museumsverbandes Roland Krischke. Auch die IT-Sicherheit müsse stärker in den Blick genommen werden. Hinzu kämen laufende Kosten für Wartung und qualifiziertes Personal. Eine konkrete Gesamtsumme lasse sich allerdings nicht nennen, da die Ausgangssituation der Museen sehr unterschiedlich sei. Grundsätzlich seien Thüringens Museen gut gegen Einbrüche und Überfälle geschützt. Allerdings gibt es laut Krischke deutliche Unterschiede zwischen großen und kleinen Häusern.
2: Die Orangerie im Schlosspark Greiz ist fertig saniert. Sie soll künftig ganzjährig für Ausstellungen, Konzerte, Tagungen und andere Veranstaltungen genutzt werden. Nora Großer-Hamann berichtet für Kulturkompakt.
4: Die Orangerie im Schlosspark Greiz stammt aus dem Jahr 1779. Das Gebäude wurde beim Hochwasser im Jahr 2013 schwer beschädigt. Davor war es jahrzehntelang unter anderem als Theater und Depot umgenutzt worden. Dabei wurde der historische Charakter der Orangerie fast vollständig zerstört. Mit Geldern aus Bundesmitteln wurde das Gebäude nun vollständig saniert. Insgesamt seien rund 6 Millionen Euro investiert worden, so Thüringens Kulturminister Christian Tischner. Künftig soll die Orangerie auch wieder als solche genutzt werden und die kälteempfindlichen Pflanzen des Greizer Schlossparks beherbergen.
2: Es gibt Kritik an einem neu geplanten evangelischen Gesangbuch, und zwar von der Vereinten Evangelischen Mission, eine internationale Gemeinschaft von 38 Kirchen aus Afrika, Asien und Deutschland. Die beklagt den Auswahlprozess der Lieder. Laut Vorstand fehlen bisher internationale und dekoloniale Perspektiven oder sie wurden bewusst übergangen. Die evangelische Kirche in Deutschland wies die Vorwürfe zurück und teilte mit, dass die Liedauswahl noch nicht endgültig sei. Das neue Gesangbuch mit modernen und traditionellen Liedern soll bis 2029 rauskommen. Die Bayreuther Festspiele zeigen zum Jubiläum, was passiert, wenn sich eine KI das Bühnenbild zum Rheingold ausdenkt. Dafür gab es am Abend nach der Premiere der ersten Episode gemischte Reaktionen vom Publikum. Auch ARD-Kritiker Bernhard Neuhoff war nicht überzeugt.
5: Das Konzept ist interessanter als das Ergebnis. Kurator Markus Lobbes stellt die Sängerinnen und Sänger in einen abgerundeten Raum, vor dem sich eine Gaze spannt. Darauf werden Bilder projiziert. Die werden von einer speziell programmierten KI in Echtzeit generiert. Gefüttert haben Lobbes und sein Team diese KI mit Bildmaterial aus 150 Jahren Inszenierungsgeschichte. Die projizierten Bilder gehen pausenlos ineinander über, werden verzerrt, vervielfältigt und verfremdet. Ein assoziativer Farbquirl, der kaum Gedanken anregt oder Gefühle weckt.
2: Lob gab es dagegen für das Ensemble und auch das Publikum bejubelte etwa Dirigent Christian Thielemann sowie Michael Voller als Wotan und Klaus-Florian Vogt als Loge.
0: Das war Kulturkompakt mit Caroline Dörner. Danke.
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0: Die aktuellen Temperaturen: Dresden leicht bewölkt, 21 Grad, Eisenach fast wolkenlos ebenfalls 21, Hoyerswerda wolkig 20, Wernigerode stark bewölkt 20 Grad. Heute Nachmittag heiter bis wolkig, 22 bis 28 Grad, die Nacht wird klar mit ein paar Wolken zwischendurch, aber die machen nichts, bleibt trocken, 15 bis 11 Grad und morgen dann drängelt sich immer mehr Sonne durch, es bleibt trocken, 29 bis 34 Grad, also schon so Hitzealarm dann morgen. Der MDR-Verkehrs Service meldet auf der A2 Richtung Hannover zwischen Irxleben und Bornstedt 6 Kilometer stockender Verkehr. A13 Richtung Berlin zwischen Lübbenau und Freiwalde 5 Kilometer Stau wegen Wartungsarbeiten. A14 Richtung Dresden zwischen Klinger und Grimma 2 Kilometer stockender Verkehr nach einem Unfall. Vorsicht auf der A73 Richtung Bamberg zwischen Breitengüßbach Süd und Kreuz Bamberg, da liegt ein Metallteil auf der Fahrbahn. In Magdeburg in der Wiener Straße stadteinwärts ist die Überfahrt zum Magdeburger Ring Richtung A14 wegen eines defekten LKW gesperrt und Blitzer steht. stehen auf der A9 Richtung München zwischen Treusig und Eisenberg, auf der A9 Richtung München zwischen Niemegg und Kleinmarzehns und auf der A14 Richtung Dresden zwischen Lüderitz und Stendal Süd. Soweit der MDR Verkehrsservice. Kommen Sie gut von A nach B.
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Invisible Fans, Musik von den Bare Naked Ladies, und dahinter ja, stecken nicht Musikerinnen, wie man das vielleicht vom Namen her vermuten könnte, sondern vier Musiker aus Toronto, Kanada. Sie hören MDR Kultur. Am Dienstagmittag, jetzt mit Big Thief und No Reason.

Die Band Big Thief bei MDR Kultur. Es ist schon ein paar Jährchen her, 1993, da hat Michelle DeOcello ihr Debütalbum Planetation Lullabies herausgebracht und wurde auch gleich ordentlich dafür belohnt. 4 Grammy-Nominierungen gab's. Die Tochter eines Jazz-Saxophonisten, die kam in Berlin zur Welt, wuchs aber in Washington auf und hat in New York eine schon sehr bemerkenswerte Karriere gestartet, inmitten von Musikern wie Steve Coleman, Madonna und Prince. Die Bassistin, Sängerin, Songwriterin und Produzentin, die prägt mittlerweile, also schon rechnen wir mal zurück, seit 3 Jahrzehnten den US-amerikanischen Soul Jazz, obwohl sie ja in ganz vielen verschiedenen Richtungen sich wohlfühlt. Avantgarde könnte man das Ganze vielleicht auch überschreiben. Auf ihrem neuen Album widmet sich Michelle DeOcello Songs, die zwar bekannt sind, aber aus unterschiedlichen musikalischen Kontexten stammen. Hat sie sich auch hochkarätige Gäste für eingeladen und covert die ganzen Songs. Cynthia Erivo zum Beispiel ist mit dabei, singende Schauspielerin, schauspielernde Sängerin, Chaka Khan, Cat Power auch. Und wir hören mal rein ins neue Album in eine Version, die Michelle DeOcello mit Cynthia Erivo aufgenommen hat. New You Were Waiting For Me heißt der Song.

Dieses Baby ist noch nicht mal ganz 2 Monate alt, das neue Album des isländischen Musikers Asgeir. Skjærborg heißt es, haben wir den Titelsong hier daraus gehört, bei MDR Kultur am Mittag. Kurz vor 1, das sind The Divine Comedy mit Island Life.

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2: Um 13 Uhr mit Renato Bodenburg. Aus Deutschland ist weitere Hilfe ins französische Waldbrandgebiet unterwegs. Aus dem Harz wird das Löschflugzeug Hexe verlegt. Kreisbrandmeister Kai-Uwe Lohse sagte dem MDR, die Maschine werde im Großraum Bordeaux eingesetzt. Dort könne sie Wasser abwerfen oder schützenswerte Gebäude mit feuerhemmenden Mitteln besprühen. Die Lage in den französischen Waldbrandgebieten wird von den Behörden mittlerweile als stabil beschrieben. Die Gefahr sei aber noch nicht gebannt. Im Badeort Lacanau wurden rund 4000 Touristen aufgefordert, sich in Sicherheit zu bringen. Ein Erdbeben der Stärke 7,1 hat die südjapanische Insel Kyushu erschüttert. Wie der Fernsehsender NHK berichtet, soll es in der besonders schwer betroffenen Präfektur Kumamoto mindestens 50 Verletzte geben. Straßen und Gebäude wurden teils schwer beschädigt, zudem entgleiste ein Güterzug. In etwa 48.000 Haushalten fiel der Strom aus. Der Bahnbetreiber stellte den gesamten Zugverkehr ein, darunter auch die Hochgeschwindigkeitsverbindungen. Japan liegt in einer der tektonisch aktivsten Regionen der Welt. In Thüringen werden pflegebedürftige Menschen häufig nicht ausreichend zahnärztlich versorgt. Das geht aus einem Bericht der Krankenkasse Barmer hervor. Demnach nahmen im Jahr 2024 nur knapp 39% der Menschen in Heimen entsprechende Vorsorgeangebote in Anspruch. Bei Pflegebedürftigen, die zu Hause oder ambulant versorgt werden, lag die Quote bei nur 5,6%. Die Barmer fordert eine engere Zusammenarbeit von Pflegeeinrichtungen und Zahnarztpraxen. Der Magdeburger Bischof Gerhard Feige hat Papst Leo XIV. Seinen Rücktritt angeboten. Grund ist nach Angaben des Bistums Magdeburg Feiges bevorstehender 75. Geburtstag am 19. November. Das Kirchenrecht sieht vor, dass ein Bischof dazu den Papst um Entpflichtung von seinen Aufgaben bittet. Feige steht seit 2005 an der Spitze des Bistums Magdeburg. Wer neuer Bischof wird, ist unklar. Das Verfahren dazu kann bis zu einem Jahr dauern. Der frühere Weltklasse-Fußballer Zinedine Zidane wird neuer Trainer der französischen Nationalmannschaft. Das hat der Verband FFF in Paris bestätigt. Der 54-Jährige unterschrieb demnach einen Vertrag bis 2030. Zidane tritt die Nachfolge von Didier Deschamps an. Dieser hatte nach der WM in Nordamerika seine 14-jährige Ära als Nationaltrainer beendet. Das waren die Nachrichten.
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3: Die Temperaturen in Chemnitz aktuell wolkiger Himmel 19 Grad, Dresden leicht bewölkt 22, Eisenach fast wolkenlos 20 Grad, Erfurt leicht bewölkt 21, Leipzig fast wolkenlos 21 Grad und Meiningen wolkig ebenfalls 21. Heute Nachmittag bleibt es heiter bis leicht bewölkt, trocken 22 bis 28 Grad, die Nacht dann eher klar 15 bis 11 Grad und morgen immer mehr Sonnenschein, immer mehr Hitze auch, trocken 29 bis 34 Grad. Der MDR-Verkehrsservice meldet auf der A2 Richtung Hannover zwischen Irxleben und Alsleben 8 Kilometer stockender Verkehr. Vorsicht auf der A2 Richtung Hannover zwischen Lehrte Ost und Lehrte liegen Fahrzeugteile auf den Fahrbahnen. Auf mehreren Spuren. Auf der A9 Richtung München ist die Abfahrt Dessau Ost wegen Bauarbeiten gesperrt. A9 Richtung München zwischen Markt Schorgast und Dreieck Bayreuth-Kulmbach stockender Verkehr an einer Baustelle. A13 Richtung Berlin zwischen Lübbenau und Freiwalde Stau wegen Wartungsarbeiten. A14 Richtung Dresden zwischen Klinger und und Grimma stockender Verkehr nach einem Unfall. Vorsicht auf der A17 Richtung Prag zwischen Dresden-Gorbitz und Dresden-Südvorstadt. Da liegen im Tunnel Dölschen Metallteile auf der Fahrbahn. Und in Magdeburg in der Wiener Straße stadteinwärts ist die Überfahrt zum Magdeburger Ring Richtung A14 wegen eines defekten LKW gesperrt. Geblitzt wird auf der A9 Richtung München zwischen Dreusig und Eisenberg, auf der A9 Richtung München zwischen Niemeck und Kleinmalzehns und auf der A14 Richtung Dresden zwischen Lüderitz und Stendal Süd. Soweit der MDR Verkehrsservice, 13:04 Uhr.
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3: Dazu begrüße ich ganz herzlich Ben Garrett Hernandez. Das ist Musik von Hamish Hawk.

Sie hören MDR Kultur am Dienstagmittag. Wenn Sie klassische Musik mögen und gerade in Weimar sind oder planen, da in den kommenden Tagen hinzureisen, dann kann ich Ihnen schon mal versprechen, es wird alles andere als langweilig. Im kommunalen Kino Mon Ami zum Beispiel, da laufen tolle Musikfilme, wie zum Beispiel Living Bach von der Leipziger Regisseurin Anna Schmidt, über Bach-Liebhaber und Hobbymusiker, die es ja weltweit zuhauf gibt und die ganz leidenschaftlich sich einsetzen für diese Musik. Und es gibt natürlich auch ganz viele Konzerte, klar, bei der Weimarer Masterclass, die läuft noch bis zum 8. August. Da kommen jedes Jahr Studierende und GastprofessorInnen aus aller Welt zusammen, um miteinander zu proben, zu üben und auch Konzerte zu geben. Unser Thema gleich nach Musik von Kasabian.

0: Einfach mal loslassen, letting go, gar nicht so einfach. Sie hören MDR Kultur 10 nach 1. Die Sommerzeit wird von vielen angehenden Musikerinnen und Musikern ganz gerne genutzt, um in den Meisterkursen zu lernen, die es ja in einigen Musikstädten gibt. In Weimar zum Beispiel jedes Jahr die Masterclass. Das sind Kurse für Klavier, Violine, Cello und dazu gibt es noch ein ziemlich großes Rahmenprogramm, Musikfilme, Konzerte. Da können Musikerinnen und Musiker aufeinander treffen. Das Publikum ist natürlich auch immer gerne mit dabei. Man inspiriert sich da gegenseitig. Aus 200 Bewerberinnen und Bewerbern wurden knapp 100 ausgewählt in diesem Jahr. Blanka Weber jetzt mit einem Probenbesuch.
1: Hier proben die Musiker und Musikerinnen des Ensemble Via Nova. Eine Komposition von Hans Thomalla. Der Titel Air, also Luft für Violine. Zeitgenössische Musik, so wie auch von Sina Fani Sani mit einer Ouvertüre für Clowns. Es sind Titel des Eröffnungskonzertes der Weimarer Masterclasses. Künstler und Preisträger der Villa Massimo in Rom haben diese komponiert und werden nicht nur beim Konzert dabei sein, sondern auch Komposition unterrichten. Darauf, so Christian Wilm Müller, Vizepräsident für Praxis von der Weimarer Musikhochschule, freue man sich.
2: Das sind ja alles Rom-Preistragende der Villa Massimo, hoch ausgezeichnete Komponistinnen, eine Komponistin und drei Komponisten. Und die stellen sich hier in Weimar innerhalb eines großen Festivals der Villa Massimo vor.
1: Und auch in den folgenden Tagen gibt es Konzerte mit ihnen und vor allem ihren Kompositionen, auch gespielt vom Akkordeonduo Kontrast. Man wolle auf diese Art zeitgenössische Musik fördern, hörbar machen und den Horizont der heute Studierenden und auch der Konzertgäste erweitern. Die Weimarer Meisterkurse gibt es seit 66 Jahren. In diesem Jahr lehren unter anderem Wenzin Young Cello, Imre Roman Klavier und die gefragte Violinistin Tanja Becker-Bender Geige. Es sind vor allem diese Instrumente, die stark nachgefragt sind. Geige, Klavier und Cello. Der Tuba-Meisterkurs musste ausfallen. Zu wenige hätten sich angemeldet. Und irgendwie, so Christian Wilm Müller, muss alles auch ökonomisch zu verantworten sein.
2: Wir sind natürlich immer daran interessiert, diese Vielfalt abzudecken. Nun kann man das nicht jedes Jahr. Aber wir haben so ein Zentrum von Instrumenten, die mit einer Regelmäßigkeit kommen. Und andere Instrumente werden so alle 2, alle 3 Jahre mit hinzugenommen.
1: 12 Kurse also in diesem Jahr. Hinzu kommen Musikfilme, viele Konzerte mit denen, die lehren und denen, die hier lernen werden. Auch Artemi Sokolowski ist dabei, 22 Jahre alt. Seit 4 Jahren studiert er in Weimar und freue sich auf andere Eindrücke, auf neues Wissen anderer Menschen, auf neue Ideen und Inspiration. Derzeit studiert er bei seinem großen Idol Michael Lifitz, von dem er jeden Tag viel lernen würde. Aber vielleicht schadet ein neuer Eindruck auch nicht, meint er. Artemi Sokolowski stammt aus Moskau. Seine Eltern und er hätten das Land vor Jahren verlassen. Israel wurde zur nächsten Heimat. Jetzt lebt er in Weimar. Er begleitet andere beim Liedgesang, spielt Kammermusik und komponiert auch schon. Ein Leben ohne Klavier, ohne Musik, es wäre wohl für den agilen, fröhlichen jungen Mann nicht denkbar. Eine Fülle an Möglichkeiten gibt es, auch wenn er manchmal als Solist auf der Bühne Lampenfieber habe. Und, wer weiß, vielleicht stelle er auch später einmal selbst die eigenen Stücke vor. Auch wenn die Festivalprogramme vor Jahren vielleicht etwas umfangreicher waren, man sei froh, sagt Christian Wilm Müller, alles so stemmen zu können. Jeder und jede zweite Bewerbung.

0: Als großes Highlight der Meisterkurse.
1: Bis zum 8. August läuft sie noch, die Weimar Masterclass. Da gibt's ganz viele Konzerte und ein Programm ringsherum. Filme zum Beispiel auch. Und Sie können natürlich beim Abschlusskonzert mit dabei sein, wenn Sie mögen. Am 8. August um 19.30 Uhr geht's los im Kongresszentrum in der Weimar Halle. Und wir haben es gehört, die Jenaer Philharmonie ist auch mit dabei.

Filmmusik aus der Feder des deutsch-russischen Komponisten Alfred Schnittke, der ja nicht nur für den Film geschrieben hat im vergangenen Jahrhundert, sondern auch natürlich für die Konzertbühne, fürs Musiktheater und auch in der Ballettwelt taucht sein Name hin und wieder auf. Sie hören MDR Kultur, kurz vor 14:30, gleich gibt's Kulturkompakt und bis dahin Musik von Claire Rosenkranz. Water the Flowers, wichtig bei der Hitze.

0: Oh yeah. Harry Connick Jr. bei MDR Kultur. Punkt 13:30.
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0: Die hat jetzt Nora Große-Hamann.
2: Moderne Alarm- und Sicherheitstechnik schützt Museen in der Regel gegen Einbrüche und Überfälle. In Thüringen stoßen hier jedoch vor allem kleinere Einrichtungen häufig an finanzielle und personelle Grenzen. Das bestätigte der Thüringer Museumsverband auf Nachfrage von MDR Kultur. Mit den Einzelheiten Matthias Becker für Kultur Kompakt.
3: In zahlreichen Einrichtungen bestehe Nachholbedarf bei Einbruchmeldeanlagen, Videoüberwachung, Zutrittskontrollen sowie der Sicherung von Depots und Vitrinen, sagte der Präsident des Thüringer Museumsverbandes Roland Krischke. Auch die IT-Sicherheit müsse stärker in den Blick genommen werden. Hinzu kämen laufende Kosten für Wartung und qualifiziertes Personal. Eine konkrete Gesamtsumme lasse sich allerdings nicht nennen, da die Ausgangssituation der Museen sehr unterschiedlich sei. Grundsätzlich seien Thüringens Museen gut gegen Einbrüche und Überfälle geschützt. Allerdings gibt es laut Krischke deutliche Unterschiede zwischen großen und kleinen Häusern.
2: Finanzielle Unterstützung gibt es Krischke zufolge auch vom Land Thüringen. Die Mittel reichten aber nicht aus, um den tatsächlichen Bedarf zu decken. Welche Kunstwerke werden bei der Biennale Australe in Dresden im nächsten Jahr gezeigt? Wie darüber entschieden wird, kann nun erstmals live miterlebt werden. Ab heute tagt die Jury der 16. Internationalen Ausstellung für zeitgenössische Kunst zum ersten Mal öffentlich. Eine seltene Gelegenheit, so Kuratorin Andrea Hilger. Sie sagte MDR Kultur.
4: Kunst kann so viel erzählen, kann uns so viel weiterbringen. Und wenn ich das aber auch mal über so einen Prozess erfahre, auch weil wir ja dort noch extrem viel weiter diskutieren, als man dann dem Publikum präsentiert, dann präsentiert man am Ende dann das Ergebnis von all dieser Diskussion. Aber die Diskussion selber macht oft so einen Blumenstrauß von unterschiedlichen Wahrnehmungen einer einzigen Art möglich. Und das ist, denke ich, eine spannende Sache. Das ist so ungefähr, wie wenn man dem Theater hinter die Kulissen schauen darf.
2: Die öffentliche Jury-Sitzung läuft noch bis Donnerstag. Die Dauerausstellung im Museum Goethehaus im Ilmenauer Ortsteil Stützerbach wird neu gestaltet. Dafür bekommt die Stadt Fördermittel in Höhe von etwa 20.000 Euro, wie das Thüringer Kulturministerium mitteilte. Mit dem Geld sollen unter anderem Medienstationen und Audioguides angeschafft sowie Ausstellungstexte neu gestaltet werden. Die Gesamtkosten belaufen sich auf insgesamt knapp 40.000 Euro. Sie ist seit mehr als 30 Jahren im Geschäft und international gefragt. Die Sängerin Camilla Nylund blickt mit Dankbarkeit auf ihre Karriere zurück. Dem MDR sagte die gebürtige Finnin und Wahldresdnerin, sie sei stolz, bei den diesjährigen Bayreuther Festspielen bei gleich drei Inszenierungen mitwirken zu können.
5: Ich hätte mir das nie erträumen können, dass ich überhaupt diese schweren Partien oder dass ich in dieses hochdramatische Fach gehe. Aber ich habe das irgendwie mit viel Glück natürlich, mit viel Arbeit und im richtigen Moment die richtigen Leute zu kennen, die an mich geglaubt haben. So habe ich das irgendwie jetzt geschafft, dass ich da jetzt das singen kann. Und ich bin auch sehr froh, dass ich das eigentlich erst spät in meine Karriere erreicht habe, weil man braucht auch dafür Erfahrung. Also die Erfahrung möchte ich nicht missen.
2: Die 150. Bayreuther Festspiele laufen noch bis zum 26. August.
0: Das war Kulturkompakt mit Nora Große-Hamann. Dankeschön.
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0: Die aktuellen Temperaturen: Dresden wolkig 22 Grad, Eisenach wolkig 21, Erfurt leicht bewölkt 21, Magdeburg wolkig 21 Grad, Plauen wolkenlos 23 und Wernigerode stark bewölkt, aktuell 21 Grad. Das klettert heute noch bis zu 28 Grad, bleibt trocken, in der Nacht dann klar, leicht bewölkt, hier und da 15 bis 11 Grad und morgen wird's richtig warm, richtig viel Sonne, trocken, na klar auch 29 bis 34 Grad. Und der MDR Verkehrsservice meldet auf der A2 Richtung Hannover zwischen Irxleben und Alsleben 8 Kilometer stockender Verkehr. Vorsicht auf der A2 Richtung Hannover zwischen Lehrte Ost und Lehrte liegen Fahrzeugteile auf der Fahrbahn. Auf der A9 Richtung München ist die Abfahrt Dessau Ost wegen Bauarbeiten gesperrt. A9 Richtung München zwischen Markt Schorgast und Dreieck Bayreuth-Kulmbach 7 Kilometer stockender Verkehr. A14 Richtung Magdeburg zwischen Dübeln Ost und Leisnig stockender Verkehr wegen Bauarbeiten. Vorsicht auf der A14 Richtung Magdeburg zwischen Dübbelhün und Könnern. Da befindet sich eine ungefähr ungesicherte Unfallstelle. Im Saale-Holzland-Kreis ist die Straße zwischen Orlamünde und Freienorla wegen Reinigungsarbeiten gesperrt. Und Blitzer, die stehen zum Beispiel auf der A9 Richtung München zwischen Treusig und Eisenberg und auf der A14 Richtung Dresden zwischen Lüderitz und Stendal Süd. Soweit der MDR-Verkehrsservice. Gute Fahrt.
6: 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Jetzt aus Leipzig, Sarah Lesch.

kann man sich gar nicht mehr vorstellen, dass Jim Morrison am Anfang seiner Karriere so richtig Angst hatte, auf die Bühne zu gehen. Lampenfieber hat sich mit dem Rücken zum Publikum gestellt, um das irgendwie hinzubekommen. Naja, und später, wissen wir ja, war das Ego ein bisschen größer oder ja, vielleicht auch die Kompensationsmöglichkeiten dieser Ängste. Da ist er ja ganz nach vorne in sehr ausufernden Performances bei den Doors-Konzerten. Die Doors übrigens eine der wenigen Rockbands, ich weiß nicht, ob Sie schon mal gehört hatten, die keinen festen Bassisten engagiert haben, sondern das hat dann der Orgelspieler Ray Manzarek einfach noch mit übernommen, mit der linken Hand. Sie hören MDR Kultur, jetzt mit einem bisschen anderen Sound. Frédéric Chopin, eine Etüde in Gestur.

0: Amir Katz am Klavier hier bei MDR Kultur. Unter der Überschrift Tacheles würdigt Sachsen in diesem Jahr mit vielen Veranstaltungen den jüdischen Beitrag zur Kultur des Landes. Anlass ist, dass vor 100 Jahren der Landesverband der jüdischen Gemeinden gegründet wurde. 1926 war ja überhaupt ein gutes Jahr für die Weimarer Republik. Damals eröffnete in Düsseldorf auch die mit über 7 Millionen Besuchern erfolgreichste Ausstellung der 20er Jahre, die große Gesundheitsausstellung Gesolei, die eng mit einer damals noch recht jungen jüdischen Ärztin, mit Martha Frenkel, verbunden war. 1929 ging Martha Frenkel dann nach Dresden, um die zweite internationale Hygieneausstellung zu managen. Wie die Gesolei in Düsseldorf wurde auch die Dresdner Hygieneausstellung ein Riesenerfolg, dank Martha Frenkel. Doch kaum waren die Nazis an der Macht, wurde sie entlassen und ins Exil getrieben. Lange war sie in Vergessenheit geraten, zu Unrecht, findet auch der Medizinhistoriker Benjamin Kunz.
1: Und ich denke schon, dass sie ein Vorbild ist in vielerlei Hinsicht. Sie ist eine Pionierin, sie ist eine Frau, eine jüdische Frau, die in ihrer Zeit Bemerkenswertes leistet, gegen Widerstände sich in einem von Männern dominierten Umfeld behauptet. Sie schafft es, im Exil wieder neu anzufangen als Wissenschaftlerin und die durchaus auch die Hand der Versöhnung dann nach dem Krieg annimmt und wieder Kontakt sucht mit Deutschland, aber sie bleibt in den USA. Sie ist Amerikanerin zum Schluss. Wie gesagt, ihr Grab existiert nicht, die Asche ist im Meer verstreut, aber Martha Frenkel sollte eben nicht in Vergessenheit geraten.
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Es ist ein Land, das es eigentlich gar nicht gibt, aber dann irgendwie doch, zumindest vom Sound her. Greetings from Soulgaria. So hat Daniel Stoyanov sein neues Album genannt. Daniel Stoyanov, der Musik macht unter dem Pseudonym Bulgarian Car Trader. Sie hören MDR Kultur 10 vor 2 jetzt mit Gabi Moreno und einer Aufnahme live aus einer unserer MDR Kultur Studio Sessions.

Hartmann bei MDR Kultur mit New Park Street. Und damit sind wir am Ende dieser Stunde angelangt, zu 2:05. Punkt 2, dann die Nachrichten. Und danach gibt's eine neue Folge unserer aktuellen Klassikerlesung. Das ist ja Fjodor Dostojewskis Weiße Nächte, Folge 7. Dann, mein Name ist Ben Garrett Hernandez. Ich wünsche noch einen schönen Tag.

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4: Um 14 Uhr mit Renato Bodenburg. Die Polizei hat auf dem Handy des mutmaßlichen CSD-Attentäters ein Bekennervideo gefunden. Das hat die Generalbundesanwaltschaft der ARD bestätigt. Demnach soll sich der 21-Jährige in dem Video zum Anschlag bekennen und seine Treue für den IS offenbaren. Das Handy sei im Tatfahrzeug gefunden worden. Die Zahl der Verletzten bei dem Anschlag hat sich nach Angaben des regierenden Bürgermeisters Kai Wegner auf 31 erhöht. Bislang war von 29 die Rede. Details nannte Wegner nicht. Aus Deutschland ist weitere Hilfe ins französische Waldbrandgebiet unterwegs. Aus dem Harz wird das Löschflugzeug Hexe verlegt. Kreisbrandmeister Kai-Uwe Lohse sagte dem MDR, die Maschine werde im Großraum Bordeaux eingesetzt. Die Lage in den französischen Waldbrandgebieten wird von den Behörden mittlerweile als stabil beschrieben. Die Gefahr sei aber noch nicht gebannt. Im Badeort Lacanau wurden rund 4000 weitere Touristen aufgefordert, sich in Sicherheit zu bringen. Eine bundesweite Großübung Anfang November soll sich mit den Auswirkungen einer Hitzewelle befassen. Das teilte das Bundesamt für Bevölkerungsschutz und Katastrophenhilfe mit. Ausgangspunkt sei eine mehrjährige Dürre mit zu geringen Niederschlägen, einer langanhaltenden Trockenperiode und einer außergewöhnlichen Hitzewelle. In der Übung gehe es vor allem um die Folgen in den Bereichen Gesundheit, Umwelt, Landwirtschaft und Verkehr. Ein Erdbeben der Stärke 7,1 hat die südjapanische Insel Kyushu erschüttert. Wie der Fernsehsender NHK berichtet, soll es in der besonders schwer betroffenen Präfektur Kumamoto mindestens 50 Verletzte geben. Straßen und Gebäude wurden teils schwer beschädigt. Zudem entgleiste ein Güterzug. In etwa 48.000 Haushalten fiel der Strom aus. Der Bahnbetreiber stellte den gesamten Zugverkehr ein, darunter auch die Hochgeschwindigkeitsverbindungen. Der anhaltende Schwelbrand auf dem ehemaligen Tagebaugelände in Meuselwitz im Altenburger Land bereitet den Anwohnern immer größere Sorgen. Deshalb haben mehr als 800 Menschen aus der Region eine Petition für ein schnelleres Vorgehen gegen das Feuer unterzeichnet. Nach Angaben des Initiators werden unter anderem der Landrat und LMBV dazu aufgefordert, die Brandbekämpfung mit höchster Priorität voranzutreiben. Es gehe vor allem um anhaltende Rauch- und Geruchsbelästigungen. Demnach ist Schlaf bei geöffnetem Fenster oft nicht mehr möglich. Das waren die Nachrichten. Das Wetter, die aktuellen Temperaturen. Brocken wolkig 14 Grad, Chemnitz wolkig 20 Grad, Dresden wolkig 22, Eisenach wolkig 22 Grad, Erfurt leicht bewölkt 21, Fichtelberg wolkig 16, Gera wolkig 22, Görlitz wolkig 21, Halle und Leipzig wolkenlos bei 23 Grad, Magdeburg wolkig 22 und Meiningen wolkenlos bei 22 Grad. Am Nachmittag im Norden von Sachsen-Anhalt teils noch stärker bewölkt, sonst Sonne und Wolken und überall trocken. Höchstwerte 25 bis 28 Grad und teils mäßiger Wind aus westlichen Richtungen. In der Nacht zunächst oft klar, später im Norden wolkiger, aber trocken. Tiefstwerte 15 bis 11 Grad. Morgen anfangs noch einige Wolken, zum Nachmittag überall Sonne und trocken. Höchstwerte 30 bis 34 Grad. Am Donnerstag weiter sonnig und noch heißer, zum Abend im Westen Schauer und Gewitter. MDR-Verkehrsdienst, A2 Richtung Hannover. Zwischen Irxleben und Eilsleben 6 Kilometer stockender Verkehr, 15 Minuten Verzögerung. Vorsicht auf der A2 Richtung Hannover. Zwischen Königslutter und Kreuz Wolfsburg-Königslutter liegt ein Reifen auf der linken Fahrspur. A9 Richtung München, zwischen Markt Schorgast und Dreieck Bayreuth-Kulmbach. 7 Kilometer stockender Verkehr an einer Baustelle. Sie brauchen 20 Minuten länger. A14 Richtung Magdeburg, zwischen Löbejün und Könnern stockender Verkehr nach einem Unfall. A72 Richtung Leipzig, zwischen Stolberg Nord und Chemnitz Süd, 2 Kilometer Stau plus 10 Minuten. Und im Saale-Holzland-Kreis ist die Straße zwischen Orlamünde und Freienorla wegen Reinigungsarbeiten gesperrt. Geblitzt wird auf der A9 Richtung München in Höhe Hermsdorf Süd. Soweit der MDR-Verkehrsdienst, 14.04 Uhr.
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1: Und hier geht's weiter mit den Weißen Nächten von Fjodor Dostojewski. Ellen Schweder begrüßt Sie dazu. In dieser Geschichte hatte zuletzt der Erzähler ausgiebig über sein Leben berichtet. Und nun ist seine Gesprächspartnerin an der Reihe, die junge Nastjenka. Wir erfahren, sie verlor ihre Eltern früh und lebt seitdem bei ihrer erblindeten Großmutter. Seit einem kleinen dummen Streich ist sie dazu verdammt, stundenlang neben der Großmutter zu sitzen und ihr vorzulesen. Ihre Kleider sind dann sogar mit einer Nadel aneinander geheftet, sodass das junge Mädchen sich nicht unerlaubt entfernen kann. Eine Art Gefängnis ist es, in dem Nastjenka lebt. Doch eines Tages zieht ein neuer Mieter in die Mansarde im Obergeschoss. Als die blinde Großmutter fragt, ob der Mieter hübsch sei, bejaht Nastjenka schüchtern und sogleich mahnt die Alte, sie solle sich ja nicht vergucken. Wie das weitergegangen ist, das erzählt Nastjenka in dieser 7. Folge, gelesen von Benno Schulz.
2: Eines Morgens kommt der Mieter zu uns herunter, um nach der Tapete zu fragen, die man ihm für sein Zimmer versprochen hatte. Ein Wort gibt das andere. Großmutter spricht gern viel. Auf einmal sagte sie mir, »Geh mal, Nastjenka, hinüber in mein Schlafzimmer und hole das Rechenbrett.« Ich sprang gleich auf, errötete, ich weiß nicht weshalb, und vergaß dabei ganz, dass ich angeheftet war. Statt die Stecknadel vorsichtig abzustecken, dass es der Mieter nicht sähe, riss ich sie so, dass der Sessel mit der Großmutter ins Rollen kam. Als ich sah, dass der Mieter alles bemerkt hatte, wurde ich noch röter, blieb wie angewurzelt stehen und brach plötzlich in Tränen aus. So sehr schämte ich mich, und so bitter war es mir, dass ich am liebsten in der Erde versunken wäre. Großmutter sagte aber, »Was stehst du so da?« Und ich weinte noch mehr. Wie der Mieter sah, dass ich mich vor ihm schämte, verabschiedete er sich und ging fort. Seit jener Zeit stand mir bei jedem Geräusch im Flur das Herz still. Ich dachte mir gleich, da kommt er, und steckte für den Fall heimlich die Nadel ab. Doch es war jedes Mal jemand anders. Der Mieter ließ sich gar nicht blicken. So vergingen 2 Wochen. Eines Tages lässt er uns durch Fjokler sagen, dass er viele Romane habe, lauter gute, lesenswerte Bücher. Ob Großmutter sie sich nicht von mir vorlesen lassen möchte, um sich die Zeit zu vertreiben. Großmutter nahm das Angebot mit Dank an, erkundigte sich aber einige Male, ob es moralische Bücher seien. »Denn es gibt«, sagte sie, »auch unmoralische Bücher, die du, Nastjenka, nicht lesen darfst, denn du könntest aus ihnen nur Schlechtes lernen.« »Was könnte ich denn daraus lernen? Was steht in solchen Büchern?« »In solchen Büchern wird beschrieben, wie junge Männer gesittete Mädchen verführen«, wie sie unter dem Vorwand, sie heiraten zu wollen, aus dem Elternhaus entführen und sie dann in ihrem Unglück sitzen lassen und wie dann diese Mädchen elend zugrunde gehen. »Ich habe viele solche Bücher gelesen«, sagte die Großmutter, »und es ist darin alles so schön geschildert, dass man sich gar nicht losreißen kann und zuweilen heimlich eine ganze Nacht durchliest. Also ich bitte dich, Nastjenka, lies solche Bücher nicht. Was für Bücher hat er übrigens geschickt?« »Es sind lauter Romane von Walter Scott, Großmutter.« »So, von Walter Scott. Ob aber nicht irgendetwas dahinter steckt, schau mal nach, Nastjenka, ob er nicht irgendeinen Liebesbrief hineingelegt hat.« »Nein, Großmutter«, sagte ich, »da liegt kein Brief drin.« »Schau auch unter dem Einband nach. Sie pflegen manchmal ihre Liebesbriefe unter dem Einbanddeckel zu verstecken, die Spitzbuben.« »Nein, Großmutter, auch unter dem Einband steckt nichts.« »Also pass auf.« So begannen wir Walter Scott zu lesen und waren in einem Monat mit der Hälfte der Bücher fertig. Dann schickte er noch andere Bücher, auch Puschkin war dabei, so dass ich schließlich ohne Bücher gar nicht mehr leben konnte und sogar meinen Traum, wie ich den chinesischen Prinzen heirate, gänzlich vergaß. So stand die Sache, als ich unseren Mieter einmal ganz zufällig auf der Treppe traf. Großmutter hatte mich etwas kaufen geschickt. Er blieb stehen, ich errötete und auch er errötete. Schließlich

Guten Tag, sagte er mir. Guten Tag, antwortete ich. Ist es Ihnen gar nicht langweilig, den ganzen Tag mit der Großmutter zu sitzen, fragte er mich. Als er das fragte, wurde ich, ich weiß nicht warum, über und über rot. Ich schämte mich, und es tat mir weh, dass sich schon Fremde über meine Lage erkundigten. Ich wollte sogar gehen, ohne ihm Antwort zu geben, brachte es aber nicht übers Herz. »Hören Sie doch«, sagte er weiter, »Sie sind wirklich ein gutes Mädchen. Entschuldigen Sie, dass ich mit Ihnen so spreche, doch ich versichere Ihnen, dass ich Ihnen nur alles Gute wünsche. Haben Sie denn gar keine Freundinnen, die Sie einmal besuchen könnten?« Ich sagte ihm, dass ich keine Freundin habe. Ich hätte wohl eine Freundin namens Maschenka gehabt, diese sei aber nach Pskow verzogen. »Hören Sie«, sagte er daraufhin, »möchten Sie nicht einmal mit mir ins Theater gehen?« »Ins Theater? Und was wird Großmutter sagen?« »Das müssen Sie eben hinter Ihrem Rücken machen.« »Nein«, sagte ich, »ich will meine Großmutter nicht betrügen. Leben Sie wohl.« »Gut, leben Sie wohl«, sagte er, sonst sagte er nichts. Doch am Nachmittag kam er zu uns herunter. Er nahm Platz, unterhielt sich lange mit Großmutter, fragte sie, ob sie irgendwohin ausfahre, ob sie Bekannte habe, und sagte plötzlich so nebenbei, »Ich habe für heute Abend eine Loge in der Oper genommen. Der Barbier von Sevilla wird gegeben. Bekannte wollten mitgehen. Nun sagten sie ab, und so sitze ich da mit dem Billett.« »Der Barbier von Sevilla«, rief meine Großmutter aus, »ist es derselbe Barbier, den man in der alten Zeit zu geben pflegte?« »Ja«, sagte er, »es ist derselbe.« Und dabei warf er mir einen Blick zu. Ich hatte schon alles begriffen, und das Herz hüpfte mir vor freudiger Erwartung. »Wie sollte ich ihn nicht kennen«, sagte Großmutter, »habe ich doch selbst einmal vor vielen Jahren bei einer Liebhaberaufführung die Rosine gespielt.« »Würden Sie vielleicht heute mitkommen?«, fragte der Mieter, »sonst verfällt ja mein Billett unbenutzt.« »Warum denn nicht?«, sagte Großmutter, »gern. Meine Nastjenka ist ja noch nie im Theater gewesen.« »Mein Gott, diese Freude!« Wir machten uns gleich bereit, kleideten uns um und fuhren hin. Großmutter ist zwar blind, wollte aber doch gern die Musik hören, und dann ist sie ja auch eine gute Seele. Sie tat es mehr, um mir ein Vergnügen zu bereiten, denn sonst wären wir wohl nie in die Oper gekommen. Welchen Eindruck der Barbier auf mich machte, das will ich Ihnen gar nicht sagen. Aber unser Mieter sah mich den ganzen Abend so freundlich an und sprach zu mir so herzlich, dass ich mir gleich sagte, er wollte mich heute früh nur prüfen, als er mir vorschlug, ich möchte mit ihm allein ins Theater gehen. Nein, diese Freude! Als ich an diesem Abend zu Bett ging, war ich so stolz, so froh und hatte solches Herzklopfen, dass ich beinahe fieberte. Die ganze Nacht fantasierte ich vom Barbier von Sevilla. Ich glaubte, dass er uns von nun an öfter besuchen würde, aber das fiel ihm gar nicht ein. Er hörte beinahe auf, zu uns zu kommen. Höchstens einmal im Monat kam er herunter und jedes Mal nur, um uns aufzufordern, mit ihm ins Theater zu gehen. So an die zweimal gingen wir mit ihm auch wirklich hin. Dieses Benehmen gefiel mir gar nicht. Ich sah, dass er mit mir einfach Mitleid hatte, weil ich von der Großmutter so behandelt wurde und sonst nichts. Je mehr ich darüber nachdachte, umso mehr kränkte es mich. Schließlich konnte ich weder lesen noch arbeiten, noch überhaupt ruhig auf einem Platz sitzen. Manchmal lachte ich und stellte irgendwelche Streiche an, über die sich Großmutter ärgern musste, und manchmal weinte ich. Schließlich kam ich so herunter, dass ich beinahe krank wurde. Die Opernsaison war indessen zu Ende und der Mieter stellte seine Besuche ganz ein. Und jedes Mal, wenn wir uns begegneten, natürlich immer auf der Treppe, grüßte er mich stumm und mit so ernstem Gesicht, als ob er mit mir überhaupt nicht mehr sprechen wolle. Und wenn er schon längst aus dem Flur gegangen war, stand ich noch immer da, über und über rot. Denn so oft ich ihm begegnete, stieg mir das Blut in den Kopf. Nun kommt bald das Ende. Genau vor einem Jahr, im Mai, kam er einmal zu uns herunter und erklärte Großmutter, dass er seine Angelegenheiten in Petersburg erledigt hätte und nun für ein Jahr nach Moskau gehen müsse. Als ich das hörte, erblasste ich und ließ mich beinahe ohnmächtig in einen Stuhl fallen. Großmutter merkte nichts davon. Er aber kündigte die Wohnung, verabschiedete

0: sich und ging. Was sollte ich da tun? Ich dachte lange nach, grämte mich und fasste mir schließlich ein Herz. Am Abend vor seiner Abreise machte ich, sobald Großmutter eingeschlafen war, den entscheidenden Schritt. Ich band einige Kleider und etwas Wäsche zusammen und ging mit diesem Bündel in der Hand, mehr tot als lebendig, zu unserem Mieter hinauf. Ich glaubte, es dauerte eine ganze Stunde, bis ich die Treppe hinaufgestiegen war. Als ich die Tür zu seinem Zimmer öffnete und er mich sah, schrie er förmlich auf. Er glaubte wohl, ich sei ein Gespenst. Dann brachte er mir schnell ein Glas Wasser, denn ich hielt mich kaum auf den Beinen. Mein Herz klopfte so stark, dass mir davon der Kopf weh tat, und meine Gedanken waren ganz wirr. Als ich zu mir kam, legte ich mein Bündel aufs Bett, setzte mich daneben, bedeckte das Gesicht mit den Händen und begann bitterlich zu weinen. Er hatte wohl alles augenblicklich begriffen. Er stand so bleich neben mir und sah mich so traurig an, dass mir das Herz weh tat. »Hören Sie, Nastjenka«, begann er, »ich kann nichts unternehmen. Ich bin arm und habe nichts, nicht einmal eine anständige Anstellung. Wie würden wir leben, wenn ich Sie heiratete?« Wir sprachen noch lange hin und her. Schließlich wurde ich ganz rasend und sagte ihm, dass ich bei Großmutter nicht länger bleiben könne, dass ich von ihr weglaufen würde, dass ich nicht länger mit einer Nadel an sie angesteckt sein wolle und dass ich, ob er wolle oder nicht, mit ihm nach Moskau gehen würde. Scham und Liebe und Stolz, alles sprach zugleich aus mir. Schließlich fiel ich, wie in Krämpfen, auf das Bett nieder. So sehr fürchtete ich, abgewiesen zu werden. Er saß einige Minuten schweigend da, erhob sich dann von seinem Platz, ging auf mich zu und nahm mich bei der Hand. »Hören Sie, meine gute, liebe Nastjenka«, begann er, wie ich mit den Tränen kämpfend. »Hören Sie mich an. Ich schwöre Ihnen, wenn ich einmal in der Lage sein werde zu heiraten, so werden nur Sie und keine andere mein Glück ausmachen. Ich fahre jetzt nach Moskau und bleibe dort genau ein Jahr. Ich hoffe, mir dort eine Lebensstellung zu schaffen. Wenn ich zurückkehre und Sie mich dann noch lieb haben, so werden wir zusammen glücklich werden, das schwöre ich Ihnen. Doch jetzt ist das ganz unmöglich. Ich kann und darf Ihnen nichts versprechen. Doch ich sage es noch einmal, wenn nicht in einem Jahr, irgendwann wird uns das Glück doch noch blühen. Selbstverständlich nur dann, wenn Sie mir nicht inzwischen einen anderen vorgezogen haben, denn ich darf nicht und wage nicht, Sie mit einem Wort zu binden.« Das alles sagte er mir und reiste am nächsten Morgen ab. Wir hatten noch gemeinsam beschlossen, Großmutter kein Wort davon zu sagen. Er wollte es so. Nun ist meine Geschichte beinahe zu Ende. Das Jahr ist fast abgelaufen. Er ist zurückgekehrt und seit 3 Tagen hier. Und...
1: »Und was?« schrie ich beinahe laut auf, neugierig das Ende zu erfahren.
0: »Und ist bis jetzt noch nicht gekommen«, brachte Nastjenka mit großer Mühe hervor. »Hat nichts von sich hören lassen.«
2: Die 7. 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
1: Mit Nora Große-Hamann. Die Thüringer Volkskundlerin Juliane Stückrath wird mit dem Kulturpreis der Deutschen Fastnacht 2026 ausgezeichnet. Das teilte der Landesverband Thüringer Karnevalsvereine mit. Aus der Kulturkompakt-Redaktion berichtet Ben Hienchen.
2: Juliane Stückrath wird für ihre wissenschaftlichen Arbeiten zur Kulturgeschichte, Volkskunde und zu den regionalen Traditionen von Fasching, Fastnacht und Karneval geehrt. Vergeben wird der Preis vom Bund Deutscher Karneval BDK. Nach Angaben des Verbands geht die Auszeichnung erstmals an eine Frau. Zudem wird der Kulturpreis zum ersten Mal an eine Persönlichkeit aus Thüringen verliehen. Der Kulturpreis der Deutschen Fastnacht ist die höchste kulturelle Auszeichnung des BDK und wird alle 3 Jahre vergeben.
1: Die Preisverleihung ist für den 29. August im Rahmen der Präsidiumstagung des Bundes Deutscher Karneval in Berlin geplant. Moderne Alarm- und Sicherheitstechnik schützt Museen in der Regel gegen Einbrüche und Überfälle. In Thüringen stoßen hier jedoch vor allem kleinere Einrichtungen häufig an finanzielle und personelle Grenzen. Das bestätigte der Thüringer Museumsverband auf Nachfrage von MDR Kultur. Mit den Einzelheiten Matthias Becker für Kulturkompakt.
3: In zahlreichen Einrichtungen bestehe Nachholbedarf bei Einbruchmeldeanlagen, Videoüberwachung, Zutrittskontrollen sowie der Sicherung von Depots und Vitrinen, sagte der Präsident des Thüringer Museumsverbandes Roland Krischke. Auch die IT-Sicherheit müsse stärker in den Blick genommen werden. Hinzu kämen laufende Kosten für Wartung und qualifiziertes Personal. Eine konkrete Gesamtsumme lasse sich allerdings nicht nennen, da die Ausgangssituation der Museen sehr unterschiedlich sei. Grundsätzlich seien Thüringens Museen gut gegen Einbrüche und Überfälle geschützt. Allerdings gibt es laut Krischke deutliche Unterschiede zwischen großen und kleinen Häusern.
1: Finanzielle Unterstützung gibt es Krischke zufolge auch vom Land Thüringen. Die Mittel reichten aber nicht aus, um den tatsächlichen Bedarf zu decken. Der Spielmannszug Greutscher Spielleute hat in den USA den nationalen Champions-Titel geholt. Wie Vizevereinschef und Stabführer Florian Krumpholz dem MDR sagte, lobte die US-amerikanische Jury besonders die Musikauswahl und die Synchronität des Marsches.
4: Das geht los von einer einheitlichen Ausstrahlung, einheitliche Uniform, exaktes Marschieren, die Kurven und Schwenkungen wirklich exakt ausführen. Dazu einfach auch zum Beispiel mal eine lange Gerade nutzen, um einen kleinen Effekt zu machen, dass wir simulieren, wir müssen durch eine Engstelle durch, dass die Leute so ein bisschen sich im Kreis wegdrehen, wieder zusammenfinden, während das passiert, quasi ich zum Beispiel vorne mit dem Stab den Stab wirklich mal einige Meter in die Luft werfe, einfach für den Zuschauer, damit es einfach eine flüssige Geschichte ist und bis zum Ende spannend bleibt, was noch passiert, was wir uns noch ausdenken, bis wir irgendwann dann vor dem Publikum enden und unser Titel fertig spielen.
1: Der Greutscher Verein hat sich nun für die Weltmeisterschaft der Spielmannszüge im kommenden Jahr in Galway in Irland qualifiziert. Und wir schauen nach Paris. Beim Auktionshaus Christie's kommen zahlreiche Gemälde berühmter impressionistischer Maler unter den Hammer. Dazu zählen Künstler wie Claude Monet und Auguste Renoir. Das Auktionshaus kündigte an, es werde im Oktober rund 60 Werke versteigern, im Gesamtwert von bis zu 43 Millionen Euro. Die Gemälde stammen aus der Sammlung des französischen Kunsthändlers Paul Durand-Ruel. Unter den Werken ist etwa Monets Gemälde Klippen bei Pourville. Es zeigt die Steilküste der Normandie und wirft auf 11 bis 15 Millionen Euro geschätzt.
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1: Aktuell Sonne mit einigen harmlosen Wolken, dichtere Bewölkung über dem Norden und Osten von Sachsen-Anhalt, überall trocken. Am Nachmittag immer mehr Auflockerungen und Sonnenschein, nur Richtung Norden noch mehr Wolken, nach wie vor aber trocken. Höchstwerte 24 bis 28 Grad, teils mäßiger Wind aus westlichen Richtungen. Die 3-Tage-Aussicht, morgen vormittags noch einige Wolken, später viel Sonne und durchweg trocken, Höchstwerte 30 bis 34 Grad. Am Donnerstag viel Sonne mit Wolken und heiße 35 bis 38 Grad. Zum Abend von Nordwesten Schauer und Gewitter. Am Freitag nicht mehr ganz so heiß mit mehr Wolken und im Verlauf örtlichen Schauern und Gewittern. Und nun der Blick auf die Straßen. Der MDR Kulturverkehrsservice mit folgenden Meldungen. Vorsicht auf der A17 Richtung Dresden. Zwischen Dresden-Gorbitz und Dreieck Dresden-West liegt eine Plane auf der Fahrbahn. Vorsicht auf der A71 Richtung Sangerhausen. Zwischen Arnstadt Nord und Kreuz Erfurt liegt eine Schaufel auf der rechten Fahrspur. A2 Richtung Hannover zwischen Irxleben und Alsleben. 6 Kilometer stockender Verkehr plus 15 Minuten. A9 Richtung München zwischen Mark-Schorgast und Dreieck Bayreuth-Kulmbach. 7 Kilometer stockender Verkehr an einer Baustelle. Hier müssen Sie 20 Minuten zusätzlich einplanen. A14 Richtung Magdeburg zwischen Lübbe-Jün und Könnern. Stockender Verkehr nach einem Unfall. A72 Richtung Leipzig zwischen Stolberg Nord und Chemnitz Süd. 2 Kilometer Stau plus 10 Minuten. Im Saale-Holzland-Kreis ist die Straße zwischen Orla-Münde und Freien-Orla wegen Reinigungsarbeiten gesperrt. Und geblitzt wird auf der A9 Richtung München in Höhe Hermsdorf Süd. Soweit der MDR Kulturverkehrsdienst. Die Zeit, es wird 14.36 Uhr.
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1: Wer in diesem Jahr durch Erfurt spazierte, konnte ihr womöglich beim Schreiben zusehen. Lena Schette war hier Stadtschreiberin. Nun verabschiedet sie sich und das gleich mit dem renommierten Ingeborg-Bachmann-Preis im Gepäck. Dabei war ihr Weg dahin am Anfang nicht leicht, erzählt die Autorin von ihrem Start beim Studium am Leipziger Literaturinstitut.
2: Und ich habe auch da angefangen, ganz andere Texte zu lesen. Ich habe vorher Krimis gelesen, Liebesromane, Jugendromane, ganz leichte Sachen und musste da dann auf einmal Klassiker lesen und hatte am Anfang auch so ein bisschen das Gefühl, so die Lebenskompetenzen, die ich jetzt mitbringe als Krankenschwester, die sind da nichts wert. Und war dann auch sehr schüchtern, habe mich in Seminaren oft nicht getraut, was zu sagen. Und das hat dann gut ein Jahr gedauert, bis sich das verändert hat, eben durch Gespräche mit anderen Studierenden und wo ich dann gemerkt habe, okay, da sind auch ein paar andere Leute, die haben einen ähnlichen Hintergrund, die kommen auch aus Arbeiterfamilien, die sind auch die Ersten in der Familie, die studieren und das hat mir dann so einen Rückhalt gegeben.
1: Heute Abend nun blickt Schette im Café Nerli auf ihre Zeit in Erfurt zurück und liest aus ihren Texten. Doch sie bleibt nicht allein auf der Bühne, danach geht das Mikrofon an den literarischen Nachwuchs und ans Publikum. Los geht's im Café Nerli um 19 Uhr. Der Eintritt ist frei. »100 Jahre Kunst auf engstem Raum«. In Halle entfaltet die neue Sommerausstellung der Galerie Nord einen erstaunlichen Bogen durch die Kunstgeschichte der Region. Dabei schaut man auf das Leben der 1950er Jahre in echten Vintage-Fotografien von Ulrich Mende. Humorvolle, vom Comic geprägte Zeichnungen von Mingren Lee hängen hier. Und wer genau hinsieht, entdeckt im Schaufenster sogar verspielte Wolkenkolliers einer jungen Schmuckkünstlerin. Dazu Tuschezeichnungen, Aquarelle, Grafiken. Hier greift ein Stück Zeitgeist ins nächste. Die Sommerausstellung der Galerie Nord in Halle wurde gestern eröffnet. Zu sehen ist sie nun immer von montags bis samstags.
3: Liebe Einwohner, wir weisen Sie nochmals darauf hin, dass morgen ab 10 Uhr auf dem Marktplatz unserer Stadt das Fest der guten Einfälle gefeiert wird.
1: Sie scheppern auf Kannen, blasen ins Ofenrohr und klappern wild mit alten Pfannen. Wenn Kinder Musik machen, dröhnt Erwachsenen manchmal der Kopf. Nicht so in diesem DEFA-Film von 1975. In Konzert für Bratpfanne und Orchester verwandeln Bumm und seine Freunde alten Sperrmüll in echte Instrumente. Regisseurin Hannelore Unterberg erzählte damit schon vor 50 Jahren spielerisch vom Wiederverwerten. Weil Trickfiguren und echte Gegenstände Bild für Bild von Hand verschoben wurden, können Kannen hier wie von Zauberhand durch den Raum schweben. Der Film »Konzert für Bratpfanne und Orchester« läuft morgen Vormittag beim Sommerkino im Lingner Schloss um 10 Uhr. Danach sind alle zu einer Schlossführung eingeladen.
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4: Um 15 Uhr mit Renato Bodenburg. Die Polizei hat auf dem Handy des mutmaßlichen CSD-Attentäters ein Bekennervideo gefunden. Das hat die Generalbundesanwaltschaft der ARD bestätigt. Demnach soll sich der 21-Jährige in dem Video zum Anschlag bekennen und seine Treue für den IS offenbaren. Das Handy sei im Tatfahrzeug gefunden worden. Die Zahl der Verletzten bei dem Anschlag hat sich nach Angaben des regierenden Bürgermeisters Kai Wegner auf 31 erhöht. Bislang war von 29 die Rede. Details nannte Wegner nicht. An Bord des Abschiebefluges von Flughafen Leipzig-Halle sind 25 bis 30 Afghanen gewesen. Das sagte Sachsens Innenminister Armin Schuster dem MDR. Es handle sich um Mehrfach- und Intensivstraftäter. Zwei Afghanen kämen aus Sachsen. Schuster verteidigte die Abschiebepraxis. Die Sicherheit der Bürger in Deutschland sei wichtiger als das Bleibeinteresse eines Straftäters. Der Charterflug war in der Nacht Richtung Afghanistan gestartet. Am Flughafen protestierten etwa 250 Menschen gegen die Abschiebung. Eine bundesweite Großübung Anfang November soll sich mit den Auswirkungen einer Hitzewelle befassen. Das teilte das Bundesamt für Bevölkerungsschutz und Katastrophenhilfe mit. Ausgangspunkt sei eine mehrjährige Dürre mit zu geringen Niederschlägen, einer langanhaltenden Trockenperiode und einer außergewöhnlichen Hitzewelle. In der Übung gehe es vor allem um die Folgen in den Bereichen Gesundheit, Umwelt, Landwirtschaft und Verkehr. Ein Erdbeben der Stärke 7,1 hat die südjapanische Insel Kyushu erschüttert. Wie der Fernsehsender NHK berichtet, soll es in der besonders schwer betroffenen Präfektur Kumamoto mindestens 50 Verletzte geben. Straßen und Gebäude wurden teils schwer beschädigt. Zudem entgleiste ein Güterzug. In etwa 48.000 Haushalten fiel der Strom aus. Der Bahnbetreiber stellte den gesamten Zugverkehr ein, darunter auch die Hochgeschwindigkeitsverbindungen. Der anhaltende Schwelbrand auf dem ehemaligen Tagebaugelände in Meuselwitz im Altenburger Land bereitet den Anwohnern immer größere Sorgen. Deshalb haben mehr als 800 Menschen aus der Region eine Petition für ein schnelleres Vorgehen gegen das Feuer unterzeichnet. Nach Angaben des Initiators werden unter anderem der Landrat und LMBV dazu aufgefordert, die Brandbekämpfung mit höchster Priorität voranzutreiben. Es gehe vor allem um anhaltende Rauch- und Geruchsbelästigungen. Demnach ist Schlaf bei geöffnetem Fenster oft nicht mehr möglich. Das waren die Nachrichten.
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5: Aktuell unterschiedlich bewölkt, überall trockenes Wetter. Dichtere Bewölkung gibt's in der Nordhälfte von Sachsen-Anhalt. In Thüringen ist es wolkenlos sonnig und in Sachsen sonnig bis wolkig. Bis zum Abend Temperaturen in der Spitze 21 bis 25 Grad. Der Wind flaut ab. In der Nacht dann Tiefstwerte von 15 bis 10. Und morgen nimmt der Sommer einen neuerlichen Anlauf. Die Temperaturen 30 bis 34, am Donnerstag bis 38 Grad. Wir schauen auf die Straßen. Der MDR Kulturverkehrsservice meldet. A2 Richtung Hannover zwischen Ilxleben und Alsleben 4 Kilometer stockender Verkehr. Hier brauchen Sie 15 Minuten länger. Auf der A4 Frankfurt Richtung Dresden in der Abfahrt Waltershausen steht ein defekter PKW. A4 Richtung Frankfurt zwischen Chemnitz-Glöser und Kreuz-Chemnitz staut sich nach einem Unfall. Hier sind Sie mit 10 Minuten mehr dabei. 20 Minuten länger dauert es auf der A9 Richtung München zwischen Markt Schorgast und Dreieck Bayreuth-Kulmbach. 7 Kilometer stockender Verkehr an einer Baustelle. Vorsicht auf der A13 Richtung Dresden. Zwischen Starkow und Freiwalde befindet sich eine ungesicherte Unfallstelle. A14 Richtung Magdeburg zwischen Löbejün und Könnern stockt der Verkehr nach einem Unfall. A14 nochmal Richtung Magdeburg. Zwischen Schönebeck und Magdeburg-Reform liegt eine Plane auf der Fahrbahn. Auf der A72 Vorsicht Richtung Leipzig zwischen Dreieck Hochfranken und Pirk liegt ein Reifen auf der linken Fahrspur. Vorsicht auf der A72 Richtung Hof zwischen Penich und Niederfrohna liegen Müllsäcke auf der Fahrbahn. In Halle auf der Europachaussee Richtung B100 zwischen Grenzstraße und Reideburger Landstraße staut sich nach einem Unfall. Und im Saale-Holzland-Kreis ist die Straße zwischen Orlamünde und Freien-Orla wegen Reinigungsarbeiten gesperrt. Ihnen unterwegs überall gute und sichere Fahrt mit uns. 15 Uhr und gleich 5 Minuten.
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5: Und durch diesen Dienstagnachmittag begleitet sie Beatrice Schwartner. Hallo, guten Tag.

Das war ein richtiges Siegerlied. Home 2012 hat Philip Phillips damit die 11. Staffel der Castingshow American Idol gewonnen und es wurde zum meistverkauften Song in der Geschichte der Show. Philip Phillips hier zum Auftakt in dieser Stunde. Und apropos Home, Kultur gibt es ja nicht nur in den städtischen Theatern oder Konzerthäusern, auch in so manchem Dorf ist kulturell richtig was los, besonders dann, wenn sich die Bewohner selbst stark machen dafür. Wir haben ein paar Beispiele in einer kleinen Serie versammelt und in einer guten halben Stunde zieht es uns zur grünen Bühne Nössige. Und gleich eine Fernsehempfehlung für den späten Abend, ARD Crime Time, auf der Blutspur der Zigarettenmafia. Zwei Angebote in dieser Stunde. Schön, dass Sie bei uns sind.

0: 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Mitte der 1990er Jahre erschütterte eine Reihe von Morden Sachsen, Sachsen-Anhalt und Berlin. Über 100 Menschen kamen dabei ums Leben. Die Ermittlungen führten damals ins Umfeld der organisierten Kriminalität, genauer gesagt zur vietnamesischen Zigarettenmafia. Dieses eher düstere Kapitel der ostdeutschen Nachwendezeit wird nun von einer neuen Miniserie aufgegriffen, die heute Abend um 23.35 Uhr im Ersten und ab heute auch in der ARD-Mediathek zu sehen ist. Blutspur der Zigarettenmafia heißt sie. Und wie die Hintergründe der damaligen Ermittlungen aussahen und wie der Fall für die Doku aufbereitet wurde, darüber spreche ich jetzt mit Autor Thomas Kühne. Willkommen bei MDR Kultur.
1: Ja, schönen guten Tag und ich freue mich ganz sehr.
0: Die Wende und die 90er Jahre, Herr Kühne, liegen ja 3 Jahrzehnte zurück. Was hat Sie gemeinsam mit Ihrem Kompagnon Sandro Gerber dazu bewogen, gerade diese Geschichte jetzt zu erzählen und die Verbrechen der vietnamesischen Mafia ausgerechnet eben jetzt wieder aufzurollen?
1: Ja, eigentlich ist das ein ganzes Stückchen doch schon her. Also vor 3 Jahren haben wir zum ersten Mal Ermittler, das war in Sachsen-Anhalt, und Staatsanwälte erzählt, dass es diese, ja, sag ich mal, Bandenkriege der Zigarettenmafia in den 90er Jahren gegeben hat und was das bedeutet hat für die Polizei, die ja in den 90er Jahren hier in Ostdeutschland ja auch im Umbruch war. Es gab Schießereien auf der Straße, es gab Hinrichtungen, Bedrohung der Zigarettenverkäufer auf den Straßen, an die ich mich ja selber auch noch erinnern konnte. Ich bin Student gewesen in den 90er Jahren und war hier in Leipzig und weiß noch, dass da an vielen Straßenecken eben vietnamesische Zigarettenverkäufer standen, die unversteuerte Zigaretten verkauft haben. Ich wusste, dass sie immer so ein bisschen auf dem Sprung waren, weil es waren ja auch verdeckte Ermittler damals unterwegs von Zoll und Polizei, dass die aber auch riesengroße Angst hatten vor den eigenen Leuten, nämlich vor dieser Mafia, die Schutzgelder da eingetrieben hat. Das wusste ich eben nicht. Das wusste ich dann erst durch die Erzählung der Ermittler. Und dann begann eben die Recherche und dann wurde das immer größer. Und wir haben dann durch die Recherche dann auch mitbekommen, dass es da fast 100 Todesopfer in den 90er Jahren gegeben hat, die auf das Konto der vietnamesischen Zigarettenmafia gehen.
0: In der Serie kommen Zeitzeugen und damals ermittelnde Polizisten zu Wort. Gab es denn Schwierigkeiten, nach so langer Zeit Kontakt aufzunehmen und sie auch dazu zu bewegen, sich zu den Vorfällen zu äußern?
1: Ja, das ist immer nicht so einfach. Also 30 Jahre ist das jetzt her und man muss dazu sagen, das Besondere an dieser Doku-Reihe ist ja, dass komplett auf einen Erzähler aus dem Off verzichtet wird. Das heißt, Ermittler, Staatsanwälte, also Zeitzeugen, auch aus der vietnamesischen Community müssen diese Geschichte tragen, müssen sie erzählen. Deswegen ist es so wichtig, dass wir da Zeitzeugen finden. Und das war, wie gesagt, nicht so einfach. Das hat wirklich gedauert, auch an die richtigen Leute zu kommen. Bei den Zeitzeugen aus der vietnamesischen Community war es nochmal was ganz anderes. Da haben wir einfach gespürt, dass da immer noch Misstrauen da ist gegenüber den Medien, gegenüber der Polizei, aber natürlich auch Angst immer noch da ist und auch so ein Stück weit Scham, dass das stattgefunden hat damals innerhalb der vietnamesischen Community, dass also Vietnamesen auf Vietnamesen geschossen haben. Und man muss dazu sagen, dass ja damals nur ein ganz geringer Teil der Vietnamesen wirklich kriminell waren. Die meisten haben versucht, obwohl ihr Stand damals nicht so gut war, denn der Aufenthalt hier in Ostdeutschland, der dauerhafte Aufenthalt in Ostdeutschland, das war damals noch nicht geklärt, das ist erst 97 geklärt worden. Deswegen war das da besonders schwierig. Ich muss dazu auch sagen, dass ich natürlich diese Suche nach Zeitzeugen, diese Recherche nicht allein gemacht habe. Wir haben also Rechercheurinnen gehabt und Rechercheure und ich habe noch 2 Mitautoren, eine Autorin, der Sandro Gerber und Nile. Das ist eine junge Kollegin, die den vietnamesischen Background hat, denn ihre Eltern sind als Vertragsarbeiter schon in die DDR gekommen und sie ist hier 1995 in Thüringen geboren.
0: Also das klingt für mich wirklich nach einer sehr, sehr großen und umfassenden Rechercheleistung von Ihnen als Team. Welche Archive haben Sie benutzt für all die Ermittlungsinformationen und gab es vielleicht auch Informationen, an die Sie nicht rankommen konnten?
1: Also wie ich schon gesagt habe, lebt diese Doku ganz sehr von Originaltönen aus dieser Zeit, beziehungsweise eben auch den Erinnerungen der Zeitzeugen. Originaltöne aus der Zeit, das heißt eben auch, dass man die Medienarchive durchsucht, Fernseharchive, Zeitungsarchive, um die eventuell in die Doku aufnehmen zu können. Das haben wir getan. Wir haben geschaut, was ist damals berichtet worden über diese Vorkommnisse. Ich habe mehrere Tage Zeitschriften auch mir angeschaut. Und natürlich, ganz wichtig, die Akten der Staatsanwaltschaften und der Gerichte, also Gerichtsakten, wo sozusagen diese ganzen Vorkommnisse nochmal nachzulesen waren. Akten, die jetzt nicht zugänglich waren, an die kann ich mich jetzt gar nicht erinnern. Ich glaube, wir haben schon versucht, alles, was möglich war, aufzuspüren.
0: Gab es denn dann

0: wichtigsten Paten, sage ich jetzt mal, der Zigarettenmafia gewesen, der von Berlin aus versucht hat, das Geschehen zu beeinflussen, auch in Sachsen-Anhalt, in Sachsen. Und der war, als er im Winter 93, 94 illegal über Prag nach Deutschland eingereist ist, 23 Jahre alt. Und diejenigen, die er sich dann um sich geschart hat in seiner Bande, die waren auch nicht wirklich älter.
1: Schon in Serien wie ZERF, Zeit der Abrechnung, haben Sie sich intensiv mit der Wiedervereinigung und dem damaligen Ostdeutschland befasst. Hat die jetzige Recherche über die vietnamesische Mafia Ihren Blick auf die damalige Zeit verändert?
0: Ja, schon. Es ist ja so, dass die 90er eine schwierige Zeit waren, war eine Transformationszeit. Viele Ostdeutsche haben damals ihre Arbeit verloren, mussten sich umorientieren, mussten schauen, dass sie in der Spur bleiben sozusagen. Und für viele ist das sehr schwer gewesen. Was ich so mitbekommen habe durch die Arbeit an dieser Doku, dass es eine Community gab oder Menschen gab, die hatten noch größere Probleme. Eben diese vietnamesische Community, die ja kein Bleiberecht hatten damals in Deutschland, die also von Abschiebung bedroht waren, die selber arbeitslos waren, die selber schauen mussten, wie sie irgendwie über die Runden kommen und dann eben auch noch die Bedrohung durch diese Zigarettenmafia und diese Hoffnungslosigkeit auch und wie wenig Solidarität es mit dieser Gruppe damals gegeben hat. Das hat mich schon sehr schockiert, muss ich sagen.
1: Jetzt haben wir schon angedeutet, es ist eine Miniserie. Wie viele Folgen sind's und wann laufen die?
0: Also, es sind 3 Folgen insgesamt und sie sind ab heute in der Mediathek, können dort abgerufen werden, in der ARD-Mediathek. Und eine Folge wird heute Abend, allerdings sehr spät, im linearen Fernsehen, sagen wir dazu, ausgestrahlt. Und die anderen Folgen werden dann so nach und nach folgen.
1: Dann sind wir sehr gespannt auf den ersten Teil. Vielen Dank, Thomas Kühne, für die ersten Einblicke. Der Film bzw. der erste Teil der Miniserie Blutspur der Zigarettenmafia läuft heute Abend, 23.35 Uhr im Ersten. Und alles andere dann auch schon in der ARD-Mediathek zum Stream. Vielen Dank.
0: Danke auch.

Billie Eilish, die Amerikanerin, die wirklich eine ganze Generation rockt mit ihrer ja, relativ zurückhaltenden Art. Also falls Sie bisher noch nicht so viel mit Billie Eilish zu tun gehabt haben, ich war bei der Eröffnungswoche des Films von Billie Eilish als Begleitperson sozusagen für meine Tochter mit dabei und habe dann mit Erstaunen festgestellt, dass da wirklich junge Menschen bis vor in den Kinosaal auf die Bühne drauf rennen und einfach jeden Song mitsingen und daraus ihr eigenes quasi Konzerterlebnis gestalten. Also das war sehr spannend und auch die Einblicke, die Billie Eilish da gegeben hat, kann ich durchaus auch für Ältere empfehlen. 15.28 Uhr, die Kollegin wartet schon vor der Tür, denn gleich gibt's die Kulturnachrichten.

0: Boy and Bear vom letzten Jahr, diese Aufnahme Where Does Life Begin? Und damit haben wir es ein kleines bisschen über 15.30 Uhr.
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0: Und die hat für uns Nora Große-Hamann.
2: Die Thüringer Volkskundlerin Juliane Stückrath wird mit dem Kulturpreis der Deutschen Fastnacht 2026 ausgezeichnet. Das teilte der Landesverband Thüringer Karnevalsvereine mit. Aus der Kulturkompakt-Redaktion berichtet Ben Hienchen.
3: Juliane Stückrath wird für ihre wissenschaftlichen Arbeiten zur Kulturgeschichte, Volkskunde und zu den regionalen Traditionen von Fasching, Fastnacht und Karneval geehrt. Vergeben wird der Preis vom Bund Deutscher Karneval BDK. Nach Angaben des Verbands geht die Auszeichnung erstmals an eine Frau. Zudem wird der Kulturpreis zum ersten Mal an eine Persönlichkeit aus Thüringen verliehen. Der Kulturpreis der Deutschen Fastnacht ist die höchste kulturelle Auszeichnung des BDK und wird alle 3 Jahre vergeben.
2: Die Preisverleihung ist für den 29. August im Rahmen der Präsidiumstagung des Bundes Deutscher Karneval geplant. Geschäftsführerwechsel am Kunsthaus Apolda. Hans-Jürgen Giese gibt die Geschäftsführung zum Monatsende ab. Das teilte der Kunstverein Apolda mit, der das Kunsthaus betreibt. Giese gebe sein Amt demnach auf eigenen Wunsch aus gesundheitlichen Gründen ab. Eigentlich war sein Weggang erst für das Jahresende geplant. Der Vorstand würdigte Giese als prägende Persönlichkeit des Kunstvereins. Als Zeichen des Dankes soll ein Veranstaltungsraum im Kunsthaus künftig den Namen Hans-Jürgen Giese sein. Tragen. Gieses Nachfolge tritt Ingo Treu an. Das Vogtlandmuseum Plauen veranstaltet heute eine besondere Ferienaktion. Unter dem Motto Eine Nacht im Museum wird Kindern zwischen 8 und 12 Jahren eine Mischung aus Kultur und Abenteuer geboten. MDR-Reporter Bernd Schädlich berichtet.
4: Knifflige Rätsel lösen, das historische Gebäude im Schein der Taschenlampe erkunden und jede Menge Geschichten aus dem Vogtland hören. All das erwartet die jungen Besucher, wenn es draußen dunkel wird. Übernachtet wird anschließend im historischen Festsaal des Museums. Das Programm endet mit einem gemeinsamen Frühstück. Bisher hätten sich 12 Mädchen und Jungen für die Premiere dieser Ferienaktion angemeldet, sagte ein Sprecher des Museums auf Anfrage. 1 bis 2 Kinder könnten noch kurzfristig dazukommen. Sollte das Programm ankommen, könnte es im Herbst eine Neuauflage geben.
2: Einmal übernachten im Museum, das ist heute im Vogtlandmuseum in Plauen möglich. 10 Begriffe, darunter 6-7, Du bist gut genug und Ragebait, stehen in der Endauswahl zum Jugendwort 2026. In einer Online-Abstimmung kürt der Langenscheid-Verlag nun bis zum 28. August die Top 3. Die Bekanntgabe durch Tagesschau-Sprecherin Susanne Daubner in den sozialen Netzwerken hat inzwischen Kultstatus.
5: Es ist wieder soweit, die Top 10 für das Jugendwort des Jahres stehen fest und wir gehen rein. 6-7. Crash out. Digger. Du bist gut genug. Gute Käse. Macker. Peak. Ragebait. Schere. Super. Unter jugendwort.de könnt ihr ab sofort für die Top 3 abstimmen. Bekannt gegeben werden sie dann am 28. August.
2: Laut Verlag ist in den vergangenen Wochen eine mittlere 6-stellige Zahl von Online-Vorschlägen eingegangen. Der Begriff mit den meisten Stimmen wird bei der Frankfurter Buchmesse am 10. Oktober bekannt gegeben.
6: Also es ist ja seit Jahren immer in den Kommentaren drin, es müsste eigentlich Daubnern sein, weil nämlich Susanne Daubner ist wirklich die Größte von allen, die das wirklich super rüberbringt. Aber wenn ich jetzt mal so von meinen Kindern ausgehe, also 6-7, das ist total durch. Das macht wirklich mittlerweile jeder.
2: Das kannte sogar ich.
6: Ja, wenn man in Paris irgendwie winkt, die machen nur noch 6-7, die winken gar nicht zurück. Was gibt's? Ragebait ist auch schon, naja, das wird regelmäßig benutzt. Ich fand für mich jetzt neu gute Käse. Also das nutzen meine Kinder so die letzten, naja, letzte Vierteljahr oder so. Also das könnte es durchaus werden.
2: Das spricht die Teenie-Mama.
6: Total, sage ich dir. Man muss sich immer wieder mit neuen Sachen auseinandersetzen. Und ich frage dann sehr gerne, gibt's das Wort auch in Deutsch bei Ragebaiten? Der hat mich total geragebaitet. Ich weiß es jetzt mittlerweile, wie man es benutzt, aber Eltern sollten das nicht. Vielen Dank für die Kulturnachricht.
2: Sehr gerne.
6: Nora Große-Hamann.
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6: Wenn Eltern es nämlich benutzen, dann ist der Begriff tot. So, das wollen wir mal bitte festhalten. Und jetzt zum Wetter. Aktuell dichtere Bewölkung in der Nordhälfte von Sachsen-Anhalt. In Thüringen wolkenlos, sonnig. In Sachsen sonnig bis wolkig, überall trocken. bei maximal 21 bis 25 Grad am Abend. In der Nacht wird es noch mal kühl, 15 bis 10 Grad, Fenster auf. Denn morgen geht der Sommer wieder los. Gibt heiße Luft vom Mittelmeer, 30 bis 34 Grad. Am Donnerstag noch heißer bis 38 Grad. Und zum Abend sind dann im Westen zumindest Schauer und Gewitter angekündigt. Der MDR Kulturverkehrsservice meldet: A2 Richtung Hannover zwischen Irxleben und Alsleben, 4 Kilometer stockender Verkehr plus 15 Minuten. Vorsicht auf der A4 Frankfurt Richtung Dresden zwischen Chemnitz und Glöser. Zwischen Chemnitz-Glöser und Chemnitz-Ost befindet sich eine ungesicherte Unfallstelle auf allen Fahrspuren. A4 Richtung Frankfurt zwischen Chemnitz-Glöser und Kreuz Chemnitz staut sich nach einem Unfall plus 10 Minuten hier. Vorsicht auf der A13 Richtung Dresden. Zwischen Starkow und Freiwalde befindet sich eine ungesicherte Unfallstelle. Und A72 Richtung Leipzig zwischen Stolberg Nord und Chemnitz Süd. 2 Kilometer Stau, kostet Sie 10 Minuten mehr. Fahren Sie überall vorsichtig, kommen Sie gut an, lassen Sie sich nicht ragebaiten.
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0: So, ich habe gerade mal nachgeschaut. 149 Tage haben wir noch, bis wir tatsächlich das Lied dann nicht mehr im August, sondern zur gesetzten Zeit intonieren können. Stille Nacht im August, das Lied über den Zither Reinhold, der hier in Halle tatsächlich eine Legende war. Das war eine Aufnahme, eine MDR-Kultur-Studio-Session von Bube, Dame, König, die zu uns ins Studio gekommen sind und das zum Besten gegeben haben. Bube, Dame, König natürlich auch immer hier im Sendegebiet überall zu hören. Ganz im Gegensatz zu Jamiroquai, der läuft aber dafür jetzt bei uns. Jamiroquai, Virtual Insanity.
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Die Leute wollen gute Musik hören. Na, da können wir doch für Abhilfe sorgen und bringen jetzt natürlich heute am 28. Juli zum 276. Todestag von Johann Sebastian Bach etwas aus seinen Goldberg-Variationen. Bitteschön, das ist gute Musik.

0: Matteo Oliva mit der vierten Variation Energico aus den Goldberg-Variationen von Johann Sebastian Bach heute zu seinem Todestag. Wo früher Dorfkneipen das gesellschaftliche Leben prägten, sind heute vielerorts nur noch leere Gebäude geblieben. In Nössige, einem kleinen Dorf in der Lommatscher Pflege im Landkreis Meißen, haben engagierte Bewohner deshalb selbst einen Kulturort geschaffen, in einer alten Scheune auf einem Vierseitenhof. Dort gibt es Konzerte, Kino und Gespräche. Elvira Birgit Speer war bei einem Filmabend auf der grünen Bühne Nössige mit dabei.
1: Ein warmer Sommerabend auf einem Vierseithof in der Lommatscher Pflege. In der ehemaligen Scheune werden Bierbänke gerückt und eine mobile Kinoleinwand aufgebaut. Die Besucher holen sich noch einen Wein aus der Region, bevor der Film 2:1 mit Sandra Hüller losgeht. Die Landschaft ringsumher ist dicht mit kleinen Dörfern besiedelt. Doch vielerorts haben die Gaststätten dicht gemacht und damit auch die Orte, an denen Menschen miteinander ins Gespräch kamen.
2: In den Dörfern, wo früher überall mal Kneipen waren, selbst hier in den kleinen Dorf Nössige, war bis zur Wende war eine kleine Kneipe hier. Ja, und die sind alle verschwunden, alle restlos weg. Also man kann kilometerweit fahren und findet keine Gaststätte. Ja. Und deshalb ist das so, dass da für die Dorfbevölkerung da ein Ort der Begegnung geschaffen wird, wo man zusammen sein kann, wo ein bisschen Kultur nachher auch ist.
1: Frank Ende lebt seit 2012 mit seiner Frau Angelika auf dem Vierseithof. An Kulturveranstaltungen dachten beide damals noch nicht. Die Idee brachte der ehemalige Berufsmusiker Reinhard mit.
3: Als ich hierher kam, mit der Herzog, vor 5 Jahren jetzt, es war so im Mai, da kam ich auf den Hof, die Rosen blühten rot vor dem weißen Haus und ich gucke hier in die Scheune und denke, wow, das kann man nicht einfach so vor sich hinrotten lassen. Und da habe ich ein bisschen gebettelt und habe da diese Bühne gebaut. Und dann haben wir angefangen, hier Konzerte zu machen.
1: So entstand zwischen wilden Karden und Königskerzen die grüne Bühne Nössige. Inzwischen reicht das Programm von Kino über Tango bis Bluegrass und Jazz.
3: Alles Mögliche. Also wir hatten hier 2 russische Akkordeonspieler. Wir hatten hier das Gemeinschaftsorchester Geusenhain mit 25 Leuten. Wir hatten Jürgen Karden mit Tango. Die Bluegrass Country Ramblers aus Dresden und Free Jazz mit dem Scotty Andreas Böttcher. Also querbeet, es muss nur, also für mich muss es nur Qualität haben.
1: Hinter der grünen Bühne steht der Verein Landgestalten. Sein Ziel, Menschen im ländlichen Raum miteinander ins Gespräch bringen, Ideen vernetzen und Kultur dorthin bringen, wo es kaum noch Begegnungsorte gibt. Aus dieser Idee sind inzwischen eine Wanderkneipe, ein Theaterprojekt und ein mobiles Kino entstanden, sagt Vorstandsmitglied Jan. Bald soll es auch wieder einen Markt der Möglichkeiten und eine mobile Kunststation geben.
4: Und das, glaube ich, zieht sich so ein bisschen durch die Projekte durch, dass wir gar nicht so sehr sagen, wir machen, sondern eher wir haben. Und wer Lust hat, mit unseren Sachen oder mit uns was zu machen, wir machen mit.
2: Ich kriege 8 Euro von euch.
5: Ja, ich knacken. Oh.
1: 4 Euro kostet der Kinoabend pro Person. Gekommen sind Menschen aus den Nachbardörfern, aus Meißen und sogar aus Dresden.
6: Weil hier ist frische Luft, also am Land, also in Dresden ist zu heiß. Zu heiß, genau.
7: Touristen. Mal aufs Dorf zum Kino fahren. War ein schönes Samstagabendprogramm.
8: So ein Kleinod irgendwie, weil es einfach so von der Atmosphäre sehr schön ist und tolle Veranstaltungen stattfinden und also sowas ganz Besonderes.
1: Dass die grüne Bühne inzwischen auch Gäste von weit her anzieht, freut Frank Ende. Sein eigentliches Ziel aber sind die Menschen aus den Dörfern ringsum.
9: Hier ist nichts irgendwie so aufgesetzt. Hier ist alles kurz vorher noch gebastelt. Das wächst alles so. Und das ist so diese Magie vom Anfang. Und das ist das, was mich so begeistert. Weil das auch ansteckend ist. Das steckt die Leute einfach an, die machen dann einfach mit. Hauptsache wir sind dabei und wir machen was für die Leute hier auf dem Land.
0: Bis Einzelbetteln und viel Enthusiasmus. Die Grüne Bühne Nössige veranstaltet mehrmals im Jahr Konzerte, Kinoabende und Kulturveranstaltungen. Träger ist der Verein Landgestalten e.V. Und unter dieser Seite finden Sie auch das Programm, was so geplant ist. Das nächste, was ich hier sehe, ist der 5. Markt der Möglichkeiten am 22. August ab 14 Uhr. Bilder und weitere Infos finden Sie übrigens auf mdrkultur.de bei den Ausflugstipps.

Cassie Smith hier bei MDR Kultur und Hosier macht den musikalischen Schlusspunkt unter diese Stunde. In der kommenden hören wir uns gerne wieder, unter anderem mit einem Hörbuch von Ulrike Dresner.

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2: Um 16 Uhr mit Renato Bodenburg. Die Polizei hat auf dem Handy des mutmaßlichen CSD-Attentäters ein Bekennervideo gefunden. Das hat die Generalbundesanwaltschaft der ARD bestätigt. Demnach soll sich der 21-Jährige in dem Video zum Anschlag bekennen und seine Treue für den IS offenbaren. Das Handy sei im Tatfahrzeug gefunden worden. Die Zahl der Verletzten bei dem Anschlag hat sich nach Angaben des regierenden Bürgermeisters Kai Wegner auf 31 erhöht. Bislang war noch von 29 die Rede. Details nannte Wegner nicht. An Bord des Abschiebefluges von Flughafen Leipzig-Halle sind 25 bis 30 straffällige Afghanen gewesen. Das sagte Sachsens Innenminister Armin Schuster dem MDR. Es handle sich um Mehrfach- und Intensivstraftäter. Schuster verteidigte die Abschiebepraxis. Die Sicherheit der Bürger in Deutschland sei wichtiger als das Bleibeinteresse eines Straftäters. Unter den Abgeschobenen war laut Bundesinnenminister Alexander Dobrindt erstmals auch ein Afghane ohne Straftat. Der Mann sei nach Abschluss seines Asylverfahrens ausreisepflichtig gewesen. Eine bundesweite Großübung Anfang November soll sich mit den Auswirkungen einer Hitzewelle befassen. Das teilte das Bundesamt für Bevölkerungsschutz und Katastrophenhilfe mit. Ausgangspunkt sei eine mehrjährige Dürre mit zu geringen Niederschlägen, eine lang anhaltende Trockenperiode und einer außergewöhnlichen Hitzewelle. In der Übung gehe es vor allem um die Folgen in den Bereichen Gesundheit, Umwelt, Landwirtschaft und Verkehr. Nach dem Hauseinsturz in Görlitz ist gegen zwei Männer Haftbefehl erlassen worden. Laut Staatsanwaltschaft sind die 27- und 33-Jährigen dringend tatverdächtig, die Gasexplosion in dem Gebäude verursacht zu haben. Weitere Ermittlungen hätten den Tatverdacht erhärtet. Die Männer stammen gebürtig aus Polen und Afghanistan. Sie sitzen bereits wegen anderer Straftaten in Untersuchungshaft. Das Wohnhaus in Görlitz war Mitte Mai eingestürzt. Zwei Frauen und ein Mann kamen ums Leben. Nach langer Suche hat Italien einen neuen Fußballnationaltrainer. Nach 3 Jahren in Saudi-Arabien und Katar kehrt Roberto Mancini zurück. Er hatte die Squadra Azzurra 2021 zur Europameisterschaft geführt. Auch Frankreichs Fußballer haben einen neuen Nationaltrainer. Der frühere Weltklasse-Fußballer Zinedine Zidane unterschrieb einen Vertrag bis 2030. Das waren die Nachrichten.
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3: Und so sieht's aktuell aus. Die in Thüringen sowie vom Vogtland bis in den Süden Sachsen-Anhalts ungestört Sonnenschein. Sonst neben viel Sonne auch ein paar lockere Quellwolken. Etwas kompakter sind die Quellwolken nördlich der Börde. Und die Temperaturen bis zum Abend 21 bis 27 Grad. In der Nacht ist nochmal Durchlüftmöglichkeit bei 16 bis 8 Grad, denn morgen nimmt der Sommer wieder Anlauf und die Temperaturen dann am morgigen Tag schon mal bis örtlich 35, am Donnerstag bis örtlich 38 Grad. Wir schauen auf die Straßen der MDR Kulturverkehrsservice mit folgenden Meldungen. A2 Richtung Hannover. Zwischen Irxleben und Eilsleben dauert es 10 Minuten länger. 4 Kilometer stockender Verkehr hier. A4 Frankfurt Richtung Dresden. Zwischen Chemnitz-Mitte und Chemnitz-Ost staut sich nach einem Unfall. Hier brauchen Sie 20 Minuten durch. A13 Richtung Dresden in Höhe Starkow stockender Verkehr nach einem Unfall. und A72 Richtung Leipzig zwischen Stolberg Nord und Chemnitz Süd 2 Kilometer Stau. Brauchen Sie 10 Minuten länger. Fahren Sie überall vorsichtig, kommen Sie gut an mit uns. 16.04 Uhr.
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3: Weiter mit Beatrice Schwartner. Ich grüße Sie. Und Belle und Sebastian sind auch mit dabei. Willkommen, schön, dass Sie bei uns sind.

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1: Balan Sebastian noch ein kleines bisschen im Gespräch vertieft. Ja, und bei uns geht es gleich so ein bisschen in die griechische Sagen- und mythische Welt. Im Moment ist ja gerade die Odyssee von Christopher Nolan im Kino. Großes Spektakel um die griechische Heldensage des Odysseus, der nach dem Trojanischen Krieg eine gefährliche Heimreise nach Ithaka hat, wo er Zyklopen begegnet und den Sirenen und natürlich Kalypso starbesetzt. Ganz große Nummer. Und dazu passt auch schön die Odyssee neu erzählt als Geschichte ihrer unterschlagenen Heldinnen. Daran hat sich Ulrike Dresner gemacht in Penelopes Schiff, eine Autorenlesung, und das Hörbuch stellen wir Ihnen gleich vor.

0: Tina Dekau. Bei einer MDR-Kulturstudio-Session hat sie uns diesen Titel hinterlassen. Fancy gehört bei MDR-Kultur. Ursprünglich wollte Ulrike Dräsner die wissenschaftliche Laufbahn einschlagen. Nach ihrem Studium der Germanistik promovierte sie über Wolfram von Eschenbachs Versroman Parzival. 1993 hängte sie jedoch ihren Job am Philologischen Institut der Uni München an den Nagel und widmete sich ganz ihrer literarischen Ambition. 2 Jahre später debütierte sie bei Suhrkamp mit dem Lyrikband Gedächtnisschleifen. Seither hat sie eine Vielzahl an Romanen und Erzählungen vorgelegt. Regelmäßig kehrt sie allerdings zu ihren poetischen Ursprüngen zurück. Davon zeugt Ulrike Dresners jetzt erschienene Gedichtsammlung Penelopes Schiff, die man auch hören kann und die eine schöne feministische Ergänzung liefert zu dem gerade laufenden Hollywood-Film Die Odyssee. Unser Kritiker Ulf Heise stellt uns das Hörbuch vor.
1: Die 24 Gesänge der Odyssee haben zahlreiche Schriftsteller zu Adaptionen motiviert. Genannt seien stellvertretend nur James Joyce und Wolfgang Borchert. Auch die vielfach preisgekrönte Ulrike Dresner wagte sich an eine Bearbeitung von Homers Epos. Ihren Fokus richtete sie dabei auf Penelope, die Gattin von Odysseus, die während dessen Irrfahrt 20 Jahre lang daheim ausharren musste.
2: Ich kannte die Königin von Ithaka schon lange, Kindheit, und hatte sie lange nicht gemocht, Kindheit. Welch ödes Leben aus Warten und Auftrennen, ganz nach dem Frauenmodell meiner Mutter. Doch nun sah ich sie anders. Die Figur erschien und mit ihr eine Idee. Ich wollte Penelopes Geschichte in Überlappung mit dem Ende der Odyssee, wie es aus der Antike überliefert ist, erzählen.
1: Ulrike Dresner, die sich hier einmal mehr als begnadete Vorleserin ihrer eigenen Texte entpuppt, bietet dem Zuhörer ein akustisches Feuerwerk. Sie macht ihr Vokabular zu einem Raketenschwarm, der sich in den Kopf einbrennt. Dem Rhythmus ihrer Wortkompositionen zu lauschen, erweist sich als pures Vergnügen, etwa wenn sie das Personal ihres lyrischen Arrangements präsentiert.
2: Dieses Postepos enthält eine Frau, die ihre Muskeln an einem Rudergerät stärkt, einen Krieger, der die Sonne vermisst, Chirurginnen und Sirenen, arrogante junge Männer und verletzliche Sklavinnen, die Erfindung des Telefons an einem griechischen Strand, wühlende schwarze Schweine, Adler und Meerkrähen, eine verfettete Athene.
1: Klug dreht Ulrike Dresner die Geschichte des Odysseus ins Spiegelverkehrte. Anstatt des Sagenhelden lässt sie dessen Ehefrau mit einem Schiff in die Ferne aufbrechen. Dabei entwickelt sie eine spezielle Philosophie des Umherschweifens, in der sie Gedanken von Arthur Schopenhauer und Alexander von Humboldt aufgreift. Besonders stark fühlt man sich an den Aufklärer Jean-Jacques Rousseau erinnert, dem das Unterwegssein Erkenntnisgewinn bescherte.
2: Reisen ist Handeln mit Fernen, dem Ich und Eroberung aus einem anderen Grund, ohne Sklaven, denkt sie, denkt es nicht zum ersten Mal, greift sich an den Kopf, die flatternde Stelle tief im Gehirn, die einem Segel gleicht, die schlägt im Wind, wie die Wände jetzt voller Wäsche, wie gewaschene Wäsche.
1: Das Faszinierendste an Ulrike Dresners Sprachsymphonie ist die psychologische Tiefe, mit der sie den Charakter Penelopes auslotet und zugleich modern umdeutet. Für die Autorin verkörpert die mythologische Figur einerseits eine erwachende Feministin, zum anderen aber eine Traditionalistin, die sich während ihres Turns, erfüllt von starker Melancholie, nach der alten Heimat sehnt.
2: Zu Hause in Ithaka. Sie sieht es, kehrt die Herde der Kühe zurück von der Weide, springen die Fersen aus ihren Pferchen, sich an ihre Mütter zu drängen, wie ihre eigenen Töchter einst liefen zu ihr. Heis geai, prospoiuntai poton, teis tygatros vermissen, spielen die Schatten dessen, was war, an den Wänden ihres Schädels.
1: Die Kühnheit, mit der sich Ulrike Dresner dem antiken literarischen Stoff nähert, gebietet Respekt. Sie schafft es, dem dramatischen Geschehen eine völlig neue Aura zu verleihen. Vor dieser Leistung kann man sich nur verneigen.
0: Findet Ulf Heise und empfiehlt die Audioversion von Ulrike Dresners Gedichtband Penelopes Schiff. Im Münchner Hörverlag erschienen mit einer Spieldauer von rund 4,5 Stunden. Das Ganze ist ausschließlich als Download-Variante verfügbar.

Also ich freue mich ja immer, wenn bei uns hier Musiker im Studio auftauchen zu einer Studio-Session und die haben bloß ihr Instrument dabei und dann so ein bisschen Gerätschaft. Und aus längerer Erfahrung weiß ich jetzt mittlerweile, wenn eine Loopstation dabei ist, dann muss ich da live

zuhören, weil es einfach so, so cool ist, wenn zum Beispiel Christoph Schenker, eben hier gehört, der Cellist und Komponist und Arrangeur, wenn der einfach sich hinsetzt, eine kurze Melodie spielt, dann kurz mit dem Fuß auf die Loopstation tippt, die sich dann quasi genau diese Melodie merkt und immer wieder abspielt, während er was Neues spielen kann. Bis er wieder mit dem Fuß drauf tritt, dann kommt die nächste Melodie und so werden die ganzen Stimmen übereinander gelagert und überlagert sozusagen. Und da ist dann, kommt so ein bisschen Klavier dazu, ein bisschen Synthesizer und dieser Computer, der packt dann alles so ganz leicht zueinander und daraus entsteht eine Komposition, wie das eben gehörte, was ja quasi auch wirklich dann nur einmal da ist. Entweder man hat es aufgenommen oder eben nicht. Und wenn Sie noch mehr von dieser Musik von Christoph Schenker hören wollen, dann empfehle ich gerne Movie Star. Das ist sein aktuelles Album und da gibt es auch ganz bezaubernde Stücke drauf. Hier und da ist auch meine Stimme mit dabei, so als Ruhepunkt vielleicht. Und ansonsten sehr, sehr viel schöne Cellomusik. Eben hier gehört alles Paletti aus diesem Album Christoph Schenker. Bei MDR Kultur gefolgt von The Adia Karen und Royal Blue Water in the Sun.

0: So lecker.
1: So, Katharina Merling. Wir müssen noch ein bisschen warten, bis wir uns hier das nächste Mal kredenzen lassen. Wie auch immer Sie das jetzt verstehen wollen. 16.31 Uhr.
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1: Und die hat für uns Nora Große-Hamann.
3: Mehr Sicherheit, Barrierefreiheit, Funktionalität und zusätzliche Veranstaltungsräume. Seit knapp 4 Jahren wird das Kulturzentrum Scheune in Dresden umfassend saniert. Jetzt befinden sich die Bauarbeiten in der Abschlussphase. Welche Bedeutung die Sanierung der Scheune für die Stadt hat, dazu sagte Dresdens Kulturbürgermeisterin Anne-Kathrin Klebsch, MDR Kultur.
4: Die Scheune stand kurz vor der Schließung durch die Bauaufsicht aufgrund des ausgelaufenen Brandschutzes. Und wir bekommen für 11 Millionen Euro wirklich ein tolles Gebäude mit vielfältigen Funktionen, das dann auch die nächsten 30, 40 Jahre, glaube ich, hier auf die kulturelle Infrastruktur der Stadt einzahlt und damit auch an anderen Stellen Entlastung schaffen kann.
3: Die Scheune gilt seit vielen Jahrzehnten als wichtiger Kulturort in der Dresdner Neustadt. Bis August und pünktlich zu Beginn der neuen Spielzeit sollen die Bauarbeiten abgeschlossen sein. Die Thüringer Volkskundlerin Juliane Stückrath wird mit dem Kulturpreis der Deutschen Fastnacht 2026 ausgezeichnet. Das teilte der Landesverband Thüringer Karnevalsvereine mit. Aus der Kulturkompakt-Redaktion berichtet Ben Hienchen.
5: Juliane Stückrath wird für ihre wissenschaftlichen Arbeiten zur Kulturgeschichte, Volkskunde und zu den regionalen Traditionen von Fasching, Fastnacht und Karneval geehrt. Vergeben wird der Preis vom Bund Deutscher Karneval BDK. Nach Angaben des Verbands geht die Auszeichnung erstmals an eine Frau. Zudem wird der Kulturpreis zum ersten Mal an eine Persönlichkeit aus Thüringen verliehen. Der Kulturpreis der Deutschen Fastnacht ist die höchste kulturelle Auszeichnung des BDK und wird alle 3 Jahre vergeben.
3: Die Preisverleihung ist für den 29. August im Rahmen der Präsidiumstagung des Bundes Deutscher Karneval in Berlin geplant. Sie ist seit mehr als 30 Jahren im Geschäft und international gefragt. Die Sängerin Camilla Nylund blickt mit Dankbarkeit auf ihre Karriere zurück. Dem MDR sagte die gebürtige Finnin und Wahldresdnerin, sie sei stolz, bei den diesjährigen Bayreuther Festspielen bei gleich 3 Inszenierungen mitwirken zu können.
6: Ich hätte mir das nie erträumen können, dass ich überhaupt diese schweren Partien oder dass ich in dieses hochdramatische Fach gehe. Aber ich habe das irgendwie mit viel Glück natürlich, mit viel Arbeit und im richtigen Moment die richtigen Leute zu kennen, die an mich geglaubt haben. So habe ich das irgendwie jetzt geschafft, dass ich da jetzt das singen kann. Und ich bin auch sehr froh, dass ich das eigentlich erst spät in meiner Karriere erreicht habe, weil man braucht auch dafür Erfahrung. Also die Erfahrung möchte ich nicht missen.
3: Die 150. Bayreuther Festspiele laufen noch bis zum 26. August. Und wir schauen noch einmal nach Thüringen. Eine neue lebensgroße Figur aus Holz wird demnächst im Eisenberger Mühltal im Saale-Holzland-Kreis aufgestellt. Sie zeigt den Kraftsportler Milo Barus, der in den 30er Jahren des 20. Jahrhunderts als stärkster Mann der Welt Pferde tragen und Straßenbahnen aus den Schienen heben konnte. Geschaffen wurde die Skulptur am Wochenende beim 11. Rauschwitzer Skulpturenrausch von Holzkünstler Ricardo Villasis aus Ecuador. An dem Schnitz- und Kettensägen-Event in Rauschwitz hatten am Wochenende 26 internationale Künstlerinnen und Künstler teilgenommen.
1: Klingt super spannend. Aber,
3: irre, oder?
1: Total. Aber ich will noch eins sagen. Camilla Nylund hattest du ja eben gerade. Heute Abend ist Walküre von Bayreuth live zeitversetzt ab 20.03 Uhr. Will ich nicht vergessen zu sagen. Da ist sie nämlich zu hören als Brünnhilde. Heute 20.03 Uhr bei den Kollegen von MDR Klassik. So, vielen Dank für die Kulturnachrichten, Nora Große-Hamann.
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1: Denn Bayreuther Profis wissen natürlich, es läuft doch schon seit einer halben Stunde die Walküre. Dementsprechend natürlich. Wir nehmen das gerade alles und sammeln. Und ab 20.03 Uhr, also wie gesagt, bei MDR Klassik dann. Alles Wichtige bis dahin, können Sie noch ein bisschen rausgehen, sich ein bisschen die Füße vertreten, denn die Veranstaltung geht dann natürlich bis 1. Muss ja auch so ein bisschen Länge haben, so eine Wagner-Oper. Also aktuell in Thüringen sowie vom Vogtland bis in den Süden Sachsen-Anhalts ungestörter Sonnenschein. Sonst neben viel Sonne auch ein paar lockere Quellwolken. Und ein bisschen kompakter gestaltet sich die Quellwolken-Front sozusagen nördlich der Börde. 21 bis 27 Grad zum Abend. In der Nacht 16 bis 8 Grad. Nochmal alle Fenster auf, denn morgen geht's richtig los. Örtlich werden 35 Grad erwartet und der Donnerstag wird sich noch heißer präsentieren, 34 bis 38 Grad. Scheint aber ein bisschen eine kürzere Hitzewelle zu sein, denn ab Freitag durch Unwetter am Donnerstagabend soll es schon ein bisschen wieder abkühlen. Aber naja, gut, abkühlen, 26 bis 34. Naja, wir sind einiges gewöhnt. Wir schauen mal, wie derzeit es auf den Straßen aussieht. Der MDR Kulturverkehrsservice meldet. A2 Richtung Hannover. Zwischen Irxleben und Eilsleben dauert es eine Viertelstunde länger. 4 Kilometer stockender Verkehr hier. A4 Frankfurt Richtung Dresden. Zwischen Jena Zentrum und Stadtroda 4 Kilometer Stau wegen eines defekten Fahrzeugs im Baustellenbereich. Hier brauchen Sie 20 Minuten länger. Eine halbe Stunde gar dauert es auf der A4 Frankfurt Richtung Dresden zwischen Kreuz Chemnitz und Chemnitz Ost. Hier staut sich's nach einem Unfall. Auf der A13 Richtung Dresden ist die Abfahrt Baruth-Mark durch ein defektes Fahrzeug blockiert. A38 Richtung Göttingen zwischen Leuna und Merseburg Süd. 10 Minuten Fahrzeitverzögerung durch Stau und stockenden Verkehr. A72 Richtung Leipzig zwischen Stolberg Nord und Chemnitz Süd. 2 Kilometer Stau, auch hier 10 Minuten mehr Fahrzeit einplanen. Und im Landkreis Leipzig ist die Straße zwischen Klinger und Großsteinberg nach einem Unfall gesperrt. Ihnen unterwegs überall gute und sichere Fahrt mit uns. 16.37 Uhr.
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0: 1985 rausgekommen, damals eine große Nummer, Running Up That Hill von Kate Bush. Und die hätte wahrscheinlich auch nicht gedacht, dass sie nochmal in einer Netflix-Show dermaßen groß rauskommt bei Stranger Things 2022. Da war das nochmal ganz groß mit drin und war dann natürlich auch sofort in den Hitparaden. MDR Kultur um 16.45 Uhr, jetzt das hier.
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0: Tomate Mozzarella ist ja so ein klassisches Sommergericht, nicht nur in Italien. Doch da gibt es ein Problem, was auch uns betrifft, wenn wir uns demnächst im Supermarkt über die Preise wundern. Aufgrund der Hitze produzieren nämlich die Büffel in der süditalienischen Region Kampagnen weniger Milch. Einige Landwirte haben daher vorgesorgt und ihre Ställe mit Klimaanlagen und Kühlsystemen ausgestattet, sodass die Büffelmilchproduktion mancherorts sogar gestiegen ist. Anders die Lage im Norden bei den italienischen Parmesanproduzenten. Dort geben die Kühe bei Temperaturen von mehr als 40 Grad teils bis zu 10% weniger Milch. Zudem verschlechtert die Trockenheit deren Qualität. Viele Betriebe müssen deshalb in Kühlung investieren. Spätestens jetzt macht sich der Klimawandel im Kühlregal bemerkbar. Elisabeth Pongratz berichtet aus Italien.
2: Im Stall der Käserei Jemma laufen die Ventilatoren auf Hochtouren. Die rund 1000 Wasserbüffel, die hier stehen, brauchen es kühl. Nur so fühlen sie sich wohl, erzählt der Tierarzt Lazzaro Jemma. Um eine qualitativ hochwertige Milch herzustellen, die die richtigen Nährwerte hat, müssen sich die Tiere rundum wohlfühlen. Das ist mittlerweile erwiesen. Nur unter idealen Bedingungen können sie ihr Potenzial entfalten. Auch Wassersprinkler sind in dem Stall in der Nähe von Battipaglia in der Region Campanien installiert worden. Die Tiere brauchen und mögen ebenfalls Nässe. Rund 200.000 Euro hat die Familie von Lazzaro in den vergangenen Jahren in Kühlsysteme investiert. Daneben kümmern sie sich darum, dass sich die Tiere möglichst viel draußen aufhalten können. Es gibt Koppeln mit festgestampftem Boden, auf denen sich die Tiere frei bewegen und so zu bestimmten Tages- und Nachtzeiten auch die Meeresbrise genießen können. Sie suchen sich die Stellen aus, an denen der Wind am stärksten weht und die frischeste Luft herrscht. Auch ein Badebecken gibt es inzwischen für die Wasserbüffel. Ihre Milch ist kostbar, denn der Büffelmilch-Mozzarella aus Kampagnen ist besonders geschützt und besonders schmackhaft. Battipaglia gilt als Hauptstadt dieser Spezialität. In fünfter Generation arbeitet die Käserei Jemma. Noch heute flechten die Mitarbeiter den traditionellen Mozzarella-Zopf. Zu dieser Jahreszeit, also im Sommer, haben wir den Höhepunkt unserer Produktion. Sowohl bei der Milch im Stall als auch bei dem Mozzarella. Hier in der Molkerei verarbeiten wir durchschnittlich 4.000 Kilo Milch pro Tag. Auch 700 Kilometer nördlich davon, in der Region Emilia-Romagna, spüren die Käsehersteller die Folgen der Hitze. Hier liefern Kühe die Milch für den berühmten Parmesan. Im Sommer geben sie etwa 10% weniger Milch als im Winter. Verschärft wird das Problem durch die Trockenheit. Wenn es nicht regnet, wächst weniger Gras. Die Kühe dürfen aber nur mit Gras und Heu gefüttert werden, das aus der Region stammt. Das alles drosselt die Produktion des Parmesans. Hinzu kommen die hohen Lagerkosten. Mindestens 12 Monate muss der berühmte Hartkäse in klimatisierten Hallen reifen. Die Hitze treibt die Kosten nach oben, so Giancarlo Ravanetti, der Direktor des Lagerhausunternehmens MGT. In diesem Jahr haben wir an den heißesten Tagen einen Anstieg des täglichen Energieverbrauchs um rund 30%. In unserem Lagerhaus in Monte Cavolo stieg der Verbrauch von durchschnittlich 8.500 Kilowatt auf Spitzenwerte von bis zu 12.000 Kilowatt. Vor allem die hohen Nachttemperaturen machen uns schwer zu schaffen. In den vergangenen Jahren ist der Parmesan deutlich teurer geworden. Auch bei anderen berühmten italienischen Käsesorten könnten die hohen Temperaturen die Preise nach oben treiben.
0: Elisabeth Pongratz mit ihrer Reportage. Die Hitzewelle macht also Käseherstellern ordentlich zu schaffen, könnte sich bei uns demnächst dann auch bemerkbar machen. Denkt man ja auch nicht drüber nach. Solche Details, aber ja, das macht schon einen großen Unterschied.
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0: Danger Dan mit die meisten meiner Freunde. 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
0: Und wir wollen gleich nochmal reinhören. Das hier sind Corto Pablo und Parental mit Essential. Wie gesagt, heute Abend mehr in den Jazzbeats bei Jean-Marc Heukemes.

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4: Um 17 Uhr mit Anne Krambier. Bundesinnenminister Alexander Dobrindt hat nach dem Anschlag in Berlin bundesweit einheitliche Regeln für die Präventivhaft von sogenannten Gefährdern gefordert. Dobrindt sagte, identifizierte Gefährder dürften nicht auf Bewährung wieder in Freiheit kommen. Er sei mit dem Koalitionspartner SPD im Gespräch, um Vorschläge schnell per Gesetz auf den Weg zu bringen. Auch die Anwendung des Jugendstrafrechts bei erwachsenen Gefährdern sei zweifelhaft. Die Voraussetzungen für eine Präventivhaft wird in den Polizeigesetzen der Bundesländer geregelt und unterscheiden sich erheblich. Die Polizei hat auf dem Handy des mutmaßlichen CSD-Attentäters ein Bekennervideo gefunden. Das hat die Generalbundesanwaltschaft der ARD bestätigt. Demnach soll sich der 21-Jährige in dem Video zum Anschlag bekennen und seine Treue für den IS offenbaren. Das Handy sei im Tatfahrzeug gefunden worden. Die Zahl der Verletzten bei dem Anschlag hat sich nach Angaben des regierenden Bürgermeisters Kai Wegner auf 31 erhöht. Bislang war von 29 die Rede. Details nannte Wegner nicht. An Bord des Abschiebeflugs vom Flughafen Leipzig-Halle sind 31 Afghanen gewesen. Das bestätigte das Bundesinnenministerium. Den Angaben zufolge waren mit einer Ausnahme Menschen an Bord, die wegen Straftaten verurteilt worden sind. In einem Fall habe es sich um eine ausreisepflichtige Person gehandelt. Sachsens Innenminister Armin Schuster verteidigte die Abschiebepraxis. Er sagte dem MDR, die Sicherheit der Bürger in Deutschland sei wichtiger als das Bleibeinteresse eines Straftäters. US-Präsident Donald Trump hat den ukrainischen Präsidenten Volodymyr Zelensky empfangen. Das teilte das Weiße Haus mit. Bei dem Gespräch soll es laut Zelensky vor allem um weitere Unterstützung der USA für ein Ende des russischen Angriffskriegs gehen. Die USA sehen sich in dem Krieg als Vermittler. Durch den eigenen Krieg gegen den Iran gerieten die Bemühungen zuletzt in den Hintergrund. Nach Zelensky empfängt Trump noch Israels Ministerpräsident Benjamin Netanyahu. Nach langer Suche hat Italien einen neuen Fußballnationaltrainer. Nach 3 Jahren in Saudi-Arabien und Katar kehrt Roberto Mancini zurück. Er hatte die Squadra Azzurra 2021 zur Europameisterschaft geführt. Auch Frankreichs Fußballer haben einen neuen Nationaltrainer. Der frühere Weltklasse-Fußballer Zinedine Zidane unterschrieb einen Vertrag bis 2030. Das waren die Nachrichten.
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5: Sonnenschein über Mitteldeutschland. Es gibt ein paar lockere Quellwolken und etwas kompaktere Wolken sind nördlich der Börde anzufinden. 21 bis 27 Grad heute bis zum Abend und in der Nacht geht's runter auf 16 bis 8 Grad. Das ist quasi der Anlauf, den der Sommer holt. Für morgen 29 bis örtlich 35 Grad werden da erwartet. Der Donnerstag wird sehr heiß mit Höchsttemperaturen zwischen 34 bis 38 Grad. Dann kommen zum Abend erste Gewitter mit Unwettergefahr. Schwere Sturmböen sind angekündigt. Und der Freitag wird dann so ein Mix aus Sonne, Wolken, einzelnen Schauern und Gewittern. Aber die Temperaturen bleiben sommerlich bei 26 bis 34 Grad. Am wärmsten wird's in Ostsachsen. Wir schauen auf die Straßen der MDR Kulturverkehrsservice mit folgenden Meldungen. A2 Richtung Hannover zwischen Irxleben und Eilsleben. 15 Minuten mehr Fahrzeit einplanen. 4 Kilometer stockender Verkehr hier. A4 Frankfurt Richtung Dresden. Zwischen Jena Zentrum und Stadtroda staut sich's und stockt der Verkehr. Hier brauchen Sie 20 Minuten länger. Eine Dreiviertelstunde länger dauert's auf der A4 Frankfurt Richtung Dresden zwischen Kreuz Chemnitz und Chemnitz Ost. Da gibt's Stau nach einem Unfall. A9 Richtung Berlin. Vorsicht am Schkeuditzer Kreuz in der Überfahrt zur A14 Richtung Magdeburg liegt ein Hammer auf der Fahrbahn. A9 Richtung München. Zwischen Niemeck und Kleinmarzehns eine Viertelstunde Fahrzeitverzögerung. 2 Kilometer Stau hier nach einem Unfall. A13 Richtung Dresden. Zwischen Teupitz und Starkow staut sich wegen eines defekten Fahrzeugs im Baustellenbereich. Hier brauchen Sie 10 Minuten länger. Die A38 Richtung Göttingen ist zwischen Nordhausen und Nordhausen-West nach einem Unfall blockiert. Bitte bilden Sie eine Rettungsgasse. Und im Landkreis Leipzig ist die Straße zwischen Klinger und Großsteinberg nach einem Unfall gesperrt. Ihnen unterwegs überall gute und sichere Fahrt. 17 Uhr und gleich 5.
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5: Heute mit Beatrice Schwartner. Ich grüße.

Im Deutschen Hygienemuseum Dresden gibt es einen Martha-Fränkel-Saal und es gibt noch eine kleine Straße mit dem Namen, der nur wenigen Insidern etwas sagt. Martha Fränkel war eine jüdische Ärztin und Managerin, die zwei große Gesundheitsausstellungen in der Weimarer Republik geleitet hat. Die Gesolei in Düsseldorf 1926 und die zweite internationale Hygieneausstellung 1930 in Dresden. Jetzt gibt es eine Doku über Martha Fränkel, ein Leben für die Volksgesundheit. Und bei uns gleich das Porträt dieser spannenden Frau.

0: Carla Bruni, Jimmy Jazz, Original natürlich von The Clash. Der Dresdner Medizinhistoriker Albrecht Scholz charakterisierte Martha Fraenkel mal als ungewöhnlich ideenreich, einer modernen Managerin vergleichbar, organisatorisch hochbegabt und von den Zielen der Gesundheitserziehung so überzeugt, dass sie zu einer gesuchten Ausstellungsorganisatorin auf diesem Gebiet avancierte. Als Jüdin 1933 entlassen, überlebte Martha Fraenkel den Holocaust im amerikanischen Exil. Sie starb vor 50 Jahren. Ein Grund, um an die Pionieren der Gesundheitsaufklärung zu erinnern, zumal im sächsischen Jahr der jüdischen Kultur Tacheles. Wolfram Nagel mit einem Porträt von Martha Fraenkel.
1: Ein Gruppenfoto zeigt Martha Fraenkel im Herbst 1930 vor dem Hygienemuseum in Dresden. Als einzige Frau geht sie in vorderster Reihe, flankiert von Honoratioren der Stadt. Man kann spüren, wie sehr sie den Respekt all dieser Herren genießt, nach der äußerst erfolgreichen zweiten internationalen Hygieneausstellung.
2: Und ich denke schon, dass sie ein Vorbild ist in vielerlei Hinsicht. Sie ist eine Pionierin, sie ist eine Frau, eine jüdische Frau, die in ihrer Zeit Bemerkenswertes leistet, gegen Widerstände sich in einem von Männern dominierten Umfeld behauptet,
1: sagt der Berliner Historiker Benjamin Kunz. Er hat mehrere Biografien bedeutender jüdischer Mediziner verfasst und ist so auch auf Martha Fraenkel gestoßen. Fündig wurde er beispielsweise in der Martha Fraenkel Collection des Leo Baeck Instituts New York.
2: War sofort elektrisiert, sozusagen eine jüdische Pionierin der Gesundheitsaufklärung, war sehr fasziniert von ihrem Leben, dass es ihr gelungen ist, sozusagen in den USA im Exil nochmal neu anzufangen.
1: Geboren wurde Martha Fraenkel am 19. Dezember 1896 in Köln. Nach dem Tod der Eltern lebten sie und ihr jüngerer Bruder Ernst bei ihrem Onkel Josef und Wilhelm Epstein in Frankfurt-Main. Die Epsteins stammten aus Leipzig.
2: Beide wissenschaftlich sehr aktiv. Josef Epstein ein Physiker und Wilhelm Epstein einer, der sich um die erste Volkshochschule in Frankfurt sehr verdient gemacht hat.
1: Sie bestärkten Martha, Medizin zu studieren, mitten im Ersten Weltkrieg.
2: Wir wissen, dass Martha Fraenkel natürlich zu einer Minderheit gehörte als Frau. Das heißt, die Frauenquote unter den Medizinstudierenden lag ungefähr bei 10%.
1: Martha Fraenkel promovierte, wollte aber nicht als Ärztin arbeiten. Bei einem Kongress in Innsbruck lernte sie 1924 den Kinderarzt und Sozialhygieniker Professor Arthur Schlossmann kennen. Der plante bereits die Gesolei, die große Ausstellung für Gesundheitspflege, soziale Fürsorge und Leibesübungen in Düsseldorf und engagierte sich als Hilfskraft.
3: Und ist innerhalb weniger Monate befördert worden zur wissenschaftlichen Generalsekretärin, hat dann anderthalb Jahre ganz intensiv bei der Vorbereitung und Durchführung der Ausstellung gearbeitet.
1: So der Düsseldorfer Medizinhistoriker Matthias Krischel, der sich mit der vor 100 Jahren eröffneten Gesolei befasst.
3: Sie scheint eine unglaublich harte Arbeiterin gewesen zu sein, wenn wir sehen, wie viel Arbeit von ihr erledigt wurde. Das ist ganz enorm.
1: 1929 wurde Martha Fraenkel wissenschaftliche Direktorin der bevorstehenden zweiten internationalen Hygieneausstellung in Dresden. Ihr sei es vor allem um die Vermittlung von medizinischem Wissen gegangen, so Julia Bienholz-Rathke, Sammlungsleiterin des Hygienemuseums.
4: Sie hat sehr detailliert und offen auch gesprochen über den weiblichen Zyklus, über Menstruation, über Sex, über Schwangerschaft, aber auch über Ernährung, Sport, bis hin auch zur Doppelbelastung der Frau in Beruf, in Haushalt, als Mutter.
1: Durch ihre Zusammenarbeit mit den Dresdner neuesten Nachrichten der DNN lernte Martha Fraenkel den Journalisten Theodor Schulze kennen. Sie heirateten 1931. Ein kurzes Glück, denn nach Machtantritt der Nazis wurde sie als Jüdin entlassen und Schulze ließ sich 1935 von ihr scheiden, um seine Karriere nicht zu gefährden. Nach einigen Jahren in Brüssel ging sie im April 1938 ins Exil nach Amerika, arbeitete dort in der öffentlichen Gesundheitsvorsorge Public Health. Matthias Krischel.
3: Sie reist in den 50er, 60er Jahren gelegentlich auf internationale Kongresse und sie macht keine Anstalten, nach Deutschland zurückzukommen.
1: Martha Fraenkel starb am 8. August 1976 in New York, also vor fast genau 50 Jahren. Benjamin Kunz.
2: Ihr Grab existiert nicht, die Asche ist im Meer verstreut, aber wer sich mit ihrer Biografie und ihrem Wirken beschäftigt, der sollte mit uns übereinstimmen, dass es eben wichtig ist, an solche Menschen zu erinnern. Martha Frenkel sollte eben nicht in Vergessenheit geraten.
0: Eine spannende Biografie der deutsch-jüdischen Medizinerin, die in den 20er, frühen 30er Jahren viel erreicht hat. Im Herbst soll ein Stolperstein für sie verlegt werden vor dem Hygienemuseum in Dresden. Martha Frenkel, ein Leben für die Volksgesundheit, lautet übrigens der Titel unserer MDR-Werkstatt von Wolfram Nagel, zu hören heute Abend 20 Uhr oder ab sofort in ARD Sounds unter Kultur im Gespräch. Und im Verlag Hendrich und Hendrich Leipzig ist in der Reihe Jüdische Miniaturen eine Biografie von Martha Frenkel erschienen.

Eugen Cicero mit seiner Lesart der Badinerie von Johann Sebastian Bach und das an seinem 276. Todestag übrigens. Natürlich wird Bach heute überall gefeiert, besonders in Leipzig. Los geht's um 18 Uhr in St. Nikolai mit der kleinen G-Dur-Messe und Auszügen aus der Kunst der Fuge. Und danach gibt's einen kurzen Spaziergang der Konzertbesucher zum Thomaskirchhof. Und da gibt's noch viel Musik, noch viel mehr Musik um 20 Uhr. Dann die zweite Konzerthälfte in der Thomaskirche, unter anderem mit der Kantate Vergnügte Ruhe, beliebte Seelenlust. Falls Ihnen danach ist, haben Sie noch eine halbe Stunde Zeit, um dahin zu gelangen. So, ganz anderes Thema jetzt. Wieder angesagte, neu gesehen sind formschöne Dinge aus den Werkstätten der Formgestaltung.

0: Alter, wie sie damals hießen, der DDR, kurz Klassiker des DDR-Designs. Einige mittlerweile ikonische Kreationen haben wir vorgestellt in dieser Woche und aus diesem Anlass auch Sie gefragt, ob sich noch das eine oder andere von zeitloser Schönheit und guten Gebrauchswert findet, das Sie nicht missen möchten. In der Tat ist schon eine erkleckliche Sammlung zusammengekommen und es kommt hier und da und vor allen Dingen jetzt noch weiteres Neues dazu.
1: Mein Name ist Bellmann, ich rufe Sie aus Dresden an. Und zwar geht es um Vasen, Glasvasen, die ich als Kind mal in noch für dich oder in irgendeiner Zeitschrift, die bei uns zu Hause lag, gesehen habe, als Schwarz-Weiß-Bild. Und das waren für mich optisch Disco-Vasen, weil die mich an die Disco-Kugel, an diesen Spiegelball erinnert haben. Und eigentlich sehr spät, vielleicht so vor 10 Jahren, habe ich die mal zufällig bei eBay gesehen und habe den ganzen Hintergrund dann dazu mal ein bisschen selber recherchiert. Und das sind Vasen von der Frau Vogt, die 1978 entworfen wurden und die Fernsehturmvasen heißen. Blaues oder farbiges Überfangglas. Und dann gab es verschiedene Schliffe oder Gestaltungen. Und eine Gestaltung war, dass so linsenförmig, kugelförmig, da das Überfangglas weggeschliffen wurde. Das ist eine Kugelvase, die auf einem kegelstumpfartigen Fuß sitzt, um es mal so zu beschreiben, gibt es in 3 Größen. Und ich habe dann angefangen, mir diese Vasen so ein bisschen bei eBay zu kaufen, weil ich dachte, ey, krass, diese Vasen, die mir als Kind schon so gefallen haben, die haben so einen Hintergrund.
0: Die Disco-Kugelvasen, das ist ja auch eine coole Geschichte, aber ich habe gerade mal schnell das Bild gecheckt. Ja, kenne ich natürlich, die blauen hatten wir auch. Ich wette, die stehen auch noch im Schrank bei meiner Mama. Dirk Bellmann, vielen Dank für Ihren Designschatz aus DDR-Zeiten, den Sie mit uns geteilt haben. Ich persönlich bin ja Fan von diesen kunsthandwerklichen Keramik-Kugelvasen mit so einer ganz, ganz schmalen Öffnung, maximal für 3 schmale Stängelchen. Gab es auch in allen Größen und so wunderschönen Farbverläufen. Ach, die liebe ich auch sehr. Wenn Sie auch auf unserer Retrowelle mitsegeln bzw. sich immer noch freuen an Dingen von zeitloser Schönheit aus den Werkstätten der DDR-Formgestalter, wie sie damals hießen, dann rufen Sie sehr gerne an unter 0800 55 99 884 0800 55 99 884 und ab 18 Uhr gibt es dann hier bei MDR Kultur ein Spezial zum Thema.

0: Also so gerne ich die Temptations mag, aber sind ein bisschen über der Zeit jetzt. Deswegen müssen wir leider My Girl irgendwann später mal fertig hören. Jetzt ist es 17.31 Uhr.
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0: Und die hat für uns nochmal Nora Große-Hamann.
2: Mehr Sicherheit, Barrierefreiheit, Funktionalität und zusätzliche Veranstaltungsräume. Seit knapp 4 Jahren wird das Kulturzentrum Scheune in Dresden umfassend saniert. Jetzt befinden sich die Bauarbeiten in der Abschlussphase. Welche Bedeutung die Sanierung der Scheune für die Stadt hat, dazu sagte Dresdens Kulturbürgermeisterin Anne-Kathrin Klepsch, MDR Kultur.
3: Die Scheune stand kurz vor der Schließung durch die Bauaufsicht aufgrund des ausgelaufenen Brandschutzes. Und wir bekommen für 11 Millionen Euro wirklich ein tolles Gebäude mit vielfältigen Funktionen, das dann auch die nächsten 30, 40 Jahre, glaube ich, hier auf die kulturelle Infrastruktur der Stadt einzahlt und damit auch an anderen Stellen Entlastung schaffen kann.
2: Die Scheune gilt seit vielen Jahrzehnten als wichtiger Kulturort in der Dresdner Neustadt. Bis August und pünktlich zu Beginn der neuen Spielzeit sollen die Bauarbeiten abgeschlossen sein. Der Spielmannszug Greutscher Spielleute hat in den USA den nationalen Champions-Titel geholt. Wie Vizevereinschef und Stabführer Florian Krumpolz dem MDR sagte, lobte die US-amerikanische Jury besonders die Musikauswahl und die Synchronität des Marsches.
4: Das geht los von einer einheitlichen Ausstrahlung, einheitliche Uniform, exaktes Marschieren, die Kurven und Schwenkungen wirklich exakt ausführen. Dazu einfach auch zum Beispiel mal eine lange Gerade nutzen, um einen kleinen Effekt zu machen, dass wir simulieren, wir müssen durch eine Engstelle durch, dass die Leute so ein bisschen sich im Kreis wegdrehen, wieder zusammenfinden, während das passiert, quasi ich zum Beispiel vorne mit dem Stab den Stab wirklich mal einige Meter in die Luft werfe, einfach für den Zuschauer, damit es einfach eine flüssige Geschichte ist und bis zum Ende spannend bleibt, was noch passiert, was wir uns noch ausdenken, bis wir irgendwann dann vor dem Publikum enden und unser Titel fertig spielen.
2: Der Greutscher Verein hat sich nun für die Weltmeisterschaft der Spielmannszüge im kommenden Jahr in Galway in Irland qualifiziert. Die Nachfrage nach der Harzer Wandernadel boomt. Wie die Harzer Wandernadel GmbH dem MDR mitteilte, werden pro Jahr fast 100.000 Wanderpässe verkauft. Seit Start des Projektes 2006 waren es demnach insgesamt über 1 Million. Bis jetzt hätten mehr als 16.000 sogenannte Wanderkaiser alle 222 Stempelstellen im Harz zu Fuß erwandert. Wanderer erwerben vor der ersten Wanderung einen Wanderpass bei einer Tourismus- oder Kureinrichtung und stempeln diesen bei den Stempelstellen in Thüringen, Sachsen-Anhalt oder Niedersachsen ab. Mit 50 Stempeln wird man Wanderkönig, mit 222 Stempeln Wanderkaiser. Die Wandernadel soll Urlauber wie Einheimische zum Wandern animieren. 10 Begriffe, darunter 6-7, du bist gut genug und Ragebait stehen in der Endauswahl zum Jugendwort 2026. In einer Online-Abstimmung kürt der Langenscheid Verlag nun die Top 3. Die Bekanntgabe durch Tagesschausprecherin Susanne Daubner hat inzwischen Kultstatus.
5: Es ist wieder soweit, die Top 10 für das Jugendwort des Jahres stehen fest und wir gehen rein. 6-7, Crash Out, Digger. Du bist gut genug. Gute Käse. Macker. Peak. Ragebait. Schere. Super. Unter jugendwort.de könnt ihr ab sofort für die Top 3 abstimmen. Bekannt gegeben werden sie dann am 28. August.
2: Laut Verlag ist in den vergangenen Wochen eine mittlere 6-stellige Zahl von Online-Vorschlägen eingegangen. Der Begriff mit den meisten Stimmen wird bei der Frankfurter Buchmesse am 10. Oktober bekannt gegeben.
0: Ja, also wenn ich nach der Häufigkeit gehe, sage ich, es wird Schere, weil das sagen meine Kinder ständig. Sagt man ja, für alle die, die das nicht wissen, Schere sagt man anstatt Entschuldigung war mein Fehler, sagen die Kinder Schere, Diggi. Ja, also ich bin nicht für Digi. Bei mir wird nicht gediggert, aber Schere würde ich sagen. Vielen Dank für die Kulturnachricht. Ich frage aber nachher nochmal meine Kinder, was die eigentlich.
2: Du kennst dich auf jeden Fall aus. Das beeindruckt mich sehr.
0: Auf jeden Fall. Die Zeit kommt auch noch, Nora. Vielen Dank für die Kulturnachrichten.
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0: Aktuell noch viel Sonnenschein, ein paar Quellwolken vom Harz über die Börde bis in die Altmark sowie vom Osterzgebirge bis in die Oberlausitz. Trockenes Wetter in der Nacht, Zeit zum Durchlüften 16 bis 8 Grad und morgen dann gemeinschaftliches Schwitzen bei Höchstwerten von 29 bis örtlich 35 Grad. Der Donnerstag geht bis 38 Grad hoch und am Freitag trotz Wärmegewitter 26 bis 34 Grad. Wir schauen auf die Straßen. Der MDR Kulturverkehrsservice meldet A2 Richtung Hannover zwischen Irxleben und Alsleben 4 Kilometer stockender Verkehr plus 15 Minuten. A4 Frankfurt Richtung Dresden zwischen Kreuz Chemnitz und Chemnitz Ost staut sich nach einem Unfall. A9 Richtung München zwischen Niemeck und Kleinmarzehns Stau durch ein defektes Fahrzeug im Baustellenbereich plus 15 Minuten hier. A13 Richtung Dresden zwischen Teupitz und Starkow Stau wegen eines defekten Fahrzeugs im Baustellenbereich plus 10 Minuten. Vorsicht auf der A38 Richtung Göttingen zwischen Nordhausen und Nordhausen-West staut sich nach einem Unfall und auf der A71 Richtung Schweinfurt zwischen Artern und Heldrungen liegt eine Ladebordwand auf der Fahrbahn. Achtung hier. Und in Erfurt ist die August-Röbling-Straße Höhe der A71 Anschlussstelle Mittelhausen nach einem Unfall gesperrt, dadurch auch Rückstau auf die A71. Fahren Sie überall vorsichtig, kommen Sie gut an mit uns.
6: 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Jetzt aus Frau Reuth, Madame Manu.

Was war das für ein Instrument gerade? War das eine Nasenflöte bei Madame Manu? Das klang wirklich ganz hübsch. Yin und Yang, übrigens aufgenommen bei einer MDR-Kulturstudio-Session. Und weil das jetzt schon die dritte in dieser Sendung war, will ich gerne nochmal darauf hinweisen, schauen Sie doch gerne mal bei uns auf der Homepage vorbei. Da finden sich so viele verschiedene musikalische Stile, wenn Sie da durchscrollen und hier und da mal reinhören, zum Beispiel bei Madame Manu und auch was über die Musiker dahinter erfahren und wie sie überhaupt zu Musik gekommen sind, was sie da tun, warum sie das tun. All das fragen wir ja in unseren Studio-Sessions ab, die es dann auch immer am Wochenende gibt. Und wie gesagt, da gibt es so viele, da wird Ihnen ganz sicher noch das eine oder andere Neue begegnen auf mdrkultur.de.

The No Twists, die deutsche Independent-Band, die aus Weilheim in Oberbayern stammt und am 28. August zum Beispiel in Dresden in der Reithalle auftreten wird, am 29. August in Berlin. Im Oderbruch nahe der deutsch-polnischen Grenze werden auf einem brachliegenden Feld über 200 Opfer gefunden. Die Toten stammen aus den letzten 50 Jahren. Die düstere Mystery-Krimiserie Oderbruch dreht sich darum. Und Thomas Hartmann hat sich auch nochmal deswegen diese Serie angeschaut, weil er die Musik so unglaublich spannend fand. Für Oderbruch hat nämlich gleich ein ganzes Quartett von Komponisten an dem Soundtrack gefeilt. Und so klingt das.

0: Manche Vorhaben brauchen ihre Zeit. So hat der Musiker Christoph Schauer einmal erzählt, dass nach Konzerten am Anfang dieses Jahrtausends die Leute zu ihm gekommen seien und ihm gesagt hätten, was er schreibe, höre sich nach Soundtracks an. Eine Idee war geboren. Ehe er dann freilich wirklich welche fabrizierte, verstrichen Jahre. Mittlerweile aber heimst Schauer Preise ein und auf seinem Konto steht die Mitarbeit an Serien wie Dogs of Berlin und Höllgrund. Oder an dem Thriller Abgeschnitten von 2018. Christoph Schauer ist einer von vier Komponisten, die sich bei Oderbruch eingebracht haben. Roman Fleischer, Tim Schwerter und Max Filgis gehören mit zur Abteilung Musik. Zuerst stutzt man ob der vielen Namen, umso mehr man die Volksmundweisheit von den zu vielen Köchen, die den Brei verderben, im Ohr hat. Aber nein, das Album zur ersten Staffel, zur zweiten gibt es noch keins, wirkt wie aus einem Guss. So sehr, dass durchaus der Wunsch aufkommt, ein, zwei Stücke könnten ruhig mal aus dem Rahmen fallen. Zwei Männer machen im Oderbruchdörfchen Krelo einen grausigen Fund. Sie stoßen auf einen Leichenberg aus toten Menschen und Tieren, denen Blut entnommen wurde. Die Polizei steht vor einem schaurigen Mysterium.
1: Noch haben wir keine genaue Zahl, aber es sind die sterblichen Überreste von über 100 Menschen. Die Zeitpunkte der Morde verteilen sich über mindestens die letzten 50 Jahre. Das gleiche gilt für die Tiere, die auch getötet wurden. Die Welt schaut ab heute auf Krelo. Halten Sie Abstand von Journalisten und reden Sie mit niemandem hier, mit dem Sie nicht reden müssen.
0: Die Menschen hier an der deutsch-polnischen Grenze, sie wirken nahezu allesamt sonderbar und verdächtig. Doch der erfahrene Fernsehzuschauer, die erfahrene Zuschauerin verfällt bei dieser bedächtig wie spannend erzählten Geschichte vergleichsweise rasch auf den Gedanken, dass das alles hier doch nicht mit rechten Dingen zugehen kann.
2: Der Boden im Oderbruch ist mit Blut gedrängt.
0: Christoph Schauer und Co. tauchen das angsteinflößende Geschehen in ein bedrohliches Ambiente, in eine düstere Atmosphäre, die sich nur marginal verändert. Entspannung ist nicht gewollt. Die Musik bewegt sich wenig, Melodien sind nahezu Fehlanzeige, das Kreieren von Sounds steht im Mittelpunkt, das Entwickeln von schauerlichen Klangteppichen. Mitunter scheinen diese Sounds Industrial-Projekte zum Vorbild zu nehmen. Manchmal wirken sie auch wie eine verzerrte Imitation geheimnisvoller Vorgänge. Aber trotz aller Finsternis, insgesamt verzichtet der Soundtrack auf Stücke, die schockieren. Der Soundtrack steht durchaus für sich allein, braucht die Handlung nicht nur. Wie und wann kann man ihn hören? Nebenbei zum Abwasch funktioniert die Musik nicht. Wenn Besuch da ist, passt sie nicht und die angemessene Begleitung zum Einschlafen ist sie ebenso wenig, denn die schlechten Träume sind garantiert. Hörenswert aber ist sie. Wo und zu welchem Anlass, muss man selbst herausfinden.

0: Sie hören MDR Kultur, das war Waxahachie von ihrem 2021er Soundtrack und dem Album El Defo. Martin Kohlstedt, um den soll es jetzt gehen. Der Künstler ist ja längst über Thüringen hinaus bekannt. Neben seiner Musik engagiert sich der 38-jährige Pianist und Musiker auch für die Natur. Er besitzt mehrere Waldflächen in Thüringen und hat dort seit 2019 gemeinsam mit freiwilligen Helfern Bäume gepflanzt. Unterstützung und Beratung hat er dabei übrigens aus erster Hand, nämlich von seinem Papa, bekommen. Der war 25 Jahre lang Forstamtsleiter und hat die Jungs offensichtlich ganz gut aufs Bäume angucken trainiert.
1: Und Paps hat sehr lehrerhaft gefragt, was hier welche Baumart ist. Und wir haben Augen verrollt und gedacht, was sollen wir damit? Mittlerweile bin ich sehr, sehr glücklich, da über das Ökosystem Wald und alles, was damit einhergeht, einen großen Erfahrungs- und Wissensschatz zu haben, den ich dann auch weitertragen kann.
2: Jede Fläche ist anders, hat einen anderen Standort. Also gucken wir uns das an. Ich empfehle Martin, die Baumarten, die dort in Frage kommen, die Mischungen. Ich versuche, ihm zu unterstützen.
3: Die schießen doch dann auch schneller hoch, oder? Die
2: machen doch nur eins machen. Wir müssen mal die Salweide, die Aspe und die Birke zwischen rausschneiden. Aber ansonsten ist hier gar nicht mehr viel Kulturpflege nötig. Die Fläche ist aus dem Gröbsten raus.
1: Ich wünsche mir, dass das wieder in den Fokus gerät und dass wir wieder in die volle Verbindung zur Natur eintreten und da, aber das auf eine nüchterne Weise, nicht träumerisch und nicht nur hippiesk, sondern auch mit Kraft und Verantwortung. Ja.
0: Tolles Engagement, finde ich. Martin Kohlstedt macht das als Beitrag zum Erhalt des grünen Herzens Deutschland, denn neue Flächen in Thüringen sollen noch dazukommen. Das ist sein Wunsch. Sein Waldprojekt können Sie übrigens finanziell unterstützen und spenden. Und wann Martin Kohlstedt vielleicht auch für ein Konzert bei Ihnen in der Nähe ist, das erfahren Sie auf seiner Homepage. Ich merke mir die beiden Konzerte im November in Leipzig vor. Und bis dahin hören wir ihn hier jetzt nochmal. Martin Kohlstedt spielt von seinem Album Flur.

Das präparierte Klavier von Martin Kohlstedt. Das war Pan aus seinem Album Flur von 2020. Gleich geht's auf 18 Uhr zu und ich bin wirklich gespannt, ob wir vielleicht auch auf die alten DDR-Dinge zu sprechen kommen, die ich daheim so pflege. Meine Mama hat drüber gelacht, als ich vor Jahren aus dem Keller diesen für mich cool aussehenden, schon an den Rändern ein bisschen blinden Spiegel in weißem Plasterrahmen hochgeholt habe und mir den Flur hängte. Oder die olle braune Emaillekanne mit Blümchen, die längst durchgerostet war, mit einem Marmeladenglas bestückt, damit da schöne Wiesensträuße rein können. Oder mein Kater, der weiß natürlich auch nicht, dass das Karo-Geschirr, von dem er frisst, genau wie der Spiegel und die Emaillekanne, Ausstellungsstücke im Museum für angewandte Kunst in Leipzig sind, habe ich auch erst später festgestellt. Aber hab gestaunt. Also, das sind echte DDR-Design-Klassiker. Nach 18 Uhr reden wir über das Comeback des DDR-Designs hier bei MDR Kultur. 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
4: Um 18 Uhr mit Anne Krambeer. Bundesinnenminister Alexander Dobrindt hat nach dem Anschlag in Berlin bundesweit einheitliche Regeln für die Präventivhaft von sogenannten Gefährdern gefordert. Dobrindt sagte, identifizierte Gefährder dürften nicht auf Bewährung wieder in Freiheit kommen. Er sei mit der SPD im Gespräch, um Vorschläge schnell per Gesetz auf den Weg zu bringen. Auch die Anwendung des Jugendstrafrechts bei erwachsenen Gefährdern sei zweifelhaft. Die Voraussetzungen für eine Präventivhaft wird in den Polizeigesetzen der Bundesländern geregelt und unterscheiden sich erheblich. Jahresentgelte für die Führung von Riester-Bausparverträgen sind unzulässig. Das hat der Bundesgerichtshof in Karlsruhe entschieden. Er gab damit einer Klage von Verbraucherzentralen und Verbänden gegen die Landesbank Hessen-Thüringen statt. Demnach werden Kunden unangemessen benachteiligt. Die Landesbank hatte in der Sparphase Jahreskosten von 15 Euro und Verwaltungskosten von 24 Euro berechnet. Laut BGH muss die Bank die Verwaltungskosten selbst tragen. Betroffene Kunden können laut Bundesverband nun Geld zurückverlangen. An Bord des Abschiebefluges vom Flughafen Leipzig-Halle sind 31 Afghanen gewesen. Das bestätigte das Bundesinnenministerium. Den Angaben zufolge waren mit einer Ausnahme Menschen an Bord, die wegen Straftaten verurteilt worden sind. In einem Fall habe es sich um eine ausreisepflichtige Person gehandelt. Diese habe sich zwischenzeitlich illegal in einem anderen Land aufgehalten. US-Präsident Donald Trump hat im Weißen Haus den ukrainischen Präsidenten Volodymyr Zelensky empfangen. Das Treffen fand hinter verschlossenen Türen statt und endete US-Medien zufolge nach gut einer Stunde. Details sind noch nicht bekannt. Zelensky hatte zuvor erklärt, bei dem Gespräch gehe es vor allem um weitere Unterstützung der USA für ein Ende des russischen Angriffskriegs. Nach Zelensky hat Trump Israels Ministerpräsident Benjamin Netanyahu im Weißen Haus empfangen. In Spanien können die Bewohner von 13 vom Waldbrand betroffenen Gemeinden wieder nach Hause. Wie das Innenministerium mitteilte, wurde die Evakuierungsanordnung für die Regionen Madrid, Kastilien und León aufgehoben. Demnach wurden bei der Bekämpfung der Flammen in der Nacht Fortschritte erzielt. In den französischen Waldbrandgebieten ist dagegen keine Entspannung in Sicht. Zahlreiche Waldbrände flammen erneut auf. In Lacanau wurden etwa 4000 Touristen in Sicherheit gebracht. Das waren die Nachrichten zum Wetter.
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5: Genau, ich übernehme gerne. Aktuell viel Sonnenschein, ein paar lockere Quellwolken nördlich der Börde sowie vom Osterzgebirge bis in Teile der Oberlausitz. In der Nacht Tiefstwerte 16 bis 8 Grad, im Norden wolkig, im Süden klar, trocken auf alle Fälle. Und dann geht's morgen wieder mit dem Sommer los, so richtig. Gemeinschaftliches Schwitzen ist angesagt, Höchstwerte 29 bis örtlich 35 Grad. Am Donnerstag geht's bis 38 Grad hoch. Der MDR Kulturverkehrsservice mit folgenden Meldungen. Vorsicht auf der A9 Richtung München. Zwischen Bielitz und Brück liegen Holzteile auf der linken Fahrspur. A13 Richtung Dresden zwischen Teupitz und Starkow staut sich wegen eines defekten Fahrzeugs im Baustellenbereich. Hier dauert es 1¼ Stunde länger. Vorsicht auf der A71 Richtung Schweinfurt. Zwischen Artern und Heldrungen liegt eine Ladebordwand auf der Fahrbahn. Im Erzgebirgskreis ist die Straße zwischen Königswalde und der B95 nach einem Unfall gesperrt. Und in Erfurt ist die August-Röbling-Straße Höhe der A71-Anschlussstelle Mittelhausen nach einem Unfall gesperrt. Fahren Sie überall vorsichtig. Kommen Sie gut an mit uns. 18.04 Uhr.
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5: Und zum DDR-Design-Spezial begrüßt Sie Beatrice Schwartner.

Ich persönlich freue mich ja jetzt auf diese Stunde ganz besonders, denn ich bin großer Fan von DDR-Design. In unserem Spezial geht's um das Comeback des DDR-Designs. Da beleuchten wir wirklich Facetten der Alltagskultur, die bislang relativ wenig beachtet worden sind, wie zum Beispiel die Klettergerüste auf den Spielplätzen der DDR, die in markanten Formen wie Katze, Pilz und Sputnik die Kinder fasziniert haben. Ehrlich gesagt, Katze ist mir völlig neu. Ich bin sehr gespannt auf den Beitrag. Außerdem geht's darum, wie Menschen aus Mitteldeutschland heute mit ihren Designschätzen leben, wie etwa ein vererbtes Hellerau-Möbel, das drei Generationen in einer Leipziger Familie immer noch begeistert. Und da werden die nicht die einzigen sein. Nicht zuletzt sind wir in einer original eingerichteten Plattenbauwohnung bei der Landesgartenschau Leinefelde-Worbis zu Gast. DDR-Alltag zum Anfassen als begehbare Installation zwischen Ostalgie und Alltagskultur. Das alles in dieser Stunde. Willkommen dazu.

0: Father John Misty mit Total Entertainment Forever. Formgestaltung und Lebensgefühl. Zur Renaissance des DDR-Designs haben wir eine Sommeraktion gestartet bei MDR Kultur. Und im Studio ist jetzt der Mann, der da quasi dahinter steckt, nämlich unser Kunstredakteur Andreas Höll, der diesen Themenschwerpunkt gestaltet hat. Andreas, erstmal willkommen.
1: Hallo, Chris.
0: Andreas, was war denn der Auslöser eigentlich für diese Idee?
1: Ja, die Wiederentdeckung des DDR-Designs liegt ja in den letzten Jahren voll im Trend. Ob Möbel, Geschirr, Spielzeug oder Rundfunkgeräte, DDR-Design wird immer populärer bei Jung und Alt. Wir bei MDR Kultur beschäftigen uns schon seit langem mit diesem faszinierenden Kapitel der ostdeutschen Alltagskultur, haben immer wieder die unterschiedlichsten Aspekte unter die Lupe genommen, zum Beispiel bei einem Spezial mit dem Titel Sitzen, Lümmeln, Liegen, eine Designgeschichte der ostdeutschen Sitzgelegenheiten, oder wir haben Porträts gesendet von prägenden ostdeutschen Formgestaltern, wie zum Beispiel Rudolf Horn oder Christa Petrov-Bohne. Ja, und das alles zeigt ja auch, wie facettenreich das Thema ist und wie es in den letzten Jahren ja immer mehr Fahrt aufgenommen hat.
0: Andreas, kannst du ein bisschen genauer ausführen, was hat das Comeback des DDR-Designs in den letzten Jahren beflügelt? Wahrscheinlich auch eine Zeitfrage, ne? Man ist dann so ein bisschen weiter weg davon und findet es dann wieder richtig cool.
1: Das war definitiv eine Zeitfrage und es ist natürlich dann vor allem auch die Frage, dass die jüngere Generation mal wieder wirklich ein brennendes Interesse entwickelt hat. Viele davon sind ja gar nicht mehr in der DDR aufgewachsen oder sie haben nur noch schwache Erinnerungen an ihre Kindheit. Ja, und diese jungen Leute, diese digitale Generation, die entwickelt vielfach eben eine starke Faszination für diese analoge Kultur und diese sozialistischen Dingwelten. Mittlerweile gibt es auch ganz tolle Läden in Mitteldeutschland, die mit DDR-Design handeln, sehr originelle Konzepte, zum Beispiel die Leipziger Firma Nabitech, das ist das tschechische Wort für Möbel. Der Name ist da Programm, denn dort gibt es eben nicht nur Vintage-Design aus der DDR, sondern eben auch aus dem sogenannten früheren Ostblock wie der Tschechoslowakei. Ja, und dieses neue Interesse für die Formgestaltung aus dem Osten, das zeigt sich aber auch bei der Wiederauflage von Möbeln, die früher einmal in der DDR produziert wurden.
0: Können wir da ein, zwei Beispiele nennen dafür?
1: Ja, da ist zum Beispiel der sogenannte Z-Stuhl, das war einer der ersten Freischwinger aus hochwertigem Kunststoff. Der wird jetzt wieder neu aufgelegt von einem Chemnitzer Familienunternehmen. Oder ganz aktuell, der beliebteste Küchenstuhl der DDR, das ist der EW 1192. Das war ein lange übersehener Designklassiker. Der wurde dann erst vor ein paar Jahren im Stuhlmuseum Rabenau erstmals gewürdigt. Der Designer, der sich dafür einsetzt, das ist Jakob Strobel, ein junger Professor. Er lehrt an der Kunsthochschule in Schneeberg. Ja, in seinem Engagement ist es auch zu verdanken, dass dieser Küchenstuhl auch bald wieder in Serie gehen soll.
0: Ich habe den Beitrag gerade vor ein paar Tagen gehört. Wird eine teure Angelegenheit, aber ist natürlich wirklich auch ein echt cooler Designklassiker.
1: Das kann man sagen,
0: ja. Stühle aus DDR-Zeiten, die werden also wieder neu produziert. Und das befeuert natürlich zusätzlich auch das Comeback des DDR-Designs. Welche andere Faktoren spielen denn da noch eine Rolle?
1: Ja, ganz wichtig sind die Kunst, die Kultur, die Designmuseen, vor allem hier in Mitteldeutschland. Die sind wichtig, um das Thema wieder stärker ins allgemeine Bewusstsein zu heben, neue Geschichten zu erzählen. Mittlerweile wird hier ja eine große Vielfalt gesammelt und erforscht. Und da gab es in den letzten Jahren auch wirklich wichtige Ausstellungen, in denen auch die Formgestaltung aus der DDR eingebettet wurde in eine gesamtdeutsche Designgeschichte. Und eine Schau muss ich vor allem hervorheben, die hieß Deutsches Design 1949 bis 1989, zwei Länder, eine Geschichte. Und das war eine Ausstellung vom Kunstgewerbemuseum der Staatlichen Kunstsammlung Dresden anno 2021. Und es war ganz wichtig, es war in Kooperation mit dem international renommierten Vitra Design Museum in Weil am Rhein, ganz unten in Südwestdeutschland. Ja, und diese Schau war ohne Frage ein Meilenstein jetzt für die Nobilitierung auch der ostdeutschen Designgeschichte. Aber es gibt auch immer wieder spannende Ausstellungen in Mitteldeutschland. Da kann man eine ganze Menge lernen, wie gerade aktuell in Halle.
0: Was wird denn gerade in Halle gezeigt?
1: Ja, im Stadtmuseum gibt es jetzt eine Schau mit dem Titel Pure Visionen, Kunststoffmöbel zwischen Ost und West. Die läuft übrigens noch bis zum 1. November. Ja, und das sind eben farbenfrohe, futuristisch anmutende Möbel aus Polyurethan. Zum Beispiel das berühmte Gartenei von dem westdeutschen Designer Peter Gizzi. Und das ist auch eine irre Geschichte. Das ist ein Gartensessel aus Kunststoff. Der wurde damals im Space Age in den 60er Jahren von der Raumfahrt Stadtästhetik inspiriert. Ja, und Anfang der 70er Jahre kam dann dieses poppige Sitzobjekt aus der Bundesrepublik in die DDR. Das wurde dann im Osten auf einmal in Lizenz produziert, hieß dann auch Senfenberger Ei. Ja, und das ist zugleich natürlich auch ein Paradebeispiel dafür, für den Kulturaustausch damals zwischen Ost und West.
0: Wer das jetzt noch zu Hause dastehen hat aus alten Zeiten, immer schön aufbewahren, ist ein teures
1: das
0: Stück.
1: Das muss man unterstreichen, ja.
0: Genau. Gab es denn auch den Kulturaustausch in die umgekehrte Richtung, dass also Designobjekte aus der DDR im Westen für Aufmerksamkeit sorgten, jetzt mal abgesehen wahrscheinlich vom Nussknacker?
1: Genau, ja, das kann man sagen. Der Nussknacker ist natürlich auf jeden Fall ein absoluter Klassiker. Aber aus neuerer DDR-Zeit war das ein Möbelstück, das der Gera-Formgestalter Lutz Rudolf entworfen hat, 1975. Das ist der sogenannte Stahlrohrsessel U. Das ist ein kastenförmiges Gestell aus U-förmigen Stahlrohren. Und da kommt auch der Name her. Der Clou daran war, dass es eigentlich ein Sessel zur Selbstmontage ist. Und zwar ganz frei nach dem IKEA-Prinzip. Ja, und tatsächlich war auch der schwedische Möbelhersteller wirklich heftig interessiert an dem Sessel. Das Ganze ist dann aber gescheitert an der Mangelwirtschaft in der DDR, denn die erforderlichen Sechskantschrauben, die einem ja beim teilweise Aufbauen zur Verzweiflung bringen, die konnten im Osten nicht hergestellt werden. Ja, und das war dann letztlich auch der Grund, warum der Stahlrohrsessel U heute nur noch als Museumsstück zu bewundern ist.
0: Die spannende Geschichte um den Stahlrohrsessel U, die kann man übrigens auch auf unserer MDR-Website nachlesen und nachhören. Und das Ganze ist ja auch Bestandteil unserer Serie, in der wir 5 ausgewählte Objekte aus 5 mitteldeutschen Museen vorstellen. Andreas, zum Schluss noch eine Frage. Seit mehr als einer Woche läuft die Sommeraktion bei MDR Kultur. Gab es da auch Reaktionen von Hörerinnen und Hörern? Natürlich zur Genüge, ne?
1: Sie gab es zur Genüge, und zu unserer Freude und Überraschung melden sich immer mehr. Wir hören die wirklich verrücktesten Geschichten. Die erzählen uns wirklich

0: spacigen Kugelboxen, also liegt jetzt wieder voll im Trend. Ja, und jetzt kommt die Geschichte von Rainer Bock, denn er schreibt in einer Mail an uns, dass er nämlich den Beitrag über das Heliradio gehört hat in seiner Küche, und zwar über ein Original Heliradio RK5.
1: Großartig.
0: Dazu hat er dann ein Foto geschickt und dort sieht man, wie das gute Stück mit den Kugelboxen ganz oben auf dem Küchenschrank steht, eingequetscht unter der Decke, umgeben und bedrängt von anderen historischen Rundfunkgeräten. Ja, und dieses tolle Bild und diese wunderbare Geschichte, die haben ja doch dann sehr, sehr viel Freude gemacht.
1: Ja, das glaube ich sehr gern. Kunstredakteur Andreas Höll, der sich die Sommeraktion von MDR Kultur zum DDR-Design ausgedacht hat. Und wer mehr erfahren möchte, der kann natürlich auf unsere Website gehen bei mdr.de. Da findet sich alles mit Bild und Ton. Andreas Höll, vielen Dank.
0: Gern geschehen.

Phoebe Bridges, Lost Boys, hier im MDR Kultur DDR Design Spezial. In Leipzig steht ein Ensemble von Hellerau-Möbeln.

0: aus dem Jahr 1958 und das erzählt mehr als nur die Sign-Geschichte. Es hat drei Generationen begleitet und allen Moden und auch Anfeindungen getrotzt. Jetzt ist es auch ein Teil Familiengeschichte und unsere Reporterin Heike Schwarzer, die Teil davon ist, erzählt sie uns.
1: Genau, hier.
2: Da stehen sie, im WG-Zimmer meiner großen Tochter. Mein alter Schrank, gegenüber die Glaskommode voller Bücher und mein Sekretär. Ein Griff. Meine Tochter öffnet mit dem kleinen Schlüssel. Dann klappt sie die Schreibfläche nach unten.
1: Diese Klappe, die quasi als Schreibtisch dient, habe ich eigentlich immer offen, weil ich ja hier sitze und arbeite. Und ich liebe diese ganzen einzelnen kleinen Fächer.
2: Genau die habe ich auch geliebt. Dieser Schreibtisch war als Teenager mein Kosmos. Schlichtes DDR-Design, hellerer Stil. Und heute ein Klassiker.
1: Ja, und es ist alles extrem schwer. Also meine Helferinnen und Helfer beim Umzug haben ziemlich geächtzt, aber waren auch alle ziemlich neidisch.
2: Auch ich war glücklich, damals als Kind in den späten 70ern. Es waren meine ersten Möbel im Kinderzimmer, das ich gemeinsam mit meiner großen Schwester teilte. Und immer dachte ich, es wären auch die ersten Möbel meiner Eltern gewesen. Fehlanzeige. Meine Mutter, 85 Jahre alt.
3: Dieses Möbelstück hat dein Vater von seinem ersten verdienten Geld gekauft. Und das ist im Jahre 1958 muss das gewesen sein.
2: Schlosser hatte mein Vater gelernt. Im Februar 1945 war seine Mutter mit Großmutter und drei Kindern aus Breslau geflüchtet. Ihr neues Zuhause, zwei Zimmer im Leipziger Nordosten.
3: Und diese zwei Zimmer waren nur mit Betten bestückt. Der Papa hat sich von Hellerau diese drei Teile gekauft und eine Liege. Da war er 19 Jahre alt.
2: Eine ästhetische Entscheidung war das nicht, betont meine Mutter. Die Möbel waren modern und ohne Frage praktisch, aber vor allem verfügbar.
3: Das waren die ersten Möbel, die in der DDR überhaupt auf dem Markt waren, die du kaufen konntest.
2: Und doch, mein Vater fand sie schick. Und vier Jahre später auch meine Mutter.
3: Als wir zusammenzogen, 1962, hat dann der Papa natürlich die Möbel geholt, einzeln auf einem Tafelwagen quer durchs Rosental gezogen.
2: 4 Kilometer Fußweg vom Nordosten bis ins Zentrum von Leipzig. Meine Eltern beziehen als Studenten zwei Zimmer zur Untermiete. Es bleiben lange ihre einzigen Möbel.
3: Damals war uns überhaupt nicht bewusst, dass die Möbelwerke Hellerau ein so traditionsreicher Möbelhersteller ist, wo ja auch viel Bauhaus mit drinsteckt, die praktisch und gestalterisch so wertvoll sind.
2: Als ich mit 17 ausziehe und Gründerzeitmöbel bevorzuge, ziehen sie kurz zurück zu meiner Schwester. Dann für über 20 Jahre in unseren Kleingarten. Und seit 2 Jahren, mit einem kurzen Zwischenstopp, stehen sie wieder in Leipzig im WG-Zimmer meiner Tochter.
1: Ja, sie haben diese zeitlose Form und diese Langlebigkeit und erzählen eben auch gleichzeitig Geschichte, weil an der Wand der Bücherkommode befindet sich auch der Kratzer von einem Schürhaken.
2: Da war ich kaum 2 Jahre alt. Die Möbel tragen diese Spuren im Lack bis heute. DDR-Ästhetik und DDR-Geschichte sind ohne Frage ein Thema in der Generation der heute 20-Jährigen, resümiert meine Tochter.
1: Absolut, also immer wenn ich Besuch bekomme, sind immer alles, oh, die sind so schön, diese Möbel. Und es wird sich einfach wieder mehr mit der Ästhetik dieser Zeit und dieser Menschen, die darin gelebt haben, beschäftigt. Und das spiegelt sich dann auch in Trendbewegungen wieder.
2: Meiner Mutter sind die Trends egal.
3: Nach dem Krieg, wo alles gehungert und gedarbt hat, da hängst du mit deinem ganzen Herzblut dran. Das schmeißt man nicht weg. Und es freut mich ungemein, dass meine Enkelkinder jetzt auch an diesem Stück Möbel hängen.
2: Für meinen Vater waren die drei Möbel ein Symbol gegen die Armut. Später wurden sie Alltagsgegenstände und heute sind sie Zeitzeugen.
0: Ein Möbelensemble aus dem Jahr 1958, weitergegeben von Generation zu Generation. Ein Beispiel dafür, wie Alltagsgegenstände zu Zeitzeugen werden, Heike Schwarzer berichtete. Und ich erinnere mich immer noch sehr gerne, beziehungsweise denke immer dran, wann wohl der Zeitpunkt gekommen ist, dass unsere alte, bunte Eschebach-Küche, die Reformküche auch aus den 50ern, es endlich mal wieder in meine Küche schafft. Irgendwann werde ich die doch mal aufbauen. Dafür werde ich sie bis dahin sehr gut pflegen. Also auch das verbindet Heike Schwarzer und mich. Da sind immer noch die tollen alten Möbel, die so über die Generation dauern.

0: Das russische Philharmonische Orchester spielte den Walzer aus Der klare Bach, das Ballett von Dmitri Schostakowitsch hier im DDR Design Spezial bei MDR Kultur. Wer als Kind in der DDR Zeit auf Spielplätzen verbracht hat, der kennt sie. Die Klettergerüste aus Stahlrohr in Form von Quadern, zumindest war das bei mir so, wo wir Kletterhasche gespielt haben. Es gab aber offensichtlich auch Pilze und gar Raketen. Der Kulturwissenschaftler und Fotograf René Langner aus Halle hat sich's zur Aufgabe gemacht, diese historischen Klettergerüste, so sie noch nicht durchgerostet sind, von denen es bis heute tatsächlich doch noch einige gibt, vor dem Vergessen zu bewahren. Eine Reportage jetzt von Katrin Engelhardt.
1: Ein Spielplatz in Halle. Inmitten moderner Spielgeräte aus Holz und Metall steht ein altes Klettergerüst, ein kleiner Turm mit Griffen zum Hangeln. Eine dicke Farbschicht zeigt, es wurde mehrfach überstrichen. 60 Jahre ist es schon alt.
2: Naja, das ist aus Stahl und es ist ziemlich dick. Normalerweise sind die so 12 mm Stahlrohr und das ist das doppelte Dicke.
1: René Langner hat seine Leidenschaft für alte Klettergerüste bei einer Fotoaktion entdeckt. Daraus ist das Kunstprojekt Gerüste der Republik entstanden, für das er Deutschland und sogar europaweit herumreist, Klettergerüste fotografiert, zeichnet, wenn möglich sogar vor dem Verfall rettet. Es gab sie in der DDR auf fast jedem Spielplatz. Einfache Konstruktionen aus zusammengeschweißtem Stahlrohr zum Klettern, Hangeln, Turnen und Durchkriechen. Die Formen waren standardisiert, daher preiswert. Das Design schlicht, modern, funktional, fast abstrakt.
2: Dass man mit einfachen Mitteln alles draus machen konnte, die kindliche Fantasie ein bisschen anzuregen, auch wenn man so im ersten Moment denken würde, oh, so ist nur Metall und es ist so kahl, aber eigentlich war die Idee natürlich auch, nicht alles vorzugeben.
1: Ab den 1950er Jahren wurden die Gerüste aufgestellt, vor allem in Neubaugebieten, wo viele Kinder lebten. Es gab sie in allen möglichen Farben und Formen. Als Kletterquader mit mehreren Etagen, als Rundbogen, Spirale, Kugel, manchmal sogar in Tierform, als Elefant, Nashorn oder Dromedar. Am bekanntesten ist der sogenannte Kletterpilz, ein Turm mit rotem Dach, den jedes DDR-Kind kannte. Mit seinem eleganten Design und der Vielzahl an Funktionen hat er das Zeug zum Designklassiker. Entworfen wurde der Pilz übrigens von einem Schweizer.
2: Der ist 1953 patentiert worden von einem Architekten, der in Zürich neue Wohngebiete geplant hat. Der heißt Alfred Trachsel.
1: Von der Schweiz aus hat der Kletterpilz seinen Siegeszug durch Europa angetreten, nach Ost-, aber auch Westdeutschland. Auch in der DDR wurden Klettergerüste entworfen, sagt René Langner, auch wenn es darüber nur wenig Informationen gibt. In Hoyerswerda hat er eine Kletterkatze gefunden, die Ende der 1980er Jahre in Halle designt wurde. Gebaut wurde sie im Rohrleitungsbau Bitterfeld. Auch der Dresdner Architekt und Maler Friedrich Kracht hat Klettergerüsttiere entworfen, einen Stier und ein Dromedar, die heute noch in Neubrandenburg stehen. Und wenn die staatlichen DDR-Stellen mal wieder nicht liefern konnten, bauten sich die Leute ihre Klettergerüste einfach selbst.
2: Also die sagten, okay, bei uns hier im Hof, da ist kein Spielplatz. Dann haben sie geguckt, ob es ein Schlosser, kennen Sie jemanden aus der Schlosserei? Und haben dann einen Entwurf gemacht und da wurde das gebaut.
1: Sagte der 55-Jährige, der als Kulturpädagoge in Halle arbeitet. In Einzelfällen hat es bei den Klettergerüsten auch aufwendige Formen gegeben. So wurden im Zuge der Raumfahrt-Euphorie in den 1960er Jahren große Kletterraketen aufgestellt. Ideologisch aufgeladen sollten sie Begeisterung für Technik vermitteln, aber auch die vermeintliche Überlegenheit des sozialistischen Systems. Auch in Halle hat es eine solche Rakete gegeben, erinnert sich René Langner.
2: Man konnte da auch drin sitzen vorne im Cockpit und man konnte rutschen. Also das war wirklich ideal. Also wirklich eine schöne Kombination und ja, leider weg.
1: Die meisten DDR-Klettergerüste sind heute verschwunden. Sie sind aus der Mode gekommen und entsprechen auch nicht mehr den hohen Sicherheitsstandards. Mit seinem Kunstprojekt möchte René Langner die übrig gebliebenen Gerüste retten, manche sogar wieder aufstellen, weil sie elegant sind und oft wirken wie kleine Kunstwerke.
2: Und wir haben auch schon welche gerettet und hoffen, mit der Stadt voranzukommen, dass sie sagen, okay, wir finden den Weg, die Sachen wieder hinzustellen. Das ist unsere Hoffnung und da arbeiten wir gerade dran.
1: Wer sich für René Langners Projekt Gerüste der Republik interessiert, es gibt eine sehr gut gestaltete Internetseite mit Fotos und Grafiken, über die man auch einen Fotokalender und eine Broschüre erwerben kann.
3: Ja, habe ich mir gerade angeschaut und bin so in alten Erinnerungen geschwelgt und habe gedacht, ah ja, das waren doch wirklich schöne Zeiten, wenn man da Kletterhasche drauf gespielt hat. Da hatte man sofort immer eine ganze Meute von Kindern um sich. Und als wir neulich gerade bei uns hinten auf dem Feld die neuen Architekten da hatten, die dort einen neuen Spielplatz nach 35 Jahren anlegen wollen, weil es sind ja erst 3 Generationen von Kindern durch, die mittlerweile alle groß sind. Die guckten uns alle mit großen Augen an, als wir ihnen erzählt haben, dass da eine Wippe stand und ein Karussell und ein großes quadratisches Klettergerüst. Jetzt wird es wahrscheinlich alles aus Holz werden und das ist dann in 10 Jahren auch schon wieder morsch.

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1: Randy Düttingwalk mit ihrem Trio und Look Up. 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Unübersehbar und noch heute fest verankert im Stadtbild, prägend sind die Plattenbausiedlungen. Industriell hergestellte Wohnblocks, das Allheilmittel gegen Wohnungsnot und für großzügige Strukturentwicklungsprogramme. Aber wie sah es eigentlich in diesen Wohnblocks aus? Wie haben die Menschen dort gelebt? Das wissen natürlich die Älteren, aber die Jüngeren wissen es nicht mehr. Und deswegen kann man das im Moment zum Beispiel in Leinefelde besichtigen. In Leinefelde war ein gewaltiges Neubaugebiet auf dem Acker entstanden, um die Arbeiter und Arbeiterinnen einer großen Spinnerei mit ihren Familien unterzubringen. Insgesamt mehr als 15.000 Menschen. In einem der letzten unsanierten Plattenbauten kann man noch bis Oktober eine komplett ausgestattete Neubauwohnung besichtigen. Sie ist Bestandteil der Landesgartenschau Thüringen, die seit April dieses Jahres in Leinefelde-Worbis stattfindet. Sabine Frank war für uns dort.
2: Das kleine Ackerbürgerstädtchen Leinefelde war ab den 1960er Jahren mit dem Bau einer großen Baumwollspinnerei um ein Vielfaches gewachsen. Nach 1990, mit der Schließung der Spinnerei, wagten die Stadtväter einen visionären Stadtumbau, der ihnen jede Menge Architekturpreise einbrachte. In einem der letzten unsanierten Blocks führt Nathalie Hünger in die 5. Etage. Im Rahmen der Landesgartenschau findet sich dort eine Ausstellung zur Stadtgeschichte inklusive Nostalgiewohnung.
3: Diese Wohnung, die heißt bei Ihnen Nostalgiewohnung.
4: Wir nennen sie nicht Nostalgiewohnung, weil wir jetzt auch nicht unbedingt was glorifizieren wollen. Wir wollen einfach nur darstellen, wie es war.
2: Der Wohnblock wurde in den 1980er Jahren gebaut. Industrialisiert und standardisiert. Ein Verfahren, zu dem bereits das Bauhaus den Grundstein gelegt hatte. Zeitlos, sollte man meinen. Doch Wohnzimmer, Küche, Bad, Schlafzimmer und ein Kinderzimmer kommen hier gerade mal auf 50 Quadratmeter. Die Besucher sind andächtig.
5: Erinnerung an früher und erstaunt, dass alles so klein ist und dass man da trotzdem Platz drin gefunden hat. Heute hat man andere Ansprüche, aber
6: für uns war es damals das Absolute, eine Wohnung zu haben, ja doch.
7: Es reicht eigentlich vom Platz her, man wohnt ja nur hier, aber das kann ja nicht groß genug sein für manche.
2: Ein Frauenprojekt hatte bereits vor einigen Jahren in Leinefelde für genau einen solchen Erinnerungsort Exponate gesammelt. Nathalie Hünger hat den Prozess begleitet.
4: Das heißt, einer hatte eine Schrankwand, einer hatte das Schlafzimmer. Also kann man sagen, eine Sammlung aus den 1960ern bis 1980ern. Man hat ja vielleicht auch ein Schlafzimmer von den Großeltern übernommen, hat sich dann eine Schrankwand in den 70ern gekauft.
2: Diese Schrankwand im Wohnzimmer nimmt sich in dem kleinen Raum geradezu monströs aus. Decken hoch und Zimmer breit. Eine Baukastenkonstruktion aus Türen und Regalen, ein Glasteil, die Hausbar, Pressspanplatte und Kunststoffoberflächen. Damals die allermodernsten Baustoffe.
4: Es mag sein, dass manche sagt, so eine Schrankwand sah schrottig aus, aber wenn man mal näher hinguckt, stellt man fest, dass die eben mehrere Male auf- und abgebaut werden konnte. Wir beweisen es ja mit dem jüngsten Umzug. Und gerade die Küchengeräte sind eben sowas die haben so ein Durchhaltevermögen, so einen Mixer kriegt man eben einfach nicht tot.
2: Vor allem in der Küche schwärmen die Besucher von dieser allgegenwärtigen Mischung aus. Naja, sah vielleicht nicht besonders schick aus, hat aber ewig gehalten.
7: Ich muss sagen, heutzutage werden die Sachen so gebaut, dass sie nach 2-3 Jahren kaputt gehen, damit wieder was Neues gekauft wird.
6: Eine Waschmaschine, die haben wir 20 Jahre gehabt, da ging gar nichts dran vorbei.
8: Das haben diese AG gebaut. 28, das gibt es immer noch. Und die
6: Leute, das habe ich noch im Garten. Und das ist besser. Und das ist besser wie die neuen.
2: Und Sie haben es noch?
6: Ich habe es noch. Ich benutze es auch noch.
2: Ist ja unglaublich. Als Antwort auf diese Sehnsucht nach Beständigkeit hat das Stadtteilmanagement ein sogenanntes Repariercafé eingerichtet.
4: Wo sich ältere Herrschaften, die eben Zeit und Lust haben, jetzt einmal wöchentlich oder was weiß ich wie lange oder wie oft versammeln und sagen, bringt uns eure Mixer, bringt uns die Kaffeemaschinen, vor allem Kaffeemaschinen kommen viele, Staubsauger, bringt es her, wir reparieren es. Und die reparieren die Sachen wieder.
2: Und ist nachgefragt?
4: Ja, sehr.
2: Und dann sind da noch diese Dinge, die heute wieder angesagt sind. Großgemusterte Tapeten und Vorhänge in Orange und Braun, Diefenbachien und Gummibäume. Und im Kinderzimmer sehe ich noch zwei luftige Regale mit Schubladen und Bücherteil, die so auch in meiner elterlichen Wohnung standen. Und mir wird erst jetzt klar, dass das ein echter Designklassiker aus Hellerau ist. Entworfen von Joachim Nebelow Wohnsiedlung in den 1960er Jahren. Helles Vollholz, vielleicht Kirschbaum. Zauberhafte Stücke, die ich mir auch heute noch in die Wohnung stellen würde. Aber leider sind diese Regale in den 1990er Jahren über die Kreissäge gegangen.
1: Ah, das ist natürlich wirklich schade, Sabine Frank. Ja, ich musste gerade lachen, als gesagt wurde, den Mixer bekommst du nicht tot. Genau so ist es nämlich. Und meine gute alte orangefarbene Brotschneidemaschine wird auch jeden Tag benutzt. Gruß an alle Spötter geht raus. Die elektrische Kaffeemühle liebe ich sehr, die schon meine Oma benutzt hat. Ja, danke Mama für all die Schätze. Im Blumenblock der Landesgartenschau Leinefelde-Worb bis 2026 lädt also eine DDR-Plattenbauwohnung ein als begehbare Installation zwischen Nostalgie und Alltagskultur, und alle werden sich an die unterschiedlichsten Sachen erinnern. Und ich hoffe natürlich, dass die kleinen hühnerförmigen Eierbecher da bestimmt auch mit rumstehen. Täglich zwischen 10 und 18 Uhr zu besichtigen bis zum 11. Oktober.

Melakai, Dear Sun. Und hatte ich schon von unserer riesigen alten DDR-Kühltruhe erzählt, die mein Vater unter der Hand vom Fleischer gegaupelt hat gegen Semperopernkarten, wenn er gesungen hat, läuft nach wie vor seit über 40 Jahren im Keller. Tja, das gute alte DDR-Design. Gucke ich mir liebevoll heute Abend wieder an und habe mich sehr gefreut über dieses Spezial und Ihr reges Interesse daran. Andreas Höll hatte die Redaktion. Ich bin Beatrice Schwadner, wünsche Ihnen einen guten Abend.

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2: Um 19 Uhr mit Anne Kramwehr. Bundesinnenminister Alexander Dobrindt hat nach dem Anschlag in Berlin bundesweit einheitliche Regeln für die Präventivhaft von sogenannten Gefährdern gefordert. Dobrindt sagte, identifizierte Gefährder dürften nicht auf Bewährung wieder in Freiheit kommen. Er sei mit der SPD im Gespräch, um Vorschläge schnell per Gesetz auf den Weg zu bringen. Auch die Anwendung des Jugendstrafrechts bei erwachsenen Gefährdern sei zweifelhaft. Die Voraussetzungen für eine Präventivhaft wird in den Polizeigesetzen der Bundesländer geregelt und unterscheiden sich erheblich. Jahresentgelte für die Führung von Riester-Bausparverträgen sind unzulässig. Das hat der Bundesgerichtshof in Karlsruhe entschieden. Er gab damit einer Klage von Verbraucherzentralen und Verbänden gegen die Landesbank Hessen-Thüringen statt. Demnach werden Kunden unangemessen benachteiligt. Die Landesbank hatte in der Sparphase Jahreskosten von 15 Euro und Verwaltungskosten von 24 Euro berechnet. Laut BGH muss die Bank die Verwaltungskosten selbst tragen. Betroffene Kunden können laut Bundesverband nun Geld zurückverlangen. US-Präsident Donald Trump hat im Weißen Haus den ukrainischen Präsidenten Volodymyr Zelensky empfangen. Das Treffen fand hinter verschlossenen Türen statt und endete US-Medien zufolge nach gut einer Stunde. Details sind noch nicht bekannt. Nach Zelensky wurde Israels Ministerpräsident Benjamin Netanyahu im Weißen Haus von Trump empfangen. In Spanien können die Bewohner von 13 von Waldbränden betroffenen Gemeinden wieder nach Hause. Wie das Innenministerium mitteilte, wurde die Evakuierungsanordnung für die Regionen Madrid, Kastilien und León aufgehoben. Demnach wurden bei der Bekämpfung der Flammen in der Nacht Fortschritte erzielt. In den französischen Waldbrandgebieten ist dagegen keine Entspannung in Sicht. Zahlreiche Waldbrände flammen erneut auf. In Lacanau wurden etwa 4000 Touristen in Sicherheit gebracht. Der Fußballweltverband FIFA will Anteile der Weltmeisterschaft an private Investoren abtreten. In einer Mitteilung heißt es, damit wolle man mehr als 4 Milliarden Dollar einnehmen. Geplant sei der Verkauf von 20-30% der Anteile. Auch künftige WM-Turniere sollen unter dem Dach eines neuen Unternehmens organisiert werden, dessen Mehrheitseigentümer der Weltverband wäre. Die Europäische Fußballunion reagierte mit scharfer Kritik auf die Pläne. Seele und Führung des Fußballs seien keine Vermögenswerte, mit denen gehandelt werden dürfe. Das waren die Nachrichten. Zum Wetter zunächst die Temperaturen. Auf dem Brocken fast wolkenlos bei 16 Grad, in Chemnitz wolkenlos 23, Dresden wolkenlos 26 Grad, in Eisenach und Erfurt wolkenlos 25 Grad, Fichtelberg wolkenlos 19, Gera wolkenlos 24, Görlitz fast wolkenlos 23 Grad, in Halle wolkenlos 26, Leipzig fast wolkenlos 25 Grad, Magdeburg wolkig 25 und Meiningen wolkenlos 26 Grad. Am Abend verbreitet sonnig und trocken 20 bis 24 Grad, in der Nacht erst klar, später mehr Wolken, aber trocken bei 15 bis 11 Grad, morgen erst wolkig, dann viel Sonne, weiter trocken, 30 bis 34 Grad und am Donnerstag noch heißer, bis 38 Grad, zum Abend im Westen Schauer und Gewitter. MDR Verkehrsdienst. Vorsicht, auf der A2 Richtung Berlin in Höhe Lehrte liegt ein Lkw-Rad auf der Fahrbahn. A2 Richtung Hannover zwischen Irxleben und Eilsleben Stau nach einem Unfall. Hier brauchen Sie 2 Stunden länger. Vorsicht, auf der A2 Richtung Hannover zwischen Braunschweig, Wattenbüttel und Peine Ost befindet sich eine ungesicherte Unfallstelle auf der linken Fahrspur. A4 Richtung Görlitz zwischen Ohorn und Burkau stockender Verkehr. A13 Richtung Dresden zwischen Teupitz und Starkow, Stau wegen eines defekten Fahrzeugs im Baustellenbereich. Auf der B85 in der Ortsdurchfahrt Bad Berka Behinderungen nach einem Unfall. Und es wird geblitzt auf der A4 Frankfurt Richtung Dresden zwischen Wüstenbrand und Limbach-Oberfrohna, auf der A38 Richtung Göttingen zwischen Leuna und Merseburg Süd und auf der A71 Richtung Sangerhausen zwischen Oberhof und Gräfenroda. Soweit der MDR-Verkehrsdienst, die Zeit 19.05 Uhr.
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3: Heute mit der 20. Folge aus Thomas Manns Roman Lotte in Weimar. Und hier nimmt sie nun Gerd Westphal wieder mit in Goethes Haus am Frauenplan, wo der Dichterfürst ein Essen gibt. Die Hofrätin Charlotte Kästner hat man neben ihm an der Tafel platziert. Und Goethe unterhält die ganze Runde, die jede seiner Äußerungen mit größter Aufmerksamkeit verfolgt.
4: In der letzten Fortsetzung, die ich Ihnen vorgelesen habe, meine Damen und Herren, Sie erinnern sich, Charlotte fühlte sich trotz der physiognomischen Unähnlichkeit an Luthers Tischreden erinnert, hatte Goethe, nach dem Willen Thomas Manns, seines Autors, von einem mittelalterlichen Pogrom gegen die Judenschaft Egers erzählt und darin berichtet zum Schluss, dass der einzig Überlebende schließlich auf Drängen auch des Kaisers, als Bürger von Eger anerkannt worden war. Eine Wiedergutmachung von damals. In dem heutigen Kapitel setzt Goethe seine Betrachtungen darüber fort. Als Bürger von Eger, rief der Erzähler, da war er denn was und fand sich prächtig entschädigt. Er hatte vermutlich Weib und Kinder, sein Hab und Gut, all seine Freunde und Verwandten, seine ganze Gemeinschaft verloren, vom stickenden Drange des Rauchfanges, worin er die grässlichen Stunden zugebracht, noch ganz zu schweigen. Nackt und bloß stand er da, war aber nun Bürger von Eger und am Ende noch stolz darauf. Kennt ihr die Menschen wieder? So sind sie. Sie lassen es über sich kommen mit Lust, dass sie das Gräulichste begehen. Und genießen nach gekühltem Mütchen auch noch die Gäste reuiger Großmut, womit sie die Schandtat abzugelten meinen. Was sein Rührendes neben dem Lächerlichen hat. Denn es kann im Kollektiven von Tat ja kaum, sondern nur von Geschehen die Rede sein. Und man betrachtet solche Ausbrüche besser als inkalkulable Naturereignisse, die der Seelenlage der Epoche entsteigen, wobei denn selbst noch das zu spät kommende Eingreifen einer doch immer vorhandenen, übergeordneten und korrigierenden Humanität eine Wohltat ist, in unserem Falle das Dasein der römischen Majestät, welche so gut es geht die Ehre der Menschheit rettet, indem sie eine Untersuchung des argen Kasus anstellt und den zuständigen Magistrat formell mit einer Geldstrafe belegt. Man hätte das grausige Vorkommnis nicht sachlich beruhigender und kühl versöhnlicher kommentieren können, als er es tat. Und das, fand Charlotte, war wohl die rechte Art der Behandlung, wenn dergleichen bei Tische erträglich sein sollte. Charakter und Schicksal der Juden blieben noch eine Weile sein Gegenstand, wobei er Bemerkungen auffing und gleichsam mitverarbeitete, die von einem oder dem anderen Tafelgast, Kirms, Kudrei, auch der gescheuten Meier, gelegentlich eingeworfen wurden. Er äußerte sich über die Eigenart jenes merkwürdigen Volkes mit abrückender Ruhe und leicht belustigter Hochachtung. Die Juden, sagte er, seien pathetisch, ohne heroisch zu sein. Das Alter ihrer Rasse und Blutserfahrung mache sie weise und skeptisch, was eben das Gegenteil des Heroischen sei. Und wirklich liege eine gewisse Weisheit und Ironie selbst im Tonfall des einfachsten Juden, nebst entschiedener Neigung zum Pathos. Das Wort sei aber hier genau zu verstehen, nämlich im Sinne des Leidens. Und das jüdische Pathos eine Leidensemphase, die auf uns andere oft grotesk und recht eigentlich befremdend, ja abstoßend wirke, wie denn ja auch der edlere Mensch vor dem Stigma und der Gebärde der Gottesgeschlagenheit, Regungen des Widerwillens und selbst eines natürlichen Hasses immer in sich zu unterdrücken habe. Sehr schwer seien die aus Gelächter und heimlicher Ehrfurcht ganz einmalig gemischten Gefühle eines guten Deutschen zu bestimmen, der einen wegen Zudringlichkeit von derber Bedientenhand an die Luft beförderten Hausierer die Arme zum Himmel recken und ihn ausrufen höre, »Der Knecht hat mich gemartert und gestäubt!« Jenem Durchschnittsautochtonen stünden solche starken, dem älteren und höheren Sprachschatz entstammenden Worte gar nicht zu Gebote, während das Kind des alten Bundes unmittelbare Beziehungen zu dieser Sphäre des Pathos unterhalte und nicht anstehe, ihre Vokabeln auf seine platte Erfahrung großartig anzuwenden. Das war ja allerliebst, und die Gesellschaft erheiterte sich nicht wenig, für Charlottens Geschmack etwas zu laut, über den wehklagenden Hausierer, dessen mittelmeerländisch pittoreskes Gebaren der Sprecher zu bestem Wiedererkennen nachgeahmt oder doch in rasch einsetzender und wieder aufgehobener Mimik angedeutet hatte. Charlotte selbst musste lächeln, aber sie war zu wenig bei der Sache und zu viele Gedanken kreuzten sich in ihrem Kopf, als dass sie es in der Belustigung weiter als bis zu diesem etwas mühsamen Lächeln gebracht hätte. Der Einschlag von Devotion und Liebedienerei im Beifallslachen der Runde flößte ihr eine ungeduldige Verachtung ein, weil es ihr Jugendfreund war, dem es galt. Allein eben deshalb fühlte sie sich auch wieder persönlich davon geschmeichelt. Natürlich hatten sie gerührt zu sein von der, wie an seinem Munde zu sehen war, nicht immer mühelosen Freundlichkeit, mit der er ihnen aus seinem Reichtum spendete. Hinter allem, was er gesellig zum Besten gab, stand ja sein großes Lebenswerk und verlieh seinen Äußerungen eine Resonanz, die eine unverhältnismäßige Dankbarkeitsreaktion begreiflich machte. Das Seltsame war außerdem, dass sich in seinem Falle das Geistige auf eine sonst nicht vorkommende Weise für den Respekt nicht mehr unterscheidbar mit dem gesellschaftlich-amtlichen vermischte, dass der große Dichter von ungefähr und auch wieder nicht von ungefähr zugleich ein großer Herr war, und dass man diese zweite Eigenschaft nicht als etwas von seinem Genie Verschiedenes, sondern als dessen weltlich repräsentativen Ausdruck empfand. Der abrückende und jede Anrede umständlich machende Titel Exzellenz, den er führte, hatte ursprünglich so wenig wie der Stern auf seiner Brust mit seinem Dichtertum zu tun. Es waren Attribute des Favoriten und Ministers, aber diese Distinktionen hatten den Sinn seiner geistigen Größe mit aufgenommen, dergestalt, dass sie nach einem tieferen Ursprung dennoch mit ihr zusammenzugehören schienen. Leicht möglich, dachte Charlotte, dass sie es auch für sein eigenes Bewusstsein taten. Sie hing demnach, ungewiss, ob es der Mühe wert war, dabei zu verweilen. In dem dienstwilligen Lachen der anderen drückte jedenfalls das Wohlgefallen an dieser Persönlichkeitskombination von Geistigem und Irdischem, der Stolz darauf, eine unterwürfige Begeisterung dafür, sich aus, und von einer Seite her fand sie das nicht recht und gut, auf eine Art revoltierend. Sollte sich bei genauerer Prüfung herausstellen, dass dieser Stolz und diese Begeisterung geschmeichelter Knechtssinn waren, so war die Berechtigung ihrer Nachdenklichkeit und eines gewissen damit verbundenen Kummers erwiesen. Ihr war, als sei es den Leuten zu leicht gemacht, sich vor dem Geistigen zu beugen, wenn es mit Stern und Titel in einem Kunsthause mit Paradetreppe wohnend als eleganter und glanzäugiger Greis sich darstellte, dem das feine Haar angewachsen war wie dem Jupiter dort und der mit ambrosischem Munde sprach. Das Geistige, dachte sie, hätte arm, hässlich und irdischer Ehren bloß sein sollen, um die Fähigkeit der Menschen, es zu verehren, auf die rechte Probe zu stellen. Sie sah zu Riemer hinüber, weil ein Wort in ihr widerklang, das er gesprochen und das sich ihr ins Ohr gehängt hatte. Es ist bei alledem kein Christentum. Nun dann eben nicht, Dann also kein Christentum. Sie wollte nicht urteilen und hatte gar keine Lust, es mit irgendeiner der Maulereien zu halten, die der zur Gekränktheit geneigte Mann in seine Hymnen auf den Herrn und Meister gemischt hatte. Aber sie schaute nach ihm, der ebenfalls ergebensten Beifall lachte, während dabei ein kleiner Wulst von Versonnenheit, Widerstand, Gram, kurz von Maulerei, zwischen seinen bemühten Rindsaugen lag. Und dann ging ihr sanft, aber eindringlich forschender Blick zwei Plätze weiter, an Lottchen vorbei zu August, dem beschatteten und ausschreitenden Sohn, der den Makel trug, nicht als Freiwilliger ins Feld gezogen zu sein und der das Persönchen heiraten würde. Nicht zum ersten Mal während des Essens sah sie nach ihm. Schon als sein Vater von dem geschickten Kutscher erzählt hatte, der das Umwerfen auf dem löchrigen Wege zu vermeiden gewusst, hatte sie den Kamerad fixiert, weil ihr dabei die eigentümliche Art in den Sinn gekommen war, in der er ihr von jener missglückten Abreise, dem Unfall ihres Jugendfreundes, mit Meier, dem Sturz, der feierlich sich ihrer bewussten Größe in den Straßengraben erzählt hatte. Und jetzt beim Hin- und Herblicken zwischen dem Famulus und ihm wandelte plötzlich ein Argwohn, ein aufzuckender Schrecken sie an, der sich nicht nur auf diese beiden, sondern auf alle Umsitzenden bezog. Es kam ihr entsetzlicherweise einen Augenblick so vor, als ob die devote Lautheit des allgemeinen Lachens etwas anderes übertönen und verdecken sollte, etwas desto Unheimlicheres, als es wie eine persönliche Bedrohung, eine Bedrohung für sie selber war und zugleich die Einladung in sich barg, sich als eine Zugehörige daran zu beteiligen. Gottlob, es war eine sinnlose, nicht einmal bei Namen zu nennende Anfechtung. Liebe, nur Liebe schwang in dem Lachen rund um den Tisch und sprach aus den Augen, die an den heiter bedachtsam plaudernden Lippen des Freundes hingen. Man hoffte auf mehr und erhielt mehr, Luthers patriarchalisches Tischgespräch. Als sonore und geistreiche Plauderei ging es weiter, indem es das Thema vom Juden ein Stück noch verfolgte, und zwar mit einer übergeordneten Billigkeit, der man zutraute, dass auch sie den Rat von Eger mit einer korrigierenden Geldstrafe belegen würde. Goethe rühmte die höheren Spezialbegabungen dieses merkwürdigen Samens, den Sinn für Musik und seine medizinische Kapazität. Der jüdische und der arabische Arzt hätten durch die ganze Mittelzeit das vorzügliche Vertrauen der Welt genossen. Ferner sei da die Literatur, zu der dies geblüht hierin den Franzosen ähnlich, besondere Beziehungen unterhalte. Man möge nur wahrnehmen, dass selbst Durchschnittsjuden meist einen reineren und genaueren Stil als der Nationaldeutsche schrieben, der zum Unterschiede von südlichen Völkern der Ehrfurcht davor und der genießenden Sorgfalt im Umgange mit ihm in der Regel entbehre. Die Juden seien eben das Volk des Buches. Und da sehe man, dass man die menschlichen Eigenschaften und sittlichen Überzeugungen als säkularisierte Formen des Religiösen zu betrachten habe. Die Religiosität der Juden aber sei charakteristischerweise auf das Diesseitige verpflichtet und daran gebunden und eben ihre Neigung und Fähigkeit, irdischen Angelegenheiten den Dynamismus des Religiösen zu verleihen, lasse darauf schließen, dass sie berufen seien, an der Gestaltung irdischer Zukunft noch einen bedeutenden Anteil zu nehmen. Höchst merkwürdig nun und schwer zu ergründen sei angesichts des so erheblichen Beitrags, den sie der allgemeinen Gesittung geleistet, die uralte Antipathie, die in den Völkern gegen das jüdische Menschenbild schwele und jeden Augenblick bereit sei, in tätlichen Hass aufzuflammen, wie jene Egerer Unordnung zur Genüge zeige. Es sei diese Antipathie, in der die Hochachtung den Widerwillen vermehre, eigentlich nur mit einer anderen noch zu vergleichen, mit derjenigen gegen die Deutschen, deren Schicksalsrolle und innere wie äußere Stellung unter den Völkern die allerwunderlichste Verwandtschaft mit der jüdischen aufweise. Er wolle sich hierüber nicht verbreiten und sich den Mund nicht verbrennen. Allein er gestehe, dass ihn zuweilen eine den Atem stocken lassende Angst überkomme, es möchte eines Tages der gebundene Welthass gegen das andere Salz der Erde, das Deutschtum, in einem historischen Aufstande frei werden, zu dem jene mittelalterliche Mordnacht nur ein Miniatur-Vor- und Abbild sei. Übrigens möge man solche Beklemmungen seine Sorge sein lassen und guter Dinge bleiben. Es ihm auch nachsehen, dass er zu so gewagten Vergleichen und nationellen Zusammenstellungen greife. Es gäbe noch viel überraschendere. Auf großherzoglicher Bibliothek befinde sich ein alter Globus, der in manchmal frappanten Inschriften knappe Charakteristiken der unterschiedlichen Erdenbewohner gebe, wo es denn

ins Chinesische schlügen. Außerdem seien sie Demokraten und auch hierin den Chinesen verwandt, wenn sie sie in der Radikalität demokratischer Gesinnung auch nicht erreichten. Die Landsleute des Konfuzius nämlich hätten das Wort geprägt: Der große Mann ist ein öffentliches Unglück. Hier brach ein Gelächter aus, das denn doch noch schallender war als das vorige. Dies Wort in diesem Munde erregte einen wahren Sturm von Heiterkeit. Man warf sich in den Stühlen zurück und lehnte sich über den Tisch, schlug auch wohl mit der flachen Hand darauf. Schockiert bis zur Ausgelassenheit von diesem prinzipiellen Unsinn, erfüllt von dem Wunsch, dem Gastgeber zu zeigen, wie man es zu schätzen wisse, dass er es auf sich genommen, ihn zu referieren und ihm zugleich zu bekunden, für welche ungeheuerliche und lästerliche Absurdität man den Ausspruch erachte. Nur Charlotte saß gerade aufgerichtet, in Abwehr erstarrt, die Vergissmeinnicht-Augen schreckhaft erweitert, ihr war kalt. Tatsächlich hatte sie sich entfärbt, und ein schmerzliches Zucken ihres Mundwinkels war alles, worin bei ihr die allgemeine Lustigkeit sich andeuten wollte. Eine spukhafte Vision schwebte ihr vor. Unter Türmen mit vielen Dächern und Glöckchen daran hüpfte ein altersnärrisches, abscheulich kluges Volk, bezopft in Trichterhüten und bunten Jacken von einem Bein auf das andere, hob abwechselnd die dürren Zeigefinger mit langen Nägeln empor und gab in zirpender Sprache eine äußerste und tödlich empörende Wahrheit von sich. Während aber dieser Alp sie heimsuchte, kroch dieselbe Angst wie schon einmal ihr kalt den Rücken hinab. Es möchte nämlich das überlaute Gelächter der Tafelrunde bestimmt sein, ein Böses zuzudecken, das in irgendeinem schrecklichen Augenblick verwahrlost ausbrechen könnte, also dass einer aufspringen, den Tisch umstoßen und rufen möchte: »Die Chinesen haben recht!« Man sieht, wie nervös sie war. Aber etwas von dieser Nervosität entsteht rein atmosphärisch, immer, und eine gewisse ängstliche Spannung, ob das auch gut gehen wird, liegt stets in der Luft, wenn das Menschliche sich in einen und viele teilt. Ein Einzelner einer Masse, sei es in welchem Sinn und Verhältnis immer, abgesondert gegenübersteht. Und obgleich Charlottens alter Bekannter mit ihnen allen in gleicher Reihe am Tisch saß, hatte doch dadurch, dass er allein das Gespräch führte und die anderen das Publikum bildeten, diese niemals ganz geheure, wenn auch eben darum reizvolle Situation sich hier hergestellt. Der Einzelne blickte mit großen, dunkelglänzenden Augen den Tisch entlang in den Sturm von Heiterkeit, den sein Zitat erregt, und sein Gesicht, seine Haltung hatten wieder den naiv unaufrichtigen Ausdruck gespielten Erstaunens angenommen, mit dem er anfangs ins Zimmer getreten war. Die ambrosischen Lippen regten sich dabei schon in Vorbereitung zusätzlicher Rede. Er sagte, als es stiller geworden war: »Ein solches Wort ist nun freilich eine schlechte Bestätigung der Weisheit unseres Globus. Bei dem dezidierten Anti-Individualismus solchen Bekenntnisses endigt sich die Verwandtschaft von Chinesen und Deutschen. Uns Deutschen ist das Individuum teuer. Mit Recht. Denn nur in ihm sind wir groß. Dass dem aber so ist, weit ausgesprochener als bei anderen Nationen, verleiht dem Verhältnis von Individuum und Gesamtheit bei allen expansiven Möglichkeiten, die es jenem gewährt, auch wieder sein trübsinnig Missliches. Ohne Zweifel war es einiges mehr als Zufall, dass das natürliche Tädium vitae des Alters sich bei Friedrich II. In den Ausspruch kleidete: »Ich bin es müde, über Sklaven zu herrschen.« Charlotte wagte nicht aufzublicken. Sie hätte dabei nur betrachtsames Nicken und hier und da beifällige Erheiterung auch über diese Anführung rings um die Tafel festzustellen gehabt, aber ihre erregte Fantasie spiegelte ihr vor, dass unter lauter gesenkten Lidern tückische Blicke gegen den Sprecher hervorzuckten, und sie scheute sich furchtbar, das wahrzunehmen. Ein Zustand von Absenz, ein Verlorensein, in schmerzliche Grübelei trennte ihr Bewusstsein längere Zeit von dem Gespräch und hielt sie ab, seinen Assoziationen zu folgen. Sie hätte nicht zu sagen gewusst, wie die Unterhaltung dahin gekommen war, wo sie sie von Zeit zu Zeit wiederfand. Eine neue persönliche Aufmerksamkeitserweisung ihres Tischherrn hätte sie fast überhört. Er redete ihr zu, doch ein Minimum, so drückte er sich

0: aus, von diesem Kompott zu nehmen. Und halb unbewusst nahm sie auch wirklich davon. Dann hörte sie ihn von Dingen der Lichtlehre sprechen, aus Anlass gewisser Karlsbader Glasbecher, die er nach Tische vorzuweisen versprach, und deren Malerei, je nachdem man die Beleuchtung leite, den merkwürdigsten Farbverwandlungen unterliege. Er knüpfte etwas Abfälliges, ja Ausfälliges, gegen die Lehren Newtons daran, scherzte über den durch ein Loch im Fensterladen auf ein Glasprisma fallenden Sonnenstrahl und erzählte von einem Blättchen Papier, das er als Andenken an seine ersten Studien über diesen Gegenstand und als früheste Aufzeichnung darüber aufbewahrte. Es trage die Spuren des Regens, der im undichten Zelt bei der Belagerung von Mainz darauf gefallen. Gegen solche kleine Reliquien und Denkzeichen der Vergangenheit hege er viel Pietät und konserviere sie nur zu sorgfältig, denn es sammle sich als Niederschlag eines längeren Lebens allzu viel solchen sinnigen Krames an. Bei diesen Worten begann Charlottens Herz unter dem weißen Kleid mit der fehlenden Schleife heftig zu klopfen, denn ihr war, als müsste sie rasch eingreifend sich nach weiteren Bestandteilen dieses Lebensniederschlages erkundigen. Doch sah sie die Unmöglichkeit davon ein, verzichtete und verlor den Faden der Unterhaltung aufs Neue. Beim Tellerwechsel vom Braten zur süßen Speise fand sie sich in eine Erzählung hinein, von der sie nicht wusste, wie sie aufs Tapet gekommen war, die aber der Gastgeber mit großer Wärme vortrug, die Geschichte einer seltsamen und moralisch anmutigen Künstlerlaufbahn. Es handelte sich um eine italienische Sängerin, die ihre außerordentlichen Gaben nur in dem Wunsche öffentlich gemacht hatte, ihrem Vater beizustehen, einem Einnehmer von Monte Pietà in Rom, den seine Charakterschwäche ins Elend hatte geraten lassen. Das wundervolle Talent der jungen Person wurde bei einem Dilettantenkonzert entdeckt. Vom Flecke weg warb der Direktor einer Theatergesellschaft sie an, und so lebhaft war das Entzücken, das sie erregte, dass ihr ein Musikenthusiast beim ersten Auftreten in Florenz für sein Billett statt einem Scudo 100 Zechinen schenkte. Sie verfehlte nicht, von diesem ersten Glücksgelde sogleich an ihre Eltern reichlich abzugeben, und steil ging es aufwärts mit ihr. Sie wurde zum Stern des musikalischen Himmels, Reichtümer strömten ihr zu, und ihre vornehmste Sorge blieb immer, die Alten daheim mit allem Wohlsein zu umgeben, wobei man aufgefordert wurde, sich das verschämte Behagen des Vaters vorzustellen, dessen Unfähigkeit sich durch die Energie und Treue eines glänzenden Kindes wettgemacht fand. Damit nun aber waren die Wechselfälle dieses Lebens nicht beendet. Ein reicher Bankier von Wien verliebte sich in sie und trug ihr seine Hand an. Wirklich sagte sie dem Ruhm Valet, um seine Frau zu werden, und ihr Glücksschiff schien in den prächtigsten, sichersten Hafen eingelaufen. Der Bankier aber machte Bankrott, er starb als Bettler, und aus der üppigen Geborgenheit einer Reihe von Jahren kehrt die Frau schon nicht mehr jung aufs Theater zurück. Der größte Triumph ihres Lebens erwartet sie, das Publikum begrüßt ihr Wiedererscheinen, ihre erneuerte Leistung mit Huldigungen, die ihr erst begreiflich machen, was sie aufgegeben und den Menschen entzogen, als sie die Werbung des Krösus als krönenden Abschluss ihrer Karriere ansehen zu sollen gemeint hatte. Dies umjubelte Wiederauftreten nach der Episode bürgerlich-gesellschaftlichen Glanzes war der glücklichste Tag ihres Lebens, und erst er eigentlich machte sie mit Leib und Seele zur Künstlerin. Sie lebte jedoch danach nur noch einige Jahre.
1: Gerd Westphal las die 20. Folge aus dem Roman Lotte in Weimar von Thomas Mann. 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
4: Um 20 Uhr mit Anne Krambeer. Der Fußballweltverband FIFA will Anteile der Weltmeisterschaft an private Investoren abtreten. In einer Mitteilung heißt es, damit wolle man mehr als 4 Milliarden Dollar einnehmen. Geplant sei der Verkauf von 20-30% der Anteile. Auch künftige WM-Turniere sollen unter dem Dach eines neuen Unternehmens organisiert werden, dessen Mehrheitseigentümer der Weltverband wäre. Die Europäische Fußballunion reagierte mit scharfer Kritik auf die Pläne. Seele und Führung des Fußballs seien keine Vermögenswerte, mit denen gehandelt werden dürfe. Bundesinnenminister Alexander Dobrindt hat nach dem Anschlag in Berlin bundesweit einheitliche Regeln für die Präventivhaft von sogenannten Gefährdern gefordert. Dobrindt sagte, identifizierte Gefährder dürften nicht auf Bewährung wieder in Freiheit kommen. Er sei mit der SPD im Gespräch, um Vorschläge schnell per Gesetz auf den Weg zu bringen. Auch die Anwendung des Jugendstrafrechts bei erwachsenen Gefährdern sei zweifelhaft. Die Voraussetzungen für eine Präventivhaft wird in den Polizeigesetzen der Bundesländern geregelt und unterscheiden sich erheblich. US-Präsident Donald Trump und der ukrainische Präsident Volodymyr Zelensky haben im Weißen Haus über den Krieg in der Ukraine gesprochen. Zelensky erklärte, es sei vor allem um eine Stärkung der ukrainischen Luftabwehr gegen russische Raketenangriffe gegangen. Dabei habe er mit Trump auch über Lizenzen zur Herstellung von Patriot-Abfangraketen gesprochen. Zudem sei es um neue diplomatische Friedensbemühungen gegangen. Sachsen leidet trotz der Regenfälle in den vergangenen Tagen deutlich unter Trockenheit. Sachsens Umweltminister Georg Ludwig von Breitenbuch erklärte, Flüsse und Grundwasser seien auf historisch niedrigem Niveau. Bei 60% der ausgewerteten 150 Pegel herrsche Niedrigwasser. Auch die Grundwasserstände liegen vielerorts deutlich unter dem Durchschnitt. Von Breitenbuch mahnte zum Wassersparen. Das sei kein Zeichen von Verzicht, sondern von Verantwortung. Jahresentgelte für die Führung von Riester-Bausparverträgen sind unzulässig. Das hat der Bundesgerichtshof in Karlsruhe entschieden. Er gab damit einer Klage von Verbraucherzentralen und Verbänden gegen die Landesbank Hessen-Thüringen statt. Die Landesbank hatte in der Sparkasse Jahreskosten von 15 Euro und Verwaltungskosten von 24 Euro berechnet. Laut BGH muss die Bank die Verwaltungskosten selbst tragen. Betroffene Kunden können nun Geld zurückverlangen. Das waren die Nachrichten. Zum Wetter. In der Nacht wolkig bis klar und trocken, 16 bis 8 Grad. Morgen nach teils wolkigem Beginn von Thüringen her immer sonniger und trocken, 29 bis 35 Grad. Die Zeit 20.03 Uhr.
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0: Also ich empfinde Martha Fraenkel als eine Ausnahmeerscheinung, gerade in der Zeit, eben als Frau auf diesen Positionen im Bereich der Gesundheitsaufklärung.
1: Sie ist eine von nicht so viel Frauen in der Medizin. Sie scheint eine unglaublich harte Arbeiterin gewesen zu sein. Das ist ganz enorm.
2: Sie hat selbstverständlich in den Ausstellungskatalogen geschrieben oder auch zum Beispiel in den Zeitungen, die zu den Hygieneausstellungen herausgegeben wurden.
3: Und ich denke schon, dass sie ein Vorbild ist in vielerlei Hinsicht.
4: So beschreiben leitende Mitarbeiterinnen des Deutschen Hygienemuseums Dresden und Medizinhistoriker die Pionierin der Gesundheitsaufklärung Martha Fraenkel. Eine junge jüdische Ärztin, die in der Zeit der Weimarer Republik große Ausstellungen gemanagt und öffentlich über brisante Themen wie Wohnungslosigkeit, Suchtkrankheiten oder die Sexualität von Frauen gesprochen hat. Viele werden ihr Talent und ihren Mut bewundert, andere eher mit Misstrauen und Ablehnung begegnet sein. Eine kluge Frau, die Männern gleichwertig sein wollte, passte nicht so recht ins Weltbild der konservativen Elite. Wer also war Dr. Med Martha Fraenkel? Eine Fotografie von 1927 zeigt sie mit einer keck halb über die Augenbrauen gezogenen Kappe. Sie schaut von der Kamera weg zur Seite, der Pelzkragen ihres Mantels unterstreicht ihre feinen Gesichtszüge. Eine moderne junge Frau, der alle Türen offen zu stehen schien, in Düsseldorf, in Brüssel oder in Dresden, damals die Zentren der internationalen Gesundheitsaufklärung. Nach der großen Gesundheitsausstellung der Gesolei 1926 in Düsseldorf und auch der zweiten internationalen Hygieneausstellung 1930 in Dresden bekam sie viel Lob und Auszeichnung. So beschrieb sie auch der 2013 verstorbene Dresdner Medizinhistoriker Albrecht Scholz.
5: Als ungewöhnlich ideenreich, einer modernen Managerin vergleichbar, organisatorisch hochbegabt und von den Zielen der Gesundheitserziehung so überzeugt, dass sie zu einer gesuchten Ausstellungsorganisatorin auf diesem Gebiet avancierte.
4: Doch nach dem 30. Januar 1933 bereiteten die Nazis Martha Fraenkels Karriere ein jähes Ende und trieben sie ins Exil. Ihr Ehemann, der Journalist Theodor Schulze, ließ sich schon bald nach deren Machtantritt von ihr scheiden, weil sie als Jüdin seiner Karriere im Wege stand. Er wurde später Chefkommentator im DDR-Rundfunk. Und Fraenkels ehemaliger Chef Georg Seyring, langjähriges NSDAP-Mitglied, kam in der alten Bundesrepublik zu neuen Ehren. Während sie bei den Behörden um Rentenansprüche und eine Entschädigung kämpfte. Martha Fraenkel, eine mutige Frau mit einer tragisch faszinierenden Biografie, in der sich ein gutes Stück deutscher Vor- und Nachkriegsgeschichte spiegelt. Das soll in der kommenden Stunde deutlich werden. Mein Name ist Wolfram Nagel, ich bin Autor und Journalist und in Dresden zu Hause. Schon seit einigen Jahren habe ich mich mit Martha Fraenkel befasst und dabei auch eine ganze Reihe von Experten befragt.
1: Ich heiße Mats Krischl, ich bin Medizinhistoriker und Medizinethiker und arbeite an der Universität Düsseldorf. Im Moment forsche ich gemeinsam mit Kollegen aus der Global- und Kunstgeschichte zur Gesolei, das ist die große Ausstellung für Gesundheitspflege, soziale Fürsorge und Leibesübungen, die 1926 in Düsseldorf stattgefunden hat. Und in dem Zusammenhang bin ich auf Martha Fraenkel aufmerksam geworden.
0: Ich bin Iris Edenheiser, die Direktorin des Deutschen Hygienemuseums, seit 2022.
2: Mein Name ist Julia Bienholz-Radke. Ich leite die Abteilung Sammlung am Deutschen Hygienemuseum.
6: Ja, mein Name ist Benjamin Kunz. Ich bin Gesundheitswissenschaftler und Medizinhistoriker. Ich arbeite am Robert-Koch-Institut in Berlin und leite dort das Museum. Ich beschäftige mich seit vielen Jahren mit den Biografien von jüdischen Ärztinnen und Ärzten. Ich weiß gar nicht mehr genau, wer mich auf Martha Fraenkel gebracht hat, aber war sofort elektrisiert, sozusagen eine jüdische Pionierin der Gesundheitsaufklärung.
4: Eine Autobiografie hat Martha Fraenkel leider nie verfasst. Auch äußerte sie sich öffentlich nie über ihr Privatleben. Lange Zeit war sie in Deutschland in Vergessenheit geraten, bis das Hygienemuseum durch eine Dissertation der Kölner Ärztin Susanne Aschenbrenner wieder auf sie aufmerksam wurde. Seit 1999 gibt es im wiederaufgebauten Seitenflügel des Museums den Martha-Fränkel-Saal. Es dauerte jedoch noch einmal mehr als 25 Jahre, bis eine Biografie über sie erschien. Glücklicherweise blieben in der Museumsbibliothek einige ihrer Publikationen erhalten, trotz großer Kriegsverluste. Und die Martha-Fränkel-Collection des Leo Baeck-Instituts in New York bewahrt Zeugnisse, Fotografien und zahlreiche Briefe auf, die an sie adressiert waren. Insgesamt sind es nicht allzu viele Zeugnisse, die Auskunft geben. Der Medizinhistoriker Benjamin Kunz allerdings fand in den Archiven einige interessante Dokumente, darunter ihre Geburtsurkunde sowie Hinweise auf ihre Familiengeschichte. Eine Geschichte tragischer Todesfälle, die ihr Leben schon sehr früh geprägt haben müssen.
6: Martha Fränkel kam am 19. Dezember 1896 in Köln zur Welt. Sie war das zweite Kind ihrer Eltern, die einzige Tochter. Das heißt, sie hatte einen älteren Bruder, Maximilian, einen jüngeren Bruder, Ernst. Die Eltern hatten 1890 in Leipzig, der Heimatstadt der Mutter, geheiratet. Und der Vater, Georg Fränkel, war von Beruf Kaufmann und die Familie war dann ansässig in Köln. Das heißt, alle drei Kinder wurden in Köln geboren und sind auch in Köln zur Schule gegangen. Und dann kam das unheilvolle Jahr 1909. Innerhalb weniger Monate starb zunächst der ältere Bruder, Maximilian Fränkel, kurz vor seinem 18. Geburtstag. Und wenige Monate später danach der Vater an einem Herzinfarkt während eines Ostseeurlaubs.
4: Therese Fränkel, die Mutter, lebte zunächst alleine mit Tochter Martha und Sohn Ernst in Köln. Sie war 12 Jahre alt, der Bruder 10. Unterstützt wurden die Kinder von den Brüdern der Mutter, Josef und Wilhelm Epstein. Beide wissenschaftlich sehr aktiv. Sie nahmen die Kinder 1915 selbst in ihre Obhut, denn in diesem Jahr starb auch die Mutter.
6: Das heißt, Martha und ihr Bruder Ernst waren jetzt vollweise. Während des Ersten Weltkriegs. Martha kurz vor Abschluss ihrer Schulkarriere. Martha und Ernst ziehen dann beide nach Frankfurt am Main, werden sowohl von Josef als auch von seinem Bruder Wilhelm Epstein betreut. Und innerhalb weniger Monate Schulbesuch in der neuen Stadt in Frankfurt-Sachsenhausen macht Martha ihr Abitur, legt die Reifeprüfung ab, bleibt dann in Frankfurt und beginnt ein Medizinstudium.
4: Beide Onkel übten einen großen Einfluss auf den weiteren Bildungsweg, sowohl von Martha als Medizinerin als auch von Ernst Fränkel als Juristen aus. Dabei dürfte auch die Herkunft der Epsteins eine Rolle gespielt haben.
7: Maximilian Epstein, ein jüdischer Kaufmann aus Lemberg, ließ sich 1855 in Leipzig nieder. Dort lernte er Wilhelm Liebknecht kennen, der seine vier Kinder als Privatlehrer unterrichtete. Durch den sozialistischen Politiker kam er mit der Arbeiterbewegung in Kontakt, wurde später sogar Kassenwart des 1861 gegründeten ersten deutschen Arbeiterbildungsvereins. Dadurch offenbar stark beeinflusst, gehörte der 1860 in Leipzig geborene Wilhelm Epstein zu den Gründern der Frankfurter Volkshochschule. Bis zu seiner Entlassung 1933 war er deren Geschäftsführer.
4: Die Erfahrungen ihres Onkels Wilhelm in der Volksbildung wird Martha Fränkel als Publizistin und Gesundheitsaufklärerin genutzt haben. Ihr Onkel Josef Epstein weckte vermutlich ihr naturwissenschaftliches Interesse. Von der jüdischen Religion allerdings hatte sich offenbar bereits Großvater Max in Leipzig entfernt.
6: Genau, dazu gibt es ein ganz interessantes Zitat von Martha Fränkels Bruder. Ernst Fränkel wird ja ein sehr bedeutender Jurist und Politikwissenschaftler, kehrt auch nach Kriegsende in die Bundesrepublik zurück. Und aus seinen Lebenserinnerungen wissen wir, dass er gesagt hat, dass seine Eltern, eigentlich die gesamte Familie, die Fühlung mit den jüdischen Wurzeln verloren hatte und man verstand sich ohne Wenn und Aber als Deutsch.
4: In seinem 1973 erschienenen Buch Reformismus und Pluralismus – Materialien zu einer politischen Autobiografie schreibt der Bruder Ernst Fränkel:
8: Mehr noch als meine Eltern hatten die Geschwister meiner Mutter die innere Fühlung mit der jüdischen Religion verloren. Im Einklang mit ihrer völligen Assimilierung betrachteten sie sich ohne Einschränkung als Deutsche.
4: Man kann also davon ausgehen, dass Martha Fränkel ihr Medizinstudium 1916 mit genau dieser patriotischen Grundhaltung begonnen hat, mitten im Ersten Weltkrieg.
6: Und Wir wissen, dass Martha Frenkel natürlich zu einer Minderheit gehörte als Frau. Das heißt, die Frauenquote unter den Medizinstudierenden lag ungefähr bei 10%. So, sie hat ihr Grundstudium die ersten 4 Semester bis zum Physikum in Frankfurt absolviert, ist dann für 1 Semester an die Uni Bonn gewechselt. Sie beendete das Medizinstudium in Frankfurt, promoviert im Jahr 1922 bei dem Physiologen Albrecht Bethe.
4: Vater des Physikers Hans Bethe, Physik-Nobelpreisträger von 1967. Ihre Approbation erhielt Martha Frenkel am 17. Januar 1923. Und wie vorgeschrieben, arbeitete sie zuvor ein Jahr lang als Medizinalpraktikantin. Ein Foto zeigt sie während eines chirurgischen Eingriffs an einem Operationstisch im Kreise von Männern. Sie trägt einen weißen OP-Kittel und hält ein Instrument, während ein Kollege den Eingriff vornimmt. Irgendwie wirkt sie unbeteiligt. Ihr Doktorvater kennt offenbar ihre wirklichen Talente. In einem Brief an sie mahnt er väterlich:
5: Alles können Sie ertragen, nur nicht die Versorgung von Kranken.
6: In dem Satz steckt ja sehr viel drin, das ist auch ganz schön frech eigentlich, aber es bedeutet ja im Grunde nur, dass die Medizinstudentin Martha Frenkel eigentlich nicht geeignet ist oder nicht das Talent hat, in der Klinik oder in der Praxis als Ärztin zu arbeiten. Das macht aber nichts, weil sie hat andere Talente und findet ihren eigenen Weg ja dann in der Gesundheitsaufklärung.
4: Allerdings war es damals sehr schwer, als Ärztin eine Stelle zu finden. Überhaupt durften Frauen erst seit 1899 Medizin studieren. Und so gab es in den frühen 20er Jahren reichsweit nur wenige 100 niedergelassene Ärztinnen. Martha Frenkel wollte sich allerdings nach ihren ersten Erfahrungen auch nicht niederlassen oder in einem Krankenhaus arbeiten. Sie ging 1923 zunächst als wissenschaftliche Hilfskraft zum Deutschen Komitee der amerikanischen Quäker, wohl vermittelt durch ihren Onkel Wilhelm Epstein. Professor Bethe stellte sie 1924 in seinem Institut als Assistentin an. Auf der 88. Versammlung der deutschen Naturforscher in Innsbruck durfte sie sogar eigene Forschungsergebnisse vorstellen. Und sie lernte dort Arthur Schlossmann kennen, ein Professor der Medizinischen Akademie in Düsseldorf, der bereits die Gesulei plante, die große Ausstellung für Gesundheitspflege, soziale Fürsorge und Leibesübungen. Wohl beeindruckt von ihrem Redetalent und ihrer Sachkenntnis habe er sie eingeladen, im Stab der Ausstellung auszuhelfen, berichtet der Medizinhistoriker Matthias Krischel.
1: Und ist innerhalb weniger Monate befördert worden zur wissenschaftlichen Generalsekretärin, hat dann 1,5 Jahre ganz intensiv bei der Vorbereitung und Durchführung der Ausstellung gearbeitet, hat dann den 1500-seitigen Ausstellungskatalog rausgegeben und ist relativ kurze Zeit danach dann nach Dresden gegangen, ans Deutsche Hygienemuseum, hat also die 2 ganz großen Gesundheitsaufklärungsausstellungen der Weimarer Republik ganz entscheidend geprägt.
4: Der 2-bändige, mehrere Kilogramm schwere Katalog der Gesulei ist heute eine bibliophile Kostbarkeit. Ein Exemplar befindet sich im Archiv des Deutschen Hygienemuseums. Als Herausgeber sind Professor Arthur Schlossmann und Dr. Martha Frenkel genannt. Über den Sinn der von Mai bis Oktober 1926 gezeigten Gesulei schrieb Martha Frenkel einen eigenen Beitrag. Darin heißt es:
9: Wollte man jetzt den Menschen in seinen gesundheitlichen Bedingungen zeichnen, so muss man ihn in das gesamte soziale Milieu hineinstellen. So entstand der Begriff Gesulei, der über den Namen einer Ausstellung hinaus zum Motto der gesundheitspflegerischen, gesundheitsfürsorgerischen und sozialfürsorgerischen Maßnahmen unser Ziel geworden ist.
4: Ziele der Gesulei sollten also die Verbesserung der Lebensverhältnisse und Anleitung der Menschen zu gesundheitsförderlichem Verhalten sein. Die soziale Situation und die hygienischen Bedingungen waren schlecht. Armut durch Arbeitslosigkeit, hohe Kindersterblichkeit, Volkskrankheiten wie Tuberkulose, Geschlechtskrankheiten, mangelhafte Ernährung oder Sucht gehörten zum Alltag. Zudem wollte sich Düsseldorf liberal und weltoffen zeigen, war doch das Rheinland nach dem verlorenen Krieg noch immer von französischen und belgischen Truppen besetzt.
1: Martha Frenkel als relativ junge Frau. Sie ist gerade erst 29 Jahre alt, als sie wissenschaftliche Generalsekretärin wird. Sie ist eine von nicht so vielen Frauen in der Medizin. Sie scheint eine unglaublich harte Arbeiterin gewesen zu sein. Wenn wir sehen, wie viel Arbeit von ihr erledigt wurde, das ist ganz enorm. Wenn wir sehen, dass sie im Jahr 1927 den Ausstellungskatalog zur Gesulei und dazu noch eine Festschrift zu Schlossmanns 60. Geburtstag stemmt, während sie noch ein neues Museum einrichtet, da hat sie ein ganz enormes Pensum getragen.
4: Professor Schlossmann bescheinigte Martha Fraenkel 1927, dass sie von maßgeblichem Einfluss auf den gesamten Aufbau der Ausstellung gewesen sei und ihn in seiner Abwesenheit immer wieder vertreten habe. Eine solche Beurteilung besaß damals großen Wert. Galt doch ihr Förderer und väterlicher Freund als große Koryphäe auf seinem Gebiet.
8: Professor Arthur Schlossmann, geboren 1867 in Breslau, ging als Retter der Kinder in die deutsche Medizingeschichte ein. In Dresden aufgewachsen, besuchte er die Evangelische Kreuzschule, studierte Medizin unter anderem in Leipzig und München. Seit 1893 betrieb er als Kinderarzt eine Praxis in Dresden, gründete hier 1898 die weltweit erste Klinik für Säuglinge. Eng befreundet mit dem Odol-Fabrikanten Karl August Lingner, gehörte er zu den Unterstützern der ersten internationalen Hygiene.

0: gemeinsam mit Martha Fraenkel für diese Düsseldorf-Dresdner Verbindung, insbesondere in der Medizinkommunikation und der Gesundheitskommunikation bis heute.
1: Als Martha Fraenkel 1929 wohl auf Empfehlung von Arthur Schlossmann nach Dresden kam, kannte sie etliche ihrer nunmehrigen Kollegen bereits, wie Museumsdirektor Georg Seiring oder den wissenschaftlichen Direktor Martin Vogel. Mit Dr. Vogel arbeitete sie bereits in Düsseldorf eng zusammen, war er doch für den Ausstellungsteil Der durchsichtige Mensch verantwortlich. Dafür hatte man 22 Möbelwagenladungen voller Ausstellungsobjekte aus Dresden an den Rhein gebracht. Vor allem Wachsmoulagen von Körperteilen und Organen, gesund oder krank. Erstmals sahen Besucher einen durchsichtigen Menschen, von dem auch Martha Fraenkel fasziniert gewesen sein dürfte. Zeigte er doch, dass moderne Medizin und Wissenschaft fähig sein könnten, das Innere des Körpers vollkommen zu entschlüsseln und am Ende, so die Zukunftsvision, von allen Krankheiten zu heilen. Dafür sollten die Menschen ihren Körper kennenlernen. Ein Gedanke, der Martha Fraenkel von Anfang an begeisterte.
2: Bildungsarbeit ist immer verantwortungsvolle Arbeit. Wann aber könnte diese Arbeit schwerer an Verantwortung sein, als wenn es darauf ankommt, das Wesen von Leib und Seele einem ganz großen Kreis des Volkes zugänglich zu machen, als in einer Hygieneausstellung, also einer Hochschule für jedermann.
1: Zu ihren Aufgaben als nunmehrige wissenschaftliche Geschäftsführerin der zweiten internationalen Hygieneausstellung in Dresden gehörte es wohl auch, Exponate wie den ganz neu geschaffenen gläsernen Menschen aus transparentem Kunststoff wirkmächtig zu präsentieren. Im neu geweihten Hygienemuseum empfing er die Besucher wie eine Heiligenfigur. Mit all ihren Blutgefäßen und Organen stand sie vor einer hinterleuchteten, sich zuspitzenden Apsis, die Arme gen Himmel gestreckt. Eine Weltsensation in dem modernen Museumsneubau im Stil eines monumentalen griechischen Tempels. Museumsdirektorin Iris Edenheiser hat dazu heute ein distanziertes Verhältnis.
3: Also gerade in dieser Darstellung des gläsernen Mannes in der Apsis, eben wirklich als ja, absolut überhöhtes Wesen in einer überhöhten Darstellung, auch in einer Perfektion des Körpers, in einer Stärke und Gesundheit des Körpers. Das sind natürlich Darstellungsweisen, die wir heute sehr kritisch sehen, gerade auch aus einer inklusiven Perspektive. Dafür steht unser Haus ja auch aus dem Erbe heraus, dass wir eben mit uns tragen aus dieser Zeit, zu sagen, nicht jeder Mensch sieht so aus wie diese Darstellung, die ja auch dann in der NS-Zeit zu vielen Ausschlüssen bis hin zu Vernichtungsfantasien und auch zu einer Vernichtungspraxis geführt hat.
1: Inwieweit sich Martha Fraenkel damals an eugenischen Debatten beteiligt hat, ist nicht bekannt. Darüber geschrieben hat sie offensichtlich nicht. Ihre Mission war es, sich allein in den Dienst der Gesundheitsvorsorge zu stellen. Deshalb reizte sie wohl auch die Aufgabe, eine weitere große Hygieneausstellung zu organisieren, mehr als in Düsseldorf das neu gegründete Reichsmuseum für Gesellschafts- und Wirtschaftskunde als Direktorin zu leiten. Eine Fotografie von 1929 zeigt sie wieder im Halbprofil, nun mit streng hochgesteckten Haaren, also nicht mehr so keck wie in Düsseldorf. Hinter ihr lagen 5 ereignisreiche Jahre und noch mehr Arbeit lag vor ihr. Dem exzellenten Ruf, der ihr vorauseilte, wurde sie in Dresden schnell gerecht. Mit Martha Fraenkel sei eine neue Erscheinung in die Museumswelt gekommen. Erinnerte sich ein halbes Jahrhundert später Bruno Gebhardt in seiner Autobiografie Im Strom und Gegenstrom an seine ehemalige Arbeitskollegin. Wie sie war er in die USA emigriert, ein Nichtjude, der von einer Dienstreise nicht ins Nazi-Deutschland zurückgekehrt war.
4: Klug, energisch und wendig war sie Schlossmanns Girl Friedi auf der Gesolei-Ausstellung gewesen. Dr. Seiring ernannte sie zur wissenschaftlichen Geschäftsführerin der internationalen Ausstellung in Dresden.
1: Im Herbst 1930 ist Martha Fraenkel auf einem Gruppenfoto vor dem Museum zu sehen. In vorderster Reihe mit Honoratioren der Stadt.

0: Sie selbstbewusst leger gekleidet. Alle Männer im Anzug. Man kann spüren, dass sie den Respekt all der Herren genießt. War doch die am 16. Mai 1930 eröffnete zweite internationale Hygieneausstellung ein großer Erfolg geworden, an dem sie mit ihren unkonventionellen Ideen und Themen einen großen Anteil hatte. In ihrem Beitrag über die Hygieneausstellung als Hochschule für jedermann blickte sie auf die Zeit vor dem Ersten Weltkrieg zurück, schlug damit einen Bogen von der ersten internationalen Hygieneausstellung 1911 bis zur Eröffnung der zweiten IHA 1930. Die Düsseldorfer Gesulei betrachtete sie da bereits als das Ende einer Epoche.
1: 1911 bis 1926. Welche kulturpolitische Wandlung liegt aber auch in dieser Zeit? Wie haben sich trotz jahrelanger Hemmungen im Krieg und in unmittelbarer Nachkriegszeit Geschmack und vornehmlich Lebensrhythmus gewandelt? Ein in seinem Arbeitstempo geradezu amerikanisiertes, in seinen Genüssen durch Kino und Radio verwöhntes Volk verlangt andere Mittel und Methoden, wenn immer es zur Wissensaneignung angeregt sein will. So sehen wir denn 1926 in Düsseldorf den Versuch auf Lingners Wegen, dem neuen Geist der Zeit Rechenschaft zu tragen. Und 1930? Vielleicht ist es zu kühn zu sagen, dass man 1926 am Schluss einer vergangenen Epoche stand. 1930 am Beginn einer neuen steht. Zumindest mit Blick auf die hygienischen Belange von damals und heute.
0: Martha Fränkel wurde in Dresden auch publizistisch sehr aktiv. In Artikeln und Aufsätzen beschrieb sie soziale Missstände, wie das Wohnungsproblem als Grundproblem. Als Humanistin sah sie in der Gesundheitsaufklärung die wohl entscheidende Möglichkeit, die sozialen Verhältnisse grundlegend zu verbessern, allerdings fern jeder linken Gesellschaftskritik. Sie setzte auf Volksbildung, verstand sich als Wissensvermittlerin. Das Museum sollte für sie Lernort auch für einfache Menschen ohne höhere Schulbildung sein. Eben eine Hochschule für jedermann.
1: Licht, Luft, Wasser, Sonne. Diese ganz primitiven Elemente vernünftiger Lebensgestaltung waren, sind und bleiben die Pfeiler, auf denen sich jede hygienische Lebensgestaltung aufbaut. Allgemeine Körperpflege nennt man in der Systematik jene Teile der hygienischen Maßnahmen, die sich unter Hinzuziehung dieser vier Fakten ergeben. Weil dieses Gebiet jeden angeht, groß und klein, gebildet wie primitiv, Städter wie Bauer, drum muss in einer Ausstellung gerade dieses Gebiet ganz einfach, ganz allgemein verständlich besprochen und abgehandelt werden.
0: Ja, das Dresdner Hygienemuseum sollte Leitmuseum vieler solcher Institutionen in ganz Deutschland werden, um möglichst viele Menschen zu erreichen. Und so fragte Martha Fränkel:
1: Wie muss der Deutsche von 1930 sich in seinen hygienischen Auffassungen einstellen, um den Forderungen der neuen Zeit gerecht zu werden? Gestattet sind lediglich Blicke auf vereinzelte Gebiete. Gebiete, deren Entwicklung sich heute anbahnt, die heute jedoch noch nicht ausstellungsreif sind. Verwiesen sei hier beispielsweise auf zahlreiche Epidemien, ferner auf noch nicht absehbare Änderungen der Bevölkerungszusammensetzung.
0: Ohne zu ahnen, dass ihr Wirken am Deutschen Hygienemuseum nur von kurzer Dauer sein würde, wagte sie einen Blick in die Zukunft.
1: Heute, bereits in der Stunde, in der die Hygieneausstellung vor die Öffentlichkeit tritt, erscheint uns die Forderung nach weiteren Veranstaltungen nach der nächsten Hygieneausstellung dringend. Wesentliches Merkmal der Volksbildungsarbeit, so hat man einmal gesagt, sei, das Gold der Forschung in die Münze des Alltags umzuschmelzen.
0: Begeistert nutzte Martha Fränkel die Möglichkeiten des sehr neuen Mediums Rundfunk. Sie hielt öffentliche Vorträge, beispielsweise über das Krankenhaus, sprach über Themen wie die Frau und die Hygieneprobleme von heute oder die Doppelbelastung der Frau. Verantwortlich sei sie auch für die Wanderausstellung »Gesunde Frau, gesundes Volk« gewesen, die ab 1932 im ganzen Reich gezeigt wurde, berichtet Julia Bienholz-Rathke, Leiterin der Abteilung Sammlungen am Deutschen Hygienemuseum Dresden.
2: Martha Frenkel hat sich dabei vor allen Dingen auf die Vermittlung von medizinischem Wissen über den Körper und die Gesundheit der Frau gewidmet. Sie hat sehr detailliert und offen auch gesprochen über den weiblichen Zyklus, über Menstruation, über Sex, über Schwangerschaft, aber auch über Ernährung, Sport, bis hin auch zur Doppelbelastung der Frau in Beruf, in Haushalt, als Mutter. Insofern hat sie sehr modern gesprochen eigentlich über die Situation von Frauen Anfang der 1930er Jahre.
0: Befreundet mit dem Chefredakteur der Dresdner Neuesten Nachrichten, Julius Ferdinand Wolf, bekam sie in dieser auflagenstarken Tageszeitung die Möglichkeit, ganze Bereiche der Ausstellung vorzustellen. So lernte Martha Frenkel vermutlich auch den Journalisten Theodor Schulze kennen, den stellvertretenden Chefredakteur der DNN. Ein charmanter, weltgewandter und politisch umtriebiger Mann mit linksliberalen Ansichten. Der Medizinhistoriker Benjamin Kunz.
3: Die beiden heiraten im September 1931. Und wenn man sich die Heiratsurkunde anschaut, sieht man eben, wer die beiden Trauzeugen waren. Das waren nämlich Julius Ferdinand Wolf und seine Ehefrau. Und dann gibt es noch einen Bezug, mehrere Bilder, sehr schöne Bilder, Porträtfotografien, die existieren von Martha Frenkel, wurden von der Dresdner Fotografin Genja Jonas geschossen. Und Jonas war ja auch mit einem Redakteur, ich glaube mit dem Feuilletonchef der Dresdner Neuesten Nachrichten liiert. Das zeigt uns auch sehr schön, in welchem Netzwerk sie sich bewegt hat.
0: Nach der mit ca. 5 Millionen Besuchern äußerst erfolgreichen zweiten internationalen Hygieneausstellung wechselte Martha Frenkel für 3 Monate zur Hygieneabteilung des Völkerbunds in Genf. Möglicherweise eine willkommene Abwechslung, auch gut, um ihre französischen und englischen Sprachkenntnisse aufzufrischen. Nach Dresden zurückgekehrt, arbeitete sie bis September 1931 weiter als wissenschaftliche Geschäftsführerin der Hygieneausstellung. Allerdings gab es bald Probleme, weil das Museum wegen der Weltwirtschaftskrise in finanzielle Not geraten war.
3: Und dann ist es auf einmal für sie als verheiratete Frau schwierig, den Job zu behalten, weil verpönt ist es sozusagen, als Frau zu arbeiten, wenn man doch einen Ehemann hat, der auch einem Beruf nachgeht, der sie ja versorgen kann. Und nur mit Mühe gelingt es Georg Seiring, dem Leiter des Hygienemuseums, für sie eine Direktorenstelle zu schaffen, vor allem für das Frauenreferat, abgewickelt über die Lingner Stiftung.
0: Jedoch für ein geringeres Gehalt. Mit einer Sondergenehmigung durfte sie sich nun Martha Frenkel Schulze nennen, was darauf hinweist, dass sie ihre materielle Unabhängigkeit auch nach außen zeigen wollte. In ihrem 1932 erschienenen Buch »Gesunde Frau, gesundes Volk« warb sie nachdrücklich für mehr berufliche Selbstständigkeit der Frauen.
1: Frauen haben vielen Berufen sogar eine besondere Prägung und Wesenserweiterung verliehen. Bis hin zu parlamentarischer Tätigkeit in Landtagen und im Reichstag.
3: Also da war sie wirklich sehr modern, sehr fortschrittlich und wird sich sicherlich nicht nur Freunde gemacht haben. Um es mal so auszudrücken, in konservativen Kreisen galt das sicherlich als unschick, sag ich mal, diese Themen so offen anzusprechen.
0: Über Martha Frenkels Privatleben ist leider wenig bekannt. Einer ihrer Mitarbeiter, der ebenfalls später in die USA emigrierte Bruno Gebhardt, berichtet in seinen Erinnerungen von einer mit antiken Möbeln eingerichteten 7-Zimmer-Wohnung auf der Holbeinstraße in der Dresdner Johannstadt. Über die liberale Frauenrechtlerin und Politikerin Else Ulrich Beil bekam sie vermutlich Kontakte zu den Hellerauer Lebensreformern. Im Umfeld der Gartenstadt wohnten auch enge Mitarbeiter des Museums, wie Rudolf Neubart und Martin Vogel mit ihren Familien. Die frühere Archivarin des Hygienemuseums Marion Schneider berichtete einmal von einer Anekdote, die ein wenig Licht auf Martha Frenkels Persönlichkeit wirft.
4: Das hat mir eine Anverwandte von Neubert erzählt und die hat das mitbekommen als Kind. Neubert hat keinen Alkohol getrunken und wenn sich die Männer bei ihm trafen zu den Abendgesellschaften, gab's keinen Alkohol. Sie mussten sich selber welchen mitbringen. Dort wurde wohl auch gemunkelt, Martha Fränkel trinke Alkohol und rauche. Da hat man sich wohl etwas lustig über sie gemacht.
0: Mitunter fanden solche Treffen auch bei den Wolfs oder in ihrer und Theodor Schulzes Wohnung statt. Kaum vorstellbar, dass sie in der Küche stand und Gläser putzte, während die Männer über die wirtschaftliche Situation oder die politische Lage in Deutschland redeten. Sie wird sich rauchend und weintrinkend eingemischt haben. Es sind die letzten Monate der Weimarer Republik. Doch mit einer Machtübernahme der NSDAP rechnete Ende 1932 in diesen Kreisen wohl noch niemand. Ihr damaliger Ehemann Theodor Schulze sagte dazu im August 1974 in einer Sendung von Radio DDR:
5: Wir haben uns sehr viele Illusionen gemacht. Wir haben in einem Traumland gelebt, nicht wahr? Und wir haben vor allen Dingen auf keinerlei Warnungen, die von der damaligen KPD kamen, gehört. Die KPD galt einfach nicht als verhandlungsfähiger Faktor. Das war eine Arroganz, deren wir uns damals überhaupt nicht bewusst waren.
0: Dass auch die Kommunisten zu den Totengräbern der ersten deutschen Demokratie gehörten, dazu sagte Schulze-Walten 1974 nichts. Die letzten Reichstagswahlen vom 5. März 1933 standen schon ganz im Zeichen des NS-Terrors gegen sämtliche Widersacher. 44% der Stimmen erhielt die NSDAP, die sukzessive alle Macht an sich riss. Mit dem sogenannten Gesetz zur Wiederherstellung des Berufsbeamtentums vom April 1933 wurden jüdische Deutsche vom Staatsdienst ausgeschlossen. Nichtstaatliche Institutionen wie das Dresdner Hygienemuseum schlossen sich dem vorauseilend gehorsam an. Sie hätten ihre jüdischen Mitarbeiter zu diesem Zeitpunkt noch nicht entlassen müssen, taten es aber dennoch. Zeitungen wie die DNN ließen sich sogar noch früher gleichschalten. Dass die jüdische Ärztin Martha Fränkel 1927 das Ehrenzeichen zweiter Klasse des Roten Kreuzes für ihre Verdienste in Düsseldorf und 1931 einen Ehrenpreis des Reichsministers des Inneren für ihr Wirken in Dresden verliehen bekommen hatte, spielte nun keine Rolle mehr. Das Protokoll einer Vorstandssitzung der Lingner Stiftung vermerkte am 17. April 1933 lapidar:
6: Wir nehmen Kenntnis vom Ausscheiden der Frau Dr. Fränkel Schulze.
0: Das Dresdner Hygienemuseum gehörte nun zur NS-Maschinerie, welche am Ende die Ausmerzung lebensunwerten Lebens im sogenannten Euthanasie-Programm propagierte und die Entrechtung von Juden und anderen missliebigen Bevölkerungsgruppen pseudowissenschaftlich unterstützte. Die Werkstätten des Hygienemuseums stellten Schautafeln zum Thema Rassenpflege, Rassenkunde, Erbkunde und Erbkrankheiten her, für eine Wanderausstellung und den Schulunterricht. Was bei Martha Fränkel noch allgemeine Volkshygiene war, wurde unter den Nationalsozialisten Rassehygiene, so Iris Edenheiser.
7: Und das Deutsche Hygienemuseum ist für die Zeit des NS auf jeden Fall Täterinstitution, in dem Sinne, dass es extreme eugenische Theorien und daraus folgende Praktiken eben popularisiert hat und mit seinen wirklich damals avancierten Vermittlungsmethoden in einer breiten Bevölkerung anschlussfähig gemacht hat.
0: Nach ihrer Entlassung im April 1933 begab sich Martha Fränkel zunächst auf Reisen. Sie schickte Postkarten aus Österreich, Italien und Jugoslawien an ihren Mann. Im Juli 1933 schrieb sie:
1: Wenn ich Sehnsucht nach Dresden habe, dann sage ich mir, dass es dort ziemlich einförmig für mich ist. Bis zum Sommer oder Herbst werde ich durchhalten, bis die Arbeit einigermaßen läuft. Aber länger als ein Jahr bestimmt nicht.
0: Monatelang verweilte sie in Belgrad, immer noch hoffend, dass sich die politischen Verhältnisse in Deutschland zum Besseren wenden würden. Zog dann erst einmal nach Brüssel, wo sie als junge Ärztin schon einmal für kurze Zeit gelebt und gearbeitet hatte. Benjamin Kunz.
3: In der belgischen Hauptstadt bekommt sie eine Anstellung als medizinische Beraterin bei der belgischen Liga zur Bekämpfung des Krebsproblems. 1936 wird im September in Brüssel der Internationale Krebskongress stattfinden. Auch dort übernimmt sie wieder die Redaktion des Abschlussberichts, der in drei Bänden erscheint, in sechs Sprachen, und sie redigiert diesen Bericht. Und wir wissen aus ihrer Wiedergutmachungsakte, dass sie in diesen Jahren, in denen sie in Brüssel lebt, immer mal wieder auch in Deutschland war und Geld abgehoben hat von ihren Bankkonten. Das war wohl noch möglich.
0: Ihr Mann Theodor Schulze besuchte sie dort auch. Als Nachfolger Julius Wolfs hatte er bereits die Flucht nach vorne angetreten, stellte als nunmehr im Nazi-Jargon arischer Chefredakteur der DNN sogar einen Aufnahmeantrag in die NSDAP, wurde jedoch abgelehnt, wohl als Ehemann einer Jüdin. Die Scheidung von Martha Frenkel im Jahr 1935 schien reine Formsache zu sein. Vermutlich stimmte sie sogar zu. Sie wollte seiner Karriere nicht im Weg stehen, war aber weiter auf seine finanzielle Unterstützung angewiesen. Ein Kompromiss in der Not.
3: Also eine ganz ambivalente Geschichte. Für wen entscheide ich mich? Ne? Für meine Frau oder für sozusagen meine berufliche Karriere? Vor der Frage standen ja viele. Es war ja kein Einzelfall. Aber ja, es ist hochtragisch und viele Fragen sind offen geblieben. Wir wissen nicht, wie die beiden zum Schluss zueinander standen und wie sie auseinandergegangen sind.
0: Vermutlich wird Schulze ihr sogar geraten haben, in die USA zu emigrieren, was kein Problem zu sein schien. Jedenfalls nicht für eine so hochqualifizierte und sprachbegabte Frau wie Martha Frenkel.
3: Das können wir sehr detailliert nachzeichnen. Wir wissen, dass sie das Hapag-Schiff Hansa bestiegen hat in Cherbourg im April 1938, auch nach kurzer Zeit, bereits nach wenigen Wochen, den Antrag gestellt hat auf Einbürgerung. Tatsächlich dauert das Verfahren dann 5 Jahre, das ist auch üblich. Im Jahr 1943 ist sie dann amerikanische Staatsbürgerin. Und da sie ja eben nicht als praktische Ärztin tätig werden will, ist ihr beruflicher Einstieg auch deutlich einfacher, als es für andere Kolleginnen und Kollegen waren, die wirklich im Arztberuf wieder arbeiten wollten.
0: Im Jahr ihrer Emigration besuchte sie ihr geschiedener Mann in New York. Vermutlich die letzte Begegnung. Aber womöglich war sie von ihm enttäuscht, weil er nicht den Mut aufbrachte, bei ihr zu bleiben, neu anzufangen. Konsequent baute sie sich nun ein unabhängiges Leben in den USA auf, ohne aber an ihre Erfolge in Düsseldorf und Dresden anknüpfen zu können. Aber sie nutzte ihr umfangreiches Wissen.
3: Sie beschäftigt sich mit geriatrischer Versorgungsforschung, mit Palliativmedizin. Ja, wie können alte Menschen am Lebensende zu Hause versorgt werden? Wie sind die Lebensumstände von Patienten, die mit Alkoholvergiftung im Krankenhaus behandelt werden? Also sehr wichtige Themen, aber sie ist eben nicht mehr auf dem Gebiet tätig, was sie in den 20er und 30er Jahren in Deutschland gemacht hat.
8: Eine interessante Wende in Martha Frenkels Leben ist, dass einer ihrer ersten Jobs ja ist, nach dem Ersten Weltkrieg die Care-Pakete, die die Quäker aus den USA schicken, zu verwalten und zu verteilen. Und nach dem Zweiten Weltkrieg sitzt sie dann in den USA und ist in der Lage, selbst Care-Pakete nach Deutschland zu schicken und macht das sogar, wenn einige ihrer ehemaligen Kollegen sie fragen, die sie vielleicht durchaus besser hätten behandeln können im Jahr 1933.
0: Ergänzt der Düsseldorfer Medizinhistoriker Mathis Krischel und meint damit auch Frenkels ehemaligen Chef, Museumsdirektor Dr. Georg Seiring. Von dem erhielt sie nach dem Krieg mehrmals Post, allerdings ohne eine Entschuldigung, dass er sie im April 1933 entlassen hatte. Ob sie ihn später einmal bei einer ihrer wenigen Reisen nach Deutschland traf, weiß auch Krischel nicht. Aber es ist durchaus möglich. In seinen Memoiren erwähnte er Martha Frenkel nur einmal.
8: Sie reist in den 50er, 60er Jahren gelegentlich auf internationale Kongresse, reist manchmal auf Besuch nach Deutschland. Wir sehen, sie macht Public Health, öffentliche Gesundheit. Wir sehen, sie macht Medizinalstatistik. Und sie macht keine Anstalten, nach Deutschland zurückzukommen.
0: Jedenfalls nicht, um zu bleiben. Nicht in ihrer Geburtsstadt Köln und schon gar nicht im nun kommunistischen Dresden. Mehrere Briefe Georg Seirings an Martha Frenkel sind in ihrem Nachlass erhalten.
6: Dr. H.C. Seyring, 1883 in Dresden geboren, war bereits an der ersten internationalen Hygieneausstellung 1911 beteiligt und leitete das Museum seit 1916 als Geschäftsführer und Direktor. Während der NS-Zeit stellte er sich in den Dienst der NS-Gesundheits- und Rassenpolitik, vermutlich nicht, weil er daran glaubte, sondern weil er sein Museum erhalten wollte. Wegen seiner NSDAP-Mitgliedschaft entlassen, ging er 1949 nach Köln, gründete dort das Deutsche Gesundheitsmuseum, das sich als westdeutsche Konkurrenz zum Dresdner Hygienemuseum verstand. Bereits 1953 erhielt er das Große Verdienstkreuz der Bundesrepublik Deutschland. Der studierte Volkswirt starb 1972 in Köln.
0: Am 30. Juli 1946 berichtete Seyring seiner ehemaligen Kollegin vom Zustand des kriegszerstörten Hygienemuseums und den Versuchen, es wieder aufzubauen. Eigene Schuld am Schicksal etlicher Mitarbeiter empfand er offensichtlich nicht. Auch das wird Martha Frenkel bitter aufgestoßen haben, wusste sie doch genau, wie es ihr unter den Nazis ergangen wäre. Doch Seyring erwartete offenbar Mitleid für sein eigenes, leidgeprüftes Schicksal.
9: Leider ist ja alles zerstört. Sämtliche Schausammlungen, sämtliche Archive, die Bücherei und nur wenig ausgelagertes Material ist noch in Ordnung. Ein großer Teil meiner besten Mitarbeiter musste gehen und ich versuche, mit neu hinzugekommenen Hilfskräften wieder aufzubauen. Wie es mir selbst ergangen ist, haben Sie wohl durch Dr. Gebhardt erfahren, den ich bestens grüßen lasse. Ich habe, wie Sie wissen, alles verloren. Mein jüngster Sohn ist gefallen, mein Schwiegersohn ist im Lazarett verstorben, meine Schwiegertochter mit den beiden Enkelsöhnen sind unter den Trümmern meines Hauses geblieben. Und mein ältester Sohn, der Arzt, befindet sich noch in russischer Gefangenschaft. Julius Ferdinands Schicksal hat mich ebenfalls tief erschüttert, war er doch ein wunderbarer Mensch, der geholfen hat, wo er helfen konnte und stets zur Verfügung stand, wenn man seinen Rat brauchte.
0: Als Mitarbeiterin der amerikanischen Gesundheitsbehörde lebte Martha Frenkel zwar von einem bescheidenen Gehalt, half aber dennoch Familienangehörigen, Freunden und ehemaligen Kollegen in Deutschland, eben auch ihrem ehemaligen Chef. Das spricht für ihren noblen Charakter. Sie ließ sich jedoch nicht überreden, nach Deutschland zurückzukehren. Am 14. März 1947 schrieb Seyring an sie, offenbar als Antwort auf einen Brief von ihr.
9: Ich wünschte, ich hätte Sie hier als Mitarbeiterin. Denn es ist außerordentlich schwierig, jemanden zu finden, der für das Gebiet der hygienischen Volksbelehrung und für die Museumsarbeit Verständnis hat. So viel Mühe wir uns auch geben, es ist einfach niemand da. Sie haben andererseits recht, Galewski und Julius Wolf, das waren meine wichtigsten Stützen.
0: Galewski und Wolf, beides jüdische Opfer der Nazi-Verfolgung. Wie der Verleger Julius Ferdinand Wolf, war auch der 1864 in Breslau geborene Arzt Hans Galewski eng mit dem Odolfabrikanten Karl August Lingner und der von ihm gegründeten Stiftung Deutsches Hygienemuseum Dresden verbunden. Der damals in Dresden sehr bekannte Dermatologe starb 1935, nachdem die Nazis seine Praxis boykottiert und ihn auch persönlich angefeindet hatten. Wolf nahm sich 1942 zusammen mit seiner Frau das Leben, um so der drohenden Deportation zu entgehen. Seit 1957 bemühte sich Martha Frenkel beim zuständigen Hildesheimer Regierungspräsidium um eine Entschädigung und um eine Rente. Ein zähes bürokratisches Verfahren, das viele Emigranten verbittert haben muss. Während ehemalige Nazis ihre vollen Pensionsansprüche geltend machen konnten und auch bekamen. Erhalten ist der Schriftverkehr ihrer Anwaltskanzlei Salomon und Mainzer mit der Entschädigungsbehörde. Georg Seyring, der inzwischen Leiter des Kölner Gesundheitsmuseums war, und Bruno Gebhardt, Direktor des Cleveland Health Museum, bestätigten zwar ihre Angaben, doch viel Geld bekam sie nicht. Benjamin Kunz.
3: Das Einzige, was man ihr zugestattet hat, eine kleine Summe als Einmalzahlung. Man konnte nachweisen, dass ihr die sogenannte Judenvermögensabgabe von ihrem Konto abgezogen wurde. Und das hat man mit 100 und noch was D-Mark dann in den späten 50er, Anfang der 60er Jahre sozusagen wiedergutmachen wollen.
0: Mit einer Entschädigung von genau 174 D-Mark.
3: Ansonsten hat sie dann eben eine monatliche Rente bezogen. Ab dem 60. Lebensjahr anfangs von knapp 500 D-Mark bis zu ihrem Lebensende wuchs die Rente dann an auf ungefähr 1000 D-Mark. Was ja auch unheimlich notwendig war, weil in ihrem Berufsjahr in den USA kann sie ja kaum sozusagen Geld angespart haben oder Rentenansprüche irgendwie aufgebaut haben.
0: 1965, im Alter von 68 Jahren, verabschiedete sich Martha Frenkel in den Ruhestand. Ein Foto aus dieser Zeit zeigt sie an einem Tisch sitzend mit Zigarette. In ihrer Wohnung in der Ramsey Street im New Yorker Stadtteil Brooklyn. Matthias Krischel.
8: Aber über ihr Privatleben in dieser Zeit wissen wir gar nicht so viel. Wir wissen, dass sie gleichzeitig mit ihrem Bruder einige Jahre während des Krieges in New York wohnt. Natürlich war das eine Zeit, zu der es ganz viele deutsche Flüchtlinge in New York gab. Wenn wir uns ihre Passfotos aus der Zeit anschauen, hat sie ein bisschen eine Frisur wie Hannah Arendt in diesen Jahren. Sie muss also in diesen Kreisen wahrscheinlich verkehrt haben.
0: Von denen viele wie ihr Bruder nach Europa zurückkehrten. War Martha Frenkel zu stolz oder zu verbittert, um ihnen zu folgen? Bekannt ist, dass sie bis zum 68. Lebensjahr als Director of Medical Statics Service gearbeitet hat. Und sie engagierte sich bis zuletzt in verschiedenen Wohltätigkeitsorganisationen für ältere Menschen, darunter auch Verfolgte des Naziregimes. Am Ende war sie wohl selbst nicht mehr in der Lage zu reisen.
3: Sie war wohl auch nicht anwesend, als ihr Bruder ein Jahr vor ihr stirbt. In der Grabrede, die auf ihren Bruder gehalten wurde, ist der Satz vermerkt, leider kann ja seine Schwester Martha heute nicht unter uns sein.
0: Ihr Bruder Ernst Frenkel bekam in West-Berlin ein Ehrengrab.
6: 1944 wurde Ernst Frenkel US-amerikanischer Staatsbürger. Er beriet die US-Regierung in juristischen und militärischen Fragen, entwickelte dabei auch Ideen zur Demokratisierung Nachkriegsdeutschlands. 1951 kehrte er zusammen mit seiner nichtjüdischen Frau zurück, wurde Leiter einer Fachabteilung an der Hochschule für Politik in West-Berlin, baute dann als Professor das Otto-Suhr-Institut und das John F. Kennedy-Institut an der Freien Universität Berlin auf. Er gehörte zu den bedeutendsten Politikwissenschaftlern der Bundesrepublik in der Nachkriegszeit. Sein bekanntestes Werk ist Der Doppelstaat, eine Analyse des NS-Herrschaftssystems, veröffentlicht 1941 im amerikanischen Exil. Er starb im März 1975.
0: Ein Jahr später, am 8. August 1976, starb auch Martha, kurz vor ihrem 80. Lebensjahr.
3: Belegt ist, dass sie nicht auf einem Friedhof beigesetzt wurde, sondern auf ihren Wunsch hin ihre Asche im Meer verstreut wurde.
0: In einer Todesanzeige würdigten New Yorker Wohltätigkeitsorganisationen das Engagement der Verstorbenen.
4: Mit ihrem Rat und ihrer großen menschlichen Anteilnahme hat sie den Aufbau und die Weiterentwicklung unserer Hilfsangebote für ältere Menschen entscheidend gefördert.
0: Aufschlussreich ist auch die Biografie ihres geschiedenen Ehemanns Theodor Schulze, der sich seit 1946 Theodor Schulze-Walden nannte. Sein Opportunismus kam ihm während der NS-Zeit offenbar nur vorübergehend zugute. Nach 1945 stellte er sich hingegen als Verfolgter des NS-Regimes dar. In der sowjetischen Besatzungszone begann er eine neue Karriere, zunächst bei der täglichen Rundschau in Berlin unter dem Pseudonym Walden. Später nach deren Einstellung wechselte er zum Berliner Rundfunk, stieg dann bei Radio DDR zum Chefkommentator auf. Als prominenter Rundfunkjournalist verteidigte er die Politik der SED und rechtfertigte auch den Bau der Berliner Mauer. Zu klären bliebe, wann er in die SED eintrat. Seine letzten Lebensjahre verbrachte er, trotz seiner langjährigen Karriere in der DDR, in West-Berlin, wo er im Dezember 1981 starb. In dem bereits erwähnten Interview mit dem DDR-Rundfunk anlässlich seines 80. Geburtstages schilderte Schulze-Walden seine Geschichte als Opfer des Nationalsozialismus und erwähnte dabei auch Martha Frenkel, ohne ihren Namen zu nennen.
5: Ich verlor meinen Posten in Dresden. Erstens einmal, weil bei einer Hausführung meine Beziehungen zu Hermann Hesse und so weiter bekannt geworden waren, der als höchst verdächtig galt. Zweitens, weil ich meine Frau in den Vereinigten, meine Frau war Jüdin, in den Vereinigten Staaten im Jahre 1938 besuchte, um ihr etwas Hilfe zu bringen. Denn sie hatte es als Emigrantin natürlich im Anfang sehr schwer. Es wurde mir dann vorgeworfen, ich sei mit Vertretern, wie das damals hieß, des Weltjudentums in Verbindung getreten, kam das Problem der Rassenschande hinzu. Und drittens auch noch, weil ich meiner Frau Devisen, das war damals sehr wichtig, die mir für meine Reise nach Amerika gegeben worden waren, die aus der Reichspressekammer stammten, gegeben hätte. Das stimmte sogar und das bereue ich bis heute nicht, aber man konnte mir das nicht nachweisen.
0: Auf der anderen Seite konnte Martha Frenkels ehemaliger Chef Dr. Georg Seyring nach seinem Wechsel in den Westen fast nahtlos an seine Vorkriegskarriere anknüpfen, nun als Opfer des kommunistischen Regimes, das ihn wegen seiner NSDAP-Mitgliedschaft als Direktor des Hygienemuseums entlassen hatte. Museumsdirektorin Iris Edenheider.
7: Ja, das ist ja eine typische Karriere in der Bundesrepublik, die Seyring eben auch gemacht hat, dass er sehr inhaltlich und auch eigentlich institutionell sehr gut anknüpfen konnte. Ja, das kennen wir ja aus vielen anderen Biografien, dass das nahezu bruchlos weiterging. Während Martha Frenkel eben als Jüdin geflohen ist in die USA, sich dort ein neues, eigenes Leben, auch eine weitere Karriere aufgebaut hat. Und auch nach Deutschland nicht langfristig zurückgekehrt ist, sondern eben ihren Lebensmittelpunkt weiter in den USA hatte. Und in diesem Sinne ist sie natürlich für uns auch aus dieser Hinsicht eine wichtige Figur in der DHMD-eigenen Erinnerungskultur.
0: Was bleibt von Martha Frenkel, dieser jüdischen Ärztin, die ihr Talent großen Ausstellungen in Düsseldorf und Dresden gewidmet hat? Der gesundheitlichen Aufklärung von Millionen Menschen. Zwar wurde ein Vortragssaal des Hygienemuseums nach ihr benannt, auch eine kleine Straße in Dresden heißt nach ihr, und 50 Jahre nach ihrem Tod liegt mit der jüdischen Miniatur des Leipziger Verlags Hendrich und Hendrich erstmals eine, wenn auch nicht sehr umfangreiche, Biografie dieser Pioniere in der Gesundheitsaufklärung vor. Aber genügt das, um angemessen an sie zu erinnern? Benjamin Kunz, Autor mehrerer Biografien jüdischer Persönlichkeiten, meint:
3: Und ich denke schon, dass sie ein Vorbild ist in vielerlei Hinsicht. Sie ist eine Pionierin, sie ist eine Frau, eine jüdische Frau, die in ihrer Zeit Bemerkenswertes leistet, gegen Widerstände sich in einem von Männern dominierten Umfeld behauptet. Sie schafft es, im Exil wieder neu anzufangen als Wissenschaftlerin und die durchaus auch die Hand der Versöhnung dann nach dem Krieg annimmt und wieder Kontakt sucht mit Deutschland, aber sie bleibt in den USA. Sie ist Amerikanerin zum Schluss. Wie gesagt, ihr Grab existiert nicht, die Asche ist im Meer verstreut, aber wer sich mit ihrer Biografie und ihrem Wirken beschäftigt, der sollte mit uns übereinstimmen, dass es eben wichtig ist, an solche Menschen zu erinnern. Martha Frenkel sollte eben nicht in Vergessenheit geraten.
0: Martha Frenkel, eine engagierte Medizinerin und Pionierin der Volksgesundheit in Zeiten der Weimarer Republik. Was man über sie weiß, habe ich versucht, in dieser MDR-Kulturwerkstatt darzulegen. Dabei bleibt noch vieles im Dunkeln. Wir wissen nicht, warum sie sich für ein Leben ohne Kinder entschieden hat oder warum sie nach dem Zweiten Weltkrieg, anders als ihr Bruder Erich Frenkel, nicht nach Deutschland zurückgekehrt war. Warum sie es also vorzog, am Ende allein in New York zu leben und dort auch zu sterben. Dass sich ihre Spur nicht verliert, war für mich ein wichtiges Motiv meiner Recherchen. Mein Name ist Wolfram Nagel, besten Dank fürs Zuhören und Ihnen eine gute Zeit.

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2: Um 21 Uhr mit Anne Kramwehr. Der Fußballweltverband FIFA will Anteile der Weltmeisterschaft an private Investoren abtreten. In einer Mitteilung heißt es, damit wolle man mehr als 4 Milliarden Dollar einnehmen. Geplant sei der Verkauf von 20-30% der Anteile. Auch künftige WM-Turniere sollen unter dem Dach eines neuen Unternehmens organisiert werden, dessen Mehrheitseigentümer der Weltverband wäre. Die Europäische Fußballunion reagierte mit scharfer Kritik auf die Pläne. Seele und Führung des Fußballs seien keine Vermögenswerte, mit denen gehandelt werden dürfe. US-Präsident Donald Trump und der ukrainische Präsident Volodymyr Zelensky haben im Weißen Haus über den Krieg in der Ukraine gesprochen. Zelensky erklärte, es sei vor allem um eine Stärkung der ukrainischen Luftabwehr gegen russische Raketenangriffe gegangen. Dabei habe er mit Trump auch über Lizenzen zur Herstellung von Patriot-Abfangraketen gesprochen. Zudem sei es um neue diplomatische Friedensbemühungen gegangen. Sachsen leidet trotz der Regenfälle in den vergangenen Tagen deutlich unter Trockenheit. Sachsens Umweltminister Georg Ludwig von Breitenbuch erklärte, Flüsse und Grundwasser seien auf historisch niedrigem Niveau. Bei 60% der ausgewerteten 150 Pegel herrsche Niedrigwasser. Auch die Grundwasserstände liegen vielerorts deutlich unter dem Durchschnitt. Von Breitenbach mahnte zum Wassersparen. Das sei kein Zeichen von Verzicht, sondern von Verantwortung. Nach dem Unfall eines Windradtransporters auf der B4 bei Sondershausen soll die beschädigte Brücke eingeschränkt wieder freigegeben werden. Wie die Polizei mitteilte, ist damit am Abend oder morgen früh zu rechnen. Ein Gutachter hatte zuvor die Statik der Brücke überprüft. Der Transporter war mit dem Windrad unter der Brücke hängen geblieben. Der Fahrer blieb unverletzt. Zur Höhe des entstandenen Schadens gibt es bislang keine Angaben. Apple hat erstmals einen Börsenwert von mehr als 5 Billionen Dollar erreicht. An der US-Börse stieg der Kurs der Aktie zwischenzeitlich auf das Rekordhoch von 342 Dollar je Aktie. Damit ist Apple das wertvollste börsennotierte Unternehmen der Welt. Der Chiphersteller Nvidia hatte die 5-Billionen-Marke im Oktober vergangenen Jahres geknackt, war zuletzt an der Börse aber wieder etwas zurückgefallen. Das waren die Nachrichten. Zum Wetter. In der Nacht wolkig bis klar und trocken, 16 bis 8 Grad. Morgen nach teils wolkigem Beginn, von Thüringen her immer sonniger und trockener, 29 bis 35 Grad. Am Donnerstag verbreitet Sonne, gegen Abend in Sachsen-Anhalt und Thüringen erste Gewitter. Höchstwerte zwischen 34 und 38 Grad. Es ist 21.03 Uhr.
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3: Mit Jean-Marc Heukemes. Schönen guten Abend und ich verliere gar nicht groß Zeit, denn ich habe sehr viele neue Alben und EPs heute mit in der Playlist von Jazz Beats. Viel jazzige Beats, Instrumentals, Lo-Fi, aber auch jazzigen Hip-Hop und Rap. 10 neue Alben oder EPs sind es neben vielen weiteren Songs, die ich Ihnen heute vorstellen will. Und gleich zu Beginn zwei Songs von Scheiben, die heute häufiger auftauchen werden. Zum einen von Mad Max aus Hamburg, die EP Moonlight Reflections. Von dieser gibt es jetzt Nocturnal Moves. Und von The Intern aus Berlin, Garden of Love featuring Chinch 33 von seinem neuen Album Yellow Caps.

0: Intensiv. Wow.
1: Er entwickelt sich zu einem musikalischen Stammgast in dieser Sendung. Helmut aus Leipzig, hier gemeinsam mit Smooth aus Nürnberg und dem Song Tutto Passa. Und beide haben sich innerhalb eines Jahres schon zum zweiten Mal zusammengetan und ein gemeinsames Album rausgebracht. Passt auch perfekt, diese entspannten Beats mit so alten Soul-, Jazz- und Blues-Samples und dazu dann die sehr unterhaltsamen Texte von Helmut, immer mit einem Augenzwinkern. Das neue Album, das gibt es auch wieder für alle Vinylfans auf limitierter Pressung. Ein Stück Wirklichkeit gibt es nur 200 Mal, und zwar bei Vinyl Digital. Und in der vergangenen Jazzbeat-Sendung Ende Juni, da hatte ich es ja angekündigt und einen Song auch schon mal gespielt, und zwar von der Schweiz-Frankreich-Kollabo zwischen Corto Pablo am Mic und Parental an den Beats. Beide haben ihr Album Trouble beim Berliner Label Crackpack Records veröffentlicht, und das bei einem der bekanntesten Produzenten im Instrumental- und Hip-Hop-Bereich, die wir hier in Deutschland haben, beim guten Figo Braslewicz. Er ist Fan von beiden und hat dann einfach kurzerhand angeboten, hey, lass uns das Album doch einfach bei mir auf meinem Label raushauen. Gesagt, getan. Der erste Song, den wir uns anhören, der heißt übersetzt dieses Leben, Sad V.

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1: Jazz Beats spielt Megalo mit der Orden, aber nicht im Original, sondern im Dualism Remix. Und so klingt eben jazziger Hip-Hop einmal im Monat hier bei MDR Kultur, Bayern 2 und Bremen 2. Und dass es Megalo mal hier in die Playlist schafft, das hätte ich ehrlich gesagt auch nicht gedacht. Ich bin großer Fan, aber generell ist sein Sound ja eher straight Hip-Hop. Aber der Berliner Produzent Dualism, der hat sich seinem aktuellen Album Schwarzer Lotus angenommen und ihm auf jeden Fall ein komplett neues Soundbild verpasst. Sehr spannend das Ganze und deshalb hören wir später auch noch mal rein. Wir bleiben direkt in Berlin. Dort lebt mittlerweile der Musikproduzent und Multiinstrumentalist Dive In, hat in Kreuzberg sich ein Studio aufgebaut, ist aber auch weltweit

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3: Ich bin ein Scharlatan, ich bin ein gottverdammter Störenfried. Wow. Es ist Helmut zu dem C, Bro, das ist Mördermusik. Sie bemerkt bei mir eine gewisse Ritterlichkeit, es geblüht. Wow. Ich bin zwar ein Haudegen, doch sie findet mich sicherlich süß. Oder? Ja, ich bin es, ich bin der Echte und jetzt komm mal wieder runter. Leider kann ich dich nicht ernst nehmen, denn du hörst Kummer. Tut mir leid. Ich galoppiere auf dem Schimmel, als wäre ich Alexander der Große. Wow. Und als Wertanlagen besitze ich Immobilien und Boote. Es sind einige. Du wirkst tranig und ich glaube, ich ziehe Gift und Dolch zu Rate. Hm. Bruder, ich bin locked in und du gehst auf eine Polka-Party. Deine Avancen bezüglich des sanften Geschlechts wirken grotesk. Bro, und dein Bodycount ist minus 6.

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1: Kennst du den?
0: Nee, dann gern geschehen. 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Wow. 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
1: Ist schon okay so.
0: Was zum Henker, was soll die ganze Maskerade? 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Ich mache ein gottverdammtes Nischenprodukt zur Massenware. Was wäre das nicht? Hm. Ja. 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
0: Ja. 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

Cap Jazz von The Intern und seinem neuen Album Yellow Caps, das vor allem ja ein ganz besonderes Cover hat, nämlich eine Fotografie aus New York, die schon einige Jahrzehnte auf dem Buckel hat, und zwar aus 1997. Und dieses Foto hat sein Onkel geschossen. Wir bleiben nochmal in Berlin und kommen zu einem der interessantesten Rapper des Landes, einer, der sich über einen sehr, sehr langen Zeitraum eine sehr gute und vor allem mittlerweile große Fangemeinde aufgebaut hat und trotzdem zum deutschen Hip-Hop-Untergrund gehört. Die Rede ist von A zu dem SK. Bei ihm lohnt es sich auf jeden Fall immer ganz genau auch auf die Texte zu achten. Da steckt viel drin und für seine aktuelle Scheibe hat er sich mit dem Beatmaker und Produzenten Dubios zusammengetan. Gesang nach Sonnenstand heißt die gute Scheibe. Passend zum Titel wurde die auf 500 limitierte Vinylpressung über HAV auf schönem orangefarbenen Vinyl gepresst. Logenplatz ist einer von 5 Songs dieser EP. A zu dem SK und Dubios.

Ein wunderbarer Song, gehört bei Bayern 2, Bremen 2 und MDR Kultur. Und so viel Jazz und Soul kann auch in deutschem Hip-Hop stecken. Terfak und D-Dop laden sich Aspelux und Nosen ein. Song heißt Raus in die Welt vom neuen Album 11 Bars in der Socke. Und die Playlist von Jazz Beats, die können Sie natürlich jederzeit nachlesen. Und zwar in ARD Sounds. Dort steht diese immer unter der jeweils aktuellen Sendung. Die vergangenen 12 Ausgaben, die finden Sie online. Einfach mal vorbeischauen. Es geht nach Köln zu Rapper Obi und Mephistos Liebling. Die beiden haben eine neue EP rausgebracht. Brotjäger heißt sie. Sehr schwere Empfehlung meinerseits. Und auf dieser EP ist auch der Song Wojcik mit drauf.

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So kann deutscher Hip-Hop auch klingen. Jazzy und mehr von diesem Sound gibt es immer einmal im Monat hier bei Jazz Beats, immer am vierten Dienstag im Monat ab 21 Uhr auf MDR Kultur Bayern 2 und Bremen 2. Und die Jungs hier, Mord und Chapos Beat Corner, haben sich zusammengetan, um Kronos aufzunehmen. Sehr viel Jazz, chillige Samples, gute Texte und das Ganze trifft auch, muss man sagen, auf Meadow aus Dresden zu. Junge Rapperin, erinnert mich sehr stark so an die junge Fiverr MC, heute ja Fiverr. Bei ihr bin ich wirklich sehr gespannt, wo es so in Zukunft soundtechnisch hingeht. So wie ihr neuester Song Nebel klingt, finde ich sie persönlich richtig gut. Würde ich gerne mehr davon hören. Meadow.

Er hatte die Stunde musikalisch eröffnet, Mad Max aus Hamburg mit Moonlight Reflections. Und falls Sie die vergangene Jazz Beats Ausgabe im Juni gehört haben sollten, wenn nicht, gerne ARD Sounds checken, dann hat sich da der Berliner DJ und Producer DJ Robert Smith mit einigen Songs oder DJ-Features eingefunden und reingeschmuggelt, muss man fast schon sagen. Und auch dieses Mal hat er wieder einen neuen Song, der auf sehr limitierte Auflage auch auf 7-Inch Vinyl erschienen ist. Ein Song, der so perfekt, sage ich mal, zu einem lauen Sommerabend passt, wenn man draußen sitzt mit einem kühlen Getränk, der Sonne dabei zusieht, wie sie untergeht, man nochmal so den Tag Revue passieren lässt und darüber nachdenkt, was so alles eigentlich noch passieren könnte. Und DJ Robert Smith, der hat seinen Song All My Dreams featuring Slim Kid und Natural auch gleich noch remixen lassen, und zwar von Jim Dunlop. Beide Versionen in the Mix jetzt. Und gleich um kurz nach 22 Uhr geht es dann in die zweite Stunde von Jazz Beats.

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1: Um 22 Uhr mit Anne Kramwehr. Der Fußball-Weltverband FIFA will Anteile der Weltmeisterschaft an private Investoren abtreten. In einer Mitteilung heißt es, damit wolle man mehr als 4 Milliarden Dollar einnehmen. Geplant sei der Verkauf von 20-30% der Anteile. Auch künftige WM-Turniere sollen unter dem Dach eines neuen Unternehmens organisiert werden, dessen Mehrheitseigentümer der Weltverband wäre. Die Europäische Fußballunion reagierte mit scharfer Kritik auf die Pläne. Seele und Führung des Fußballs seien keine Vermögenswerte, mit denen gehandelt werden dürfe. US-Präsident Donald Trump und der ukrainische Präsident Volodymyr Zelensky haben im Weißen Haus über den Krieg in der Ukraine gesprochen. Zelensky erklärte, es sei vor allem um eine Stärkung der ukrainischen Luftabwehr gegen russische Raketenangriffe gegangen. Dabei habe er mit Trump auch über Lizenzen zur Herstellung von Patriot-Abfangraketen gesprochen. Zudem sei es um neue diplomatische Friedensbemühungen gegangen. Sachsen leidet trotz der Regenfälle in den vergangenen Tagen deutlich unter Trockenheit. Sachsens Umweltminister Georg Ludwig von Breitenbuch erklärte, Flüsse und Grundwasser seien auf historisch niedrigem Niveau. Bei 60% der ausgewerteten 150 Pegel herrsche Niedrigwasser. Auch die Grundwasserstände liegen vielerorts deutlich unter dem Durchschnitt. Von Breitenbuch mahnte zum Wassersparen. Das sei kein Zeichen von Verzicht, sondern von Verantwortung. Nach dem Unfall eines Windradtransporters auf der B4 bei Sondershausen soll die beschädigte Brücke eingeschränkt wieder freigegeben werden. Wie die Polizei mitteilte, ist damit am Abend oder morgen früh zu rechnen. Ein Gutachter hatte zuvor die Statik der Brücke überprüft. Der Transporter war mit dem Windrad unter der Brücke hängen geblieben. Der Fahrer blieb unverletzt. Zur Höhe des entstandenen Schadens gibt es bislang keine Angaben. Apple hat erstmals einen Börsenwert von mehr als 5 Billionen Dollar erreicht. An der US-Börse stieg der Kurs der Aktie zwischenzeitlich auf das Rekordhoch von 342 Dollar je Aktie. Damit ist Apple das wertvollste börsennotierte Unternehmen der Welt. Der Chiphersteller Nvidia hatte die 5-Billionen-Marke im Oktober vergangenen Jahres geknackt, war zuletzt an der Börse aber wieder etwas zurückgefallen. Das waren die Nachrichten. Zum Wetter. In der Nacht wolkig bis klar und trocken, 16 bis 8 Grad. Morgen nach teils wolkigem Beginn von Thüringen her immer sonniger und trockener, 29 bis 35 Grad. Morgen Gefahr von schweren Sturmböen. Die Zeit 22.03 Uhr.
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3: Nach wie vor mit Jean-Marc Heukemes und die zweite Stunde von Jazz Beats, die wird heute wieder stark in the Mix sein, heißt die ersten 30 Minuten circa bekommen Sie viele neue Songs und jazzige Instrumentalperlen, feinsten Jazzy, Hip-Hop und Rap zu hören. Alle Songs und Interpreten natürlich zu finden bei ARD Sounds und der jeweiligen Playlist zur Sendung. Und starten darf MAS aus Norwegen, ein Produzent, der sehr gerne auch mal so Rock-Elemente in seinen Beats auftauchen lässt, und mit seinem neuen Song Uneven Lines ist er vertreten auf einer Compilation, die heißt 5 Years Oyo Records. Das ist ein Plattenlabel aus Frankfurt, das seit Monaten unzählige instrumentale Songs veröffentlicht. Einige davon auch in den letzten Monaten immer wieder mal hier mit dabei in der Sendung. Diese ganzen Songs werden dann gebündelt in diesem Jahr noch und eben auf dieser Compilation zusammengetragen und auch auf Vinyl gepresst. MAS mit Uneven Lines.

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1: Sie hören Jazz Beats auf Bayern 2, Bremen 2 und MDR Kultur. Und dieser Song, Erlöser heißt er, ist im Original von Megalo. Der Produzent Dualism hat ihn und auch alle weiteren Songs des Megalo-Albums Schwarzer Lotus geremixt und wirklich einen total anderen Sound dem Rapper verpasst. Steht ihm sehr, sehr gut. Hören Sie gerne mal rein in dieses komplette Remix-Album. Das gibt es auf Bandcamp. Dort einfach mal Dualism, wird mit Z geschrieben, suchen und dann finden Sie direkt auch die Scheibe. Weiter geht es mit Flitz und Suppe aus Köln, ein Produzent, den ich sehr, sehr mag, seit Jahren hier mit seinen Songs und Alben auf jeden Fall Stammgast ist. Und im Juni, da hat er einen Song veröffentlicht, der An Open Letter to My Ashtray heißt. Den hören wir gleich. Und zuletzt hat Flitz und Suppe auch noch ein neues Album mit seinem befreundeten Produzenten Leaf angekündigt. Windstärke 0 wird es heißen, kommt am 14. August raus, auch auf Vinyl. Und das beim Berliner Label Decibel. Schwere Empfehlung auf jeden Fall meinerseits. Hi.

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Gute Unterhaltung, ein Lächeln im Gesicht, das zaubert Helmut aus Leipzig mir auf jeden Fall immer wieder mit seinen Texten ins Gesicht. Die musikalische Untermalung, die kommt von Smooth und beide haben ein neues Album. Ein Stück Wirklichkeit heißt es, gibt es auch limitiert auf Vinyl, auf jeden Fall schnell sein. Jazz Beats gibt es das nächste Mal am 25. August um 21 Uhr. Gerne in den Kalender eintragen. Die heutige Sendung, die finden Sie natürlich in ARD Sounds samt Playlist. Ich bin Jean-Marc Heukemes, wünsche noch einen weiteren guten Abend oder eine gute Nacht und vor allem viel Spaß mit dem weiteren Programm hier auf Bremen 2, MDR Kultur und Bayern 2. Und den Abschluss, den dürfen heute DJ Crypt und Hydrogeni aus Stuttgart machen. Die beiden Produzenten haben sich in den vergangenen Jahren etwas häufiger mal getroffen, bei DJ Crypt und auch bei Hydrogeni im Studio, haben an einem gemeinsamen Album gearbeitet und mit diesem werden jetzt beide im Oktober auch bei Jazz Beats zu Gast sein. Der erste Song von diesem Projekt, der dann aber witzigerweise nicht auf dem endgültigen Album 12 Bit Twins mit drauf sein wird, heißt Smells Like SP Spirit. Machen Sie es gut, schönen Abend noch.

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1: Um 23 Uhr mit Anne-Madeleine Gallert. Die Fußballwelt ist in Aufruhr. FIFA-Präsident Infantino will einen Teil der kommerziellen Rechte an den lukrativen Großveranstaltungen wie etwa der WM an Investoren verkaufen. Auch die künftigen Weltmeisterschaften würden dann unter dem Dach eines neuen Unternehmens organisiert.
2: Ziel sei es, die Finanzierung für die Fußballentwicklung auf über 10 Milliarden US-Dollar auszuweiten und, so lässt sich FIFA-Chef Infantino zitieren, das kommerzielle Potenzial und die Chancen der FIFA freizusetzen. Scharfe Kritik an den Plänen von Infantino kommt von der UEFA, dem Europäischen Fußballverband. Die Seele und die Führung des Fußballs seien keine Handelsware, erst recht nicht bei völliger Intransparenz darüber, wer finanziell davon profitiert, schreibt die UEFA in einem ersten Statement. Aus Genf, Katrin Hondl.
1: Der Anschlag auf den Christopher Street Day in Berlin am Samstag sorgt für immer mehr Forderungen nach Veränderungen. Zum Beispiel beim Austausch von Daten zwischen Sicherheitsbehörden. Der Chef des parlamentarischen Kontrollgremiums, Henrich Mann von der CDU, sieht Verbesserungsmöglichkeiten. Die Geheimdienste und die Polizei müssten künftig noch enger zusammenarbeiten, und zwar in Echtzeit, sagte er. Im August will das Kabinett eine Reform des Gesetzes für Nachrichtendienste beschließen. In Washington hat US-Präsident Trump den Präsidenten der Ukraine Selenskyj und Israels Premier Netanyahu empfangen. Das Weiße Haus nannte die Treffen positiv und produktiv. Selenskyj schrieb auf X, er habe mit Trump über eine Stärkung der ukrainischen Flugabwehr gegen russische Raketenangriffe gesprochen. Die Presse war bei beiden Unterredungen nicht zugelassen. Im Zentrum Spaniens und im Norden von Valencia haben Löschmannschaften Waldbrände erfolgreich bekämpft. Von einer Entspannung der Lage will die Regierung in Madrid aber nicht sprechen, ebenso wie die französische Regierung. Die Feuerwehr und andere Helfer profitieren bei ihren Einsätzen von den Daten des EU-Klimabeobachtungsprogramms Copernicus. Das liefert eine Übersicht der aktuellen Brandlage. Die Satellitendaten spucken aus, dass sich die Waldbrände mit einer enormen Geschwindigkeit fortbewegen, wie trocken die Böden sind und eine Prognose für die nächsten 4 Wochen. Auf dieser Basis kann die EU Rettungskräfte und Flugzeuge frühzeitig an gefährdete Gebiete verlegen. Das Wetter in Deutschland, in der Nacht vom Süden bis in die Mitte, sternenklar, nur im Norden bewölkt, Tiefstwerte 20 bis 12 Grad. Am Tag sonnig und warm bei 25 Grad auf Rügen und bis 39 Grad am Hochrhein. Am Abend an den Alpen Schauer und Gewitter möglich. Donnerstag bleibt es heiß, zum Wochenende steigt das Gewitterrisiko. 23.03 Uhr.
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4: Komisch, aber je heftiger Eis in den USA wütet, je mehr Trump poltert, desto mehr boomt die Latin-Musikszene weltweit und alle wollen dabei sein. Jetzt haben sogar LA's Oldschool Latino Rapper von Cypress Hill ihr erstes in Spanisch gerapptes Album veröffentlicht. Dios bendiga, übersetzt Gott segne dich, heißt es, und ist eine Liebeserklärung an die eigenen Wurzeln und die Kultur Lateinamerikas. Willkommen zum Nachtmix auf Radio Bremen 2, MDR Kultur und Bayern 2, heute mit Neuerscheinungen aus der Welt des Soul und des Latin Hip-Hop. Hören wir mal rein, los geht das Album voll auf Angriff mit Huacha Trucha und dem mexikanischen Rapper Alemán.

Cypress Hill, zweimal hintereinander von ihrem Album Dios Bendiga. Das erste rein spanischsprachige Album der Oldschool-Rapper aus L.A. Eine Hommage an ihre Wurzeln in Lateinamerika und ein Schulterschluss mit der jungen, boomenden Latino-Musikszene. Ganz besonders am Herzen liegt ihnen Argentinien, ein Land, in dem Hip-Hop schon seit Jahrzehnten eine wichtige Rolle spielt. So wurde für den jungen Rapper Trueno aus Buenos Aires ein Traum wahr, als Cypress Hill ihn für eine Kollabo für dieses Album einluden. Erst auf dem Song Saca el Bolsita dabei. Ein Glücksfall auch für Cypress Hill, denn Trueno hat gut dreimal so viel Listener wie die Hip-Hop-Pioniere aus L.A. In seiner Heimat Argentinien ist er ein Superstar und Hip-Hop groß. Und in La Boca weiß jeder, wer Cypress Hill ist. Und natürlich wird hier von allen gefeiert, dass Cypress Hill, deren Mitglieder durchweg Hispanics sind, ein ganzes Album auf Spanisch veröffentlicht hat.

Ja, und das war noch ein früher Hit von Trueno von seinem 2022er Album Bien o Mal Dance Crip. Man hört sofort, wo der Argentinier seine Wurzeln hat. Wie fast überall auf der Welt gibt es natürlich auch in Argentinien eine riesige Hip-Hop-Community, die die Oldschool-Helden der Bewegung mit durchlebt hat. Aus derselben Stadt und demselben Viertel wie Trueno kommt auch der Rapper Melo G. Sein Vater war schon ein gefeierter Freestyle-Straßenrapper in Buenos Aires. Der Sohn Melo G zählt aktuell zu den Stars der argentinischen Popwelt und hat seinen Stil Stück für Stück weiterentwickelt und um lokale Traditionen erweitert. Sein letztes Album La Vida Era Más Corta ist gespickt mit lokalen indigenen Sounds und Referenzen. Das geht schon im Eröffnungstrack Bajo de la Piel los.

Voi a disparame übersetzt, ich werde mich erschießen. Nochmal ein Song aus der Hip-Hop-Szene Argentiniens. Little Boogie, Milo G und Stereo heißen die drei Artists. Der kleine schwarze Junge ist jetzt ein Star, rappt Little Boogie. Meine Mutter ruft mich in Tränen an. Du hast es geschafft, Junge. Insekt aus diesem Moloch, vergiss nie, wo du herkommst. Wir sind hungrig geboren. Früher warst du ein Stück Scheiße, aber wenn du stirbst, wirst du plötzlich zu einem Helden. Aber wer bezahlt mich für die ganze Wut, die ich in mir habe? Die Neuerscheinung Voy me disparame, ich werde mich erschießen, Buenos Aires Rapper aus dem Hafenviertel La Boca, denken über ihre Karriere nach und eine Welt, die sie tot mehr liebt als lebendig. Ach ja, und Milo G hängt dann auch noch eine Zeile gegen KI an. Das hier ist für alle Produzenten in Argentinien. Lass nicht die KI Suno deine Melodien schreiben. Wir verlassen hier im Bayern 2 Nachtmix in den Late Night Sounds den Moloch Buenos Aires und lassen uns ganz nach oben tragen in die Höhen der Anden mit den Brüdern Hermanos Gutierrez und Los Ojos del Condor, die Augen des Condor, der zweiten Single zu ihrem gleichnamigen neuen Album.

Hermanos Gutierrez, zwei Brüder, die in Ecuador geboren sind und in Zürich aufgewachsen sind. Die Mutter Ecuadorianerin, der Vater Schweizer. Ihre Musik voller Sehnsucht nach ihrer Heimat Ecuador, nach den Anden und ihren Brüdern und Schwestern in Lateinamerika. Bei ihrem letzten Konzert in München spürte man diese Sehnsucht durch das ganze Konzert hindurch. 2026 könnte ihr Jahr werden. Sie spielen eine riesige Tour in den USA als Vorband von Surfer-Singer-Songwriter Jack Johnson. Und ein neues Album gibt es auch. Gerade haben wir schon ein Stück daraus gehört. Am 25. September soll es erscheinen. Das passt doch alles ganz hervorragend zusammen. Und ihr Sound eignet sich auch ganz hervorragend für Kollaborationen. Nicht nur, weil ihre Songs instrumental sind. Vor ziemlich genau einem Jahr haben sie einen Song mit Soul-Sänger Leon Bridges herausgebracht. Und der meldet sich jetzt selbst zu Wort, ebenfalls mit einem neuen Album. Und lustig, auch das wird am 25. September erscheinen. Es wird Happiness Anytime heißen und klingt so.

The Sacred Souls, Westküsten Soul aus dem Hause Daptone Records mit Waiting No. 2, eine Bearbeitung eines ihrer Songs von Victor Axelrod aus New York, Produzent und Soundingenieur aus Brooklyn, bekannt vor allem als Reggae-Produzent und unter seinem eigenen Künstlernamen Tickler. Sie hören die ARD Late Night Sounds heute aus dem Funkhaus des Bayerischen Rundfunks in München. Mein Name ist Jay Rutledge und wir machen weiter mit einer Newcomerin in der Soul- und R&B-Welt von New York, Nomi. So nennt sich diese Sängerin. Ende April hat sie ihren ersten Tonträger herausgebracht. Sweet Talk heißt das Ganze. Vor allem der Titeltrack lässt auf mehr hoffen.

0: Odumodu Black, einer der umtriebigsten Rapper aus der Afrobeat-City Lagos in Nigeria, mit seiner neuen Single 4x4, eingespielt mit dem Rapper Cold AF. Odumodu Black ist einer der innovativsten und witzigsten Stars der Afrobeat-Szene, die in den letzten Jahren auch ein wenig eintönig geworden ist, muss man sagen. Deswegen gut, dass es ihn gibt. Impulse kommen in den letzten Jahren vor allem aus Südafrika und der dortigen brodelnden Amapiano-Bewegung. Immer mehr junge Produzenten aus Südafrika schieben den elektronischen, hausbasierten Amapiano-Groove weiter nach vorne. Längst ist Amapiano international so erfolgreich wie die nigerianische Schwester Afrobeats. Weil Amapiano aber stärker im Club als auf der Bühne verankert ist, sind die Produktionen härter, innovativer, eben weniger an den Mainstream-Charts orientiert, sondern eher für den Club konzipiert. Auch in der Soundsystem-basierten Welt, zum Beispiel eines Notting Hill Carnival, macht Amapiano dem platzhirschen Dancehall Konkurrenz. Ausschlaggebend dabei auch die typischen Bass-Patterns der sogenannten Log-Drum, die immer vertrackter und druckvoller kommen. Eine südafrikanische Produzentin und Sängerin, die diese Energie jetzt in internationale Anerkennung umsetzt, ist die vor allem in England schwer gehypte Uncle Waffles. Hier ist Song Zenzele featuring Cowboy X-Doopy and Uncool MC mit einem Druck, der an frühen Township Kwaito erinnert.
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Noch zwei junge Amapiano-Stars aus Südafrika, Xanten und Benzo mit Scansonzo. Das sind die ARD Late Night Sounds heute aus dem Funkhaus des Bayerischen Rundfunks in München. Einen New School Amapiano-Track habe ich noch für heute Nacht. Eines der stilprägenden Produzenten-DJ-Duos Südafrikas, nämlich Mellow und Sleazy, tun sich auf Welele mit dem eben schon gehörten Newcomer Cowboy zusammen. Den Namen hat der 21-Jährige übrigens aus seiner Schulzeit. Da sollte er in einem Theaterstück eine sprechende Kuh spielen. Seither Cowboy. So banal kann es manchmal gehen. Zu finden ist Welele auf dem neuen Mellow & Sleazy Album Midnight in Deep Kloof. Deep Kloof, das ist ein Teil Sowetos. 99,7% der Bewohner sind Afrikaner, 0,1% weiß. So ist das bis heute in Soweto, 25 Jahre nach dem Ende der Apartheid. Mein Name ist Jay Rutledge. Ich verabschiede mich von den Hörerinnen und Hörern von MDR Kultur, Radio Bremen 2 und Bayern 2. Und wir beamen uns hier kurz vor 0 Uhr nochmal rüber in diese Mitternachtsparty in Soweto.

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1: Um 0 Uhr Mitternacht mit Olaf Knapp. US-Präsident Trump hat heute den ukrainischen Präsidenten Zelensky und anschließend Israels Ministerpräsidenten Netanyahu in Washington empfangen. Nach Angaben des Weißen Hauses verliefen beide Treffen positiv und produktiv. Aus der Nachrichtenredaktion Constanze Semidey.
2: Laut Netanyahu war es eines der besten Gespräche, die er je mit Trump geführt habe. Beide hätten das Ziel, dass der Iran keine Atomwaffen baut. Während des Iran-Krieges soll es immer wieder Meinungsverschiedenheiten gegeben haben. Offenbar wollte Israel den Krieg fortsetzen, während Trump auf eine diplomatische Lösung drängte. Vorher hatte Trump den ukrainischen Präsidenten Zelensky empfangen. Zelensky teilte im Anschluss des Gesprächs mit, es sei darum gegangen, wie die ukrainische Flugabwehr gegen russische Raketenangriffe gestärkt werden könnte.
1: Nach dem Anschlag am Rande des CSDs in Berlin haben die Ermittler ein Bekennervideo auf einem Mobiltelefon entdeckt. Laut Bundesanwaltschaft wurde das Handy im Tatfahrzeug gefunden. Nach Informationen des RBB zeigt das Video einen vermummten Mann, der sich als Kämpfer des IS zu erkennen gibt und einen Treueschwur leistet. Die Ermittler gehen davon aus, dass es sich um den Tatverdächtigen handelt. Aus dem Harz starten zwei Löschflugzeuge nach Frankreich, um dort gegen die Waldbrände eingesetzt zu werden. Das im Landkreis Harz stationierte Flugzeug und eine baugleiche Maschine aus Polen sollen von Ballenstedt in Sachsen-Anhalt aus in die Region Bordeaux fliegen. Nach Angaben der örtlichen Feuerwehr sollen beide Flugzeuge morgen früh starten. FIFA-Chef Infantino will noch mehr Geld aus der Fußball-WM herausholen. Dafür will er Anteile am Turnier an private Investoren veräußern. Aus der Sportredaktion Tom Gerntke.
3: Gegründet werden soll eine Tochtergesellschaft, die unter der alleinigen Kontrolle der FIFA stehen wird. Laut Medienberichten plant der Weltverband davon, einen Anteil von 20-30% zu verkaufen. Vorläufige Vereinbarungen über die Bedingungen des Deals sollen bereits unterzeichnet worden sein. Die FIFA will, so heißt es in einer offiziellen Mitteilung, mit dem Deal mehr als 4 Milliarden Dollar einnehmen. Kritik daran gibt es von der UEFA, dem Europäischen Fußballverband. Mit den Plänen der FIFA sei eine Grenze überschritten, denn, Zitat, keiner von uns besitzt den Fußball.
1: Das Wetter in Deutschland. In der Nacht ist es überall trocken, bei Tiefstwerten von 19 bis minimal 12 Grad. Am Tage viel Sonnenschein, an den Alpen später Gewitter. Höchstwerte 24 Grad auf den Nordseeinseln, auf den nordfriesischen Inseln bis 38 Grad am Oberrhein. Am Donnerstag oft sonnig, von Südwesten her dann teils kräftige Gewitter bei 25 bis vereinzelt maximal 40 Grad. Es ist 0:03 Uhr.
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1: Um 1 Uhr mit Olaf Knapp. US-Präsident Trump hat heute den ukrainischen Präsidenten Zelensky und anschließend Israels Ministerpräsidenten Netanyahu in Washington empfangen. Nach Angaben des Weißen Hauses verliefen beide Treffen positiv und produktiv. Aus der Nachrichtenredaktion Constanze Semidey.
2: Laut Netanyahu war es eines der besten Gespräche, die er je mit Trump geführt habe. Beide hätten das Ziel, dass der Iran keine Atomwaffen baut. Während des Iran-Krieges soll es immer wieder Meinungsverschiedenheiten gegeben haben. Offenbar wollte Israel den Krieg fortsetzen, während Trump auf eine diplomatische Lösung drängte. Vorher hatte Trump den ukrainischen Präsidenten Zelensky empfangen. Zelensky teilte im Anschluss des Gesprächs mit, es sei darum gegangen, wie die ukrainische Flugabwehr gegen russische Raketenangriffe gestärkt werden könnte.
1: In den Waldbrandgebieten im Südwesten Frankreichs bleibt die Lage angespannt. Laut Behörden konnten zwar in einigen Orten Menschen in ihre Häuser und Urlaubsunterkünfte zurückkehren, allerdings verschärft sich die Lage in der Nähe der Großstadt Bordeaux wieder. Aus Paris Caroline Düller.
3: Es ist das Szenario, das die Einsatzkräfte befürchtet hatten. Nachdem die beiden vergangenen Nächte verhältnismäßig ruhig waren, gewinnt der verheerende Waldbrand bei Bordeaux wieder an Intensität. Laut Präfektur sind am Nachmittag mehrere Brandherde erneut aufgeflammt, unter anderem bei Lèche-Cap-Ferré und Marche-Prime. Temperaturen an die 40 Grad und wechselnde Winde erschweren den Einsatzkräften die Arbeit. Am Vormittag hatte die Präfektur außerdem angeordnet, die Campingplätze rund um den beliebten Surfort Lacanau vollständig zu räumen.
1: Nach dem Anschlag am Rande des CSDs in Berlin haben die Ermittler ein Bekennervideo auf einem Mobiltelefon entdeckt. Laut Bundesanwaltschaft wurde das Handy im Tatfahrzeug gefunden. Nach Informationen des RBB zeigt das Video einen vermummten Mann, der sich als Kämpfer des IS zu erkennen gibt. Die Ermittler gehen davon aus, dass es sich um den Tatverdächtigen handelt. Die bevorstehende Bundesliga-Saison dürfte die letzte für Bayern Münchens Torwart Manuel Neuer sein. Am Rande des Trainingslagers am Tegernsee sagte der 40-Jährige, es sehe stark danach aus, dass er aufhört. Der langjährige Nationaltorhüter und Weltmeister von 2014 steht jetzt vor seiner 21. Saison als Fußballprofi. Das Wetter in Deutschland. Nachts überall trocken bei Tiefstwerten von 19 bis 12 Grad. Am Tage viel Sonnenschein, an den Alpen später Gewitter. Höchstwerte 24 Grad auf den Nordseeinseln bis 38 Grad am Oberrhein. Am Donnerstag dann wird es oft sonnig, von Südwesten her teils kräftige Gewitter bei 25 bis maximal vereinzelt 40 Grad. Es ist gleich 1.03 Uhr.
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1: Um 2 Uhr mit Olaf Knapp. US-Präsident Trump hat heute den ukrainischen Präsidenten Zelensky und anschließend Israels Ministerpräsidenten Netanyahu in Washington empfangen. Nach Angaben des Weißen Hauses verliefen beide Treffen positiv und produktiv. Aus der Nachrichtenredaktion Constanze Semidey.
2: Laut Netanyahu war es eines der besten Gespräche, die er je mit Trump geführt habe. Beide hätten das Ziel, dass der Iran keine Atomwaffen baut. Während des Iran-Krieges soll es immer wieder Meinungsverschiedenheiten gegeben haben. Offenbar wollte Israel den Krieg fortsetzen, während Trump auf eine diplomatische Lösung drängte. Vorher hatte Trump den ukrainischen Präsidenten Zelensky empfangen. Zelensky teilte im Anschluss des Gesprächs mit, es sei darum gegangen, wie die ukrainische Flugabwehr gegen russische Raketenangriffe gestärkt werden könnte.
1: In den Waldbrandgebieten im Südwesten Frankreichs bleibt die Lage angespannt. Die Lage in der Nähe der Großstadt Bordeaux verschärft sich wieder. Aus Paris, Caroline Düller.
3: Es ist das Szenario, das die Einsatzkräfte befürchtet hatten. Nachdem die beiden vergangenen Nächte verhältnismäßig ruhig waren, gewinnt der verheerende Waldbrand bei Bordeaux wieder an Intensität. Laut Präfektur sind am Nachmittag mehrere Brandherde erneut aufgeflammt, unter anderem bei Lèche-Cap-Ferré und Marche-Prime. Temperaturen an die 40 Grad und wechselnde Winde erschweren den Einsatzkräften die Arbeit. Am Vormittag hatte die Präfektur außerdem angeordnet, die Campingplätze rund um den beliebten Surfort Lacanau vollständig zu räumen.
1: Der Iran hat nach Angaben des US-Militärs mehrere ballistische Raketen auf amerikanische Streitkräfte im Nahen Osten abgefeuert. Alle Raketen seien erfolgreich abgefangen worden, teilte das zuständige Regionalkommando mit. Die US-Streitkräfte blieben wachsam und in höchster Einsatzbereitschaft, hieß es. Der Angriff hat eine kurze Phase ohne gegenseitige Angriffe beendet. Der Kabarettist Konrad Beikircher ist im Alter von 80 Jahren gestorben. Das meldet der WDR, bei dem er früher eine Radiokolumne hatte. Beikircher wurde in Südtirol geboren, lebt aber seit gut 60 Jahren in Bonn und war 40 Jahre lang eine zentrale Figur im politischen Kabarett. Sein großes Thema war die Sprache. Er parodierte häufig Dialekte, vor allem das Rheinische. Vor seiner Bühnenkarriere war er 15 Jahre lang Gefängnispsychologe in der JVA Siegburg. Das Wetter in Deutschland. Nachts überall trocken bei Tiefstwerten von 19 bis 12 Grad. Am Tage viel Sonnenschein, an den Alpen später Gewitter, 24 Grad auf den nordfriesischen Inseln bis 38 am Oberrhein. Donnerstag dann oft sonnig, von Südwesten her teils kräftige Gewitter bei 25 bis vereinzelt 40 Grad. Es ist 2:03 Uhr.
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